Hello.

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1: Das Morgenmagazin auf Coloradio, dem freien Radio für Dresden und Ostsachsen am Donnerstag, den 14. Mai. An einem Feiertag, den niemand braucht, was nicht heißt, dass ich euch keinen freien Tag und kein verlängertes Wochenende gönne. Ich bin Jens Steiner und begleite euch durch die nächste Stunde, also bis 7 Uhr. Wir sprechen gleich über die Bürgermeisterwahl in Görlitz. Ansgar hat da was vorbereitet. Jetzt gibt es aber erstmal Musik von der C4-Kombo aus der Schweiz. Die waren am Freitag auf einem Hoffest in der Nähe von Meißen und am Samstag in Dresden. Sous estimé heißt das Liedchen und ich wünsche euch einen richtig tollen Start in den Tag. Guten Morgen.

0: Es ist 6.04 Uhr, die perfekte Zeit für einen Rückblick auf die Bürgermeisterwahl in Görlitz am vergangenen Wochenende von Ansgar.
1: Am Sonntag wurde nicht nur in Görlitz gewählt. Ganze 5 BürgermeisterInnenwahlen fanden in Sachsen statt. In Görlitz kam der Amtsinhaber Octavian Urso von der CDU auf ganze 49%. Sein Widersacher von der AfD, Sebastian Wippel, zum Glück in Anführungsstrichen nur auf rund 44. Die Linke stellte Sabine Christian auf. Die kam auf ganze 3,4%. Damit geht es in die zweite Runde bis zur absoluten Mehrheit und die wird Ende Mai stattfinden. Urso wird von einem breiten Bündnis aus CDU, Grüne sowie den Bürger für Görlitz und Motor Görlitz unterstützt. Das Ringen zwischen AfD und CDU im Landkreis ist auch nichts Neues. Schon bei der Wahl 2019 standen sich Urso und Wippel gegenüber. Da wurde auch erst im zweiten Wahlgang eine Mehrheit erreicht. Drücken wir die Daumen, dass die Mehrheit wieder zustande kommt. Das wird zumindest hier die beste Lösung sein.
0: Danke, Ansgar. Gleich wird's sportlich. Wir sprechen mit Richard Walter von der Lebenshilfe darüber, wie man SportlerInnen unterstützen kann, die für die Special Olympics trainieren. Und eine andere Sache, vielleicht habt ihr es mitbekommen, der MDR spart erstmal seine Tatort- und Polizeiruf 110 Neuproduktionen ein und als kleine Reminiszenz jetzt als Musik Nautilus mit dem Tatort-Theme.

0: Und ich spreche jetzt mit Richard Walter von der Lebenshilfe Dresden. Er unterstützt die Lebenshilfe Dresden in Form von Social Media Arbeit und Bildungsarbeit. Und heute steht er hier. Hallo Richard.
1: Ja, hey Jens, grüß dich. Danke, dass ich da sein darf.
0: Was treibt dich hier?
1: Ich bin da, weil ich gerne auf eine kleine Spendenaktion von der Lebenshilfe Dresden aufmerksam machen würde, die wir machen. Da geht es ganz konkret darum, dass wir 44 Athletinnen zu den Special Olympics am 14. bis zum 21. Juni schicken wollen und dafür tatsächlich Vorbereitungskosten entstehen. Das sind zum einen Trainerhonorare, Hallengebühren, Fahrtkosten und genau dafür sammeln wir Spenden. Das läuft alles über die Sportstelle der Lebenshilfe Dresden und da sieht's kostentechnisch auch immer eng aus und wir sind da tatsächlich von Spenden abhängig und deswegen bin ich hier.
0: Welche Sportarten sind denn über die Lebenshilfe organisiert? Kannst du da mehr zu erzählen?
1: Na klar. Insgesamt starten wir vielleicht, um das mal ein bisschen auf die Special Olympics zu begrenzen, haben wir 7 Sportarten: Boccia, Bowling, Fußball, Radsport, Schwimmen, Tischtennis und Leichtathletik. Das sind die Sportarten. Wer da genau hingeht, das sind Menschen mit geistiger Beeinträchtigung oder Mehrfachbeeinträchtigung und das sind auch die Menschen, die dann zu den Special Olympics gehen.
0: Wie hast du denn den Weg dahin gefunden, würde mich mal interessieren.
1: Also ich bin tatsächlich gar nicht so in diesem Sportfeld drin. Ich bin Mitarbeiter bei der Lebenshilfe Dresden und mache da tatsächlich so MitarbeiterInnen-Schulungen im Bereich E-Learning und Social Media, also das Projekt, wo ich arbeite, heißt Für digitale Chancen. Und da geht es so ein bisschen darum, verschiedene Bereiche der Lebenshilfe Dresden zu digitalisieren und das mal so runterzubrechen.
0: Machen wir es mal konkreter. Wie kann ich die SportlerInnen, die über die Lebenshilfe antreten, jetzt konkret unterstützen?
1: Also wir haben dafür eine Spendenkampagne auf GoFundMe ins Leben gerufen. Die heißt konkret Von der Halle zur Medaille, Ausrufezeichen. Wenn man oder ihr, liebe HörerInnen, die ihr da nicht sofort finden solltet, weil ich das auch schon mal ausprobiert habe, dass teilweise tatsächlich nicht sofort was anzeigt, wenn man über Google sucht, dann kann man auch über unsere Webseite darauf kommen, auf diese Seite www.lebenshilfe-dresden.de, dann unter den Reiter aktiv sein, dann spenden und dann das oberste Spendenprojekt auswählen. Und dann kommt man auf jeden Fall auch auf diese GoFundMe-Seite und da kann man ganz entspannt per PayPal spenden. Da kann man die Summe von 10 Euro, glaube ich, aufwärts. Für uns tatsächlich jede Spende zählt, egal wie klein oder groß. Genau.
0: Du hattest schon ein bisschen angerissen, was mit diesen Spendengeldern passiert. Vielleicht kannst du noch mal ein bisschen konkreter werden.
1: Tatsächlich ist es so, dass wir jetzt schon eine Spendenkampagne vor einem Monat gemacht haben oder vor 2 Monaten. Da hat uns Michael Röch, das ist so ein Biathlet, so ein belgisch-deutscher Biathlet, mit seiner Reichweite unterstützt. Und da haben wir schon echt gut Gelder gesammelt, um sozusagen die Kosten für die Special Olympics an sich zu sichern. Da sind 26.000 Euro gesammelt worden. Tatsächlich sind es nur die Kosten, noch nicht mal alle Kosten, die wir brauchen, um sozusagen die Teilnahme unserer 44 Athletinnen zu sichern, sondern es gibt halt Vorbereitungskosten. Also wir haben in diesen ganzen Sportarten, die ich gerade genannt hatte, finden wöchentlich Trainings statt, also zum Beispiel in der Bowlinghalle Play im Elbepark. Das muss gebucht werden, das kostet Geld. Es kostet Geld, Fußball zu trainieren in der Sporthalle, in der Soccer-Arena zum Beispiel. Das machen zwar die TrainerInnen ehrenamtlich, aber es kostet trotzdem für die Lebenshilfe Geld, da sozusagen zu trainieren. Und Fahrtkosten vor den Special Olympics finden ja auch Wettkämpfe statt, zum Beispiel so ein Schwimmwettkampf in Riesa. Da haben wir ein Porträt auf Instagram, könnt ihr auch gerne vorbeigucken, von der Lebenshilfe Dresden. Da sieht man mal, wie so ein Wettkampf abläuft. Und das kostet natürlich auch alles für uns als Verein Geld. Das sind jetzt so die zentralen Sachen, die mir so einfallen, ich sagen würde, sind sofort die Kosten wieder. Ja, da brauchen wir einfach Geld.
0: Das ja, geht und da sind ja noch gar keine Unterbringungskosten, wenn man zu einem Wettkampf anreist, genau, und teilnimmt oder so, mit eingerechnet oder Fahrtkosten. Kannst du vielleicht nochmal die Webseite nennen, wie man da hinkommt?
1: Bei GoFundMe von der Halle zur Medaille, Ausrufezeichen. Und ansonsten www.lebenshilfe-dresden.de, unter dem Reiter aktiv sein, spenden und dann das oberste Spendenprojekt, dann kann man da spenden.
0: Die Links dazu findet ihr auch auf unserer Webseite coloradio.org.
1: Nochmal danke an euch, dass ich hier sprechen darf. Und
0: genau, mit Richard Walter von der Lebenshilfe Dresden sprach ich vor der Sendung. Dankeschön und viel Erfolg. Gleich lernen wir Anja und Hanna von Volcano kennen. Das ist ein Jazz-Pop-Chor-Ensemble hier aus der Gegend. Sie waren bereits vorgestern bei uns im Studio, weil sie jetzt schon auf dem Weg nach Aarhus in Dänemark sind. Warum, erfahrt ihr nach dem Joe Jackson-Cover Steppin' Out von Web Web.

0: Singen ist eine Leidenschaft, die nicht nur Leiden, sondern auch viel Freude schafft. Davon wissen Anja und Hanna, ein Lied zu singen oder vielleicht auch mehrere. Auf jeden Fall gehören sie zum Ensemble Volcano und sind heute hier zu Gast auf Coloradio. Hallo.
1: Hallöchen, wir freuen uns sehr.
2: Total.
0: Was ist eure Leidenschaft beim Singen?
1: Gemeinschaftlich wunderschöne Musik zu machen, Emotionen zu transportieren und Freude ans Publikum zu bringen.
2: Total, das ist dieser besondere Moment, den man alleine nicht erschaffen kann. Das geht nur, weil alle sich entschieden haben, an diesem einen Moment da gemeinsam zu sein. Und das ist das Besondere, was einem dann immer so ein Kribbeln gibt.
0: Was war für euch so der Punkt, in so eine Richtung zu gehen? Zu viel Sister Act geguckt oder?
2: Pitch Perfect. Ich bin auch mit Pitch Perfect aufgewachsen, aber ja, ich komme tatsächlich aus der Kirchenmusik und habe irgendwann gedacht, oh, da muss es doch noch mehr geben und habe dann mich der Herausforderung gestellt, dass wir ursprünglich mal ein Jazzchor waren und habe gedacht, okay, jetzt was ganz anderes und ja, jetzt wachse ich ja auch schon seit 5 Jahren mit in diesen Chor rein und mittlerweile sind wir gar kein Jazzchor mehr. Wie war das bei dir, Anja?
1: Also genau, es war der Jazzchor Dresden und wir sind jetzt gerebrandet auf Volcano. Und bei mir war es so, dass ich eigentlich aus Musiktheater komme und dann Familie gegründet habe und meine kulturelle Karriere kurz mal ein Loch hatte und dann wollte ich wieder neu durchstarten und habe dann tatsächlich beim Palais Sommer den Jazzchor Dresden gehört. Ich bin dran vorbeigefahren, ehrlicherweise, und ich musste abbremsen und dachte, wow, was für ein Sound. Es hat mir so übelst gefallen, dass ich dann mich beworben habe und dann auch genommen worden bin, ja.
0: Gibt's da so ein richtiges Assessment Center, ja?
2: Ja, tatsächlich schon, ja. Wir haben mittlerweile ein paar Ansprüche sozusagen. Ja, es gibt ein erstes Vorsingen, wo man ein selbstgewähltes Stück vorsingen kann. Und dann gibt es ein zweites Vorsingen dann im Ensemble, wo man dann die aktuellen Stücke aus dem Repertoire einmal kurz vorzeigt nach ein paar Wochen, wo man dann mitgeprobt hat. Und ja, dann wird geschaut, ob du zu uns passt, ob dein Sound zu uns passt. Genau, dafür haben wir eine musikalische Leitung, die das Bigger Picture dahinter sieht sozusagen.
1: Und was auch gerade gesucht wird für Stimmen. Mhm. Also wir haben teilweise hervorragende Stimmen, aber wenn eine Stimmgruppe ausgelastet ist von der Menge her, dann können wir da keine neuen Bewerber mit reinnehmen. Wir sind gerade 50 aktive Sänger und Sängerinnen.
0: Wow.
1: Außer du bist ein Bass, dann hätten wir jetzt zum Beispiel gerade Platz noch da für Bässe.
2: Genau, man guckt ja mal, dass es ein bisschen ausgeglichen ist innerhalb des Chores und tiefe Männerstimmen können wir noch gebrauchen.
1: Ja.
0: Was ist, wenn ich eine schöne Stimme habe, aber gar keine Noten lesen kann? Bin ich raus, oder?
1: Nein, wenn du trotzdem vom Blatt runter singen kannst, weil du eventuell die Tonhöhen hören kannst und singen kannst und Harmonien hören kannst und dich einfügen kannst, dann kannst du gerne vorbeikommen. Du musst dir aber dessen bewusst sein, dass du die Gesangsstücke mit MIDI-Dateien eigenständig zu Hause vorbereitest und dann im Chor quasi das zusammengefügt wird. Wir üben das nicht in der Chorprobe.
0: Man kriegt Hausaufgaben sogar auf.
2: Sozusagen, genau. Also wir haben ein ziemlich cooles System mittlerweile etabliert, dass ich mir zu Hause wirklich meine einzelne Stimme anhören kann und damit proben kann. Genau, aber der Anspruch ist dann, dass wir vor Ort das nur noch zusammensetzen und das Feintuning machen. So in der klassischen Chorprobe aus der Kirche, so kenne ich es, wo wirklich jede einzelne Stimmgruppe mal durchgesungen wird. Das machen wir gar nicht. Genau, das heißt, dass auch ein bisschen das Engagement der einzelnen Mitglieder gefragt.
0: Seid ihr ein Amateur, Semiprof

0: Team, wir haben ein Make-up-Team, ein Technik-Team, ein Feel-Good-Team. Also ich glaube, wir haben mehr als 10 Teams, die sozusagen auch unserer musikalischen Leitung den Raum geben, wirklich nur die musikalische Leitung zu machen. Und alles andere wird durch uns als Chorstruktur organisiert.
1: Also diese Teams bilden sich aus dem Chor heraus oder sind die ringsrum?
2: Aus dem Chor heraus.
1: Aus dem Chor heraus. Also ist jetzt nicht das Massageteam, was extra dazu gebucht wird oder so, ne, nach dem Auftritt dann alle wieder so.
0: Nein, das sind alles unsere Mitglieder, die sich freiwillig nach Lust und Laune engagieren in verschiedenen Teams, genau.
1: Was für Leute zieht das an?
2: Leute, die auf A Cappella Popmusik stehen, also die Freude an Musik machen haben und die auch tatsächlich einen Anspruch haben, sich weiterzuentwickeln und Herausforderungen anzugehen. Also für mich ist also diese musikalische Entwicklung, ich bin, glaube ich, seit 2019 dabei. Das ist unglaublich, was wir mit dem Chor zusammen entwickelt haben und wie auch ich mich persönlich weiterentwickelt habe. Und das ist so mein Anspruch, meine Freude daran, immer weiterzugehen und noch größere Sachen zu machen. Ja.
1: Auf die eine Herausforderung, die euch bevorsteht, kommen wir gleich. Mich würde noch interessieren, wie läuft so eine Volcano-Woche oder ein ganzer Monat oder so ein Jahr ab? Was sind so die regelmäßigen Termine?
0: Also wir treffen uns immer montags in einem Gymnasium im Dresdner Zentrum um 19 Uhr und haben da eine 2-stündige Probe. Davon ja ist so der erste große Teil so eine halbe Stunde meistens einsingen und dann gibt es einen Probenplan und da steht dann drinne, welchen Stücken wir uns gerade so widmen. Und das ist eine Mischung aus intensiver Arbeit an einzelnen Stücken, die neu sind oder die wir jetzt vorbereiten für einen bestimmten Anlass. Und dann auch Durchläufe, dass quasi auch das aktuelle Repertoire natürlich irgendwie abrufbar bleibt. Das ist so der Montag in der Woche. Dazu können dann natürlich sowas wie Vorstandssitzungen oder mal eine Outfit-Absegnung für den nächsten Auftritt dazukommen oder eben so ein Teamtreffen.
2: Genau. Ja, es sind viele da vorgelegte Teamtreffen, dass sich das Marketing-Team trifft. Marketing-Team. Oder die Performance-Gruppe, dass es zusätzlich noch Performance-Input gibt für Leute, die noch Bedarf haben, die sagen, oh, ich war letzte Probe nicht da, es gab einen Performance-Hinweise, ich möchte da ein bisschen trainieren. Und dann machen wir es meistens, dass wir eine Stunde bis eine halbe Stunde vorher da sind. Das sind ganz viele Teams. Oder das Booking-Team, ja, eben Outfit-Team.
0: Genau. Und so auf den Monat oder auf die Monate gesehen haben wir dann auch mehrere Auftritte im Jahr, wo wir auch so ein bisschen schauen, wir haben vielleicht mal einen Wettbewerb, dann einen Auftritt mit Öffentlichkeitspräsenz, wo wir vielleicht auch neue Mitglieder werben können. Letztes Jahr haben wir auf dem Campus-Festival von der TU Dresden gesungen. Das war total cool, vor so vielen jungen Menschen zu stehen. Aber vielleicht gibt's auch mal ein, zwei Mal im Jahr einen Workshop oder unser Probenwochenende, wo wir uns dann ganz vertieft nochmal einzelnen Themen widmen. Also das sind dann so die unterjährigen Termine, sag ich mal.
1: Und jetzt die nächste große Herausforderung. Erzählt mal was dazu. Was steht euch bevor?
2: Ja, es ist eine ganz, ganz große Ehre, die uns zuteil wird. Morgen um diese Zeit sitzen wir im Bus nach Aarhus, Dänemark. Da findet das Aarhus Vocal Festival statt. Und wir haben uns da für den Wettbewerb beworben.
0: Und qualifiziert.
2: Und qualifiziert fürs Finale und dürfen mit insgesamt 5 Chöre dürfen im Finale antreten in Aarhus.
0: Genau, das ist so das Endprodukt aus monatelanger Vorbereitung und so einer gemeinsamen Energie, die wir aufbauen, wenn wir uns darauf vorbereiten und für uns wirklich ein außergewöhnlich großes musikalisches Fest dort auf der Bühne stehen zu dürfen und 3 Songs zu performen. Es gibt quasi ein Pflichtstück, was veröffentlicht wird, was jeder Chor in dieser Kategorie singt, wo man vielleicht auch so ein bisschen den Vergleichsmaßstab hat, sag ich mal. Und dann noch 2 Stücke aus unserem Repertoire, die wir dann wirklich jetzt gerade aufs Maximum vorbereiten, wo wir wirklich den absoluten Feinschliff mit Performance und das eine Stück endet, dann ist die Mikrofonübergabe, wie starten wir das neue Stück? Also das sind wirklich 15 Minuten, auf die wir uns bis ins Kleinste vorbereitet haben und das ist für uns was ganz Besonderes.
1: Oh Gott, ich würde ja sterben vor Lampenfieber. Wie geht ihr damit um?
2: Eigentlich, also wir sind sehr ernsthaft in der Vorbereitung, ja, und wollen natürlich den perfekten Feinschliff und haben uns die Sascha Cohen noch als Vocal Coach rangeholt, die dann nochmal feingeschliffen hat. Aber letztendlich ist es immer unser Chorleiter, der Michael Blessing, der dann vor dem Auftritt sagt, so, und das Stück steht jetzt so, wie es ist und wir sind super und jetzt geht's einfach nur darum, gemeinsam auf der Bühne Spaß zu haben und das an die Leute zu bringen. Also da zählt dann tatsächlich nicht mehr die Perfektion,

0: in der Technik, sondern im Gefühl. Und wenn wir das dann schaffen, auf der Bühne gemeinsam Spaß zu haben, dann ist das für uns perfekt. Ja.
1: Ich sehe das gerade in Anjas Augen, so ein kleines Glitzern. Und das erinnert mich total an das Gefühl, was wir letztes Jahr in Nürnberg hatten zum Deutschen Chorfest. Da sind wir auch vorher, haben wir uns dann so zusammengesucht und standen irgendwie da alle beieinander. Und klar, man ist aufgeregt, aber ich singe in einem Chor, weil ich weiß, ich stehe da nicht alleine da vorne, sondern wir machen das zusammen. Und das nimmt mir total viel Angst und gleichzeitig gibt mir das so viel Vorfreude. Und ich erinnere mich noch an das Gefühl, wie wir dann auf der Bühne standen und so beieinander waren. Ich konnte alle anderen spüren. Ich wusste, wenn die anderen einatmen, dann muss ich jetzt auch einatmen, dann singen wir zusammen los. Und man merkt das dann so in der Energie, die sich entlädt zum Publikum. Und was danach zurückkommt und was man währenddessen schon im Publikum sieht, an Blickkontakt und an Gefühlen, die man auslöst, das ist unbeschreiblich.
0: Ja. Ja, ja. Nürnberg war auch großartig. Da waren die Chorwelten, auch ein großes Chorfest. Und da haben wir auch, konnten wir zwei Preise dann einheimsen. Da waren wir ganz stolz. Also.
2: Habt ihr damit gerechnet? Habt ihr darauf hingearbeitet? Oder war das eher so ein Nebenprodukt?
0: Die zwei Preise waren, also der zweite Preis war ein Nebenprodukt. Ne? Wir wollten da teilnehmen am Wettbewerb. Das war die Leistungskategorie 1, Jazz und Popgesang. Und wir haben uns sehr, sehr gut darauf vorbereitet. Aber dass wir dann letztendlich mit 15 von 15 Punkten abgeschlossen haben, diesen Wettbewerb, und damit dann einen hervorragend gekriegt haben und den ersten Platz. Und zusätzlich haben wir noch vom Helbling Verlag den Ehrenpreis der Jury gekriegt für den emotionalsten Auftritt. Und das war noch, also das war so das Sahnehäubchen, ne? Ja. Obendrauf. Also das hat uns dann so gefreut, dass das, was wir fühlen, auch angekommen ist. Das war...
1: Ich glaube, mit dem Gefühl gehen wir jetzt auch nach Aarhus irgendwie. Das ist, wir bereiten uns da drauf vor und das ist aufregend und auf jeden Fall auch eine Challenge. Aber wir sind einfach schon so dankbar, daran teilnehmen zu können. Und das ist auch wie so eine Art Mini-Sprint, den man dem Chor dann gibt. Das ist so eine Beschleunigung für ein paar Monate. Und ob die dann am Ende ausgezeichnet wird mit einem Preis oder nicht, das ist eigentlich auch egal, weil es hat zu uns, zu Wachstum und zu, wir finden miteinander die Musik, die wir machen wollen, verholfen. Und das ist das Wichtige dahinter.
2: Das hat ja trotzdem schon so einen sportlichen Aspekt, ne? Dann kommen auch andere Chöre oder Ensembles, weiß ich nicht, dahin und dann hört man die vielleicht vorher schon und denkt so, oh, können wir da mithalten, die sind ja so krass oder weiß ich nicht, wie sich das anfühlt. Ich drücke mich ja immer vor so Wettbewerben.
0: Es fühlt sich eigentlich gleichberechtigt an. Wir freuen uns einfach, dass wir diese anderen Chöre kennenlernen. Also wir haben natürlich auch schon was gehört online von denen oder man ist in Kontakt getreten. Also es gibt auch einen Chor aus Berlin, der auch nominiert ist. Aber vorrangig freuen wir uns alle, und ich glaube, ich spreche da auch für die anderen Chöre, uns dann in Aarhus zu treffen und gemeinsam zu feiern, Musik zu machen. Ich glaube, der Wettbewerbsgedanke ist da gar nicht so stark, sondern es ist, man will natürlich sein Bestes präsentieren, aber ob man da jetzt mit dem ersten Preis daraus geht, das ist gar nicht so relevant.
1: Ja, das Besondere ist, wie in Nürnberg schon, du warst wahrscheinlich mit Aarhus vor 2 Jahren schon dabei, oder? Genau. Ich habe das in Nürnberg das erste Mal erlebt, letztes Jahr, dass dann einfach Chöre, die das gleiche Repertoire haben oder so 1, 2 Songs teilen, na, dann stehen halt 3 Chöre gemeinsam auf der Straße und singen spontan mit 3 ChorleiterInnen in der Mitte mit 80 oder 100 Leuten den gleichen Song. Und das ist das Gefühl, wie cool, wir können den gleichen Song, lass das zusammen machen. Und so habe ich es auch aus Aarhus mitbekommen von vor 2 Jahren. Da waren wir nicht zum Wettbewerb zugelassen, aber ein Teil unseres Chores ist trotzdem hingefahren und hat dieses Gefühl mitgebracht von, wir musizieren gemeinsam, wir lernen, wir gehen zu Workshops, wir tauschen uns aus und das, dafür machen wir es doch. Das ist gemeinsam singen, halt nur auf einer größeren Ebene. Wir sind dann einfach ein Riesenchor in Aarhus.
0: Ja, international. Also es ist wirklich also ein Nerd-Treffen der A Cappella-Szene. Also es ist unglaublich, das kann man gar nicht beschreiben. An jeder Ecke singt irgendjemand los und man muss mitsingen und abends wird dann zusammen gefeiert und gesungen, zusammen improvisiert. Also das Rama Vocal Center ist auch bekannt für Vocal Painting und für Improvisationstechniken. Und das wird dann einfach gemeinsam gemacht. Das ist total schön,
1: wenn ihr das Strahlen in Anjas Augen sehen könnt.
2: Also das ist absoluter Wahnsinn. Ich habe hier viele MusikerInnen, die hier ein- und ausgehen und über sich und ihre Musik berichten. Aber selten habe ich Gäste, die mit so viel Energie hier reinkommen und so schwärmen von dem, was sie machen. Würde mich interessieren, was hört ihr denn privat für Musik? Genau sowas oder querbeet? Wo seid ihr da verortet? Wie sieht eure Kassettensammlung aus?
0: Ich habe tatsächlich auch einen Rekorder zu Hause gehabt. Ich habe aufgenommen. Und ich bin aufgewachsen mit einer Jukebox, mit Schallplatten aus den 50er, 60er Jahren. Da habe ich ein ganz schönes Branding gekriegt von meiner Mutter. Aber ich höre eigentlich alles querbeet. Und tatsächlich die Musik, die wir machen, die kommt aus dem Chor heraus, aus uns heraus. Und wir stimmen alle ab. Es gibt ein Repertoire-Team. Unsere aktuelle CD, die heißt auch Part of Us, weil wir die wirklich in der Corona-Zeit entwickelt haben. Wir konnten uns nicht treffen. Jeden Montag haben wir uns online getroffen und haben aber Ideen gesammelt. Wer sind wir? Was ist unsere Identität musikalisch? Und deswegen ist auf dieser CD alles mögliche von Rock über Pop drin. Und das ist auch das, was ich höre tatsächlich. Wenn ich die Lieder höre, denke ich, ja, genau, das sind wir, das bin ich, das mag ich, das ist cool.
1: Kann ich so unterschreiben. Also klar, ich gehe auch mal in die Semperoper und höre mir ein Klavierkonzert an und ich gehe auch auf eine Techno-Party und kann dazu richtig abdancen. Aber am Ende ist es auch genau die Musik, also ich glaube, wer mit mir zusammen wohnt, der leidet ganz schön darunter, dass zu Hause auch ständig die Songs gesungen werden, die aus dem Chor kommen, weil jeden Tag ein anderer Ohrwurm, ne? Also.
2: Wie lange braucht man, um so ein Stück wirklich so auf den Kasten zu kriegen? Also jetzt als Einzelperson und dann insgesamt als Gruppe?
0: Das kommt natürlich immer auf den Lerntyp drauf an. Bei mir ist es so, dass wenn ich zu Hause das eigenständig vorbereite, dann habe ich mal so ein bisschen eine Idee von meiner Stimme. Und ich brauche aber den Chor dazu. Ich lerne sehr auditiv, dass ich auch je nachdem, welche Stimmgruppe gerade neben mir stehe, mich dann so blende. Wo sind die Harmonien? Wo ist mein Ton? Wo gehört der hin? Und dann kann das relativ schnell gehen. Das kommt immer drauf an, wie komplex das Stück ist.
1: Und wie die Umstände sind. Also dieses Pflichtstück für Aarhus, das haben wir jetzt vor 2-3 Monaten aufgezogen. Das ist ein Arrangement, was aus unserem Chor kommt, total besonders, dass wir sowas auch als Kompetenz in unserem Chor haben, total toll. Und da haben wir wirklich innerhalb von 24 Stunden zum Probenwochenende zwischen, wir singen das erste Mal durch, jeder hat das zu Hause vielleicht sich schon mal angehört und wir können die Noten weglegen und singen eine sehr rudimentäre Version dessen, was da irgendwie notiert ist, das erste Mal auswendig. Also so schnell kann es gehen, aber vor allem das Feintuning, was Anja sagt, ich höre die anderen Stimmen, wo gehöre ich hin? Wer singt gerade das Solo? Bin ich gerade eher die Untermalung? Dahinter bin ich die Rhythmusgruppe. Und das so zu verstehen, zu durchdringen, das dauert dann schon seine Zeit, genau.
2: Ihr habt vorhin gesagt, ihr seid über 50 Leute. Wie geht ihr um mit Meinungsverschiedenheiten, mit Konflikten, mit unterschiedlichen Kursen, die Leute einschlagen? Habt ihr da auch noch ein Mediationsteam oder wie löst ihr das?
0: Ja, wir pflegen eine sehr gute Kommunikation miteinander, das ist uns sehr wichtig. Wir haben gerade immer, das ist so das Wort des Monats, Transparenz-Posts, damit sich jeder auch immer mitgenommen fühlt, werden auch in unserem Kommunikationsmedium ganz viele Entscheidungen transparent öffentlich gemacht, hier die und die Entscheidung hat das und das Team getroffen, weil, und falls es dann immer noch Fragen gibt, dann haben wir unsere Vorständinnen, die immer ein offenes Ohr haben für uns, die dann so ein bisschen die Fäden zusammenhalten, zusammenführen. Aber meistens sind wir eigentlich so ein offenes Team, dass wir sagen, wenn irgendwo der Schuh drückt, dann gehe ich direkt auf denjenigen zu, den es betrifft und dann kommuniziere ich mit dem, um da irgendwie eine Lösung zu finden. Und da sind wir eigentlich alle offen, das zu tun und deswegen haben wir jetzt da kein Stress in der Hinsicht. Mhm. Also es gibt da die Reibungen nicht, weil wir sagen, wenn es eine Reibung gibt, dann muss das kommuniziert werden, dann finden wir eine Lösung, dass es uns allen gut geht.
1: Ich würde auch sagen, das ist so diese klare Aufteilung im Chor. Wir haben eben unsere musikalische Leitung mit Michael Blessing und der wird unterstützt mittlerweile durch eine zweite Person, durch Stefan Schulz, der eben auch dieses Arrangement für uns gemacht hat, von dem ich gesprochen habe. Und wir haben eben diese Teams und für deren Arbeit ist auch eine große Wertschätzung da. Und sollte dann da doch mal, wie du es gesagt hast, zu Reibereien kommen, dafür haben wir eben diese drei Vorstellungen. Vorständinnen, die eben nochmal als losgelöste Einheit auch, wie gesagt, von diesem musikalischen Part sozusagen das ganze Organisatorische stemmen. Und ich glaube, dadurch lässt sich das ganz gut trennen, sortieren und eben auch einfangen. Und es kommt gar nicht erst so weit, dass da richtig offene Konflikte entstehen.
2: Ich glaube, egal wie der Wettbewerb jetzt in Dänemark für euch ausgeht, ihr könnt ja nur als Gewinnerin irgendwie zurückkehren. Und für uns hier Zurückgebliebene, wann haben wir die Möglichkeit, euch danach mal live zu erleben, wenn ihr jetzt uns schon so angefixt habt?
0: Ganz bald. Wir haben ein großartiges Konzert, ein Doppelkonzert quasi mit dem Freiburger Ensemble Anders. Die haben wir tatsächlich vor 2 Jahren in Aarhus kennengelernt. Da haben sie im Ensemble-Wettbewerb gewonnen. Da gibt es ein Konzert am 6.6.2026 in Meißen im Theater. Genau. Da sind alle herzlich eingeladen. Es gibt auch noch Karten über die Homepage vom Meißner Theater, hinzukommen. Es wird ein großartiges Doppelkonzert, A Cappella, Popmusik, Mega-Event. Ja.
1: Genau so. Wir teilen uns quasi die Konzerthälften. Und ich habe gehört, einen gemeinsamen Song soll es auch geben.
2: Wow. Noch eine polarisierende Frage. Wer ist cooler, Wise Guys oder die Prinzen?
0: Oh Gott, das kann ist schwer. Ich nicht. Ich bin älter, ich nehme die Prinzen.
1: Also. Ah Mist, ich wollte auch die Prinzen sagen. Ah, aber das sind so die Songs aus meiner Kindheit. Ich bin ja, kratze ja gerade noch so an der Zeit. Also.
0: Nee, ich habe sie beide gehört, tatsächlich. Aber die Prinzen machen noch mehr Nostalgie in meinem Herzen.
1: Okay, das, was Anja sagt.
2: Hanna und Anja sind oder waren zu Gast hier auf Coloradio, dem freien Radio für Dresden und Ostsachsen. Und sie sind Teil von Volcano, einem riesigen Chorprojekt, Musikprojekt. Wie würdet ihr es nennen?
1: 13 Jahre Musikgeschichte, Chorgeschichte.
2: Chorgeschichte. mit einem Team für alles, ja. Oder vielen Teams für alle möglichen Angelegenheiten. Das ist sehr beeindruckend. Ein Amateur-Ensemble auf professionellem Niveau. Und das von hier, das ist so beeindruckend und so schön. Ich drücke euch auf jeden Fall die Daumen für Dänemark. Wie heißt der Wettbewerb nochmal offiziell?
0: Aarhus Vocal Festival.
2: Und freue mich schon auf das, was ihr berichten werdet, wenn ihr wieder da seid. Danke für euren Besuch.
0: Danke, dass ihr da sein durften.
1: Ja, es war eine riesige Freude.
2: Und das Gespräch führten wir vor der Sendung. Volcano, Sky High, und gleich sprechen wir mit Michael Nattke über sein neues Buch über die AfD im Osten.

0: Es gibt ein neues Buch in der Edition Überland. Das ist ein Verlag hier aus Sachsen. Das heißt Die AfD im Osten, Analysen anlässlich der Wahlen 2024-25 von Uwe Backes und Michael Nattke. Und ich spreche jetzt auch mit Michael Nattke. Hallo.
1: Hallo.
0: Was muss man als demokratische Partei alles falsch gemacht haben, damit die AfD so eine Wahlerfolge einfährt und sich Leute bewusst von der Demokratie und von demokratischen Parteien abwenden?
1: Die eine Antwort kann ich darauf, glaube ich, nicht geben. Aber was ich glaube, was wir feststellen können, ist, dass ja eine ehrliche demokratische Politik vielleicht auch mal Ideen haben muss, wie Dinge in Zukunft sich verändern können und vielleicht auch eine positive Vision davon haben muss, wie Gesellschaft besser funktionieren kann. In den letzten Jahren war es ja eher immer so ein Verwalten der Zustände und ein Druck von Kürzungen und an allen Ecken und Enden muss gespart werden. Eine Kommunalpolitik, die sagt, wir können ja eigentlich gar nichts machen, weil in Berlin und Brüssel wird alles entschieden und so weiter. Und ich glaube, da braucht es vor allem Gestaltung, Mut und eine Idee, wo wollen wir in 10 Jahren sein? Wie sieht eine bessere Gesellschaft in 10 Jahren aus? Und dieses Versprechen, das geben demokratische Parteien nicht ab, beziehungsweise haben sie da wenig Ideen dazu und können demzufolge auch wenige Menschen irgendwie mitreißen mit irgendeiner Idee.
0: Mein Erklärungsansatz war ja bislang immer alles russische Propaganda und News und rechtskonservative Medien, Social Media als Erklärung dafür, dass diese Wahlergebnisse zustande kommen. Ist es zu wenig, zu niedrig gegriffen oder ist da auch was dran?
1: Du hast definitiv recht. Also ich sehe das ganz genauso. Den Grund, den ich genannt habe, das ist ja natürlich nur einer von vielen. Und wir haben da ein riesiges Puzzle aus verschiedenen Ursachen. Und die Sachen, die du genannt hast, die sind total wichtig. Also gerade Social Media, da müssen ja Dinge irgendwie in 30 Sekunden erklärt sein. 30 Sekunden sind schon ziemlich lang. Das ist natürlich, wenn man jetzt eine komplexe und ehrliche Politik machen will und sagen will, wie Dinge wirklich funktionieren und was die Faktenlage ist, dann wird man in 30 Sekunden nicht fertig werden. Da haben es natürlich alle möglichen Populisten und natürlich auch so Neonazis, Rechtsextreme und so weiter viel, viel einfacher, weil die können da einfach eine sehr einfache Lösung anbieten und das wird eben so genommen. Demzufolge ist das natürlich auch ein Grund und die ganzen anderen Sachen, die du aufgezählt hast, auch. Also ich glaube, das ist ein riesiges Bündel von Ursachen, warum demokratische Parteien immer mehr an Zuspruch verlieren.
0: Euer Buch, Die AfD im Osten, Analysen anlässlich der Wahlen 2024-25, ist ja jetzt nicht nur ein Buch, wo ihr beide Texte verfasst, sondern ist eher so wie ein Sampler, würde man in der Musik sagen, mit ganz vielen verschiedenen Beiträgen von verschiedenen Leuten. Wie seid ihr da rangegangen?
1: Als wir uns zusammengesetzt haben, das war so 2024 und da haben wir festgestellt, also Uwe Backes ist ja eher ein konservativer Politikwissenschaftler und wir vom Kulturbüro Sachsen sind eher, ja, ich würde schon sagen, ein progressiver zivilgesellschaftlicher Verein und wir haben zusammengesessen in einer Runde und haben festgestellt, okay, obwohl wir in unterschiedlichen Spektren unterwegs sind, teilen wir viele Analysen zur AfD. Und da haben wir uns 2024 überlegt, lass uns doch Anfang 2025 mal eine gemeinsame Konferenz machen, wo so die Politikwissenschaft und die Zivilgesellschaft gemeinsam auf die AfD schaut. Dann waren auch die ganzen Landtagswahlen im Osten. Was wir zu dem Zeitpunkt noch nicht wussten, war, dass die Bundestagswahlen vorgezogen werden. Und wir haben dann diese Tagung geplant und dann war plötzlich die vorgezogene Bundestagswahl 2 Tage vor unserer Tagung, die wir durchgeführt haben. Und damit wurde das Thema natürlich nochmal viel brisanter und es ist viel, viel mehr an Informationen und an Wahlergebnissen ja noch mit dazugekommen. Und da dachten wir uns, okay, hier ist so viel zusammengetragen worden auf dieser Konferenz, lass uns das zusammen noch in einen Sammelband packen, wo die verschiedenen Beiträge, die wir so hatten und die Aspekte zusammengeführt werden und erhalten bleiben für die Leute, die es lesen wollen. Und das war so ein bisschen der Ausgangspunkt des Ganzen.
0: Hat sich während der Arbeit an dem Buch so ein bisschen was verschoben von eurer Grundmotivation oder Grundthese, wie ihr reingegangen seid, zu dem, was dann bei rausgekommen ist?
1: Ursprünglich wollten wir einfach nur so Länderreports machen zu den Landtagswahlen, die 2024 im Osten stattgefunden haben. Es waren 3 Landtagswahlen, 1 Kommunalwahl. Und wir haben das dann erweitert aufgrund der vorgezogenen Bundestagswahlen, haben gesagt, okay, wir schauen uns jetzt alle ostdeutschen Bundesländer an. Und wir haben die ganzen Beiträge, die so drumherum waren, alle noch mit reingenommen. Also da geht es unter anderem um so, wir haben es Streitthemen genannt, also Themen, mit denen die AfD unterwegs ist und die aus Sicht der AfD besonders wichtig sind, wie die ganzen Fragen um Migration, die Frage zur Klimapolitik, zu Gender- und Geschlechterpolitik. Das haben wir alles noch mit reingenommen und das Ganze so eingebettet in verschiedene Beiträge, sodass der Sammelband jetzt nicht nur eine Länderschau ist auf die ostdeutschen Bundesländer, sondern die großen Themen der AfD mit bearbeitet aus verschiedenen Perspektiven und die Erkenntnisse, die es dazu ja schon gibt, einfach nochmal in einem Sammelband zusammengetragen werden. Es ist größer geworden, als wir es ursprünglich geplant haben.
0: Eine Frage, die dir bestimmt oft gestellt wird, die AfD oder rechte Parteien, rechte Diskurse und Ideologien sind auch im Westen stark. Was ist jetzt das Besondere, das Spezielle im Osten und der AfD?
1: Ja, Fakt ist, die AfD ist kein Ostproblem. Ja, also, und das wollen wir mit dem Buch auch überhaupt nicht sagen. Die ist tatsächlich ein gesamtdeutsches Problem. Die ist ja jetzt auch momentan bei den Umfragen zur Sonntagsfrage zur Bundestagswahl die führende Partei in Deutschland. Aber, und das ist das Besondere, wenn wir uns so eine Deutschlandkarte nehmen und dann die Wahlergebnisse der AfD eintragen auf der Deutschlandkarte, dann wird man immer, egal zu welcher Zeit, die ehemalige DDR wiedererkennen auf dieser Karte, weil sie deutlich dunkler ist als der Rest der Bundesrepublik. Also selbst jetzt bei den hohen Wahlergebnissen, die wir auch im Westen haben, bleiben die Wahlergebnisse im Osten drüber. Und das ist ja schon eine Besonderheit, weil es gibt ja auf ganz, ganz vielen Ebenen mehr Unterschiede zwischen Nord und Süd, beispielsweise in der Bundesrepublik, als zwischen Ost und West. Aber an der Stelle haben wir wirklich einen eklatanten Unterschied zwischen Ost und West. Und deswegen wollten wir nochmal genau drauf schauen, was ist denn die Besonderheit der AfD im Osten. Und da gibt es natürlich nochmal andere Begründungen, warum die so stark ist, was unter anderem mit der Geschichte der DDR zu tun hat und wie sich da halt mit den Themen Migration, Rassismus auseinandergesetzt wurde oder eben nicht auseinandergesetzt wurde, wie es einen staatlich verordneten Antifaschismus gab und eben keine wirkliche inhaltliche Auseinandersetzung mit der eigenen Täterschaft im Nationalsozialismus und so weiter. Das sind eben lauter Gründe, die werden in verschiedenen Beiträgen auch aufgegriffen, warum im Osten das Problem sich nochmal anders darstellt als im Westen.
0: Kann es auch damit zu tun haben, dass rechte Diskurse in Parteien wie der CDU im Westen auch eher salonfähig sind und da die Wählerinnenschaft so nochmal einbetten?
1: Also in der Vergangenheit war das so, also wenn wir jetzt so die Meinungsforschungsinstitute anschauen, dann haben die ja vor 20 Jahren die gleichen rechten und rechtsextremen Einstellungen in der Gesellschaft gemessen wie heute. Also da gibt es nur geringfügige Veränderungen bei bestimmten Einstellungsdimensionen. Aber vor 20 Jahren wurde das eben aufgesaugt noch von der CDU, von der SPD, von der FDP. Also es gab halt andere Parteien, die von Leuten gewählt wurden, obwohl sie eigentlich auch rechte Einstellungen hatten. Und jetzt, seit dem Aufstieg der AfD, haben alle diese Leute, die diese rechten Einstellungen mit sich tragen, eben eine Wahloption bekommen und wählen dann eben nicht mehr die Kopie, sondern das Original.
0: Euer Buch, ich nenne nochmal den Titel, die AfD im Osten, Analysen anlässlich der Wahlen 2024-25, schlägt ja in eine Kerbe, in die andere Bücher auch schlagen. Ich denke da an Jana Hensel, Wer sind wir? Oder Michael Kraske, Der Riss? Oder von Jakob Springfield, Der Westen hat keine Ahnung, was im Osten passiert. Bodo Ramelow hat ein Buch rausgebracht mit einem anderen Co-Autor zusammen, die Neue Mauer. Ines Geipel, Umkämpfte Zonen. Was macht euer Buch, was diese anderen Bücher nicht liefern?
1: Also alle anderen, diese Bücher, die du aufgezählt hast, einen großen Teil dieser Bücher finde ich total wichtig und gut tatsächlich auch. Gerade das auch von Michael Kraske kann ich sehr empfehlen. Was unser Buch macht, ist, dass wir sehr strukturiert neben den inhaltlichen Facetten nochmal so eine Länderschauen machen. Also es ist das erste Mal, dass man ein Buch in der Hand hält, wo wirklich jedes Bundesland im Osten der Republik einzeln analysiert wird und es so einen Blick gibt, was ist die Spezifika dieses Bundeslandes mit Blick auf die AfD. Das haben andere Bücher tatsächlich nicht. Und ansonsten haben wir praktisch von der Sammlung der Beiträge auch nochmal einen besonderen Mix, glaube ich, den andere vielleicht ein bisschen anders haben. Also wir gehen praktisch auf die Angebots- und Nachfrageseite so der AfD ein. Also welches Angebot macht sie? Was wird eigentlich nachgefragt bei den Menschen, da haben wir ein paar Artikel dazu und dann eben bearbeiten wir die einzelnen Streitthemen. Da haben wir 5 Themen ausgewählt. Das umrahmt das Ganze. Aber ich glaube, das, was unser Buch tatsächlich deutlich unterscheidet von den anderen, ist diese Schau auf alle ostdeutschen Bundesländer in einer sehr strukturierten Form. Das haben die anderen bisher noch nicht so gemacht.
0: Was war dein Erkenntnisgewinn beim Arbeiten an diesem Buch?
1: Ich fand die Zusammenarbeit spannend, die sicherlich auch von dem einen oder anderen kritisiert werden mag, dass eben wir als ein progressiver zivilgesellschaftlicher Verein mit einem eher konservativen Politikwissenschaftler zusammenarbeiten und das Ganze sehr gut funktioniert. Also wir kennen die Punkte, an denen wir unterschiedlicher Meinung sind und das ist auch in Ordnung so. Und wir haben aber an bestimmten Punkten eine gemeinsame Analyse zur AfD und das fand ich total spannend. Und ich finde daran spannend, dass wir vielleicht schauen sollten, dass wir bei allen Grabenkämpfen, die wir haben, so im demokratischen Spektrum, vielleicht öfter auch mal darauf schauen, welche Gemeinsamkeit habe ich mit anderen Menschen, die demokratisch denken, um da auch besser zusammenarbeiten zu können. Und das war für mich durchaus eine Erkenntnis bei dem Buch, dass das für so ein Thema gelingen kann. Und es gibt bestimmt viele andere Themen, bei denen es auch gelingt.
0: Ich kenne es ja von mir, vom journalistischen Arbeiten, dass wenn man einen Artikel oder ein Buch fertig hat, danach an diesen Punkt kommt, ach Mensch, das hätte ja eigentlich noch reingemusst. Da haben wir vergessen nachzuhaken. Mann, damit müssten wir eigentlich das nächste Buch füllen. Was war das bei euch?
1: Tatsächlich, wenn ich jetzt auf die aktuellen Dinge schaue, ja, dann ist es vielleicht, wir haben halt diese Konzentration auf den Osten, dann ist es vielleicht tatsächlich einfach so ein Artikel, der auf die AfD im Westen schaut und die Spezifikas der AfD im Westen ausarbeitet, vielleicht unter der Überschrift: Warum wählt der Westen so recht?
0: Ich sprach mit Michael Nattke. Er ist Mitherausgeber des Buches Die AfD im Osten. Analysen anlässlich der Wahlen 2024-25. Das Buch ist erschienen in der Edition Überland, einem regionalen Verlag hier aus Sachsen, und kostet im Buchhandel 26 Euro. Das Gespräch führten wir vor der Sendung. Danke für das Gespräch und viel Erfolg bei deiner Arbeit.
1: Vielen Dank und einen schönen Tag noch.

0: Musik von 79.5, Smile Again. Und jetzt gibt's noch ein paar Veranstaltungstipps von Ansgar.
1: Um heute dem Pulk zu entfliehen, haben wir für euch wieder einiges zusammengetragen. In der Friedrichstadt findet die Anti-Männertags-Jam in der Rösselstube statt. Was euch hier erwartet, wird der Tag zeigen. Also packt eure Instrumente und Stimmen ein, denn von 19 bis 22 Uhr wird dort in die Tasten gehauen. Doch für die, die es trotzdem ein bisschen in den Füßen juckt, heute das Tanzbein zu schwingen, gibt es in der Hanse 3 Dub, Reggae und Hip-Hop auf die Ohren. Auf zwei Stages präsentiert euch unter anderem das Central Hi-Fi Soundsystem, bassige Tunes, hörbar ab 14 Uhr in der Hanse 3. Wem das alles zu viel ist, hat die Chance, die Ausstellung Freiheit heute, eine umkämpfte Idee, zu besuchen. Beleuchtet werden hier Debatten ab dem 18. Jahrhundert und die Fragen der Freiheit, die sich zwischen individuellen und Gemeinschaftsbedürfnissen stellen. Die Ausstellung gibt es bis zum 31. Mai im Hygienemuseum. Bis 16 Jahren ist der Eintritt frei. Und schon seit Montag läuft in Dresden die DIVO, also die Do It With Others Week. Das komplette Programm vorzustellen wäre zu viel. Euch erwarten eine Mischung aus Vorträgen, Konzerten und Workshops. Der ganze Spaß findet in der alten Fabrik statt und endet am Samstag. Heute gibt es für euch den Raw Synth Workshop. Wer schon mal gesehen hat, wie Leute mit Synthesizern aus Stein und Holz Klang erzeugen, genau das wird hier gemacht. Anmeldung ist erwünscht. Start ist 15 Uhr. Mehr Infos dazu findet ihr unter metaknoten.net.
0: Danke, Ansgar, für diese tollen Veranstaltungstipps. Vielleicht war es für dich und dich und dich und dich dabei. Das war das Morgenmagazin vom 14. Mai. Ich bin Jens Steiner und übergebe den Staffelstab an die Kolleginnen von Radio Korax in Halle beziehungsweise Radio Blau in Leipzig, die jetzt das Morgenmagazin weiterführen, dann bundesweit übertragen. Wahnsinn. Wir hören uns wieder in einer Woche. Ich wünsche euch hoffentlich verlängertes Wochenende. Haltet Abstand von Bollerwagenfahrenden oder Kremserwagenfahrenden Saufbolden und habt eine schöne Zeit. Mit Jim und La Radio verabschiede ich mich.

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2: Herzlich willkommen zum Morgenmagazin heute am 14. Mai. Ihr hört uns am Donnerstag hier im Sendeverbund der Freien Radios. Und dieser Donnerstag, das ist ein Feiertag. Das bedeutet, ich begrüße bestimmt weit weniger als normal. Denn heute haben viele Menschen einen arbeitsfreien Tag. Und dazu wünsche ich irgendwie allen, die vielleicht trotzdem schon wach sind, irgendwie einen wunderschönen freien Tag, wie schon gesagt. Und allen, die vielleicht doch malochen müssen, arbeiten müssen, die hoffe ich jetzt hier ein bisschen zu begleiten, und zwar in den Morgen. Das Morgenmagazin, das läuft im Sendeverbund der Freien Radios in Deutschland. Das bedeutet, ihr könnt uns hören, und zwar in Halle zum Beispiel. Oder ihr könnt uns aber auch hören in Dresden, in Leipzig, in Berlin und Potsdam, Frankfurt oder Brandenburg und sachsenweit könnt ihr uns hören. Und sowieso könnt ihr uns eigentlich überall hören, denn es gibt einen Online-Stream, der ist zu finden auf unterschiedlichen freien Radios, zum Beispiel bei radiokorax.de, da wo ich gerade bin. Ich bin Julie und werde hier die nächsten 3 Stunden verbringen mit Themen und mit Ihnen vor allen Dingen da draußen, mit Themen, die mir die tagesaktuelle Redaktion vorbereitet hat, und aber auch mit Musik. Und mit Musik machen wir weiter. Wir bleiben ein bisschen ruhiger. Big Thief, Velvet Ring.

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Hören wir hier im Morgenmagazin. Big Thief, das ist eine Band aus New York. Und diese Band, die ist gerade auf Europa-Tour, noch bis Ende Juni ungefähr, tourt sie durch die europäischen Länder, um dann nach Nord- und Zentralamerika die Tour weiter zu vollführen. Sie spielt noch einmal in Deutschland, und zwar in München am 15. Juni, falls Interesse besteht, kann man da ein Konzert besuchen, dieser Indie-Band aus New York City. Wir hören nochmal Musik und bleiben immer noch ruhig, aber diesmal nicht aus New York City, sondern aus Griechenland. Eine der bekanntesten Liedermacherinnen, und zwar Arletta mit ihrem Song Olikos, in dem sie den Wolf der Nacht besingt.

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1: Αρλέτα, die hier die Mitternachtsstunde, die Geisterstunde besingt und vor den bösen Monstern wart, die es warnt, die da draußen auf der Straße lauern, aber vor denen man keine Angst mehr haben sollte. Es ist mittlerweile 7:11 und ich werde Ihnen jetzt mal vorstellen, was Sie so erwartet in den nächsten, ja, fast noch 3 Stunden, denn ich habe hier viel Programm dabei. Wir werden nämlich heute hören, wie immer um Donnerstag, die Antifa-Nachrichten. Das bleibt auch nicht an einem Feiertag erspart, denn Antifaschismus ist notwendig, egal ob es Feiertag ist oder nicht. Außerdem werden wir uns beschäftigen mit Awareness vom Schichtsystem zur kollektiven Fürsorge. Zum Begriff der Awareness nämlich eine kleine Auseinandersetzung hören. Um 8.15 Uhr, da gibt es ein Feature ein bisschen außerhalb des Programms. Es wird 42 Minuten dauern und das ist eine Suche nach einer Punkband und zwar nach Tolar. Wir waren nämlich Teile der tagesaktuellen Redaktion Anfang des Jahres in Grenoble und haben dort unterschiedliche Recherchen betrieben und eine Kollegin und ich, wir beide haben gesucht nach Tolar, einer Punkband. Und ob wir sie gefunden haben, könnt ihr ab 8.15 Uhr hören. Außerdem wird es gehen ums neue Polizeigesetz in Thüringen und die Nachrichten aus Rojava wird es geben. Und als allererstes werden wir gleich einen Beitrag hören, und zwar zur Konzertreihe Kultur am Pavillon am Dresdner Elbufer. Denn dort startet mal wieder die neue Saison, diesmal aber mit Einschnitten. Zuallererst würde ich sagen, hören wir doch aber nochmal ein bisschen Musik. Und diesmal, ist es vielleicht sogar eher Mainstream-Mucke, was ja hier bei Korax nicht so oft läuft. Und zwar hören wir Odile mit dem Liebeslied Coffee.

0: Coffee von Odile. Odile ist ein Musiker, der überall auf der Welt ein bisschen groß geworden ist, hauptsächlich in UK, also in England, aber auch ab dem 14. Lebensjahr dann in seinem Heimatland Nigeria, und der schon super früh berühmt geworden ist, und zwar mit 17 Jahren durch so YouTube-Videos, vor allen Dingen in Afrobeat-Bereich. Und hier sein großer internationaler Durchbruch, haben wir gehört, Odile Coffee nämlich. Geht auch auf Tour, allerdings nur in den Vereinigten Staaten Amerika, also in den USA und Kanada, und nicht hier in Europa zu hören. Es ist 7:16 und das bedeutet, wir machen weiter inhaltlich mit dem Programm, und ich hoffe, ihr seid ein bisschen hier an den Tag gestartet mit mir. Ich werde hier langsam auch immer wacher. Ich bin gerade nämlich durch Halle gefahren hier ins Studio, und die Straßen waren übersät von riesig großen Pfützen, und aber es kam auch ein bisschen goldenes Sonnenlicht durch, was total schön war, und ich habe mich total darüber gefreut, und zwar, dass man jetzt langsam wieder ein bisschen mehr draußen sein kann und nicht die ganze Zeit darauf angewiesen ist, drinnen alles zu machen, und zwar nicht nur drinnen sein Leben zu verbringen, sondern auch vielleicht drinnen Kultur wahrzunehmen. Und ja, Kultur nämlich findet ja nicht nur in Theatern, Kinos und Kulturhäusern statt oder in Galerien und Museen, nein, nämlich auch draußen. Das beweist nämlich zum Beispiel die Musikerin Maria Helm aus Dresden seit über einem Jahrzehnt mit der zugangsoffenen Konzertreihe Kultur am Pavillon. Und zwar findet die statt am Fuße des Dresdner Elbufers. Und jetzt startet sie mit ganz unterschiedlichen Bands in die neue Saison. Jens Steiner von Coloradio, der sprach mit ihr und fragte sie zuallererst, wie Kultur am Pavillon oder wie dieses Programm Kultur am Pavillon denn angefangen hat.
1: 2020, als wir keine Konzerte mehr machen konnten und die Menschen die Kultur nicht genießen konnten, außer am Bildschirm, haben wir uns als Band mit The Real Chicks and Family gefragt, was wir jetzt machen können. Straßenmusik fiel auch aus, denn die Geschäfte waren nicht geöffnet und Menschen waren nicht in der Stadt unterwegs. Wo sie aber unterwegs waren, das war an der Elbe, an den Elbwiesen, wo man spazieren gegangen ist zu der Zeit. Und so kam die Idee, dass wir einfach an den Elbwiesen, also an der Elbe, am Radweg, Straßenmusik machen, und das haben wir gemacht. Das wurde so gut angenommen und wurde so begeistert erwidert, dass wir das dann öfter gemacht haben und ich dann die Idee bekam, andere Bands einzuladen und daraus eine Konzertreihe zu machen. Und die haben wir jetzt.
2: Und das jedes Jahr in den warmen Monaten. Was wird dieses Jahr anders sein als in den vorherigen Jahren?
1: 2020 hatten wir im Mai angefangen und dann tatsächlich bis September, bis so langsam das Wetter ungemütlich wird. Also 5 Monate, Mai, Juni, Juli, August, September. Und das war auch in den letzten Jahren uns auch mit Herausforderungen, immer mal wieder mit Unsicherheiten. Aber es ist uns seitdem gelungen, jedes Jahr 5 Monate Veranstaltungen zu machen, pro Monat 4 Konzerte, sodass wir eine Art Festival mit jeweils 20 Veranstaltungen pro Jahr veranstalten konnten über den Sommer. Das wird dieses Jahr so leider nicht möglich sein. Die öffentlichen Gelder sind stark reduziert, um genau zu sein, auf die Hälfte. Und mit der Hälfte des Geldes können wir natürlich auch nur die Hälfte der Veranstaltungen machen. In diesem Fall muss ich mich tatsächlich auf das erste Halbjahr beschränken. Wir gehen davon aus, dass wir im Mai und im Juni tolle Konzerte haben werden.
2: In den Sommerferien sind eh alle unterwegs, ne? Oder wie redest du dir das schön?
1: Ja, also wir hatten eigentlich immer Besuch, ganz egal. Natürlich hängt es immer davon ab, welches Wetter ist. Wenn es zu heiß ist, kommen vielleicht manche Menschen nicht. Wenn Regen ist, kommen auch manche Menschen nicht. Aber wir haben es eigentlich, bis auf eine einzige Ausnahme, haben wir es nie ausfallen lassen. Auch bei Regen fällt uns was ein. Bei Hitze kann man in den Schatten unter der Brücke gehen. Wir haben Regenschirme, die man auch als Sonnenschirme nutzen kann. Wir erfrischen uns mit Sprühflaschen und haben da einige Maßnahmen, um diesen Sommer so angenehm wie möglich zu machen für alle. Aber ja, vielleicht hast du recht, dann können eben im Juli alle verreisen, wenn sie sich's denn leisten können.
2: Nach welchen Kriterien stellst du das Line-Up zusammen, wenn du das zusammenstellst?
1: Die Musik.

0: fröhlich, feierlich, mit positivem Blick nach vorn. Seid herzlich eingeladen am 10. Mai, Eröffnung bei Kultur am Pavillon. Dann macht weiter Denim aus Berlin. Das wird was eher Moderneres. Da bin ich auch sehr gespannt. Sie ist Singer-Songwriterin, Emily Inzifull, und war bei Voice of Germany und ist eine bekannte Nummer, würde ich sagen, und hat eine ziemlich coole Stimme. Und ich freue mich, dass ich sie gewinnen konnte, bei uns mitzumachen. Dann kommen Scott und Lila. Die beiden verkörpern für mich den Sommer. Es ist einfach, die haben sich als Straßenmusikerinnen, Straßenmusiker kennengelernt und sind um die Welt getourt. Ich höre gerade ihr Album rauf und runter. Das solltet ihr auch tun. Es macht einfach Spaß. Und zum Schluss gibt's noch was zum Tanzen. Perky Polyvox sind hier in Dresden eine bekannte Größe. Wenn euch nach Tanzen ist, dann kommt unbedingt vorbei am 31. Mai.
1: Das ist ja wirklich das Beeindruckende, was ich schon mehrmals erlebt habe, dass wenn man bei euch vorbeikommt auf einen Sonntag, dass da wirklich Leute vor dem Pavillon, vor der Bühne stehen oder nicht stehen, sondern die Tanzbeine schwingen. Ne? Das ist so ein anderes Bild, was man von Dresden sonst nicht kennt, egal wo man ist, auch wenn jetzt in der Innenstadt StraßenmusikerInnen oder so auftreten, ist selten bis nie der Fall, dass da Leute davor stehen und tanzen. Genau da habe ich es aber erlebt.
0: Es geht bis dahin, dass mir die GEMA irgendwann mal erklärte, ab dem Moment, wenn Menschen tanzen, dann ist es keine Straßenmusik mehr. Da dachte ich auch, da musst du mal in andere Länder gehen. Aber ja, das stimmt. Es gibt unterhalb des Radweges auch noch diesen kleinen, ja, dieses tote Ende Radweg, also diesen, der, ich weiß nicht, wofür der ursprünglich mal war. Es muss da mal eine Umgehung gegeben haben bei Bauarbeiten oder so. Da gibt's diesen Asphaltstreifen, der sich zum Tanzen tatsächlich eignet. Und die Musik so ist, dass sie zum Tanzen einlädt, dann ist da Platz dafür. Unser Team, unsere Technikerinnen und Techniker, die sorgen auch dafür, dass es auch dort gut zu hören ist, dass man dort auch gut tanzen kann. Denn den Fahrradweg selber, oben den Durchgangverkehr, den halten wir immer frei, denn natürlich wollen wir den Verkehr nicht behindern.
1: Wie viel Zeit deines Tages steckst du momentan in diese Veranstaltungsreihe Kultur am Pavillon?
0: Mehr als ich habe. Also gerade jetzt, kurz bevor es losgeht, habe ich natürlich viel damit zu tun, ja. Und rund ums Jahr natürlich irgendwie auch. Es ist schon ein Projekt, was umfangreich ist. Aber so ist das mit jedem Projekt. Wenn man etwas machen möchte und das gut machen möchte, dann nimmt es eben Raum ein. Das kenne ich nicht anders.
1: Wenn du jetzt so die letzten 5,5, 6 Jahre Revue passieren lässt, was waren so die besonderen Augenblicke, wo du dann doch vielleicht gemerkt hast, okay, auch wenn es jetzt eine kostenlose Veranstaltung ist, das gibt mir trotzdem viel zurück.
0: Also als kostenlose Veranstaltung würde ich es nicht bezeichnen wollen. Wir bitten ja um Kulturbeitrag. Das ist mir auch sehr wichtig, auch von Anfang an. Zumal ja während der Corona-Ferien, wie sagst du so schön, wir mit unserem, also oft wird gesagt, wir durften nicht arbeiten. Ich formuliere es inzwischen anders, wir durften mit unserer Arbeit kein Geld verdienen. In dem Moment, wenn wir dort für die Menschen Musik machen, dann machen wir das natürlich, weil wir das gerne wollen, aber wir müssen ja irgendwie, oder ich rede jetzt eigentlich für die Bands mit wir, also wir als Musiker, Musikerinnen, müssen wir damit natürlich Geld generieren. Also es ist auch eine Botschaft oder ein Anliegen, was wir haben, wenn wir dort performen an der Albertbrücke, dass wir den Menschen deutlich machen, Kultur ist kostet, ist was wert, ist wertvoll, und das kann sich für den einen in 20 Euro ausdrücken, für den anderen in 200 und für noch wieder einen in 20 Cent, aber es ist was wert. Und mir ist es aber wichtig, dass man und Frau geben kann, was es einem selber wert ist und was man auch gerade zur Verfügung hat dafür. Deswegen die Sache mit der Spende, Kulturbeitrag, freiwillig und eben so, wie es gerade möglich ist. Aber trotzdem mit der Aussage, hier passiert was Wertvolles, bitte wertschätze es. Zum einen kommen ganz viele zu mir und sagen, wie toll sie das finden. Jetzt kürzlich bekam ich auch eine Nachricht per Spende sozusagen, wo es hieß, mach unbedingt weiter, das ist, diese Musik ist Lebenselixier, da kamen mir die Tränen, wissend, dass das zweite Halbjahr nicht stattfinden kann, wahrscheinlich dieses Jahr. Und was dann aber besondere Momente für mich auch sind, ist, wenn das Projekt mich selber überrascht. Also Dinge, die ich vorher nicht abgesehen oder eingeplant habe. Zum Beispiel, dass diese Nachmittagszeit sehr geeignet ist für Familien mit Kindern. Man würde mit einer 5-6-köpfigen Familie nicht in ein teures Konzert gehen, wo man Eintritt zahlt und dann noch am Abend, wo man eigentlich die Kinder schon im Bett haben möchte. Dann auch Menschen mit Behinderungen, Menschen, die auch eingeschränkt sind, ihre Bewegung betreffend. Das freut mich einfach, dass das so angenommen wird, und ja, das, also

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1: Das war Maria Helm von Kultur am Pavillon in Dresden. Das ist eine Konzertreihe und die hat schon am vergangenen Sonntag begonnen und findet noch den ganzen Sommer statt. Wer Infos zu der Reihe und vor allem zu den Artists und zu den Konzerten sucht, der findet die auf der Webseite von Kultur am Pavillon Dresden. Beispielsweise jetzt am kommenden Sonntag, da ist Denim zu hören. Das ist unter anderem auch Emily-Institut, und zwar bekannt von The Voice of Germany und auch als Backsängerin von Nena mit dabei. Denims Klangfarben, die schöpfen aus Afrobeats, Afrofuturism und mündlicher Erzähltradition. Global Moves aus Berlin kommt diese Band. Am 16. am Sonntag spielt sie am Dresdner Elbufer. Und ja, wir können ja vielleicht was von dieser Band hören. Und zwar hat die nämlich ein Cover von Little Sims, glaube ich, gemacht, Point and Kill.

Wir hören hier die Band Denim, die hier ein Cover macht, und zwar von Point and Kill von Little Sims. Die kann man sehen am Sonntag um 16 Uhr am Dresdner Elbufer, umsonst und draußen. Denim hier mit Point and Kill im Cover. Es ist 7.30 Uhr und ich würde sagen, wir bleiben bei Afrobeats. Aber wir schauen nach Nigeria zu unserem, ja, zu Africa's Boyfriend, wie er sich selber nennt, CK, von seinem Album Sad Romance.

0: Starter. Sowieso ist Nigeria ja eins der kulturexportstärksten Länder auf dem afrikanischen Kontinent. Und hier ist CK mit seinem Album, mit seinem Song By Now vom Album Sad Romance. Vor 3 Jahren ist das rausgekommen, seitdem hat er auch schon 2 neue Alben rausgebracht. Es ist 7:33 und wir werden jetzt hier weitermachen mit Inhalten, denn wir haben ein Format, welches des Öfteren hier läuft. Zweimal die Woche, um genau zu sein, zum Beispiel am Donnerstag und am Dienstag. Und das sind die Rojava-Nachrichten. Und wir nämlich informieren aus Rojava über die aktuelle Situationen und die aktuellen Kämpfe und haben immer Live-Updates oder quasi ein paar Tage meistens versetzt. Und diesmal vom 13.05., also gestern, ist das fertig geworden und hier direkt bei uns.
1: Nachricht aus dem Herzen der Frauenrevolution. Von Women Defend Rojava.
2: Liebe Freundinnen, wir melden uns mit einem wöchentlichen Update aus Rojava, dem Herzen der Frauenrevolution. Rojava liegt in Nord- und Ostsyrien. Seit 2013 leben die Menschen hier eine Revolution und organisieren sich in Kommunen, Räten und Frauenstrukturen. Sie bauen das Gesellschaftsmodell des demokratischen Konföderalismus auf. Das Konzept des demokratischen Konföderalismus wurde von Abdullah Öcalan, dem Präsidenten der Freiheitsbewegung Kurdistans, entwickelt. Der Begriff bezeichnet ein basisdemokratisches Verwaltungssystem, das nicht staatlich kontrolliert wird, sondern Demokratie aus der Gesellschaft heraus aufbaut. Eine wichtige Säule dieser Gesellschaftsform ist die Selbstbestimmung und Befreiung der Frau. Familiengesetz, ehemals Frauengesetz. Ein großes Thema, welches die Gesellschaft momentan sehr beschäftigt und das gerade in den Verhandlungen zwischen der syrischen Übergangsregierung und der autonomen Selbstverwaltung diskutiert wird, ist die Frage von Justiz und Gerechtigkeit. Die autonome Selbstverwaltung hat ihr eigenes Justizsystem, welches unter anderem ein Frauen- bzw. Familiengesetz beinhaltet. Das Frauengesetz wurde 2014 beschlossen und schreibt die Rechte von Frauen und Kindern fest. Es beinhaltet 30 Prinzipien und basiert auf einem Bewusstsein für den Aufbau einer demokratischen, ökologischen Gesellschaft auf Grundlage der Frauenbefreiung. Wir müssen uns das so vorstellen, dass im Zentrum der Gesellschaft nicht das Individuum steht, sondern die Gemeinschaft. Diese Herangehensweise ist in einer kapitalistischen Gesellschaft kaum vorstellbar und kann nur mit einer hohen Moral und Ethik funktionieren. Die Vorsitzende des Frauenausschusses, Emine Omer, beschreibt den Beginn ihrer Arbeit mit den Worten: Zu Anfang waren wir nur wenige Frauen, die bereit waren, die Last der Verantwortung auf sich zu nehmen. Wir hatten noch nicht einmal eigene Räume, aber wir haben uns mit großer Freude an die Arbeit gemacht. Um die Gewalt gegen Frauen zu stoppen, haben wir als erstes Frauenzentren, Mala Jin, Frauenberatungs- und Solidaritätszentren für rechtliche und soziale Probleme von Frauen aufgebaut. Prinzipien. Die 30 Prinzipien schaffen eine gesetzliche Grundlage, die politische Rechte durch den Co-Vorsitz sowie autonome Frauenorganisierung sichert. Das Gesetz beinhaltet die gleiche Entlohnung von Männern und Frauen sowie ein Verbot jeglicher Form von Sexismus und Gewalt gegen Frauen. Es wurde zur Pflicht aller erklärt, gegen herrschende und rückschrittliche Einstellungen anzukämpfen. Gewalt, die durch islamisches Gewohnheitsrecht legitimiert wird, wie beispielsweise die Verheiratung Minderjähriger, gegen den Willen von Frauen arrangierte Ehen, polygame Ehen von Männern, das einseitige Scheidungsrecht der Männer oder die Ungleichbehandlung von Frauen bei der Verteilung des Familienerbes oder bei Zeugenaussagen vor Gericht, ist verboten. Täter sogenannter Ehrenmorde erhalten keine straferleichternden Umstände mehr zugesprochen, wie es im syrischen Strafrecht der Fall ist, sondern werden entsprechend der allgemeinen Gesetzgebung für Mord bestraft. Das Brautgeld wird abgeschafft, da es Frauen zur Ware macht. Bei Gerichtsverfahren, die die privaten Rechte von Frauen und das Familienrecht betreffen, muss eine Vertreterin von Fraueneinrichtungen in beratender Funktion anwesend sein. Diese Errungenschaft der Frauenrevolution ist nun akut bedroht. Die syrische Übergangsregierung lehnt das Frauengesetz, das seit 2021 Familiengesetz genannt wird, ab und prüft derzeit, welche Gerichtsurteile die Justiz der autonomen Selbstverwaltung in den letzten 12 Jahren gefällt hat und ob diese dem syrischen Gesetz entsprechen. Verhandlungen. Betrachten wir die bisherigen Entwicklungen der Verhandlungen, können wir feststellen, dass die Übergangsregierung bislang keine Frauenrechte sichert. Das Co-Vorsitzenden-System wird nicht fortgeführt. Frauen sind nicht in den Verwaltungsämtern vertreten und auch die YPG als Frauenverteidigungseinheit soll nicht anerkannt werden. Nach den neuesten Angaben von Maslum Abdi, dem Co-Vorsitzenden der autonomen Selbstverwaltung, sollen nun Listen erstellt werden, die zumindest die Arbeitsplätze der Richter aus Rojava sichern sollen. Diese sollen von der Übergangsregierung anerkannt werden. Außerdem plant die syrische Übergangsregierung, dass alle Menschen, die im Justizsystem arbeiten, einen entsprechenden Abschluss benötigen. Das bedeutet, dass viele Personen ihre Arbeit verlieren könnten, obwohl sie durch praktische Einarbeitung und langjährige Erfahrung qualifiziert sind. Kurdische Sprache. Ein weiteres Thema, das sehr präsent im Alltag ist, sind die Verhandlungen um die Anerkennung der kurdischen Sprache sowie aller Minderheitensprachen. Zuletzt hatte die syrische Übergangsregierung das Schild der Justiz in Hesseke, welches auf Arabisch und Kurdisch beschriftet war, ausgetauscht. Das neue Schild enthielt nur noch die arabische und englische Sprache. Dieser Akt der schleichenden Verdrängung und Ersetzung zeigt die wahre Mentalität des Staates. Anwaltskammern werfen Damaskus die Marginalisierung der kurdischen Sprache vor. Tausende Menschen versammelten sich vor den Justizgebäuden in Hesseke und Kamischlo und protestierten gegen die Ablehnung kultureller und sprachlicher Rechte der KurdInnen in Syrien. Sie verurteilten die Entfernung kurdischer Schriftzüge. Nach letzten Angaben von Maslum Abdi soll das neue Schild nur vorübergehend hängen bleiben und in anderen Städten wieder arabisch-kurdische Beschilderungen angebracht werden. In den Städten Derik und Tirbispir gingen hunderte Schüler, Lehrkräfte und Einwohner für die Anerkennung der kurdischen Sprache in Syrien auf die Straße. Die Demonstrierenden forderten, dass Kurdisch in einer neuen syrischen Verfassung als offizielle Muttersprache anerkannt und Bildungsrechte dauerhaft abgesichert werden. Die Teilnehmenden trugen Transparente mit Aufschriften wie »Unsere Sprache ist unsere Identität«, »Sprache ist eine rote Linie«, »Wer sie ignoriert, verliert seine Legitimität«, sowie »Jedes kurdische Wort ist deine Geschichte«. Während des Marsches wurden immer wieder Parolen wie »Besimanjianabe«, »Ohne Sprache kein Leben« gerufen. Auch die Rojava-Universität stellt dieselben Forderungen. Mit dem Protestzug durch Kamischlo forderten Studierende und Lehrkräfte der Universität die offizielle Anerkennung der kurdischen Sprache in Syrien. Gefangenenaustausch. In den letzten Tagen waren in Kamischlo und Hesseke viele Schüsse zu hören und Feuerwerk zu sehen. Die Schüsse gelten als Freudenschüsse, mit denen die freigelassenen Geiseln aus der Gefangenschaft der syrischen Übergangsregierung in den Städten empfangen wurden. Insgesamt wurden 232 Personen freigelassen, darunter Sicherheitskräfte der autonomen Selbstverwaltung und ZivilistInnen. Familienangehörige und Freunde sind erleichtert. Seit Monaten, manche sogar seit Jahren, lebten sie in ständiger Ungewissheit darüber, ob ihre Kinder unter den Geiseln sind, ob sie noch leben, wie es ihnen geht und wie sehr sie gefoltert werden. Seit der Offensive im Januar galten rund 4.000 Menschen als vermisst. 1.032 wurden mittlerweile freigelassen. Die übrigen Menschen gelten weiterhin als vermisst oder als gefangen gehalten. Wöchentlich geht die Gesellschaft auf die Straße und demonstriert für die Freilassung ihrer Kinder. Diese Demonstrationen sind sehr kraftvoll. Sie werden von der Gesellschaft selbst organisiert und bringen Trauer und Wut zum Ausdruck. Shehid Miskin. Am 11. Mai wurde in ganz Kurdistan und weltweit der Vorkämpferin Shehid Hosan Miskin gedacht. Hosan Miskin wurde mit ihrem Leben, ihrem Kampf und ihrem Widerstand zum Symbol der Märtyrerin der Kultur- und Kunstbewegung. Sie wurde zur Stimme der kurdischen Wahrheit. 1980 schloss sie sich dem Freiheitskampf Kurdistans an. Sie unterstützte die Ideen des kurdischen Volksführers Abdullah Öcalan von ganzem Herzen und reiste in den Libanon, um ihn zu treffen. Türeş Roş, der in der kurdischen Kulturkommune Tefçand aktiv ist, beschreibt sie als eine Persönlichkeit, mit deren Stimme wir seit unserer Kindheit aufgewachsen sind. Sie war nicht nur eine Künstlerin, sondern zugleich eine Kommandantin, die in den Bergen eine führende Rolle einnahm, sagte er. Als eine der ersten Frauen führte sie den Kampf gegen die Unterdrückung der Frauen im Mittleren Osten öffentlich. Sie spielte als eine von wenigen Frauen Musikinstrumente und sang öffentlich auf Kurdisch. Sie war Vorreiterin einer Kunst gegen die Assimilierung durch den türkischen Staat. Das Spielen von Musikinstrumenten und das Singen auf Kurdisch waren in der Türkei insbesondere für Frauen verboten. Auch heute gibt es noch Repressionen gegen die kurdische Sprache. Genossin Miskin sagte einst, ich werde niemals meine Kleidung oder meine kurdische Kultur aufgeben. Ich werde niemals etwas tun, was mein Volk beunruhigen würde. Noch werde ich mich solchen Dingen annähern. Hosan Miskin spielte eine zentrale Rolle beim Schutz der kurdischen Sprache und Kultur gegen staatliche Assimilationspolitik. Sie arbeitete nicht nur künstlerisch, sondern wirkte zugleich im Aufbau kultureller Strukturen wie Koma Behwerdan mit. Sie prägte einen Kunst- und Musikstil für ganz Kurdistan. Sie besaß die revolutionäre Fähigkeit, aus dem Nichts etwas erschaffen zu können. Besonders ihre Stimme hat bis heute eine tiefe Wirkung auf viele Menschen, sagte Türeş Roş. Wenn ich ihre Stimme heute höre, erkenne ich darin das Geheimnis von Revolution und Freiheit. Diese Stimme trägt den Schmerz, die Hoffnung und die Geschichte unseres Volkes in sich. EPG-Kampagne. Zum Schluss rufen wir euch dazu auf, an der Solidaritätskampagne zur Anerkennung der Frauenverteidigungseinheiten JPG innerhalb der syrischen Armee teilzunehmen. Die JPG ist ein Grundbaustein in den Verhandlungen zur Sicherung der Frauenrechte und Institutionen in ganz Syrien. Ohne die JPG wird es keine Demokratie in Syrien geben. Daher sendet uns Solidaritätsvideos oder schreibt uns Briefe darüber, was die JPG für euch und eure Kämpfe überall auf der Welt bedeutet. Tragt die Bedeutung der JPG in die Gesellschaft, zu euren Nachbarn und an eure Arbeitsplätze. Redet über die Wichtigkeit von Demokratie in Syrien und über Frauenrechte weltweit. Teilt euer Wissen und eure Meinung. Mehr Informationen findet ihr auf der Website von Women Defend Rojava. Und damit schicken wir euch revolutionäre Grüße aus Rojava.

Drei rote Pfiffe hier in der Version von Conny gehört und davor gab es die Rojava-Nachrichten nachzuhören, ist das, falls ihr eingeschaltet habt oder irgendwie nochmal nachhören wollt, alles unter freie-radios.net, das ist das Audioportal der Freien Radios in Deutschland, da könnt ihr ganz viel Inhalt hören, nicht nur den Inhalt, den ich hier heute Morgen abspiele. Es ist fast 8 Uhr, damit sind wir fast beim ersten Drittel des Morgenmagazins, was immer von 7 bis 10 läuft im Sendeverbund der Freien Radios in Deutschland. Ich bin Julie, ich sitze hier bei Radio Korax und die tagesaktuelle Redaktion von Radio Korax hat mir das ja auch alles vorbereitet. Heute haben wir noch relativ viel im Programm. Es wird zum Beispiel um 9 die Antifa-Nachrichten geben. Vorher ein Feature über eine Punkband aus Grenoble beziehungsweise die Suche nach einer Punkband aus Grenoble. Und gleich wird es gehen um das neue Polizeigesetz, das in Thüringen eingeführt oder Polizeiaufgabengesetz, welches novelliert werden soll in Thüringen. Und bevor das aber alles passiert, hören wir Musik. Und irgendwie sind wir ja jetzt schon bei den ganzen, ja, mit Conny und dem Kleinkunstpunks schon so in den revolutionären Liedern. Und ich weiß, es ist relativ früh dafür, 7.51 Uhr nämlich, aber trotzdem hören wir Aufbruch mit Abend in der Stadt.

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2: Ja, herzlich willkommen zurück oder immer noch hier im Morgenmagazin. Am 14.05. Feiertag Himmelfahrt. Dieser schreckliche Männertag ist auch heute, man muss sich in Acht nehmen, auf den Straßen. Aber wir sind ja gerade in revolutionärer Laune nach diesen zwei Songs, die wir hatten. Und ja, irgendwie bin ich sowieso in letzter Zeit wieder auf der Suche nach den Klassikern meiner Jugend und habe da einiges gefunden und ich mache jetzt einfach mal weiter. Ich weiß, es ist immer noch ein bisschen früh eigentlich, um diese Musik zu spielen, aber das ist jetzt einfach so und ich hoffe, ihr kommt auch damit gut in den Tag. Und jetzt kommt Quadrat im Kreis von Wieso.

Quadrat im Kreis hier die ja, pessimistische Weltsicht von Wieso besungen. Ein bisschen weniger pessimistisch, sondern ein Aufruf vielleicht etwas besser zu machen und daran zu arbeiten. Ist der Song Schritt für Schritt ins Paradies von

Weg zu einer besseren Welt. Hier von dem Frontmann von Tonsteine Scherben, Rio Reiser, besungen die Suche, die Hoffnung und der Glaube aber auch daran, dass es möglich ist, eine bessere, eine neue Welt zu schaffen. Es gibt jetzt auch einen Dokumentarfilm über Tonsteine Scherben und nicht nur Tonsteine Scherben, sondern das Wirken von Tonsteine Scherben in die heutige Welt und in die heutige Musiklandschaft in Berlin vor allen Dingen hinein. Und der hat vorletzte Woche Premiere gefeiert. Er heißt Scherbenland und ist ab jetzt in, ja, also ausgewählten Programmkinos zu finden. Und man kann einfach mal schauen, ob der auch bei Ihnen in der Nähe da draußen läuft und zu gucken ist. Denn wir hatten ja gerade so eine kleine Reihe von sowas wie revolutionären Liedern. Und ich meine, die Frage, die lässt sich schon stellen, was sind eigentlich die revolutionären Lieder von heute und wer singt die eigentlich? Es ist schon nach 8 Uhr und zwar ist es 8.08 Uhr, um genau zu sein. Und ich werde jetzt hier mit Ihnen ein paar Veranstaltungstipps aus der Redaktion von Radio Korax teilen, denn heute Abend findet zum Beispiel in Halle ein Konzert statt. Es wird laut. Garage Punk, Surf Rock und Indie läuft da. Auf der Bühne des Rabatts, da stehen Topsy Turvy sowie Salami Recorder und The Hi-Fi Phonos Doors. Das ist Underground Energy, geballte Underground Energy vom Label Silly Records aus Wien sind Topsy Turvy und zwar Lena, Risi und Vic im Space Age Glam Look und die sind gerade fertig mit dem zweiten Album. Zu sehen ist das, oder zu hören ist das nämlich das zweite Album, das wurde auf einem Recorder auf Tape eingespielt und ja, präsentiert wird das heute Abend im Hallenser Rabatz ab 20 Uhr, kann dort Konzerte der schönen Art genossen werden. Ab morgen, da lockt der Herr Fleischer Kiosk zum Textillabor am Reileck in Halle Saale. Und zwar umfasst dieses Textillabor eine Ausstellung sowie Workshops. Und es wird eingeladen, das eigene Handarbeitsprojekt mit auf die Straße vor den Kiosk zu bringen und sich dort zusammenzufinden und gemeinsam zu knüpfen, knoten, stricken und weben. Eine Ausstellung dann noch, die zeigt Rohstoffe, Techniken und klärt über Nachhaltigkeit auf. Mehr Infos zu den einzelnen Aktionen, die ab morgen bis Ende Mai im Textillabor stattfinden, sind nachzuschlagen im Online-Auftritt des Kunstvereins Herr Fleischer Kiosk und nachzuschauen am Reileck in Halle Saale beim Kiosk selbst. In Leipzig, ja, da wird heute der Männertag dekonstruiert und queer gefeiert, das Ganze in drei Veranstaltungen. Zum einen lockt der Antimackermarkt am Männertag, der Flohmarkt für Flinters und alles findet von 13 bis 19 Uhr in der HP7 statt. Euch erwarten verschiedene Flohmärkte sowie Getränke auf Soli-Basis, Hotdogs, Kuchen, Waffeln, Merch und weiteres. Zusätzlich wird es Tooth Gems und Tattoos geben. Alles in der HP7, also in der Hans-Pöche-Straße 7 in Leipzig natürlich. Außerdem in Leipzig auch, da plant Mr. Butch J eine Drag-Gegenaktion zum traditionellen Männertag. Es wird ähnlich dem Drag King Race eine Art Wettbewerb sein, an dem Teams von jeweils zwei Drag-Personen teilnehmen, mit Aktionen wie Dragball-Turnier, Eierschaukeln, Patriarchat abwerfen, Armwrestling, alkoholfreies Bier, Echsen, wird dort in den Wettbewerb getreten. Zujubeln ist ausdrücklich erlaubt. Ab 14 Uhr findet das statt in der Leipziger Ostwache. Zu finden ist die in der Gregor-Fuchs-Straße 45 bis 47. Und auch im Süden von Leipzig, da wird der Männertag feministisch begangen. AFBL und Friends laden ein zum traditionellen No-Herrentags-Event. Ab 14 Uhr gibt's Torten und Kuchen, Piccolo und Kaffee, DJs und Hangout auf dem Freisitz im Coney Island. Alle Einnahmen, die gehen an feministische Initiativen in Leipzig. In Dresden, auch da gibt es Gegenveranstaltungen zum Männertag, und zwar Männertag abschaffen. Das fordert eine Kundgebung gegen Sexismus und patriarchale Gewalt. Heute ab 12 Uhr am Milchpavillon am Japanischen Palais zu finden, am Königsufer, am Neustädter Elbufer. Und auch in Berlin, da heißt es, den Männertag dekonstruieren und bekämpfen. All About Feminism, nämlich im About Blank.
Während anderswo die Bollerwagen quietschen und das Dosenbier spritzt, funkelt dort Solidarität und Sekt in der Sonne. Mit dabei sind wieder mal eine Mischung aus altbekannten Klassikern und neuen Perlen auf dem Dancefloor, bewährte Genossinnen und neue Friends an den Ständen. Es gibt Essen, Stände, fancy Merch und fresche Soli-Tattoos. Ab 14 Uhr, da lädt das About Blank zum feministischen Hangout. Und auch ebenfalls in Berlin, da ruft zu heute Nachmittag die Initiative Männer gegen Gewalt zu einer Kundgebung um 14 Uhr am Brandenburger Tor auf. Erstmals wird damit zu feministischen Großprotesten aufgerufen, die vor allem Männer adressieren und von Männern selbst organisiert werden. Und falls ihr aber in Potsdam seid, dann beginnen heute in Potsdam die anarchistischen Tage. Das verlängerte Wochenende nämlich soll Zeit geben, über das Wesen der menschengemachten Katastrophen, aber auch über das Utopische nachzudenken. Bis Sonntag, da soll mit dem Konzept des Anarchofuturismus experimentiert werden, in Workshops, Vorträgen und Kulturbeiträgen und noch viel mehr. Zum genaueren Programm der anarchistischen Tage in Potsdam, da könnt ihr nachschauen, und zwar atagepdm.noblogs.org, atagepdm.noblogs.org. Der Auftakt, der findet heute Abend statt, und das macht jedenfalls die Lesung nach der Revolte, ein Reisebericht und Widerstand in Hongkong. Ab 19 Uhr könnt ihr die besuchen, und zwar im Kosmos im Rechenzentrum. Mehr Veranstaltungstipps und Termine nicht nur zum heutigen Tag, sondern mit Blick auf das verlängerte Wochenende nochmal um 9.45 Uhr hier im Morgenmagazin der Freien Radios. Und ich würde sagen, wir machen The Kills mit dem Tape-Song.

Der Tape-Song von The Kills. The Kills, ja, eine Band, die vor langer Zeit angefangen hat mit Musik machen. Dieser Song, der ist schon über 17 Jahre alt, aber immer noch nicht zu alt, dass man ihn nicht hören kann. Eine andere Band, die sehr lange schon Musik macht, das ist die Sterne. Hamburger Schule, aus Hamburg kommt diese Band. Und die hat schon vor, ich glaube, 6, 7 Jahren, 25 Jahre die Sterne gefeiert und unterschiedliche Bands dazu aufgerufen, ihre Songs zu covern. Und das hat auch Stereo Total gemacht mit dem Lied »Wenn dir St. Pauli auf den Geist fällt«.

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Nach diesem Lied geht hier gleich ein Feature los, und zwar die Suche nach der Band Tolar. Die Suche nach der Band, die es nicht mehr gibt.

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2: Oh, ich bin irgendwie total K.O., habe irgendwie 11 Stunden geschlafen gerade, oder 10 zumindest nach unserem ewig langen Trip, und kann einfach nicht aufhören, Tolar zu hören. Und irgendwie, ich weiß, es ist jetzt so übelst cheesy, aber es ist so voll schön, weil irgendwie denke ich die ganze Zeit so, wie krass es eigentlich ist, wie viel, also genau, Jocelyn mit der Mucke so verarbeitet und auch tragen kann und wie geil Musik einfach ist. Ich weiß, es ist so mega cheesy, aber ich weiß nicht warum, ich bin heute Morgen die ganze Zeit so The Power of Music mäßig. Bin einfach so, Musik machen ist gut für die Seele und ist gut fürs Leben und für die Welt. Und ja, ich will jetzt nicht so, my guitar is my gun oder so, aber ich bin einfach so froh, dass es Musik gibt.
3: Ja, ich hatte das auch, als wir ihn in der Bar getroffen haben, schon so, dass ich, also mich hat es schon auch wirklich sehr berührt. Das hat mich wirklich einfach sehr, sehr traurig gemacht. Jetzt nicht nur, dass die Band aufgelöst hat, aber so alles. Und ja, Musik sowieso, ich bin auch so dankbar, einfach so krass dankbar, dass ich das jetzt irgendwie mache. Einfach so mache, nicht einfach so geil irgendwie. Und ey, ich merke das halt auch echt so krass, Alter, ich habe einen schlechten Tag. Also es ist bei mir bei Tanzen aber auch so, bei meinem Hip-Hop auch so, aber ich habe einen schlechten Tag irgendwie, mir geht's scheiße und ich treffe mich mit irgendwie, mach ein bisschen Mucke und es ist einfach so viel geiler danach. Ja. Ist einfach so was anderes, ne? Kann so über Sachen reden und so, aber so, es ist nochmal eine neue Ebene. Aber ja, es war echt schön und ich find's krass, aus so einer, irgendwie auch witzig, aus so einer kleinen Idee, ja, das machen wir auch, komm, wir suchen Tolar, ist schon irgendwie was ein bisschen Großes so geworden. Nicht nur, dass wir ihn gefunden haben, sondern eben jetzt auch mit dieser ganzen Geschichte und diesen ganzen

0: Also, wo ist Taulat? In dieser Stadt.
1: Man nennt das Taulat.
0: Ist mir scheißegal.
1: Vor allem so werden wir sie nie finden. Wo ist Taulat?
0: Bonjour, où est Taulat? Vous connaissez Taulat? C'est une groupe musique?
1: Okay. Also jetzt Sachen anziehen.
0: Und los.
1: Oh ja, sie warten.
2: Nein, ich weiß nicht, wo die Band ist.
1: Soll ich mal was anmachen?
0: Ja.
1: Taulat Bandcamp.

0: 加油的
1: OK。
2: Von, also bis 24 ist der letzte Eintrag auf Bandcamp. Und sonst habe ich halt nicht wirklich was gefunden, aber ich spreche ja auch kein Französisch, aber ich kann es auch nochmal ein bisschen reservieren. Ich habe nur eigentlich Bandcamp-Seite von denen gefunden.
3: Ikonisch.
0: Na gut. Da kommen die anderen.
2: Hier.
0: So, wir haben unser letztes Konzert letzte Woche gemacht. Das war so gut. Danke, dass ihr gekommen seid, dass ihr uns unterstützt habt.
2: Aber es war 23 sogar.
0: Während all der Zeit, 14 Jahre, das ist wirklich nicht nichts. Wir hatten ein warmes Herz. Das Konzert an dem Ort 102, das haben wir aufgenommen. Und das in Dijon haben wir sogar gefilmt. Mal sehen, was wir damit machen. Küsschen und schöne Ferien.
2: Oh, das war schon 23.
0: Okay, aber guck mal, da sind Fotos mit Leuten.
2: Ja, es sind vier Guys.
0: Es sind vier Männer, das ist natürlich negativ für uns.
2: Das ist natürlich sehr schade, aber davon bin ich irgendwie auch ausgegangen, dass das Männer sind.
0: Ja.
2: Aber kann man nichts machen daran.
0: Okay, dann müssen wir uns jetzt machen, überlegen wir gleich, wie wir weitermachen, wie wir sie trotzdem vielleicht finden.
2: Wir werden sie finden. Das steht fest.

paar Tagen auf der Straße. Da haben mich zwei besoffene Typen angemacht. Die wollten mein Fahrrad und mein Geigenbogen auch. Sie haben mir beides weggenommen und an einem Verkehrsschild kaputtgeschlagen. 4 Monate später vor Gericht habe ich erfahren, dass die beiden besoffenen Typen französische Soldaten sind. Sie kamen aus irgendeinem Krieg zurück. Keine Ahnung, aus welchem. Sie hatten sich besoffen, um zu vergessen, was sie so fertig machen.

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1: Also meine Schwester, sie war mit so einem Typen zusammen. Der war ziemlich cool, ich mochte den, du bist gern, ich habe ihn auch nochmal irgendwann getroffen. Auf jeden Fall haben die mir so, die haben mich auf jeden Fall politisiert, würde ich sagen. Ich war öfter bei ihr, habe auch mal eine Zeit bei ihr gewohnt. Und sie haben mir zum Beispiel Chaostage 95 in Hannover das Video gezeigt, wie die Punker die Stadt hier zerstören. Und das hat mich einfach nur fasziniert. Ja, genau. Und dann sind viele Jahre vergangen. Und dann habe ich irgendwann so andere Leute getroffen, die ziemlich cool waren, mit denen ich immer noch befreundet bin. In München. Wer glaubt es? Ich habe coole Leute in München getroffen. Nein, Spaß. Das ist natürlich jetzt gemein. Und die haben mich dann nochmal auf eine harte Art und Weise politisiert.
2: Was das so bedeutet hat für unser Leben, finde ich das schon irgendwie crazy. Ich glaube, ich hatte schon oft einfach das Gefühl, früher nicht dazu zu gehören. Oder so wie ich bin, habe ich mich voll viel so gefühlt in so Orten, dass ich da nicht so reinpasse. Und irgendwie ist es auch echt krass cheesy. Aber so ist das. Und irgendwie, glaube ich, habe ich mit diesem Subkultur-Ding und mit diesem Punk Band spielen, selber Musik machen und Musik hören und Bands hören, zu Konzerten gehen, irgendwie voll der Safe Space

0: jetzt halt die ganze Zeit so, wir wissen ja gar nicht, wie die aussehen. Die könnten ja einfach überall sein, sozusagen.
1: Reunion.
0: Ja, das ist ja die Mission, die wir haben. Wir wollen ja, dass sie eine Reunion machen. Ja. Also wir wollen sie ja finden, um ihnen zu erklären, dass sie sich wieder zusammentun sollen. Ja.
2: Damit sie weiter MoMA gespielt werden können.
3: Ja, ja, und noch mehr, dass wir sie auch mal live in Halle veranstalten können und überhaupt mal uns austauschen.
0: Dass sie geile Musik, weiter geile Musik machen können.
2: Ja, aber das letzte Album, ah ja, von 2020, okay. Also es gibt auf jeden Fall einen Blog von denen.
0: Ja, steht da was?
2: Naja, also der letzte Eintrag ist von 2024, ist halt ein Bild von ihrem letzten Konzert, aber wenn man jetzt so rüber guckt, haben sie auf jeden Fall unterschiedlich gespielt. Hier, es gibt Video, da seht ihr, wie sie aussehen. Man sieht so jemanden auf dem Cover, nice. So einen Mann mit schwarzer Hose und weißem T-Shirt und ganz kurzen Haaren.
3: Und
2: findet ihr auf jeden Fall, ja.
3: Den finden wir. Sie schwitzen bei ihren Konzerten, ist ein gutes Zeichen, sie geben alles. Das merkt man auch.
0: Ja, ist natürlich das Peinliche, dass es eine Männerband ist.
2: Hier ist ein Bild von ihnen.
3: Ja, das haben wir aber erst jetzt herausgefunden. Ja, das kennen wir, das Bild.
0: Ach so.
2: Das von denen, wo die alle so... Da stehen die alle Arm in Arm und sind ganz fröhlich von beseelt von ihrem letzten Konzert.
3: Ihr Abschiedskonzert.
2: Ja, also so sahen sie vor 4 Jahren aus. Jetzt auch ehrlich gesagt, sie sehen schon nett aus, aber ich weiß jetzt nicht, ob ich sie auf der Straße erkennen würde.

0: spielen heute ein Spiel.
1: Hä?
0: Die hier ist heute irgend so ein Spiel.
2: Oh. Ja, ja, Antoine, au fond de la terrasse.
0: Sorry. We have a question. We come from another bar.
3: Okay.
0: And they send us here because they told us that you maybe know a band called Tolar.
3: A band called Tolar?
0: Yeah.
3: I know them, but they are not here.
0: Yeah. But we search them because we want to ask them why they don't exist anymore.
3: Ah!
4: And why they don't have a reunion anymore.
3: Okay.
0: And they told us maybe you know.
3: I don't know.
0: Or maybe you know how to get in touch with them.
3: Ah, I know them by the social media, by Facebook or...
4: You didn't play with them in a band?
3: I never played with them in a band. I've shared scene with them, with my band at the time.
0: What is the name? What's the name of your band?
3: The band was Et Après.
4: Yeah.
3: It was a
4: noise. Did you see Chris?
3: No. It was a long time ago. I don't very know how to get in touch with them.
4: And you know maybe a band or something from Grenoble what is a little bit similar, make similar music like them?
3: No, one makes similar music than Tolar. It was a very unique band with a unique sound. What's very fun of their music, to be honest? Like, I don't have anything to say about that because I don't.
0: And you have an idea where we can find them? Oh, where they could hang out?
3: Maybe Le Square. But they're not really bar people. They are more parties at each other houses and other underground places more than bars like here.
0: What do you do here tonight?
3: I'm animating a blind test. I put on songs and people have to guess the teams can get some presents.
4: Nice.
0: Cool. And what is your favorite band from Grenoble at the moment?
3: At the moment, there's a DJ. He was from Grenoble, he's not living in Grenoble right, but it's called Binary Digit, and it's really, really cool. He just released a new album in cassette. It's very, very cool, very cool.
5: Oder im Spam.
6: Sie machen Spam.
5: Hast du sie über Bandcamp angeschrieben?
7: Ich habe keine andere E-Mail-Adresse gefunden.
6: Haben Sie Insta?
5: Mm-mm. Sie haben einen Blog.
6: Power Up.
5: Es wäre einfach so ein schönes Happy End, wenn wir sie finden würden.
6: Ja, danke.
5: Okay. Sollen
6: wir mal kurz ausgehen?
5: Also,
6: was hast du herausgefunden?
5: Ja, okay, ich habe mir ja gerade einen Facebook-Account gemacht.
6: Mhm.
5: Und es ist übelst stalkermäßig und ich finde es auch komplett einerseits total verrückt, was Leute im Internet von sich selber preisgeben und andererseits auch crazy, ja, wie viel man so digital rausfinden kann. Mhm. Wir haben ja vorhin schon den Namen rausgefunden von dem Sänger der Band, weil es in irgendeinem Interview steht. Ja, und dann habe ich mir einen Facebook-Account gemacht und sein Facebook-Account ist ja öffentlich. Mhm. Und ich habe auf jeden Fall gerade so mal seine Posts durchgescrollt und er hat auf jeden Fall letztes Jahr mehrere Posts gemacht. Und im August hat er einen Post gemacht, in dem er aufruft, dazu Geld zu sammeln für ein selbstorganisiertes Pour le local autogéré à Grenoble. Da hat er so geschrieben, also so, hey Leute, spendet, wir brauchen nur ein bisschen Geld und dann können wir das Lokal Autogéré kaufen. Ich habe auf jeden Fall das Lokal Autogéré daraufhin gegoogelt und es hat morgen auf. Wirklich? Nachmittag.
6: Wirklich?
7: Aber es ist nicht dieses Antigon.
5: Nein, es ist diese irgendwie so ein anarchistischer Treff oder sowas und da ist auch so diese Bibliothek drin.
6: Aber das ist Mittwoch, wo wir hingehen wollten.
5: Also, seit 2005 ist das Lokal, das Autogéré-Lokal ein Infoshop. Und auch ein Ort, an dem Aktivitäten und Zusammenkünfte von Kämpfen und Auseinandersetzungen stattfinden und an denen Informationen verbreitet werden. Man findet da sowohl CDs als auch Fanzines und Broschüren, eine Bibliothek und eine Fanzinothek. Es gibt außerdem auch Zusammenkünfte und Diskussionsrunden über Filme oder Bücher oder Presseartikel und außerdem manchmal Konzerte oder Ausstellungen. Ich finde es schon gut, dass wir morgen da vorbeigehen.
4: Auf jeden Fall. Das hört sich ja auch, wenn wir nicht treffen, das ist geil, darauf vorbeizugehen.
5: Ja.
4: Und da können wir sicher mit irgendwelchen Leuten reden.
5: Cool.
4: Geil, Mann. Richtig geil.
5: Ja. Das bedeutet, morgen steht das auf jeden Fall auf unserem Plan.
4: Ja.
5: 16
4: bis 18. Hast du die Adresse?
5: Ja, die Adresse ist hier. 7 rue Pierre Dupont, 38 100 Grenoble.

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0: Okay, let's go.
1: Ja, Mann.
0: Wir sind auch gleich da einfach.
1: Ja, wir werden ihn jetzt hoffentlich treffen. Wir werden ihn nicht erkennen. Aber durch viel Fragen werden wir es herausfinden.
0: Oh, ich habe jetzt irgendwie gerade den Weg gar nicht mehr richtig.
1: Ja. Schaut gut aus. Okay, dann warte mal kurz an. Machen wir jetzt noch mal kurz aus. Wir gehen da jetzt rein.
0: Machen wir erstmal unbemerkt rein.
1: Ja.
0: Schon.
1: Und finde ich schon cool.
0: Dann vielleicht auch erstmal gucken.
1: Erstmal eine Cola Zero trinken.
0: Erstmal den Infoladen angucken.
1: Genau.

0: Okay, also wenn mir eins diese Reise, dieses Abenteuer gezeigt hat, dann ist es, dass es so krass traurig ist, wenn so krasse Bands sich auflösen. Und das ist so vor allem für ihre Fans, aber wie wir jetzt ja auch erfahren haben, auch für die Bandmitglieder selber. So extrem schön wäre, wenn sie sich wieder vereinigen. Und du weißt genau, wen ich damit meine.
1: Ja, fuck. Du hast so recht. Wir haben ja auch unsere Bandgeschichte und unsere Band hat sich ja auch aufgelöst. Und ich musste auch übelst viel darüber nachdenken. Das hat mich auch so doll daran erinnert und so emotional richtig viel hochgeholt. Und es ist, ja, einfach nur krass, was so einerseits wie toll Musik ist, also was für Höhen man erleben kann mit Musik, aber in was für Löcher auch man auch fallen kann. Aber, ja. Mit Tola die Höhen feiern, würde ich sagen.

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2: Ihr seid beim Morgenmagazin und habt gerade den Beitrag gehört. Tola, die Suche nach der Band, die es nicht mehr gibt. Ja, wo wir nach der Band, nach der Punkband Tolar gesucht haben oder nach Jocelyn, dem Sänger, und in Grenoble und sie anschließend gefunden haben. Nachhören kann man all die Musik auf Bandcamp, und zwar Tolar, also taulard.bandcamp.com. Dort steht all ihre Musik zur Verfügung und der Beitrag, der wird in den nächsten Tagen im freien Radionetz erscheinen. Es ist mittlerweile 9.06 Uhr und ihr hört das Morgenmagazin im Sendeverbund der Freien Radios in Deutschland. Das bedeutet, ihr hört uns in Halle, in Berlin, in Potsdam, in Leipzig, Frankfurt, Oder, sachsenweit, brandenburgweit könnt ihr uns hören, in Dresden zum Beispiel, überall auf den freien Radios. Ihr könnt uns aber natürlich auch hören online per Stream. Und dann ist es egal, wo ihr seid. Ich bin Julie, ich bin hier schon seit 7 Uhr mit euch drin in diesem Morgenmagazin und habe ganz viele tolle Beiträge vorbereitet bekommen von der tagesaktuellen Redaktion hier von Radio Korax. Es ist ja Donnerstag und um 9 Uhr, da kommen eigentlich die Antifa-Nachrichten. Wir sind jetzt so ein bisschen spät dran und wir machen es noch später. Jetzt kommt nämlich erstmal Martha and the Muffins mit Paint by Number und danach geht's weiter mit den Antifa-Nachrichten. Mhm.

0: Martha and the Muffins, die Band aus Kanada, Toronto, Paint by Number Heart. Ich glaube, Anfang 2000er ist der Song rausgekommen. Es ist der 14. Mai, es bedeutet, es ist Männertag. Und zur Dekonstruktion dieses Tages, an dem oft besoffene Männerhorden Menschen in Innenstädten und Natur belästigen, gibt es einige Veranstaltungen. Und ja, ein anderes Thema, was eng verbunden ist mit feministischen Themen, zum Beispiel wie die Dekonstruktion des Männertages, ist nämlich der Antifaschismus. Intersektionales Politik machen ist quasi ja eigentlich die einzige Perspektive, die wir haben können auf solche Themen. Und deswegen wollen wir auch heute hier am 14.05. am diesem schlimmen Tag, ich sag's jetzt einfach mal so, die Antifa-Nachrichten nicht auslassen. Eigentlich kommen sie um 8, ich bin heute ein bisschen spät dran, aber jetzt hier viel Spaß mit den Antifa-Nachrichten.
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2: Herzlich willkommen zu den Antifa-Nachrichten für den 14. Mai 2026. Heute geht es unter anderem um die Stichwahl in Görlitz und um Bill Kaulitz, der einen Rechtsstreit gegen einen AfD-Politiker gewonnen hat. Außerdem behandeln wir den Staatsanwalt Mike U., der einen Vortrag vor Neonazis hielt, und die Verbreitung von Antiziganismus von der österreichischen Polizei. Ein Thema ist auch der Protest gegen einen Neonazi-Aufmarsch in Demmin in Mecklenburg-Vorpommern zum 8. Mai. Zu dem Gegenprotest hatte das Bündnis Widersetzen aufgerufen, mit dem Ziel, eine Umdeutung und Instrumentalisierung des Tags der Befreiung vom Faschismus durch Neonazis entgegenzutreten. Wie jede Woche erinnern wir auch heute wieder den Opfern rechter Gewalt und zum Ende folgen ein paar Veranstaltungshinweise. Aber ohne noch weiter lange zu reden, geht es jetzt in die erste Kurzmeldung. Los geht's!
3: Sie haben mich ins Gesicht gefilmt, das dürfen Sie nicht!
2: Wegen systematischer Verschleppung ukrainischer Kinder wurden weitere Sanktionen gegen Russland verhängt. Laut Deutschlandfunk habe die EU Sanktionen gegen 16 Personen und 7 Organisationen erlassen. Die Strafmaßnahmen würden Einreiseverbote und das Einfrieren von Vermögenswerten umfassen. Laut der Frankfurter Allgemeine wurden mehr als 20.000 Kinder ihren Familien entrissen und indoktriniert. Ziel sei es, die Kinder militärisch auszubilden und sie zu russischen Soldaten zu erziehen. Die Rückholung verschleppter ukrainischer Kinder sei ein langer Weg, berichtet ZDF heute. Bisher hätte man 2.100 Kinder wieder zurückholen können. Die meisten seien durch die erlebte Gewalt und den psychischen Druck traumatisiert. Österreichische Polizei steht wegen eines diskriminierenden Aufrufs in der Kritik. Das berichtet ND aktuell. Im Burgenland hatte die Polizei dazu geraten, keine Waren oder Dienstleistungen von Romnia anzunehmen. Die Meldung wurde inzwischen gelöscht, eine interne Prüfung läuft. Auslöser war eine durchreisende Gruppe von rund 80 Romnia im Bezirk Neusiedl am See. Konkrete Straftaten sind laut Behörden nicht bekannt. Dennoch hatte die Polizei in sozialen Medien und auf Gemeindewebseiten zur Vorsicht aufgerufen und empfohlen, Haustüren geschlossen zu halten. Vertreter der Roma-Community reagieren empört. Sie sprechen von geschürten Vorurteilen und berichten von ernsten wirtschaftlichen Folgen. Aufträge von Angehörigen der Community seien nach der Veröffentlichung storniert worden. Auch die österreichische Gleichbehandlungsanwaltschaft kritisiert die Polizei scharf und sieht in dem Aufruf eine mögliche Diskriminierung. Stichwahl in Görlitz. Urso von der CDU verfehlt absolute Mehrheit knapp, Wippel von der AfD dicht dahinter. Das berichtet MDR Sachsen. In Görlitz kommt es bei der Oberbürgermeisterwahl zu einer Stichwahl. Amtsinhaber Octavian Urso von der CDU verfehlte mit 49,1% knapp die absolute Mehrheit. Herausforderer Sebastian Wippel von der AfD erreichte 44,3%. Damit entscheidet ein zweiter Wahlgang am 31. Mai über das Amt, in dem die relative Mehrheit ausreicht. Urso und Wippel trennen aktuell nur rund 1.000 Stimmen. Deutlich abgeschlagen folgte Sabine Christian von der Linken mit 3,4%. Im zweiten Wahlgang wird Christian nicht erneut antreten. Die Wahlbeteiligung lag bei rund 60%. Für queeres Leben und gegen Rechts in Potsdam. Das berichtet queer.de aktuell. In der Potsdamer Innenstadt haben rund 1.500 bis 3.000 Menschen für LGBTQ-Rechte und gegen Rechtsextremismus demonstriert. Erstmals zogen der Christopher Street Day Potsdam und die Demokratie-Initiative Prüf gemeinsam durch die Stadt. Die Initiative fordert die Überprüfung rechtsextremer Parteien. Bill Kaulitz erzielt juristischen Sieg gegen queerfeindlichen AfD-Politiker. Das berichtet queer.de. Der Tokio-Tester Bill Kaulitz hat sich erfolgreich gegen einen diffamierenden Social-Media-Beitrag des Berliner AfD-Politikers Julian Adrath gewehrt. Adrath hatte Kaulitz auf X wegen dessen sexueller Orientierung beleidigt. Das Landgericht Hamburg untersagte Adrat per Eilentscheidung, bestimmte Aussagen über Kaulitz weiter zu verbreiten oder zu wiederholen. Das Gericht sah darin eine massive Abwertung des Antragstellers, die sich an dessen sexuelle Orientierung ausrichtet und den Antragsteller gezielt diffamiert. Staatsanwalt hält Vortrag vor Neonazis. Das berichtet die Taz. Der Staatsanwalt Mike U. hielt einen Vortrag im Kreis von extrem Rechten und Neonazis, darunter Martin Kuhlmann, der Gründer der rechtsextremen Freien Sachsen, Michael Brück, Parteikamerad Kuhlmanns, der AfD-Politiker Markus Berthold sowie Matthias Bauerfeind von der neonazistischen Kleinstpartei Dritter Weg. Die Veranstaltungsunterlagen zeigen, dass der Vortrag mit seiner Amtsbezeichnung beworben wurde. Der Staatsanwalt soll 2022 versucht haben, sich aus dem Justizdienst beurlauben zu lassen, um als juristischer Berater für die AfD-Fraktion im Landtag zu arbeiten. Andreas R., der ehemalige höchste Polizeibeamte in Baden-Württemberg, steht wegen des Vorwurfs der Bestechlichkeit erneut vor Gericht. Das berichtet die Taz am Montag. Andreas R. war bereits 2023 wegen des Vorwurfs der sexuellen Nötigung gegenüber einer ihm untergebenen Polizeibeamtin angeklagt worden. Sie hat ihn angezeigt, nachdem er ihr im Falle einer Affäre Vorteile beim Zulassungsverfahren für einen höheren Dienst in Aussicht gestellt haben soll. Das Gespräch wurde von der Beamtin aufgezeichnet und lag bereits im ersten Prozess als Beweismittel vor. Außerdem soll er sie zuvor dazu genötigt haben, ihre Hand an sein Geschlecht zu legen. Andreas R. hatte die Vorwürfe bestritten und war mangels Beweisen freigesprochen worden. Bis zum Ende des Verfahrens bleibt er bei gekürzten Bezügen vom Dienst suspendiert und wird im Falle einer Verurteilung endgültig aus dem Staatsdienst entfernt. In Halle wurde in der Nacht zum vergangenen Donnerstag das Tattoo- und Piercingstudio Nox Punk angegriffen. Das berichtet die MZ. Unter anderem wurden Scheiben des erst seit 2 Monaten bestehenden Studios eingeschlagen, im Inneren Buttersäure verteilt und an der Außenwand ein Graffiti hinterlassen, das auf einen Fußballspieler des BSG Chemie Leipzig verweist, der zuvor am Studio ein Musikvideo gedreht hatte. Derzeit besteht der Verdacht auf eine rechtsmotivierte Tat. Der Mitgründer Patrick Mutsukoto ordnete ein, warum das Tattoo- und Piercingstudio möglicherweise von rechten Tätern zur Zielscheibe wurde.
4: Also ich kann das nur so mir vorstellen, wie gesagt, durch Ratifo, er ist ja auch Migrationshintergrund, ist auch wie ich Mischling, halb Afrikaner und hat dadurch in seiner Zeit auf jeden Fall auch viel, viel Rassismus erlebt, vor allen Dingen im Fußball. Das ist ja, glaube ich, jedem bekannt, dass im Osten Fußball, dass da so ein bisschen anders abläuft, vor allen Dingen mit den Spielern und allem und die Fankurven und sowas. Und ja, der hat da auf jeden Fall sehr, sehr viel rechten Druck bekommen. Und deswegen konnte ich mir nur persönlich so vorstellen, dass es halt aus solchen Taten motiviert ist und dass das miteinander zusammenhängt. So. Und ich persönlich, wie gesagt, weiß gar nicht, wie diese Fußballgeschichten miteinander zusammenhängen und wie die ganzen Fäden da, wer da mit wem Stress hat, wer da wo Krieg hat, weiß ich nicht. Ich weiß halt nur, dass es da mal ein paar Geschichten gab, wo rassistische Äußerungen getätigt wurden oder Spieler scheiße behandelt worden, auch von den Fans, und dass das irgendwas miteinander zu tun haben könnte, könnte ich mir schon vorstellen, auf jeden Fall.
2: Noch ist unklar, wie lange die Aufräum- und Wiederaufbauarbeiten dauern werden. Das Studio plant außerdem mögliche Spendenaktionen mit Tattoo- und Piercing-Angeboten.
3: Sie haben mich ins Gesicht gefilmt, das dürfen Sie nicht!
2: Seit 20 Jahren gibt es in Demmen zum 8. Mai einen Neonazi-Aufmarsch. Ihr Ziel? An dem Massensuizid von etwa 1000 EinwohnerInnen kurz vor der Befreiung des kleinen Dorfs in Mecklenburg-Vorpommern zu erinnern und damit eine Täter-Opfer-Umkehr zu vollziehen, damit sie ihr nationalsozialistisches Weltbild im Gedenken an das Ende des von Nazi-Deutschland ausgelösten Zweiten Weltkriegs verankern können. Doch diese Aufmärsche sind nicht unwidersprochen. Über viele Jahre demonstrierten in Demmen einige hundert Menschen gegen die Nazi-Aufmärsche. Im vergangenen Jahr waren es dann über 3000, die auf die Straßen gingen. Der Aufmarsch konnte nicht durch die Innenstadt ziehen und die Rechten mussten darauf verzichten, ihre Trauerkränze in die Peene zu werfen. Ein kompletter Misserfolg für sie, während eine große Befreiungsfeier das Stadtbild prägte. Doch noch haben die Neonazis nicht aufgegeben. Auch dieses Jahr versuchten sie wieder einen Aufmarsch durchzuführen. Von dem Protest gegen den Aufmarsch erreichte Radio Korax einen Bericht von 2 Aktivistinnen, welche dabei waren.
5: Termin 8. Mai. Auch dieses Jahr jährt sich der geschichtsrevisionistische Trauermarsch von Neonazis. Sie zementieren ihren Opfermythos, indem sie einen Kranz in die Peene werfen und danach mit Fackeln durch die Stadt ziehen. Zum Glück gibt es seit Jahren vielfältigen Protest der lokalen Bevölkerung gegen das rechte Vernetzungsevent. Und seit einiger Zeit mobilisiert Widersetzen dorthin und organisiert Busanreisen aus verschiedenen Städten. Natürlich mit dem Ziel, dass weder Faschos noch Kranz ihr Ziel erreichen. Letztes Jahr beispielsweise lief die Mobi ziemlich gut, die Stadt wurde von motivierten Menschen komplett lahmgelegt, der Nazi-Aufmarsch konnte nicht laufen. Dieses Jahr wurde die Mobi überregional leider nicht so gut wahrgenommen. Trotzdem sind aus mehreren Städten Busse gefahren, was gut war, denn mit 1500 Menschen laut Presse lässt sich einiges machen.
6: Das Ankommen an der Stadtkundgebung ließ unsere Herzen höher schlagen. Egotronic schallte aus einem der Lautis mit scheppernder Anlage. Und ein großer, entschlossener Haufen motivierter Menschen in Partystimmung nimmt uns mit offenen Armen in Empfang. Danke für diesen tollen Start. Energisch ging es los, auf einer angemeldeten Route, welche ebenfalls die der Faschos sein sollte. Zur allgemeinen Überraschung wich bei einer Gruppe die anfängliche Energie plötzlich einer kollektiven Müdigkeit und zufällig war dort unter unseren Füßen weicher Beton und die Nachmittagssonne, die zum Nichtstun ermutigte. Also hinsetzen, nichts tun und sich vor allem nicht zum Weitergehen überreden lassen. Wir haben uns sehr gefreut, dass die Blockade ohne zu zögern durch eine breite Beteiligung aus der Demo heraus unterstützt, die Stimmung durch Musik,

0: Sagen, schalten zu ihnen rüber, dass wir sie bekämpfen werden. Hier, anderswo und überall.
1: Wie üblich war jede Straße von Cops abgesperrt und wie üblich haben motivierte Menschen eben Schlupflöcher gesucht. Und wie üblich in solchen Momenten kennen gewissenlose Cops bei Linken nur hilflose Antworten. Knüppel und Pfefferspray. Und ohne Wasserwerfer und Hundestaffel rückt Team Blau scheinbar auch nicht mehr aus. Zum Glück waren Demosanis ganz flink vor Ort und konnten nach hin und wieder brutalen Angriffen der Cops unterstützen. Ganz viel Liebe an euch. Andere Teile der Demo kamen erst einige Stunden später an und haben noch länger auf den Straßen ausgeharrt und wurden entsprechend gefeiert, als sie mit den Bässen der Lautis und epischem Nebel zum Demokratiefest einbogen. Das lange Warten und am Laute zum spontanen Rave einladen hat sich gelohnt. Der geplante Rückweg, Fackelmarsch der Nazis, zurück durch die Stadt lief nicht. Wurde weggepasst. Wer nicht feiert, hat verloren.
0: Es ist gelungen, den 8. Mai in Demmin gegen die narzisstischen Opfermythen als antifaschistischen Tag zu behaupten. Nächstes Mal heißt das Ziel wieder, kein Meter den FaschistInnen, kein Kranz den Nazis. Wir werden es nicht verpassen.
2: Das berichten zwei AktivistInnen von den Protesten gegen einen Neonazi-Aufmarsch in Demmin in Mecklenburg-Vorpommern zum 8. Mai. Zu dem Gegenprotest hatte das Bündnis Widersetzen aufgerufen, mit dem Ziel, eine Umdeutung und Instrumentalisierung des Tags der Befreiung vom Faschismus durch Neonazis entgegenzutreten. Widersetzen ruft auch zu Protesten gegen die AfD auf. Das nächste Mal soll in Erfurt am 4. Juli gegen den Bundesparteitag der AfD demonstriert werden. An dieser Stelle erinnern wir an die opferrechte Gewalt. Diese Erinnerung führen wir auch in den kommenden Wochen weiter. Über das ganze Jahr hinweg möchten wir an all jene Menschen erinnern, von denen man weiß, dass sie seit 1990 durch rechte Gewalt zu Tode gekommen sind. Informationen übernehmen wir dazu unter anderem von der Amadeo-Antonio-Stiftung, dem Buch Rechte Kontinuitäten und von Opferberatungsstellen und weiteren antifaschistischen Gruppen und Initiativen.
3: Wir erinnern an Matthias Knabe. Am 8. Mai 1991 wurde Matthias Knabe bei Gifhorn in Niedersachsen von 15 rechten Skinheads angegriffen. Während des Angriffs hetzten die Täter ihn auf eine Straße. Dort erfasste ihn ein Auto und Matthias Knabe erlitt schwere Hirnverletzungen. Etwa ein Jahr später starb er an den Folgen der Verletzungen. Das Landgericht Hildesheim verurteilte einen der Täter zu 2 Jahren Haft. Das Gericht entschied sich für eine geringe Strafe, da es annahm, Matthias Knabe sei von selbst vor das Auto gelaufen. Augenzeugen hingegen berichten davon, dass er von den Skinheads auf die Straße gestoßen worden sei. Matthias Knabe ist nicht als Opfer rechter Gewalt anerkannt. Wir erinnern an Bernd Krigol. Am 8. Mai 1996 wurde Bernd Krigol in Leipzig-Waren auf offener Straße von 3 Neonazis brutal zusammengeschlagen, gequält und anschließend erstochen. Der Anlass für die brutale Ermordung war der Hass der Täter auf Homosexuelle. Krigols Sexualität war in der Nachbarschaft bekannt und auch die 3 Neonazis wussten davon. Nach der Tat prahlten die 3 Täter in ihrem Umfeld mit dem Mord. Diese führte zu Ermittlungen. Das Landgericht Leipzig sah in seinem Urteil keinen Zusammenhang zwischen der rechten Gesinnung der Täter und den homosexuellen feindlichen Beleidigungen während der Tat. Bernd Krigol wird nicht als Opfer rechter Gewalt anerkannt. Wir erinnern an Augustin Blotzki. Am 8. Mai 1997 wurde Augustin Blotzki in Königs Wusterhausen in Brandenburg von einer Gruppe junger Neonazis zu Tode geprügelt. Die Täter beschlossen, in den Morgenstunden ihrem Nachbar Stress zu machen. Sie stiegen über den Balkon in Blotzkis Wohnung ein, schlugen auf ihn ein und verwüsteten seine Wohnung. Nach einer Stunde kam die rechte Gruppe wieder. Sie beleidigten und misshandelten ihn. Blotzki erlag seinen Verletzungen. Augustin Blotzkis Leichnam wurde erst eine Woche später gefunden. Das Landgericht Potsdam erkennt Augustin Blotzki als Opfer rechter Gewalt an. Wir erinnern an Ramona Sorce. Am 8. Mai 2017 wurde in Schwarzneckar die aus Rumänien stammende 42-jährige Ramona Sorce vor ihrem Haus von ihrem 61 Jahren alten Nachbarn aus rassistischen und antiziganistischen Motiven erschossen. Der Mörder vertrat neonazistische Ansichten und war bereits bekannt für seine Verehrungen von Adolf Hitler. Zuvor hatte er sich rassistisch gegenüber der Mutter Ramonas geäußert. Außerdem versuchte er, ihren Hund zu vergiften. Bevor er von der Polizei festgenommen werden konnte, erschoss sich der Täter. Ramona Sorce wird nicht als Opfer rechter Gewalt anerkannt. Wir erinnern an Thorsten Lamprecht. Am 9. Mai 1992 wurde Thorsten Lamprecht neben etwa 30 weiteren BesucherInnen bei einem Überfall von etwa 60 Skinheads auf eine Punkparty in dem Magdeburger Lokal Elbterrassen mit einem Baseballschläger angegriffen. Er erlag seinen Verletzungen 2 Tage später. Im Oktober 1992 begann ein Prozess gegen 5 Täter, die am 14. Dezember 1992 zu Jugend- und Haftstrafen zwischen 2 und 6 Jahren verurteilt wurden, wovon 2 zur Bewährung ausgesetzt wurden. Später

0: folgten Gerichtsverfahren gegen eine verhältnismäßig kleine Zahl der anderen Täter. ProzessbeobachterInnen sprachen von einem unglaublichen Versagen der Polizei. Obwohl diese im Vorfeld Informationen hatte, wurde lediglich ein Drittel der Tatbeteiligten überhaupt ermittelt. Zudem hatten die Neonazis genügend Zeit, ihre Aussagen vor Gericht miteinander abzusprechen und sich somit gegenseitig Alibis zu verschaffen. Das Magdeburger Landgericht erkennt Thorsten Lamprecht als Opfer rechter Gewalt an. Wir erinnern an Sven M. Am 14. Mai 2010 wurde der 27-jährige Sven M., der selbst in der rechten Szene aktiv war, in einem illegalen Club der Neonazis in Hemmer von dem Besitzer der Bar erstochen. Im Dezember 2010 verurteilte das Landgericht Hagen den Täter wegen Totschlags und Verstoßes gegen das Waffengesetz zu einer Freiheitsstrafe von 14 Jahren und 6 Monaten.
1: Zum Abschluss der Antifa-Nachrichten hier noch ein paar Veranstaltungshinweise.
2: In Halle wird am Freitag, den 15. Mai gefeiert. Ab 20 Uhr startet in der Tanzbar Palette die Soli-Party Frohe Männers für das Projekt Breathe In, Breakout. Der Abend verbindet Breakdance, Rap und DJ-Sets mit einem feministischen Blick auf Männlichkeit. Verkleidung ist ausdrücklich erwünscht. Der Eintritt läuft auf Spendenbasis. Am Samstag, den 16.05. lädt das Haus Handstand und Moral Merseburger Straße 88b in Leipzig zu einer Infoveranstaltung über indigene Widerstandsbewegungen im brasilianischen Amazonasgebiet ein. Ab 19 Uhr berichtet ein Aktivist aus Santarém per Videokonferenz über Kämpfe gegen Agrarindustrie, Bergbau und Privatisierungspläne. Die Veranstaltung ist auf Englisch. Eine Flüsterübersetzung ist geplant. Am Sonntag, den 17. Mai, findet ab 15 Uhr im Innenhof des Ostpassage-Theaters Leipzig eine Infoveranstaltung über ein Hangout gegen die Reform des gemeinsamen europäischen Asylsystems GEAS statt. Im Sommer 2026 tritt die GEAS-Reform in Kraft, die die Abschottung Europas weiter vorantreibt. Deutsche Institutionen setzen die europäischen Vorgaben mit besonderer Härte um, was Bewegungsfreiheit, gesellschaftliche und soziale Zugänge für Betroffene massiv einschränkt. Ab 15 Uhr gibt es Pizza, Getränke, Soli, Flohmarkt und Merch für Bleiberecht, Siebdruck, Infomaterial und Plakate zu GEAS und Widerstand. Um 18.30 Uhr erfolgt ein Input von Ibrahim Konate über die Externalisierung der EU-Grenzen und die Auswirkungen des GEAS. Am Sonntag, dem 17.05. bringt die NATO, Kalibnerstraße 46 in Leipzig, Musik und Theater zusammen. Turguts Briefe in Amol ist ein musikalisches, szenisches Programm gegen Resignation und für politisches Handeln. Beginn ist 20 Uhr und der Eintritt liegt zwischen 5 und 20 Euro. Am Freitagabend dreht sich in Potsdam alles um die Frage, wie wollen wir wohnen? Bei den anarchistischen Tagen wird ab 18.30 Uhr im Hotel Havelblick über Wohnraum, steigende Mieten und Alternativen zur aktuellen Stadtentwicklung diskutiert.
1: Das waren die Antifa-Nachrichten für den 14. Mai 2026. 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

Loser, ja, sind das auf jeden Fall Incels, die hier besungen werden oder gegen die hier gesungen werden von der Band, der hallischen Band Beschissen. Das ist auf ihrem neuesten Album, also neuesten, es ist jetzt auch schon ein bisschen älter, ne? Aber zu finden auf Bandcamp Beschissen. Und man kann auch das Album auf Kassette kaufen für 7 Euro und zu sich nach Hause liefern lassen oder irgendwo abholen gehen. Beschissen hier mit Incel nach den Antifa-Nachrichten für den 14.05. Und Incel passt ja ganz gut zu diesem heutigen Männertag, passt drauf auf euch auf, draußen auf den Straßen, denn da sind heute auf jeden Fall eine Menge toxische Männer bestimmt unterwegs und es macht auf jeden Fall Sinn, Augen, Ohren offen zu halten und sich nicht dumm anmachen zu lassen. Vielleicht seid ihr aber ja gar nicht in einer Stadt oder auch auf einem Landstrich, wo ihr so unangenehmen Leuten begegnet, sondern vielleicht seid ihr ja bei der kulturellen Landpartie und zwar der KLP, die ja im Wendland, übers ganze Wendland verstreut stattfindet und eine hallische Band, die da heute, die ja die ganzen nächsten Tage spielen wird, nämlich, die heißt Frohe Zukunft. Und die wollen wir mal gleich anhören. Und falls ihr zufällig auf die KLP fahrt, dann könnt ihr ja dort zu den Konzerten gehen.

frohe Zukunft hier gehört mit ihrem Song Rudolf. Frohe Zukunft, das ist eine Brassband aus Halle-Saale und die spielt das ganze Wochenende auf der kulturellen Landpartie im Wendland und zwar heute um 18 Uhr in Kussebode, morgen um 18.30 Uhr in Bühlitz, am Samstag um 21.30 Uhr in Güstritz und am Sonntag um 11.30 Uhr in Gledeberg. Nachschauen kann man das auch auf der Internetseite der Band unter frohezukunft.band. Schrägstrich Konzerte oder man klickt sich durch zu den Konzerten. Ja, frohe Zukunft, das wünsche ich auch allen, die hier weiterhören werden, das Programm der Freien Radios. Um 10 Uhr verabschiede ich mich dann nämlich wieder aus dem Morgenmagazin, aber bis dahin haben wir noch ein bisschen Zeit und auch ein bisschen Zeit noch für Musik. Gleich kommen noch Veranstaltungshinweise zur Dekonstruktion des Patriarchats, besonders zur Dekonstruktion des sogenannten Männertages. Und dann habe ich noch einen Beitrag dabei und zwar geht dieser Beitrag um das Konzept von Awareness und warum es eigentlich irgendwie gut ist, sich damit zu beschäftigen und zu dem Schichtsystem, zur kollektiven Fürsorge. Aber zuerst, gerade eben bei dem Song Rudolf von Frohe Zukunft hatten wir ja schon auch, dass es nicht so richtig Text gab oder es wurde irgendwie so gescattet oder so. Und das macht Charlotte Adigeri auch mit ihrem Song. Haha.

0: Lacher von Charlotte Digéry und Bolles Pupil mit ihrem Song Haha. Ja, es ist 9 Uhr und 39 Minuten. Ich bin Julie hier am Mikrofon und das bedeutet, wir sind im Endspurt des Morgenmagazins, aber ich habe noch einen Beitrag dabei, der sich um ein wichtiges Thema dreht, und zwar um Awareness und um Awareness-Systeme in kollektiven Zusammenhängen. Vom 8. bis zum 10. Mai, da fand nämlich die diesjährige Awareness-Konferenz in Berlin statt. Dort wurden Workshops gegeben, diskutiert, sich vernetzt und sich ausgetauscht. Heiner aus der tagesaktuellen Redaktion von Radio Korax nahm an dieser Awareness-Tagung teil und kam nach einer Podiumsdiskussion auf Asta und Hanne von der Feministischen Front zu. Diese Feministische Front veranstaltet deutschlandweit Vernetzungstreffen mit dem Ziel, einen Austausch auf Augenhöhe über feministische Themen zu schaffen. Im Gespräch, was wir gleich hören, geht es um die Kommerzialisierung und kollektive Fürsorge, von kollektiver Fürsorge und die Frage, welchen Beitrag kann denn Awareness leisten, jenseits von Clubs und Partystrukturen.
1: Wir würden wahrscheinlich sagen, dass Awareness für uns ganz viel mit kollektiver Verantwortungsübernahme zu tun hat, mit einer wirklichen Auseinandersetzung dahingehend, für welche Zwecke mache ich gerade Awareness, in welchen Räumen bewege ich mich, und auch eine ganz große Reflexion von, wer bin ich als Mensch in diesen Räumen, in denen ich mich bewegen möchte, wie trete ich da auf, was bringe ich mit. Genau, und dass Awareness in dem Sinne eine Öffnung ist, aber auf eine ganz radikale Weise von, ich kann Leute verletzen, ich kann aber auch für Leute sorgen. Und ja, dann die Ausgestaltung von, wie das dann aussehen kann.
2: Ja, genau, also sowohl gibt es halt so Veranstaltungs-Awareness, Leute in Westen, die halt irgendwie rumlaufen und gucken, dass es allen gut geht, aber was du halt eben auch schon gesagt hast, von bei uns geht's bei Awareness halt viel mehr darum zu gucken, okay, wie können wir eigentlich Strukturen auf Augenhöhe schaffen, wie können wir halt ein Miteinander schaffen, in dem alle sich irgendwie wohl und gleichberechtigt fühlen und sich irgendwie ermächtigt fühlen, auch teilzuhaben an diesem Miteinander, und wie gestaltet man das gut und wie sieht es aus und was braucht es dafür, genau.
3: Also es soll vielleicht sogar aus dem Club in die Gesellschaft gebracht werden, wenn ich das richtig verstanden habe.
1: Genau, also die feministischen Vernetzungstreffen, die wir machen, sind ja in dem Sinne nicht ein Abbild der Gesellschaft, aber da kommen sehr viele unterschiedliche Leute zusammen, die wir vorher noch gar nicht kennen, wo irgendwie nicht dieser Rahmen festgesteckt ist von, es ist jetzt eine Veranstaltung und deswegen sind die Menschen da, sondern es ist ein ganzes Wochenende, wo so ganz neue soziale Dynamiken entstehen, und das zu tragen und zu halten und zu formen mit dieser Awareness-Praxis, die wir machen.
3: Ihr habt erwähnt, dass Awareness immer größer wird und ihr bekommt irgendwie mehr Anfragen, die Nachfrage wächst, aber gleichzeitig passiert dieser Rechtsruck, die Faschisierung. Und da wollte ich jetzt mal fragen, welche Rolle kapitalistische Einspeisung und Performativität und dieses Label Awareness damit zu tun hat und warum das ein Problem ist oder sein kann.
1: Also wir, würde ich sagen, stellen uns da ganz klar dagegen, dass Awareness so ein Label ist, was irgendwo drüber gesetzt wird, ohne dass eine Auseinandersetzung stattgefunden hat. Wir selber haben ja sehr klar den Rahmen geschaffen, in dem wir Awareness machen, und das bedeutet für uns auch, dass wir uns wirklich sehr viel damit auseinandersetzen, uns selber hinterfragen, kritisieren, im Austausch sind. Und dass deswegen wir auch diese Haltung haben von Awareness muss zentral sein und es muss von Anfang an mitgedacht werden, weil das sich eben die gegen dieses Ding stellt, was der Kapitalismus gerne macht, von was aufgreifen, was einen radikalen Kern hat und dann daraus was Verdauliches, was Einfaches machen, was wenig Reibung erzeugt. Und wir sind der Meinung, Awareness sollte überall Reibung halten können, miterzeugen können und sie dann aber auch schlichten können wieder.
2: Genau, also das ist ja das, was immer passiert im Kapitalismus, wenn irgendwas profitabel wirkt oder so. Also der Kapitalismus und der Rechtsruck, sie werden immer versuchen, halt so Teile unserer Strukturen so zu annektieren und halt ein Mainstream daraus zu machen, so wie mit Pinkwashing und den großen CSDs und so, das, was immer passieren wird. Und ich glaube, es ist halt wichtig, was wir daraus machen. Und ich glaube, was halt einer der ersten Schritte ist, was wir daraus machen müssen, ist halt weg von so einer Party-Awareness zu kommen und zu gucken, okay, wie gestalte ich eigentlich meinen Freundinnenkreis aware und meine Familie und was gibt's da für Ansätze, also so Gemeinwohlökonomie, sich jeden Freitag treffen, drüber reden, wie es einem geht, also auch raus aus so einer Freundinnenschaft, man sagt, wie geht's dir, du sagst gut und man ist so, okay, das war jetzt aware, ich habe ja gefragt, sondern zu sagen, okay, was braucht es halt wirklich und wie stehen wir zueinander und wer sind wir?
1: Ja, also auch ganz klar wissen, welche Form von Awareness möchte ich gerade leisten, kann ich überhaupt auch leisten, weil es eben viele verschiedene Formen gibt und es ist notwendig, dass die benannt werden und dass die abgegrenzt werden voneinander, weil das dann halt viel schneller passieren kann, dass dieser Begriff genommen wird und zweckenteignet in Kontexte, in die wir gar nicht rein wollen.
3: Ihr habt vorhin jetzt den Begriff kollektive Fürsorge erwähnt. In dem Kontext wollte ich mal fragen, was ihr euch denn für die Entwicklung, für die Zukunft von Awareness wünschen würdet, ganz persönlich?
2: Genau, also bei kollektiver Fürsorge ist, glaube ich, so auch einfach der größte Fokus von unserer persönlichen Politikarbeit und uns geht es halt darum, dass man sagt, okay, wir wollen halt eben weg von so Awareness als Schichtsystem und darauf, dass Awareness halt auf Einzelpersonen ausgelegt ist und wir wollen halt eben eine Basis schaffen, dass Menschen sich halt selbst reflektieren, dass es dieses Schichtsystem halt überhaupt nicht mehr braucht, sondern wir halt alle kollektiv verantwortlich sind in Räumen dafür, wie wir miteinander umgehen und wie wir zueinander stehen. Und es halt weg davon kommt, dass halt immer drei Leute mit Weste in einem Schichtsystem 2 Stunden dafür verantwortlich sind, wie es allen in so einem Raum geht. Sondern wir müssen halt gemeinsam gucken.
1: Und Awareness kann nicht nur den Zweck verfolgen, Gewalt wegzuhalten aus einem Raum und irgendwie auch in Angst darin zu leben, dass jetzt Gewalt passiert, was tun wir damit, sondern auch dieses Bewusstsein zu haben von Gewalt wird immer passieren. Gewalt passiert auch in linken Strukturen, Gewalt passiert auch in den Gruppen, in denen wir uns an sich wohlfühlen, in denen wir uns zugehörig fühlen. Und Awareness muss das schaffen können, was unser großer Wunsch ist, dass dann nicht unter dieser Gewalt eben zusammengebrochen wird, sondern dass diese Gewalt angenommen ist als was, das, was sie ist und dann darauf reagiert werden kann für so ein nachhaltiges, liebevolles Miteinandersein.
0: Das waren Asta und Hanne von der Feministischen Front. Sie haben gesprochen über ihre Vision von Awareness als kollektive Fürsorge im Kontext der Awareness-Konferenz in Berlin. Und das alles in Bezug auf Party machen, Clubs und Awareness-Konzepte für Clubs. In Clubs, da gibt's ja oft Alkohol und ich glaube, vielleicht ist deswegen auch Awareness in so Clubs oder Partyorten und Bars irgendwie nochmal wie so eine besondere, ja, Notwendigkeit oder genau, es wird da halt oft mehr gebraucht, weil mehr Alkohol bedeutet eigentlich mehr Probleme, so traurig wie es ist. Und heute wird bestimmt auch viel gesoffen, denn heute ist Männertag und eine Person, die dagegen ansingt, ist ein Act, dessen Namen ich wirklich nicht aussprechen kann. Es wird geschrieben JNNRHNDRXX und der Song, den ich mit euch teilen will, der heißt Canceln.

Ja, JNNHRNDRXX. An diesem Morgen, es ist mittlerweile 9.50 Uhr, das bedeutet die letzten 10 Minuten. Und ich habe hier nochmal ein paar Veranstaltungshinweise für euch. In Halle nämlich, da wird am Freitag im Blech eine Fotodoppelausstellung eröffnet. There's no point to live, there's no point to die. Von Patrick Liebach und Johann von Cargo. Die zeigen eine Art Teststreifen aus 25 Jahren zusammengestellter Soll- und Bruchstellen des Freud-Kapitalismus. Nein, es ist einfach falsch geschrieben. Tut mir leid, Feudalkapitalismus in Mittel- und Südamerika. Ich habe mich schon gewundert, was der Freud-Kapitalismus sein soll. Also, es geht um Feudalkapitalismus in Mittel- und in Südamerika. Die Eröffnung, die findet diesen Freitag um 19 Uhr im Blech am Steintor 19 statt. Außerdem ist morgen um 19 Uhr das Peisnitzhaus Teil der 21. Bundesbegegnung Jugend Jazz, die vom 14. bis 17. Mai in Halle stattfindet. Und morgen, da wird auch gefeiert in der Tanzbar Palette, und zwar eine Party vom Breathe In, Breathe Out Battle, das Breakdance-Projekt, das lädt ein, das freie und feministische Subkultur-Event in Halle zu zelebrieren. Die Party ist ein Pilotprojekt anlässlich des Männertags, um satirische und feministische männlich geprägte Domänen zu hinterfragen, wie zum Beispiel Breakdance, Rap oder andere Hip-Hop-Disziplinen. Empfohlen wird eine Spende von 7 bis 12 Euro. Ja, wie ich ja schon ungefähr 100 Mal heute MoMA meinte, es ist Männertag und heute Abend, da wird es, kann man noch einiges machen oder sich den Tag über sozusagen damit beschäftigen. In Leipzig nämlich zum Beispiel, da wird der Männertag dekonstruiert und queer gefeiert. Zum einen lockt der Anti-Macker-Markt, ein Flohmarkt für Flinters und alle anderen, von 13 bis 19 Uhr in die HP 7. Und zwar ist das die Hans-Pöche-Straße 7. Da gibt es Getränke und Flohmarkt und Tooth-Jams und Tattoos. Außerdem plant Mr. Butch J. eine Drag-Gegenaktion zum Männertag. Das ist so ein bisschen wie so ein Drag-King-Race. Es gibt da unterschiedliche Disziplinen. Und zwar Drag-Ball-Turnier oder Eierschaukeln oder Patriarchat abwerfen oder Armwrestling oder alkoholfreies Bierechsen. Man kann zujubeln, dass alles ab 14 Uhr in der Leipziger Ostwache in der Gregor-Fuchs-Straße 45 bis 47 und auch im Leipziger Süden, da wird gegen den Männertag vorgegangen, feministisch, das AFBL und Friends, die laden ein zum traditionellen No-Herrentag-Event. Ab 14 Uhr auch, da gibt's Torten, Kuchen, Piccolo und Kaffee, DJs und Hangout. Auf dem Freisitz im Coney Island, alle Einnahmen, die gehen an feministische Initiativen in Leipzig. Auch in Dresden, da wird gefordert, den Männertag abzuschaffen. Eine Kundgebung gibt es gegen Sexismus und patriarchale Gewalt. Ab 12 Uhr am Milchpavillon am Japanischen Palais. Der ist zu finden am Königsufer, am Neustädter Elbufer. Und auch in Berlin, da kann man feiern gegen den Männertag ab 14 Uhr, da lädt das About Blank ein, und zwar All About Feminism mit Musik und Ständen und Essen. Und heute Nachmittag, da kann man gehen auf eine Kundgebung ab 14 Uhr am Brandenburger Tor, dort lädt ein eine die Initiative Männer gegen Gewalt, und damit wird sozusagen erstmal zu feministischen Großprotesten aufgerufen, die vor allem Männer adressieren und von Männern organisiert werden. Ja, heute gibt es, wie gesagt, die anarchistischen Tage, die starten in Potsdam. Es gibt aber auch noch einmal in Leipzig nämlich 20 indigene Gemeinden von Cipoges, dem Cesso Indigena y Popular de Guerrero Emilia Zapata, wird nämlich dort eine Veranstaltung organisiert, und das ist nämlich eine politische Organisation, die 2008 gegründet wurde und um die indigene Autonomie aufzubauen und die Gemeinden der Zapatistas zu verteidigen. Da gibt eine Delegation, die aus Mexiko zu Besuch ist und die eingeladen ist und einen Vortrag hält, und eine Küfa wird es auch geben, und das Ganze, das kann man sich morgen anschauen oder anhören ab 18 Uhr in den Vereinsräumen der kurdischen Gemeinde auf der Eisenbahnstraße in Leipzig. In Dresden, da findet am Samstag ein Selbstbehauptungsworkshop statt, ganztägig zwischen Queer Pride Euphorie und Alltag. Der Verein Queer Pride Dresden, der lädt dazu ein. Der Workshop soll auf internationalen Tag
gegen Homophobie und Transphobie vorbereiten, der am folgenden Tag, nämlich am Sonntag, dem 17. Mai weltweit begangen wird. Und ja, in Berlin gibt es auch eine Veranstaltung, gibt es eine Soli-Party vom Widersetzen-Bündnis, das wieder zum AfD-Parteitag in Erfurt aufruft, beziehungsweise für die Gegenproteste aufruft und auch zum Organisieren dieser Gegenproteste Geld sammelt. Und es gibt dort eine Party ab 22 Uhr, glaube ich. Wo, werde ich euch gleich sagen, denn ich habe es hier nicht stehen, aber so ist das. Ihr könnt es ja einfach nachgucken im Internet, wo da die Soli-Party von Widersetzen stattfindet. Und vielleicht für nächste Woche schon mal einen Ausblick. Am 20. Mai, da wird es um Hausprojekte, Kollektivbetriebe und selbstverwaltete Projekte gehen. Es gibt einen Vortrag für gemeinschaftliche Gründungen und Selbstverwaltung, und zwar im Nachbarschaftsraum Wally Gutmann in der Georg Kantorstraße 7 in Halle Saale. Und ich bin sozusagen ja jetzt dann hier auch am Ende des Morgenmagazins angekommen und verabschiede mich dann an dieser Stelle schon mal. Und zwar mache ich das mit einem Song, und dafür gehe ich musikalisch nochmal an einen anderen Ort dieser Welt, und zwar nach Japan, nach Tokio, um genau zu sein. Dort gibt es die Musikerin Nana Yamato, und hier hören wir ihren Song Do You Wanna? Und damit sage ich Tschüss und gehabt euch wohl.

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Das Ende jedoch ist zugleich völlige Ernüchterung, das Erlöschen von Geist, soweit er vom Verstand als Werkzeug sich unterschied. Ja, da stimmt etwas an diesem Optimismus nicht.

einen Menschen, der sein Schicksal in der Realität real bestimmen kann. Und das bedeutet eine Gestaltung, eine Einrichtung der Realität so, dass in ihr mündige Menschen leben können.

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1: Ja, herzlich willkommen zu einer neuen Folge Mixed Talk, heute rund um den größten Musikwettbewerb der Welt, den Eurovision Song Contest. Ich mache euch heute mal die Barbara Schöneberger, bin aber Claudi und wir sprechen über legendäre Auftritte, skurrile Momente, politische Diskussionen, Fanfavoriten und natürlich über die Frage, wer holt dieses Jahr die berühmten 12 Punkte? Egal ob ESC-Profi oder Neuling, schön, dass ihr dabei seid. Und super schön, dass ihr dabei seid, Lukas und Stevie vom legendären Küchentalk am Montag. Hallo.
2: Hi.
3: Guten Tag.
1: Die Zoe ist übrigens auch mit am Start. Die wird heute auch mal noch was einwerfen. Sehr schön. Und ich konnte mir für so eine reine Musiksendung niemand besseren vorstellen als euch beide an meiner Seite.
3: Siehst du, Stevie, wir werden gelobt, weil wir musikalischen Geschmack haben.
2: Endlich mal ein Lob.
1: Ja, es ist nicht ganz eure Musikrichtung, ich weiß, aber wir rocken das und fangen an mit dem für mich unfassbar geilen Beitrag mit einer wunderschönen Frau für Deutschland aus dem letzten Jahr, Abor und Tinna mit Baller.
3: Ballert nicht.

0: Ja, leider nur der 15. Platz. Ich verstehe es gar nicht.
1: Ich bleib dabei, ballert halt nicht.
0: Ballert voll. Ja. Aber kommen wir doch mal zu den Fakten. Der Eurovision Song Contest ist ja viel mehr als nur ein Musikwettbewerb. Seit 1956 verbindet der Menschen aus ganz Europa und inzwischen sogar darüber hinaus. Millionen Zuschauer feiern gemeinsam Musik, Vielfalt und spektakuläre Shows. Bekannt ist er ja für extravagante Bühnenoutfits, werden wir sicherlich auch dieses Jahr sehen.
1: Mit Sicherheit.
0: Überraschende Performances, emotionale Balladen, naja, das ist jetzt eine ganz, egal.
1: Verrückte, muss man mögen.
0: Ja, verrückte Popsongs und jede Menge Drama bei der Punktevergabe. Kaum ein anderes Event schafft es, Kultur, Politik, Musik und Unterhaltung so stark miteinander zu verbinden. Und den ersten, pass auf, den ersten Funfact, ja. Ich würde dich gleich mal abrufen.
1: Ja, ist okay, mach ruhig.
0: Ich weiß, es ist dein Genre, aber.
1: Ja, komm, erzähl.
0: Wusstet ihr, dass Australien seit 2015 offiziell teilnehmen darf, obwohl das Land gar nicht in Europa liegt?
1: Ja, deswegen heißt es ja nur Eurovision und nicht Europa.
0: Okay.
1: Mach weiter. Das sind halt irgendwelche Rundfunkanstalten und so weiter, die sich da zusammengeschlossen haben.
2: Ich weiß gerade gar nicht, ist Großbritannien überhaupt noch mit dabei?
1: Ja, die Briten sind auch immer noch dabei.
2: Die sind technisch gesehen ja auch nicht mehr.
1: Ja, aber die dürfen trotzdem mitmachen. Ja, hier zählt halt nicht die bloße Geografie oder Zugehörigkeit zur Europäischen Union. Mhm. Das ist für Musik irrelevant. Musik kennt keine Grenzen. Mhm. Musikalischer Geschmack leider schon. Zu viele. Aber das ist ein Thema, das diskutieren wir heute noch ausführlich. Wo wir erstmal bei den Fakten sind, Deutschland hat sage und schreibe zweimal gewonnen. 1982 mit ein bisschen Frieden und dann die gute Lena Meyer-Landrut unter der Federführung von Stefan Raab.
0: Und dieses Jahr schaffen wir es bestimmt auch.
1: Nein. Ich habe echt nichts gegen Sarah Engels, nichts gegen ihren Song, aber nein. Also sowas von nein. Wir schaffen es nicht mal in die Top 10. Gebe ich dir Brief und Siegel.
0: Naja, wir wetten mal. Würde ich sagen.
1: Willst du mir meinen Einsatz gleich geben? Willst du mich gleich auszahlen?
2: Ich wette auf den 13. Eine kleine Steigerung ist bestimmt dabei.
1: Doch so optimistisch, Sibi.
0: Also ich glaube tatsächlich an die Top 10.
1: Die Buchmacher sehen es auf Platz 23. Halte ich für realistisch.
0: Ich finde den Song toll.
1: Ja, ich sag ja, ich habe nichts gegen die Künstlerin, nichts gegen den Song. Aber ihre Erfolgsquoten mit dem 0815 Standard-Pop sind leider gering.
0: Wir werden es sehen.
1: Werden wir.
0: Ich denke. Ja. Und wir machen jetzt weiter mit einem Song aus 1979.
1: Oh, das ist geil.
0: Aus der Feder von Ralf Siegel.
1: Guter Mann.
0: Vierter Platz ist es geworden.
1: Verdient.
0: Passt auf, Genghis Khan für euch.

Ja, das war Kaskade. Schon durcheinander gebracht. Schön, das war Genghis Khan. Ein Lied, was ich heute noch nicht unbedingt gerne höre, aber gerne mal als Ohrwurm habe, aus welchen Gründen auch immer. Genau, weiter geht es mit Kaskade und dem Lied Glorious. Die haben ja 2013, Dankeschön, den 21. Platz für Deutschland gemacht und tatsächlich anfangs wurde sie ja noch ein bisschen besser bewertet, weil das Lied ja gut angekommen ist. Allerdings wurde dann ihr Plagiat vorgeworfen, dass sie geklaut hat von Euphoria von und dementsprechend hat sie dann weniger Punkte bekommen und ist dann nur auf den 21. Platz runtergerutscht. Jo. Das passiert, wenn man klaut. Ich hoffe, ihr merkt euch das, Kinder.

0: Das war der gute Roman Lob. Unser Beitrag in 2012.
1: Der letzte aus der Raab-Ära, bevor er gesagt hat, so, jetzt könnt ihr mal wieder. Und leider auch der letzte in den Top Ten für eine lange, lange Zeit.
0: Ein ganz großer Charterfolg in Deutschland, ja. Und bis heute ein sehr beliebter ESC-Titel.
1: Ja, du, verstehe ich. Das war halt noch ein handgemachter Künstler, ohne großen Schnickschnack auf der Bühne, ohne großen Fummel oder so ein Zeug. Das war halt noch Musik, die, auch wenn's radiotauglicher, massenkompatibler Pop ist, wenigstens so ein bisschen Charakter bewiesen hat. Was er dann in den folgenden 10 Jahren das wunderbar genannte Tal der Tränen absolut nicht mehr auf die Kette bekommen haben.
0: Ja, und die liebe Zoe ist jetzt da und macht natürlich, was darf denn nicht fehlen in, so einer tollen Sendung?
2: Eine Schnellraterunde.
0: Mache ich mit dir zum ESC. Pass auf, liebe Zoe.
2: Ja.
0: Ballade oder Partysong?
2: Partysong.
0: Bin ich bei dir. Juryvoting oder Zuschauervoting?
2: Zuschauervoting.
0: Glitzer-Outfit oder minimalistischer Look?
2: Glitzer-Outfit.
0: Ja. ESC zu Hause schauen oder Public Viewing?
2: Oh, zu Hause.
0: Echt?
2: Mhm.
0: Oh, Public Viewing ist aber auch geil.
2: Ja, schon. Aber zu Hause kannst du es ja auch cool machen.
0: Ja. Mhm. Legendäre Gewinner oder kultige Flops?
2: Legendäre Gewinner.
0: Wir hatten aber auch schöne, kultige Flops. Da kommen wir noch der Sendung dazu.
2: Ja, ihr könnt euch freuen.
0: Halbfinale oder großes Finale?
2: Großes Finale.
0: Das Halbfinale läuft übrigens heute ab 21 Uhr. Das Finale am Samstag um 21 Uhr. Genau. Mhm. Moderne Popsongs oder klassische ESC-Hymnen?
2: Moderne Popsongs?
0: Ich bin ja für die Hymnen.
2: Ja, das hat man von uns gemerkt.
0: Deutsche Beiträge auf Deutsch oder Englisch?
2: Oh Gott, Englisch.
0: Ja. Überraschungssieger oder klarer Favorit?
2: Überraschungssieger?
0: Lieblingssong gewinnt oder das Heimatland gewinnt?
2: Das Heimatland gewinnt.
0: Echt, es gibt aber manchmal auch so schöne Songs von den anderen.
2: Ja, natürlich. Aber ich glaube, ich bin eine der wenigen, die noch hinter dem Land stehen bei der ganzen Sache.
0: Kommentatoren, lustig oder sachlich?
2: Lustig.
0: Ja.
2: Ja.
0: Ja, die liebe Hazel, ne? Da sind wir wieder dabei.
2: Ja, die ist super.
0: Klassiker wie Waterloo oder moderne Hits wie Tattoo? Schwierig.
2: Oh, das ist schwierig. Ich mag beides. Ich sag jetzt mal, nee, ich bin für ABBA.
0: ABBA oder Maneskin?
2: Oh, Maneskin. Oh, ganz klar.
0: Ganz klar. Aber wir machen jetzt weiter mit Malik Harris.
2: Schade.
0: Rockstars.
2: Das ist auch okay.
0: 2022, leider Gottes letzter Platz, für mich völligst unverständlich.

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1: Ja, before we all just leave, bei dem Song wäre ich auch schreiend davongerannt.
2: No, no.
1: Doch. Weißt du, ich habe ja auch nichts gegen Miley Harris oder den Song. Mhm. Aber das Jahr 2022, wo wir den dahin geschickt haben, ist für mich so ein Punkt, ab dem ich eindeutig gesagt habe, die Entscheidungsgewalt in Deutschland liegt in den inkompetentest möglichen Händen. Die Band Electric Callboy, und wer den Küchentalk verfolgt, kennt die Jungs, haben sich in mit dem Song Pump It.

0: leider so hart sagen, die Werte des ESC seit Jahren mit Füßen. Musikalische Vielfalt soll da gelebt werden.
1: Das stimmt. Irgendwann in den Zehnern haben dann auch die Erfolge nachgelassen.
0: Ja, deswegen sind 2013 bis 2023 ja auch das Tal der Trauer.
1: Ja. Ja.
0: Weil dort irgendwie keiner mehr verstanden hat, worum es bei der Nummer geht. Und dann kommen mit dem nächsten Song die Italiener ums Eck, Maneskin.
1: Ein Jahr zuvor.
0: Ja.
1: Mhm. Haben sie den Sieg nach Italien gebracht.
0: Ja, die das aber auch verdient geholt haben. Und selbst im selben Jahr ist noch ein anderer Song, der hieß Cha-Cha-Cha. Ich weiß nicht mehr, von wem der war. Mit einer ähnlichen Elektro-Rock-Metal-Mischung wie Pump It an den Start gegangen. Und die sind auf den zweiten Platz gelandet. Mhm. Weil ein anderes Land, verzeiht mir, dass ich so hart sage, die Eier bewiesen hat, einen Song mit Ecken und Kanten und Charakter dahin zu schicken. Mhm. Und nie diesen popligen Einheitsbrei, den die Jahr für Jahr verzapfen.
1: Also würde ich sagen, wir gehen jetzt mal ein Jahr zurück.
0: Ja, und hören jetzt
1: Maneskin an.
0: Gescheite Musik.
1: Der erfolgreichste ESC-Act der Streaming-Ära tatsächlich.
0: Verdient.
1: Ach, auch US-Chart-Erfolge.
0: Ja.
1: Internationale Festival- und Arena-Touren. Wahnsinn.
0: Die haben es halt richtig gemacht.
1: Das geht.

0: Schönes Ding. Die Jungs vom Küchentalk kapern jetzt mal schnell den Mixtalk. Stevie.
1: Lukas.
0: Wir sind dran.
1: Yay.
0: Yeah. Und wie fandst du Måneskin?
1: Oh, ich verstehe jedes Mal aufs Neue, warum das so durch die Decke gegangen ist,
0: ja,
1: die komplette
0: oder?
1: Band. Das macht einfach Bock. Das ist mal was anderes auch vor allem.
0: Ja, das hat halt Charakter.
1: Sind wir wieder bei dem Thema.
0: Ja, ne, das ist einfach. Wenn der Song Charakter hat, dann gewinnt das Ding.
1: Und ich meine, es gibt doch, ich sag mal, gute Pop-Lieder, auch wenn ich das nicht so zugeben möchte, aber manchmal wippe ich doch bei manchen mit oder gerade wenn ich beim Tanzen bin, denke ich mir manche Lieder, ah doch, die gehen schon.
0: Ja gut, aber das ist wie mit der ganzen Mucke aus den 90ern.

0: Du kannst das komplette musikalische Jahrzehnt der 90er auf drei Akkorde spielen.
1: Ja, ich glaube, die heutige Musik teilweise genauso.
0: Ja, das ist ja das große Problem. Durch diese Massentauglichkeit geht halt leider nur immer einheitsbrei daher. Aber
1: deswegen lobe ich mir Rock und Metal.
0: Ja, und wo wir gerade bei Rock und Metal sind, Hard Rock Halleluja, Alter.
1: Oh ja.
0: 2006 war das Jahr für echte Rockfans. Die erste Band, Lordi von Finnland, die haben den Shit gerockt. Die Monsterkostüme, europaweite Diskussion. Und die Musiker wurden in Finnland einfach gefeiert wie Götter, wie Nationalhelden.
1: Oh ja, ich erinnere mich auch jedes Mal, wenn ich das Lied in damals noch MTV gesehen habe, mit dem Musikvideo. MTV,
0: ja.
1: Es hat schon Bock gemacht, das Lied.
0: Aber ganz ehrlich, also der nächste Künstler, der für mich so da rankommt, ist aktuell Rob Zombie, so aus dem Industrial-Bereich. Mhm. Der hat ja einen ähnlichen Look auf sein Albumcover, das ist immer ganz geil.
1: Ja.
0: Also Hard Rock Halleluja, definitiv ein Ding, wovon ich mir ehrlich auch mehr gewünscht hätte. Aber ja, ne, da sind wir halt wieder bei dem, was ich vorher schon gesagt habe. Die Verantwortlichen, zumindest aus Deutschland, haben das Prinzip irgendwie nie verstanden.
1: Ich bleib dabei, das machen die mit Absicht. Ich habe schon so oft gehört, das ist halt leider auch so mehr Urban Legend oder Halbwissen, ob das jetzt wirklich stimmt, keine Ahnung. Aber man sagt ja doch häufiger, die Deutschen wollen nicht mehr gewinnen. Und
0: ja, den Vibe, das Gefühl hat man. Ich meine, zwei Siege müssen reichen. Ne?
1: Und wenn ich mir überlege, das mit Electric Callboy wäre wirklich ein komplettes Desaster. Und ich glaube, das Jahr darauf mit Feuerschwanz, wo ja auch eigentlich viel... Ich meine, Feuerschwanz war nicht ganz so gut angekommen wie Electric, weil ich ein bisschen verstehe.
0: Ja, aber ne, selbst Lord of the Lost, volle Punktzahl vom Publikum, drei Punkte von der Jury.
1: Und selbst bei Electric Callboy hat man ja gesagt, ja, ist nicht radiotauglich, wo ich mir mittlerweile denke, wo das neue Linkin Park draußen war, selbes Genre.
0: Ja, die Emptiness Machine hatte genauso Tempo in die Fresse, Upbeat,
1: sogar, Screams. Ich wollte gerade sagen, sogar Scream war mit dabei.
0: Ja, deswegen, also mit nicht radiotauglich können die Verantwortlichen nicht argumentieren. Aber gut, wir scheppern jetzt Hard Rock Halleluja, die Claudi schart hier schon mit die Hufe, weil wir zu viel quatschen. Der Küchentalk hat übernommen und haut euch jetzt nochmal ordentlich Muck um die Ohren. Viel Spaß mit Lordi.

0: Ja, wow.
1: Geil, Lukas, oder? Ja. So macht das doch Laune.
0: Wahnsinn.
1: Ja?
0: Und Lukas, wir müssen natürlich auch erklären, wie das Ganze denn überhaupt funktioniert beim ESC.
1: Was, das Punktesystem meinst du, wa?
0: Mhm.
1: Ja, dann erkläre mal.
0: Denn das Ergebnis besteht ja aus zwei gleich wichtigen Teilen, nämlich 50% die nationalen Fachjurys und 50% das Publikumsvoting.
1: Können wir die Fachjurys bitte in Anführungszeichen
0: Moment,
1: setzen?
0: Moment, Moment.
1: Okay.
0: Jedes teilnehmende Land vergibt zweimal Punkte. Einmal von der Jury, einmal vom Publikum.
1: Ja.
0: Die Punkte gehen jeweils an die Top-10-Songs.
1: Ja.
0: Also von 1 bis 12 Punkte das Ganze. Man darf nicht für das eigene Land stimmen. Die Jury und das Publikum stimmen komplett unabhängig ab.
1: Ja.
0: Die Jury. Jedes Land hat eine Jury aus normalerweise 5 Musikprofis. Das sind Sänger, Produzenten, Songwriter, irgendwelche Leute aus der Musikbranche, die wahnsinnig wichtig sind. Die bewerten unter anderem den Gesang, die Komposition, die Bühnenperformance,
1: ja.
0: Originalität, Gesamtqualität. Ja. Und die Jury schaut die sogenannte Jury-Show. Die kommt am Vorabend des Finals und stimmt dort ab.
1: Unglaublich.
0: Wusste ich auch noch nicht.
1: Ja, nö, war mir auch neu.
0: Das Publikumsvoting, die Zuschauer stimmen da per Telefon, SMS und App ab und das Publikum bewertet oft ja anders als die Jury, nämlich mit mehr Emotionen, den Show-Effekt, die Sympathie, die auffälligen Performances.
1: Teilweise auch mit mehr Meinungskompetenz.
0: Das kann man jetzt sehen, wie man möchte, je nachdem, wie wichtig die Juryleute sind, ne?
1: Du, ob die wichtig sind oder sich nur wichtig fühlen, das
0: oder
1: sind ja nochmal zwei getrennte Paar
0: Schuhe. Oder nicht.
1: Auch.
0: Ja.
1: Ja, da gibt's halt so ein paar Beispiele, wo Publikum und Jury ganz weit auseinandergelegen haben, was halt wieder die klassischen Beweise dafür sind, dass die Kompetenz der Jury immer noch mit einem großen Fragezeichen dasteht.
0: Mhm.
1: Da gibt's den sogenannten Kerija-Beweis. 2023. Jerry Poyhönen, wenn ich es hoffentlich richtig ausgesprochen habe, war der Publikumsliebling. 376 Punkte, hat aber trotzdem verloren, weil, ja, wir wissen's, Loreen mit Tattoo bei der Jury gewonnen hat.
0: Kommt
1: und wenn die
0: noch.
1: Jury so krass vorlegt, dann kannst du mit dem Publikum so guten Geschmack beweisen, wie du willst.
0: Ja, Mensch, da hätte ich ja in der Jury sitzen können, du.
1: Ja,
0: hätte auch für Loreen gestimmt.
1: Hättest du machen können. Ich meine, ja, Euphoria war kein schlechter Song. Plagiatsvorwürfe mit Cascada, was wir gehört haben, her wie hin. Ja, ja, Tattoo hat gewonnen wegen dem Euphoria-Bonus von damals.
0: Nein,
1: so Nostalgie
0: das denkst
1: und so,
0: du nur. Nee.
1: Ja gut, dann denke ich das halt, ist auch okay. Anderes Beispiel, Lord of the Lost, was wir vorhin erwähnt haben. 3 Punkte von der Jury, 15 vom Publikum. Selbst die Deutschen fanden diesen Song geil. Wir waren Platz 1 Lord of the Lost in den deutschen Charts. Rückhalt aus dem eigenen Land. Und die Jury, nö.
0: Tja, aber es gibt, es gab Zeiten, da haben wir das auch geschafft. Trotz allem, diesem ganzen Punktesystem zu gewinnen.
1: Ja.
0: Unglaublich.
1: Lang, lang ist her. Aber wir lassen jetzt mal musikalischen Frieden einziehen.
0: Genau. Mit ihren jungen 17 Jahren hat uns Nicole nämlich 1982 den Sieg gebracht.
1: Das erste Mal.
0: Ein bisschen Frieden. Jawohl.

0: Ich wünschte, ihr hättet das jetzt vorher schon gehört. Ich habe gerade die Freigabe von Claudi bekommen, das zu zerreißen.
1: Nein, so habe ich das nicht gemeint.
0: Warum? Du hast gesagt, du kannst es jetzt zerreißen.
1: Ich habe mich verbessert und habe gesagt, du kannst jetzt erklären, warum es so erfolgreich war.
0: Ich erkläre. Ich meine, es ist ja schön, dass das unser erster Platz gewesen ist. Und man muss ja zugutehalten, Deutschland hat in dem Jahr Verstand bewiesen. Wer auch immer dafür verantwortlich war, hat erkannt, dass das kleine Mädchen mit der Gitarre deutlich besser ist als überladene Orchesternummern, glitzernde Kostüme oder sonst irgendwelcher Krempel. Mhm. Authentizität war das wunderbare Stichwort. Das Problem ist leider, dass die politische Situation, der politische Zeitgeist das so immens beflügelt hat. Kalter Krieg auf dem Höhepunkt, NATO-Doppelbeschuss, Friedensbewegung, die Sehnsucht nach Harmonie in ganz Europa. Und dann kommt so ein junges Mädchen daher mit so einer sanften Stimme und einer Klampfe in der Hand.
1: Ja,
0: und die Welt war begeistert.
1: Ja, klar.
0: Ja, und dann soll noch einer sagen, der ESC sei nie politisch. In dem Moment war der politische Impact so gigantisch, da kannst du sagen, was du willst.
1: Mhm. Und seitdem hat sich das vervielfacht, muss man so sagen.
0: Ja, ist leider so. Ich meine, das Kalusch-Orchester aus der Ukraine hat es ja nun mal auch bewiesen. Die haben, auch wenn der musikalische Act jetzt sicher nie schlecht gewesen ist, auch wenn es meinen Geschmack absolut nie trifft, so viele Punkte auch einfach nur aus Mitleid bekommen, meiner Ansicht nach. Ja. Ob das nun am Ende wirklich so war, wegen dem Ukraine-Krieg oder nie, sei mal dahingestellt. Aber ich kann es mir nicht anders erklären, weil da andere Acts dabei waren, die die Punkte meiner Ansicht nach deutlich eher verdient hätten.
1: Ja, da muss ich dir recht geben.
0: Naja, aber wir haben dann wenigstens nicht, ja doch, einige Jahre später in
1: noch ein tolles Mädel.
0: Ja, in der Hochzeit der Raab-Ära.
1: Jawohl.
0: In der ersten, seine zweite erwähnen wir mal nie.
1: Die liebe Lena hat uns einen Nummer-1-Hit beschert in mehreren Ländern. Millionen Verkäufe, mehrere erfolgreiche Alben und ist der größte deutsche ESC-Star der letzten Jahrzehnte. Und hat uns natürlich den Sieg gebracht.
0: Ja.
1: 2010.
0: Definitiv deutlich eher verdient, auch wenn es wieder in die 0815 Standard-Pop-Schiene geht, aber kann man machen.
1: Aber tolle Standard-Pop-Schiene.
0: Ja, geht schon, kann man hören.
1: Jawohl.

0: Lukas, und wir haben dieses Jahr auch ein wunderbares Mädel am Start.
1: Ja, Sarah Engels, ich würde sie jetzt nur unbedingt als wunderbar betiteln, aber es gab schon schlimmere Patienten.
0: Ach komm, das ist echt ein toller Song.
1: Wenn man ihn nicht zum ESC schicken würde, würde ich dir zustimmen.
0: Na gucke an, geht doch.
1: Ja, es gibt schlimmere Musik. Das Lied ist in Ordnung, der Beat ist okay, das geht schon. Es gibt mittlerweile einen geilen Remix von Weiß dazu, den kann man sich noch deutlich besser anhören als das Original.
0: Ja, genau.
1: Aber das Problem ist, so toll der Song auch sein mag. A, meine Frau hat es vorhin schon angekündigt, die Deutschen haben ein Riesentalent, ihre eigenen Künstler zu zerreißen, leider, weil man leider durch die Bank weg nur noch enttäuscht ist von den Verantwortlichen.
0: Leider.
1: Es bietet leider zu viel Angriffsfläche. Mhm. Und jetzt muss man sich mal auf der Zunge zergehen lassen. An dem Song Fire von Sarah Engels hat ein Team aus Valentin Böß, Luisa Heinemann, Raphael Lott und Dario Schürmann und die liebe Sarah Engels höchst selbst, also 5 Leute gearbeitet.
0: Ja.
1: Und all diese Namen sind ja in der deutschen Musikbranche namhafte Größen. Für Radiotauglichkeit, für Komposition, für Songtexte, für Beats und Co. Prognose der Buchmacher, Platz 23.
0: Schafft sie, drüber zu kommen. 100 pro.
1: Nee.
0: Doch.
1: So leid es mir tut, das sagen zu müssen, aber ich schätze, also du kannst mir meinen Gewinn eigentlich gleich auszahlen. Das wird leider voll gegen die Wand laufen. Also ich sag dir, in die Top 10 schaffen wir es damit nie im Leben. Und das liegt nie daran, dass es ein schlechtes Lied ist.
0: Wäre echt schade.
1: Das liegt einfach nur daran, dass das dasselbe ist wie jedes Mal aufs Neue.
0: Mhm.
1: Ein Song, der in der Masse untergeht. Die Deutschen wollen nicht auffallen. Die wollen was im Hintergrund dudeln kann. Und wer im Hintergrund dudelt, geht unter.
0: Schade.
1: Ja.
0: Aber es gibt aktuelle Top-Favoriten bei den Wettquoten.
1: Oh ja.
0: Und auf Platz 1 ist da gerade wirklich Finnland. Unglaublich, klarer Favorit bei fast allen Wettanbietern. Teilweise über 35% Siegchance wird denen eingeräumt. Ne? Besonders stark auch bei Jury und Publikum übrigens.
1: Du, verstehe ich aber tatsächlich, weil die Finnen machen es genau wie Schweden oder Italien so, dass die vorher schon riesengroße Shows durch die ganzen Länder ziehen lassen, wo das Publikum das meiste Stimmrecht bekommt.
0: Die feiern sich.
1: Ja, die haben auch keine angebliche Fachjury dahinter sitzen. Natürlich haben die da auch Musikexperten, die das mitbeurteilen.
0: Wissen sie ja.
1: Aber das Publikum hat das meiste Stimmrecht.
0: Mhm.
1: Und da kommt halt der rein, der das Publikum für sich gewinnt.
0: Ja.
1: Und das ist nie immer weichgespülter Pop.
0: Ja. Griechenland.
1: Habe ich
0: steigt
1: tatsächlich
0: gerade in den Quoten.
1: Ja, habe ich tatsächlich heute erst gehört, den Song, und ich verstehe warum.
0: Mhm. Wir sind sehr gespannt. Wir werden nochmal, wir haben jetzt gesagt, wir machen vielleicht noch eine Sendung.
1: Ja.
0: Im Nachfass über alle Sachen, die gelaufen sind.
1: Ja, so nächste Woche Dienstag dann. Einschalten lohnt sich.
0: Mhm.
1: Und nächsten Montag sind ja wir vom Küchentalk nochmal dran. Ich glaube ganz ehrlich, ich werde den Act aus Rumänien, Alexandra Capitanescu, mit Choke Me definitiv spielen, weil der Charakter in unser Setting nächste Woche übelst reinpasst.
0: Okay.
1: Das ist eine Nummer mit Ecken und Kanten, die hat im Land polarisiert, die hat zusammengefasst auf dem ESC-YouTube-Channel 1,5 Millionen Views, auf ihrem eigenen nochmal eine gute Million.
0: Okay.
1: Und damit schon mehr als das Doppelte von dem, was unser Song von Sarah Engels aktuell an Views vorzuweisen hat.
0: Okay.
1: Serbien genau dasselbe. Die kommen auf über 2 Millionen.
0: Ich will es gar nicht hören, Lukas.
1: Doch, die sind geil.
0: Die Sarah, die schafft das.
1: Ja, werden wir sehen.
0: Ja, wir hören jetzt einfach mal rein.
1: Wir quatschen nächste Woche drüber.
0: Das wird unser Siegersong.

0: Geil.
1: Das ist schon Ohrwurm.
0: Voll geil.
1: Potenzial.
0: Absolut. Ja, wir werden das schaffen.
1: Ja.
0: Aber wir zünden jetzt erstmal das Grüßfeuerwerk.
1: Juhu!
0: Liebe Sandy, lieber Toshdi, seid herzlich gegrüßt. Schön, dass ihr zuhört.
1: Hallo!
0: Wen hast denn du?
1: Na, wie immer, das betreute Trinken.
0: Liebe Grüße.
1: Grüße gehen raus.
2: Grüße.
1: Und natürlich nochmal gesondert meine Schwester. Ich hoffe, sie hört zu.
0: Bestimmt.
1: Aber ich denke schon.
0: Na klar.
1: Na klar.
0: Liebe Grüße.
2: Wehe, wenn nicht.
0: Liebe Dani, mein Schatz, an dich auch die allerliebsten Grüße. Jetzt muss ich mal kurz, warte mal, meine Nachricht wieder öffnen. Ich habe nämlich heute auch zu grüßen, wie immer,
1: den
0: Männerhort in Hirschfelde. Liebe Grüße. Und heute das Ganze mit dem lieben Micha, mit Leon, Nicole, Dominik, mit Luise. Liebe Grüße.
1: Liebe Grüße an
0: euch. Wie war's bei Dominik?
1: Ja.
0: Dingsi-Dongsi.
1: Dingsi-Dongsi.
0: Liebe so Grüße. Cool. Den Stefan, den Hilsi haben wir dabei. Toni, Schenki und Reffi. Heute seid ihr mal wieder ein paar mehr. Sehr schön. Schön, dass ihr alle zuhört. Und für euch haben wir, ja, kommen wir in die Blödel-Ära. Ist jetzt gar nicht böse gemeint.
1: Schön.
0: Da gab's doch was von Stefan Raab. Könnt ihr euch alle erinnern?
1: Was gab's denn da?
0: Da gab's was, das hat uns 2000 den fünften Platz beschert.
1: Gott, da war ich gerade mal zwei.
0: Ich rede jetzt nicht drüber.
1: Okay.
0: Pass auf, war der Hadde Dude da.
1: Ach Gott. Hadde Dude da.

0: Ja, Gildohorn, siebter Platz 1998, unglaublich.
1: Ja, der hatte uns lieb.
0: Der hat uns sehr lieb, hat er gut geschafft. Und es gibt da natürlich auch noch andere, andere Favoriten,
1: Ja,
0: die im Moment da gehandelt werden.
1: andere, die sehr lieb gehabt haben, waren. Ich kann sprechen. Und zwar hätten wir hauptsächlich vor allem von den Jury wurden sie sehr lieb gehabt. Da hätten wir einmal Australien, Delta Good Dreams.
0: Goodrem,
1: Ich wollte
0: ja.
1: zuerst Good Dreams sagen, was
0: Nee,
1: mit Eclipse
0: Delta
1: sogar passen
0: Goodrem,
1: würde, ne?
0: aha.
1: Mit ihrem Lied Eclipse gilt als ein klassischer Jurymagnet mit starken Live-Vocals, einem sehr professionellen Arrangement, einer hochwertigen Inszenierung und einer etablierten Künstlerin. Das Problem allerdings war, dass viele Experten glaubten, dass der Song bei dem Publikum zu klassisch wirken könnte. Und dementsprechend, das Jury fand es am Ende besser, als es die Publikum oder der Pub die Publikum, der Publikum, das Publikum.
0: Ja, wir werden,
1: Irgendwas davon wird richtig
0: ja,
1: sein.
0: wir werden sehen, wie das Ganze läuft, denn aktuell der größte Fanfavorit im Televoting ist tatsächlich Israel. Wir
1: Oh.
0: werden sehen, ob das passiert. Mit Michelle von Noam Betan sehen viele Buchmacher Israel als stärksten Kandidaten für den Zuschauervote. Wir werden mal sehen, wie das so läuft. Und Finnland ist natürlich Lukas, der Gesamtfavorit.
1: Ja,
0: Jawohl!
1: Lukas ist der Gesamtfavorit.
0: Nein,
1: Der finnische
0: Finnland!
1: Lukas ist der
0: Finnland, jawohl! Dänemark ist aktuell auch der interessanteste Jurypfadkandidat. Die Theorie vieler Buchmacher, wenn Dänemark die Jurys deutlich gewinnt und beim Publikum solide bleibt, könnte das reichen. Wir sind sehr gespannt.
1: Ja.
0: Was hast denn du? Du
1: Ich
0: hast noch
1: habe auch noch
0: Frankreich.
1: Frankreich,
0: Frankreich,
1: genau.
0: auch so ein Überraschungsding.
1: Ja, ebenfalls von der Jury als sehr freundlich eingeschätzt. Ihre Stärken sind emotional überladen, ne? Wo ich persönlich ja doch ein kleiner Fan bin. Auch wenn ich sehr mein Herz an Rock und Metal verloren habe, Balladen sind immer toll. Eine anspruchsvolle Komposition, eine überragende Gesangsleistung und eine elegante Inszenierung. Allerdings ist halt das Problem, es gab nicht wirklich einen viralen Moment fürs Publikum, halt nichts, was wirklich hängen geblieben ist, wo man das viel mit anderen teilen wollte, nach dem Motto, ey, guck dir das mal an, das ist voll toll. Und gerade in der heutigen Zeit bei Social Media ist halt
0: Ja.
1: teilbar leider auch sehr wichtig.
0: Musst du dranbleiben, genau. Aktuell etwas unterschätzt, die Ukraine. Unglaublich. Es hat eigentlich immer extrem konstante ESC-Ergebnisse, ist auch oft stark im Publikumsvoting. Ja, und die emotionale Wirkung ist live häufig größer als in den Studioversionen. Also da sind wir auch sehr gespannt, was die Ukraine uns da bieten wird.
1: Da merkt man halt, dass gerade performancemäßig ein Riesenunterschied sein kann, wie viel das noch rausholen kann. Klar, es geht in
0: Absolut.
1: erster Linie um Musik, aber Musik ist ja ein Paket, ist ja nicht nur das Einzelne.
0: Die Sarah wird es schaffen. Genauso wie es Conchita Wurst für Österreich geschafft hat. 2014 den ersten Platz.
1: Schon wieder so lange her. Wahnsinn.

0: Conchita Wurst. Ein Symbol für Toleranz und Vielfalt beim ESC.
1: Immerhin, ich sag mal, geschlechtliche, charakterliche Vielfalt. Das mit der musikalischen Vielfalt lernen wir noch.
0: Das hat er sie es gut gemacht.
1: Ja, in Deutschland gibt's die Shows Unser Star für bla bla bla und in Österreich gibt's Unsere Wurst für.
0: Okay. Kommen wir weiter.
1: Credit an Stevie, Entschuldigung, das musste noch kurz sein. Der hat das Wortspiel erfunden.
0: Okay. Loreen, sag dir was. Auch so ein Riesending.
1: Naja, wo kam man das so nennen? War das Schweden?
0: Ja, richtig, ja, ja. Schweden?
1: Ja, gut, ich meine, Schweden und Irland teilen sich das Siegertreppchen bei den meisten ESC-Siegen. Mhm. Also nein, es wundert mich nicht.
0: Und Euphoria von Loreen ist einer der modernsten und clubtauglichsten ESC-Songs. Gewann in über 40 Ländern die Jury- und Zuschauerwertung. Muss erst mal schaffen.
1: Ja, und ich muss ja sagen, der Song hat sogar bei mir für eine gewisse Euphorie gesorgt.
0: Ja, schon ein bisschen geil. Hören wir
1: ja,
0: jetzt.
1: Ja, kann man sich tun.

0: Und da kommen wir zu einem der erfolgreichsten deutschen ESC-Beiträge der Streaming-Zeit. Mit einer hohen Radiopräsenz, wir kennen den Song alle. Es folgte eine erfolgreiche Konzert- und Albumkarriere in Deutschland, nämlich Michael Schulte.
1: Ja, mit You Let Me Walk Alone.
0: Richtig.
1: Ist wieder mal ein Song, der uns tatsächlich in die, nicht nur Top 10, sondern sogar in die Top 5 gebracht hat, weil, und das muss man ja sagen, es für den lieben Michael ein emotionaler Befreiungsschlag und zugleich auch ein Befreiungsschlag für Deutschland war. Nach Jahren auf dem letzten Platz in 2015 und 2016, die leider auch verdiente letzte Plätze waren, kann man nicht anders sagen, hat er uns einen sensationellen vierten Platz beschert, weil statt einheitlichem Popgedöns es mal eine ehrliche, persönliche und vor allem emotional berührende Geschichte gewesen ist. Denn Michael Schulte war erst 14, als er seinen Vater verloren hat. Und der Text beschreibt die Lücke, die sein Vater in seinem Leben hinterlassen hat. Zitat, you were my hero, you were my friend. Ist halt schon, ne? Also wenn man so sein eigenes Leben in ein Stück weit in einen Song packt, sein Herzblut da reinhaut, ist das nochmal ein anderer Ding.
0: Hat er gut gemacht.
1: Definitiv.
0: Der liebe Michael. Kommt jetzt für euch aus 2018 unser vierter Platz.
1: Los geht's.

0: Fairy Tale von Alexander Rybak aus Norwegen.
1: Guter Mann.
0: 2009. Der erzielte damals die höchste Punktzahl der ESC-Geschichte.
1: Im alten Bewertungssystem, muss man ja sagen.
0: Trotzdem unglaublich. Der hatte doch einen wahnsinnigen Vorsprung, ne?
1: 387 Punkte insgesamt und 160 Punkte Vorsprung zum zweiten Platz.
0: Wahnsinn.
1: Mit dem Song aber auch ehrlich verdient. Das ist ein geiles Tempo. Eine Geige ist super. Der hat ja den Spitznamen Teufelsgeiger bekommen.
0: Ja.
1: Der hat das
0: Instrument
1: geliebt.
0: Stimmt, ich erinnere mich. Krass. Lukas, es ist Zeit für eine Schnellfragerunde.
1: Ja, gib mir.
0: Dein Lieblings-ESC-Land?
1: Oh, overall favorite, ehrlich, schwierig. Dieses Jahr würde ich eindeutig auf Rumänien plädieren. Insgesamt Finnland und Italien auch hoch im Kurs. Aber halt auch nur, weil die den Charakter bewiesen haben, auch mal Rock ins Rennen zu schicken.
0: Dachte ich mir, dann kommt jetzt bestimmt gleich direkt danach der beste Gewinner aller Zeiten.
1: Da steht's unentschieden zwischen Lordi, Hard Rock, Hallelujah und Maneskin, ganz eindeutig.
0: Mhm, dachte ich mir.
1: Ja.
0: Dein Lieblingsjahrgang?
1: 2006, Lordi.
0: Mhm.
1: Bleib dabei.
0: Die schönste Bühne, 2006, Lordi.
1: Du, ganz ehrlich, ich habe das Bühnenbild echt nicht mehr vom Kopf, weil die Bühne mich herzlichst wenig interessiert. Mhm. Ich beurteile die musikalische Qualität, die Exklusivität und vor allem den Charakter des Songs. Da ist okay. Die Bühne zweitrangig.
0: Der beste deutsche Beitrag für dich?
1: Boah, das ist schwierig. Lord of the Lost Blood and Glitter. Mhm. Auch wenn wir bei der Jury, die meiner Meinung nach immer noch keine Ahnung hat, echt nur drei Punkte geholt haben, aber das war mein Favorite.
0: Haben wir auf alle Fälle später noch im Programm.
1: Sehr
0: definitiv.
1: Geil. Gute Musik.
0: Naja. Der peinlichste Auftritt?
1: Alle anderen.
0: Alle anderen?
1: Also ganz ehrlich, Malik Harris, Rockstar, peinlich.
0: Echt?
1: Anne-Sophie 2015, 0 Punkte, Germany Goes Home, peinlich.
0: Haben wir auch noch im Programm, glaube ich, fand ich toll.
1: Also, nee, verstehe ich nicht. Also,
0: pass auf, Glitzer oder Gothic?
1: Gothic, eindeutig.
0: Jury oder Televoting?
1: Eindeutig Televoting, die Jury hat meist keine Ahnung.
0: Dein Lieblingsmoderator?
1: Na, jetzt, wo sie endlich mal jemand anderen neben die Schöneberger stellen, eindeutig Hazel Brugger.
0: Ey, aber Barbara Schöneberger ist so toll.
1: Ich finde die Frau einfach nur gottlos anstrengend.
0: Mein Gott, deswegen mag ich sie so. Wer sollte nochmal gewinnen?
1: Ja, ganz ehrlich, von denen, die wir ins Rennen geschickt haben, hoffentlich keiner.
0: Doch, Sarah Engels soll gewinnen.
1: Glaube ich immer noch nicht dran.
0: Und nochmal wäre Lena, ich würde Lena tatsächlich gerne nochmal sehen, aktuell. Er hat sich ja doch ein bisschen weiterentwickelt.
1: Ja, ich muss ja auch fairerweise gestehen, abseits von Satellite, es gab noch ein anderes Lied, das hatte so ein bisschen so einen Sommerhit, leichten Country-Flair, ich weiß nicht mehr, wie es hieß, aber das war auch so mehr so gitarrenmäßig, ziemlich akustisch unterwegs, das hat mir auch sehr gut gefallen.
0: Mhm. Welches Land unterschätzt man?
1: Also dieses Jahr eindeutig Rumänien.
0: Mhm. Okay.
1: Und die Serben. Warte, waren es die Serben? Lass mich kurz in mein schlaues Buch gucken. Ja, Rumänien und Serbien.
0: Und du hast schon mal reingehört, nur rein von der Stimme. Welcher Act hat die beste Stimme?
1: Rumänien. Abstand. Mit okay. Sowas von endlosem Abstand.
0: Okay, also seid gespannt. Und jetzt kommt Zoe, ihr Lieblings-ESC-Hit, kann man das so sagen? Ja, aber natürlich Waterloo gilt ja als einer der berühmtesten ESC-Songs aller Zeiten.
1: Und die sind ja danach sowas von durch die Decke gewandert. Also aber hat es ja dann richtig gerockt.
0: Aber das Lied war ursprünglich gar nicht als Eurovision-Beitrag gedacht.
1: Zufälle soll es geben. Was haben die sich vorher damit gedacht?
0: Keine Ahnung. Der Titel bezieht sich auf alle Fälle auf die Niederlage Napoleons bei der Schlacht bei Waterloo.
1: Napoleons Geschichte ist ja auch geil. Also verstehe ich, dass man das musikalisch versinkt.
0: Bis heute ist das einer der kommerziell erfolgreichsten ESC-Songs überhaupt. Jetzt für euch aus 1974 der Sieger, aber mit Waterloo.

0: 2023, das Jahr des sogenannten Carrie-Beweises. Wem das jetzt nichts sagt, kommen wir gleich dazu. Stevie, wie fandst du den Song?
1: Juhu, er war nett, ja. Er hat schon Bock gemacht, das kann man nicht sagen. Also ich bin ein bisschen rumgebounced.
0: Der Beat ist schon geil, den Beat kann man nehmen. Aber ne, das ist halt genau wie damals mit Euphoria. Das war jetzt wieder Loreen. Die hatte ja 2012... Gott, ich weiß gar nicht mehr, von wann Euphoria war, ich glaube 12.
1: Ja, das andere war 2013.
0: Dann ja, stimmt, genau, 13 kam Cascada mit den Plagiatsvorwürfen. Danke, Stevie.
1: Immer doch.
0: Ja, nein, das war halt wieder Loreen. Also ich meine, ne, bewährte Mechnik, die Stimme ist cool, die Frau kann singen, braucht man nie drüber reden. Dancefloor-Beat geht immer, funktioniert, ist halt massentauglich.
1: Ja.
0: Speaking of, jetzt vielleicht nicht unbedingt massentauglich, aber definitiv Massensieger, ein Ire. Irland, über Jahrzehnte die Übernation des ESC, teilt sich tatsächlich mit Schweden den ersten Platz auf dem ewigen Siegertreppchen. Sieben Gewinner.
1: Etwas, wovon wir nur träumen können.
0: Ja, definitiv.
1: Eigentlich nicht nur das, ich glaube, der Traum ist schon viel zu lang.
0: Ja, nein, das kannst du vergessen. Also, wenn da nie andere Entscheider an die Macht kommen, kannst du das wirklich in die Tonne treten. Ja, wo wir jetzt bei den Iren sind, ne? Mr. Johnny Logan, der Mr. Eurovision himself, kann man sagen, der hat einen Hattrick gemacht. 3 Siege. 1980 als Sänger, What's Another Year? 1987 als Sänger und Komponist mit Hold Me Now, den hören wir gleich. Und 1992 mit Why Me? Hat er nochmal gewonnen, da war er nur noch der Komponist. Aber das Erfolgsrezept hat er auch auf andere Leute übertragen können.
1: Ich meine, logisch, wenn man den Code immer geknackt hat, ist es wahrscheinlich nicht so schwer zu sagen, hey, mach das so und so und dann bist du auch so wie ich, nur nicht ganz so gut.
0: Naja, außer... Du bist die Deutschen verantwortlich.
1: Ja, ich meine wahrscheinlich, selbst wenn er uns diesen Code geben würde, würden wir wahrscheinlich sagen, wir machen das auf unsere Weise.
0: Also scheiße.
1: Ja.
0: Es tut uns ja wirklich leid, dass wir das hier gerade so in Grund und Boden reden, aber die Geschichte hat uns leider eins gelehrt. Wir können es nicht.
1: Nicht unbedingt das, wir könnten es. Wir haben genügend gute Sänger oder Bands, aber wir wollen nicht. Das ist, glaube ich, das größere Problem.
0: Ja, ich glaube, das ist eher das Problem. Wir wollen nicht, weil die Entscheider denken, radiotauglich ist Popmusik.
1: Ja, was kompletter Schwachsinn ist. Ich meine, selbst ganz früher, wo ich noch ein Kind war, gab es bei MTV Bullet for My Valentine.
0: Ja, und das war geil.
1: Ja, das war mehr als radiotauglich.
0: Und jetzt mal Real Talk. Wir haben Lord of the Lost, die zwar leider katastrophal gescheitert sind, aber die waren trotzdem geil. Wir hatten Electric Callboy, die sie gar nicht erst zugelassen haben, weil sie nicht radiotauglich genug waren. Wir haben Eisbrecher, Alex Weselski, den Checker himself. Ein geiler Artist.
1: Feuerschwanz.
0: Eine Band, noch so eine geile Gruppe, ja. So viele geile Acts in Deutschland. Also wer auch immer das hier hört und Draht zu den ESC-Verantwortlichen hat, gebt den gern mal weiter. Ja, ihr dürft doch gerne für Sarah Engels voten, aber das dürfen keine Deutschen machen, weil wir dürfen nicht fürs eigene Land stimmen. Tut mir leid, Claudi.
1: Ich meine, selbst wenn wir alle dafür stimmen würden, ich glaube, die andere Welt oder das andere Europa würde jetzt nicht unbedingt sagen, dass die dafür stimmen würden.
0: Ja, weil, nein.
1: Warum?
0: Ja, wir gehen international unter. Das ist leider zu einheitlich. Das ist eine Tatsache. Aber wer international nicht untergegangen ist, war der gute Johnny. Deswegen gibt's jetzt für euch Hold Me Now aus Irland. Let's go.
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0: So, das war Måns Zelmerlöw für Schweden mit Heroes aus 2015. Den
1: doch
0: ersten
1: schon so
0: Platz
1: lange her.
0: Geholt, ja?
1: Ja, verdient. Kann man sich anhören.
0: Mhm. Und wir haben als nächstes einen Song, der uns letztes Jahr ganz viel Spaß bereitet hat. Vor allen Dingen das Video, das wissen wahrscheinlich alle noch. Espresso Macchiato von Tommy Cash.
1: Ja, das war geil. Der hätte meiner Meinung nach auch gewinnen sollen.
0: Der estländische Beitrag. Ja, dritter Platz. Immerhin.
1: Ja, finde ich aber traurig, weil der erste Platz Johannes Peach aus Österreich.
0: Kann ich mich schon gar nicht mehr erinnern.
1: Ja, nee, hast du auch ehrlich nichts verpasst. Das ist so ein, oh, ich weiß, er hatte die Stimmlage, die er drauf hat, hatte irgendeine spezielle Bezeichnung, irgendwas mit Counter, irgendwas, ich weiß es nicht mehr.
0: Okay.
1: Das war eine sehr, sehr opernhafte Stimme, was ja an und für sich nicht schlechtes sein muss.
0: Ist nicht im Gedächtnis geblieben.
1: Nee, überhaupt nicht, weil
0: schade.
1: Das Geilste an dem Song Wasted Love waren so die letzten 30 Sekunden mit einem geilen Techno-Dancefloor-Beat und den ganzen Rest hätte es in die Tonne treten können. Mhm. Espresso Macchiato war viel witziger.
0: Aber Abo und Tünner hätten es auch schaffen können.
1: Nee.
0: Doch,
1: nee.
0: Besser ist das, was auf alle Fälle.
1: Ja,
0: aber, jetzt,
1: aber immer noch nicht gut.
0: Jetzt der Song, der ganz viel Spaß gebracht hat.
1: Ja, der
0: Tommy
1: macht Laune.
0: Cash, Espresso
1: gönnt euch.
0: Macchiato.

0: Netter mit Toy für Israel. 2018 gewonnen und war tatsächlich einer der viralsten Hits überhaupt.
1: Ja, unglaublich. Verstehe ich, aber weil hat wieder Tempo, klingt nie einheitlich, ja, hat Charakter.
0: Echt krass. Weißt du, was als nächstes kommt, Lukas?
1: Ja.
0: Black Smoke von Anne Sophie, die ging für uns mal ins Rennen.
1: Und
0: 2015.
1: Und wurde heute? Direkt das absolute Zero Points Desaster. Letzter Platz, 27 mit sage und schreibe 0 Punkten.
0: Krass.
1: Und absoluter Tiefpunkt. Zum ersten Mal seit 1964 und seit der Einführung des zu dem Zeitpunkt bestehenden Punktesystems bekam Deutschland absolut keinen einzigen Punkt.
0: Ich find's echt schlimm, weil ich fand den Song eigentlich gut.
1: Ja, weißt du, was das große Problem in der ganzen Nummer war? Das war ein Fiasko mit Ansage. Mhm. Im Vorentscheid, wir machen ja immer ein Riesenbromborium darum, wen wir da hinschicken, der dann verlieren darf,
0: ja,
1: war Andreas Kümmert. Keine Ahnung, habe ich danach nie wieder gehört.
0: Ach doch, ich erinnere mich.
1: Ja, wirklich?
0: Etwas korpulenter mit Bart, Brille, glaube ich. Wenn ich mich jetzt nicht alles täuscht, war das, glaube ich, so, ja?
1: Kann sein, der hat jedenfalls in der Live-Sendung noch gesagt, ey Leute, ich bin nicht in der Verfassung, diese Wahl anzunehmen und gab den Sieg an besagte Anne Sophie weiter. Mhm. Und die startete direkt mit dem, du bist nur der Plan B. Black Schade. Smoke war wohl ein solider Pop, Soul-Pop-Song, war angeblich nicht schlecht, aber war halt unsichtbar. Und da ist nämlich wieder das große Grundproblem, der Fluch der Radiotauglichkeit. Das ist auch so ein grausames Wort.
0: Ja, wirklich.
1: Die Verantwortlichen vom NDR suchen etwas Nettes fürs Radio, was man halt im Hintergrund hört. Mhm. Aber das ist Musik, für die niemand in Europa zum Telefon, zur App greift, Geld ausgibt. Und damit waren die Nullpunkte, ja, einfach hart verdient.
0: Schade, schade.
1: Ja, man hätte daraus lernen können.
0: Weil ich den Song gut finde, spiele ich ihn trotzdem.
1: Das ist okay, jetzt, danach wird's besser.
0: Jetzt für euch, Anne Sophie.

0: No, No, Never von Texas Lightning aus 2006 hat den 14. Platz beim ESC belegt.
1: 2006?
0: Gut. Für Deutschland ganz gut, 2006.
1: Ich bin immer wieder erstaunt, wie alt manche Lieder hier sind. Die kommen mir noch so neu vor.
0: Wir sind doch noch so jung.
1: Ja.
0: Ich verstehe das gar nicht.
1: 2006, da war ich 10.
0: Wir sprechen nicht drüber.
1: Nein.
0: Stevie, du hast Fragen an mich.
1: Ja, ich habe viele Fragen, aber die stelle ich lieber später. Ich lese mal eher vor. Und zwar, wenn du 12 Punkte geben würdest, an wen? Welches Land?
0: Sarah Engels. Ich darf ja nicht. Ich habe mir tatsächlich, der Lukas war viel besser vorbereitet als ich. Ich habe dieses Jahr gar nicht.
1: Spontan ist doch besser, einfach aus dem Bauch heraus deine wahren Gefühle präsentieren.
0: Finnland.
1: Geht doch. Welchen Song, ne, kannst du auswendig?
0: Tattoo von Loreen.
1: Okay. Bist du eher ESC-Party oder hättest du lieber einen ruhigeren Abend?
0: Party.
1: Okay. Welche ESC-Legende würdest du persönlich treffen wollen?
0: Oh, das ist schwierig. Tatsächlich, das wird jetzt Stefan Raab. Ich fand Stefan Raab schon immer toll und hätte ihn gerne mal persönlich getroffen, ja, doch.
1: Also seit er wieder zurückgekommen ist, eher weniger.
0: Nein, aber früher, davor, ja.
1: Ja, doch, verstehe ich. Bei welchem Lied würdest du am liebsten Karaoke singen?
0: Karaoke Lena Satellite.
1: Verständlich. Mhm. Was ist der Lieblingssatz der Moderation von dir?
0: And 12 points goes to.
1: Ja. Verstehe ich. Mhm. Wie viele Punkte bekommt Deutschland denn dieses Jahr?
0: 12 von allen Ländern.
1: Ja.
0: Und also jetzt nicht insgesamt, sondern nicht, dass das jetzt falsch verstanden wird.
1: Ich wollte gerade schon sagen, jetzt mal eine realistische Antwort, aber auf der anderen Seite 12 von allen Ländern insgesamt doch kommt hin.
0: 300. So, habe jetzt was in den Raum geworfen.
1: Gonne war, du hast nur was gesagt. Da liegt gar nichts auf dem Boden. warst du schon mal beim ESC-Konzert live mit dabei?
0: Nein.
1: Tragisch. Mhm. Welcher ESC-Song beschreibt dich denn am besten?
0: Mich.
1: Nee, dich.
0: Ein bisschen Frieden von Nicole. Warum lacht ihr? Muss ich selber lachen?
1: Wahrscheinlich, weil du so eine friedvolle Persönlichkeit
0: Richtig,
1: bist.
0: Genau.
1: Und wer sollte deiner Meinung nach Deutschland denn vertreten?
0: Also es wurde schon gelacht. Ich habe noch jemanden dazugeworfen. Also ich habe erst gesagt Roland Kaiser. Und habe mir jetzt noch so überlegt, Sarah Connor wäre auch cool.
1: Macht die überhaupt noch Musik?
0: Mark Forster. Ach, wer weiß,
1: was ich meine. Also Mark Forster mäßig macht noch Musik.
0: Nina Chuba.
1: Okay, die sagt mir gar nichts, da bin ich raus. Sind bestimmt alles sehr...
0: Tolle Persönlichkeiten, richtig.
1: Und Künstler, die bestimmt viel Charakter in ihre Songs reinbringen.
0: Ja, definitiv. Definitiv.
1: Ja.
0: Sind wir durch?
1: Ja.
0: Oh Gott sei Dank.
1: Du wolltest das.
0: So ist das manchmal mit den Dingen. Jetzt für euch Isaac, Always on the Run. Unser deutscher Beitrag aus 2024. Platz 12 ist es geworden.
1: Viel Spaß!

0: ich muss ja fast schon sagen, auf die letzten Sekunden von Always on the Run finde ich es fast schon schade, weil der Peak am Ende, wo er dann doch nochmal auspackt, dass der Junge echt singen kann, der war schon nie verkehrt. Da kommt die Claudi hier ans andere Mikro rangewackelt. Claudi.
1: Ich wollte gar nichts sagen. Ich finde den Song cool.
0: Ja,
1: aber ich glaube, der jetzt kommt, den findest du besser.
0: Ja, aber von wann war Always on the Run von Isaac?
2: Warte.
0: Ich warte.
2: 2024.
0: 2024. Ja. Ja, nee, war okay. Also 12. Platz, ja, ist halt dumm gelaufen, aber der Kerl konnte singen.
1: Lukas,
0: no,
1: der nächste Song, den magst du ja so gerne.
0: Boah, no, ey, der liebe ich.
1: Soll ich dir was sagen? Letzter
0: Sag mal
1: Platz
0: was.
1: 2023 für Deutschland.
0: Ja, ich weiß. Und weißt du, woran es gelegen hat? Ja, am Publikum. Das Publikum fand den Titel geil. Mhm. Platz 1 in den deutschen Charts. Die Jury ist das Problem. Wenn die Jury 3 Punkte gibt, kannst du nicht mehr gewinnen. Das ist statistisch unmöglich.
1: Ja, trotzdem letzter Platz.
0: Ja, das ist ja das Problem bei der ganzen Nummer. Die haben keine Ahnung von guter Musik. Aber ihr dürft euch jetzt selbst davon überzeugen, mit freundlichen Grüßen von Lukas und Stevie vom Küchentalk, denn das ist unsere Mucke, gibt's jetzt Lord of the Lost, Blood and Glitter. Das war geil.
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0: geil.
1: Ja, okay. Geil. Ist nicht ganz so schlecht.
0: Ja, kann man sich
1: sagen wir mal so.
0: Ne?
1: Ja. Okay, und wir haben gerade uns ausgemacht, wir machen noch eine zweite Sendung.
0: Ja, nächsten Dienstag.
1: Zum ESC als Nachfass.
0: Ja, gibt's ein Recap?
1: Ja, und dann gucken wir mal, wieso die Wetten ab.
0: Ja. Ja, wir hören uns die Acts von Rumänien und Serbien an, das sage ich
1: jetzt
0: schon.
1: Und werden die Sarah so richtig feiern, so als Siegerin mit ihrem Feier.
0: Genau. Feier.
1: Wird geil. Die Sarah schafft das, wir drücken die Daumen.
0: Drück mal deine Daumen.
1: Ist eine große Aufgabe.
0: Ja, ich beobachte das trotzdem noch mit Skepsis.
1: Aber sie kann es schaffen, wir müssen sie nur supporten. Mensch, nee, Lukas.
0: Sorry, ich betrachte das realistisch, sie kann es nicht schaffen.
2: Wir drei machen den Unterschied, ich sag's dir. Unsere drei Stimmen.
0: Wir dürfen aber nicht für unser eigenes Land voten, das ist dir klar, oder?
1: Wir fahren rüber. Wir fahren einfach rüber.
0: Wer muss denn tun, Russisch oder Polnisch?
1: Über die
0: Grenze. Ja, wir rufen aus dem Ausland an.
1: Genau, so machen wir das. Macht das mal alle.
0: Aber ne, wo wir gerade noch dabei sind, anrufen und so. Also anrufen müsst ihr jetzt bei uns nie, aber nächste Woche Montag sind Stevie und ich mit dem Küchentalk nochmal dran. Ich muss das jetzt nochmal kurz loswerden. Wer Bock auf mehr Lord of the Lost hat, unbedingt einschalten, spielen wir nämlich auch.
1: Sehr gut.
0: Ja.
1: Das Rock.
2: Ist ein anderes Thema.
1: Los geht's. Ja. Aber wir enden heute sanft mit Max Mutzke.
0: Der war bei The Masked Singer in der ersten Staffel als der Astronaut. Der war gut.
1: Achter Platz 2004 für Deutschland.
0: Ja, okay, war verdient.
1: Ich hätte jetzt gedacht noch aus der Raab-Ära, aber ich glaube, da
0: war der 2004?
1: Ich mich täuschen.
0: Nee, war Raab-Ära.
1: Ja, könnte sein. Also, für euch Max Mutzke und wir sagen Tschüss und wir hören uns nächste Woche wieder. Vielen Dank fürs Zuhören.
0: Tschüss.

0: Das deutsche Asylrecht ist weder human noch effizient. Es wird vielen Schutzsuchenden nicht gerecht und schadet uns selbst. Frank Richter, sächsischer SPD-Landtagsabgeordneter, kämpft gegen diesen gesellschaftlichen Missstand und hat in einem Projekt www.abschiebung-sachsen.de einige Fälle dokumentiert, welche die Unsinnigkeit des deutschen Asylrechts nachweisen. Dabei ist er nicht generell gegen Abschiebungen, aber vieles, so Richter, bedarf anderer Grundlagen. Gerechtigkeit sei ein zu hohes Gut, als dass man sie Behörden und Gerichten allein überlassen dürfte, sagt er. Und daraus ist die Idee zum Abschiebeprojekt entstanden. Dabei geht es hier nicht um Schuldzuweisungen, sondern um eine neue Sichtweise auf Menschen, die unter uns leben oder lebten, wie wir gleich anhand von drei dargestellten Fällen sehen werden. Seitdem Russland im Februar 2022 einen Angriffskrieg gegen die Ukraine begonnen hat, sind viele tausende Flüchtlinge in die Bundesrepublik und nach Sachsen gekommen. Sie wurden und werden mit offenen Armen empfangen. Sie erfahren Mitgefühl und tatkräftige Unterstützung von großen Teilen der Gesellschaft und auch vom Staat. Das ist gut so. Es ist bemerkenswert und fragwürdig, warum viele tausende geflüchtete Menschen, die in den Jahren zuvor aus Syrien, Eritrea, Iran, Pakistan, Afghanistan und anderen von Krieg, Gewalt, Folter und Zerstörung heimgesuchten Ländern nach Deutschland geflüchtet sind, eine gegenteilige Erfahrung machen mussten. Sachsen hat im Vergleich mit den anderen Ländern der Bundesrepublik einen hohen Altersdurchschnitt. Die demografische Pyramide steht auf dem Kopf. In nahezu allen Branchen fehlen Fachkräfte. Pflege, Gastronomie, Einzelhandel, Bau und Handwerk sind auf die Zuwanderung von Arbeitskräften angewiesen. Warum das Projekt entstanden ist, dazu jetzt Frank Richter.
1: Also ich habe vor dem Projekt nicht gewusst, wie viel Leid, wie viel Traurigkeit, wie viel Verzweiflung unter den Flüchtlingen und Asylbewerbern sind, die hier unter uns leben. Mir sind dann einige persönlich begegnet in Meißen. Das hängt damit zusammen, dass wir da eine offene Tür im Bürgerbüro haben. Und peu à peu habe ich viele Geschichten kennengelernt, von denen ich dann glaubte, dass man sie präsentieren sollte, um Verständnis für diese Menschen zu befördern in unserer Gesellschaft. Wir haben dann gelernt beim Projekt, dass viele sich aus Angst zurückgezogen haben, weil sie meinten, sie sollten sich nicht öffentlich darstellen oder darstellen lassen. Das könnte sie in Schwierigkeiten bringen. Das gilt es natürlich zu respektieren. Wir werden das Projekt jetzt nicht von heute auf morgen beschließen, aber im Rahmen der Möglichkeiten, die ein einzelner Abgeordneter mit seinen Mitarbeitern nun mal hat, können wir es auch mit derselben Kraft, wie wir bisher gefahren sind, nicht mehr weiterfahren. Das Thema allerdings, die Sorge und die Hilfe für Flüchtlinge und Asylbewerber hier unter uns, das Thema bleibt uns natürlich erhalten und da werden wir auch weiter dranbleiben.
2: Fall 1. Die Familie Pariolice Gaugashvili beantragt 2015 Asyl. Drei der fünf Kinder, Madin, Mohammed und Wach, sind in Deutschland geboren. Aishat, die älteste Tochter, besuchte mit sehr guten Leistungen die Schule in Meißen. 6 Jahre lang lebte die Familie Pariolice Gaugashvili in Meißen. Geflohen waren sie vor den starken Spannungen zwischen der christlich geprägten Mehrheit und der muslimischen Minderheit in Georgien. 2019, 5 Jahre nach der Einreise, bekam Familie Pariolice Gaugashvili eine Duldung. Ihr Asylantrag war abgelehnt worden. Am 18. Januar 2019 hatte der Bundestag Georgien als sicheres Herkunftsland eingestuft. Der Bundesrat stimmte diesen Vorhaben allerdings nicht zu. In der Folge arbeitete die Bundesregierung an verschiedenen Konzepten, um die Zustimmungspflicht der Bundesländer zu umgehen. Hinzu kommt die Strategie, weitere Länder nunmehr als kleine, sichere Herkunftsländer zu definieren, somit also einen neuen Rechtsbegriff einzuführen, der keine Abstimmung durch den Bundesrat benötigt. Die Rechtsfolgen für Betroffene blieben dabei aber dramatisch gleich. Die Abschiebung der Familie erfolgte am 26. Mai 2021 gegen 5 Uhr morgens, ohne Ankündigung. Die Familie wurde aus dem Schlaf gerissen. Die Polizei drang in die Wohnung ein und forderte Eltern und Kinder auf, sich für den Abtransport und die Abschiebung nach Georgien fertig zu machen. Aishat Pareolidze gibt an, dass ihnen dafür ganze 25 Minuten Zeit gegeben wurde. Die Behörden sprechen von einer Stunde. Noch am selben Tag, kurz vor Mitternacht, steht Maurina Gaugashvili mit ihren 5 Kindern auf dem Flughafen in Tiflis. Sie weiß nicht wohin, ihr fehlt Geld, um ein Taxi zu bezahlen. Nach langem Warten und vielen Fragen findet sie einen Chauffeur, der bereit ist, sie und ihre Kinder unentgeltlich in ein Dorf zu fahren, in dem Verwandte wohnen. Dort kommt sie vorübergehend unter. Ihr Mann ist zu diesem Zeitpunkt wegen einer ärztlichen Behandlung noch in Deutschland. Er hatte sich in seiner Verzweiflung selbst verletzt. Ein Polizist hatte ihn daraufhin mit den Knien auf dem Rücken justiert. Nach erfolgter medizinischer Behandlung kam er in die Abschiebehaft Dresden und wurde kurz darauf ebenfalls abgeschoben. Nach Aussage der damals 13-jährigen Aishat beschlagnahmten die Polizisten am frühen Morgen während der Abschiebung die Mobiltelefone und Tablets der Familie sowie 4 Kindersparbüchsen samt Inhalt von jeweils ca. 100 Euro. Das Geld wird benötigt für die Bezahlung der Abschiebung, heißt es. Von den Geräten und vom Geld fehlt bisher jede Spur. Die Familie war in Meißen gut integriert. Die Eltern bemühten sich um Arbeit. Vater Sasa Pareolidze bekam keine Arbeitserlaubnis, obwohl er ein geschickter Mechaniker ist und durch Reparaturen und den Zusammenbau von Fahrrädern den Lebensunterhalt seiner Familie hätte verdienen können. 3 der 5 Kinder gingen zur Schule. Sie lernten fleißig und sprachen hervorragend Deutsch. Doch der Aishat war Klassenbeste. Sie besaß gute Chancen, ein Gymnasium besuchen zu können. Ihr Berufswunsch? Kinderärztin. Jetzt in Georgien kommt sie in der Schule schlecht nach, weil sie der georgischen Sprache kaum mächtig ist. Bis heute bleibt außerdem unklar, wann und wo die Wertsachen der Familie verloren gingen. Die älteste Tochter Aishat versichert schriftlich, dass 2 Tablets, 2 Handys und mit Geld gefüllte Kinderspardosen sowie ein Portemonnaie nicht mehr im Gepäck waren, als die Familie in Tiflis ankam. Am Morgen der Abschiebung durften die Wertsachen nicht mit in die Koffer. Die Polizei hätte den Kindern ihre Spardosen aus den Händen gerissen, obwohl sie sich dagegen wehrten und weinten. Laut Landespolizei seien die Wertgegenstände verwahrt und an die Bundespolizei übergeben worden. Die Bundespolizei weiß davon nichts.
0: Haben Polizisten also den Kindern die Sparbüchsen geklaut? Angesichts weiterer absurder Fälle bei der Asylpraxis in Sachsen liegt auch dieser Verdacht im Bereich des Möglichen, denken wir. Und es geht weiter hier auch darum, dass oft eben gerade gut integrierte Familien abgeschoben werden, deren Mann in ihrer Wohnung habhaft wird. Jene Ausländer, die in der Tat kriminell sind, haben ganz andere Möglichkeiten, sich dem Zugriff der Behörden zu entziehen.

Ein besonders grotesker Fall ereignet sich bis zum heutigen Tag in Chemnitz. Dort soll Famfi Son abgeschoben werden. Er kam im Jahre 1987 im Alter von 30 Jahren als Vertragsarbeitnehmer in die DDR. Herr Pham hatte bis Ende 2018 eine Niederlassungserlaubnis, Arbeit und Wohnung in Chemnitz. Nach dem Ende der DDR arbeitete er in verschiedenen Betrieben, in der Gastronomie und auch als Versicherungskaufmann. Zurzeit liegt ihm das Angebot vor, eine kleine Chemnitzer Filiale in der Gastronomie als Betriebsleiter zu übernehmen, mit entsprechendem Gehalt. Herr Pham nahm an verschiedenen Weiterbildungen über Betriebswirtschaft, Organisation und Vertrieb teil und erwarb zahlreiche Zertifikate. Er ist verheiratet und hat eine Tochter. Dann wurde festgestellt, dass er sich im Jahr 2016 ohne Genehmigung der Ausländerbehörde länger als 6 Monate in Vietnam aufgehalten hatte. Herr Pham war infolge seiner Kriegsverletzung krank geworden und musste sich in Hanoi einer Behandlung unterziehen. Im Jahr 1980 schlossen die DDR und Vietnam ein Abkommen zur Übernahme von Vertragsarbeitern. Die Vietnamesen galten als fleißig und genau. Deshalb arbeiteten sie vor allem in der Textilindustrie, welche nach der Wende nahezu vollständig zusammenbrach. 16.000 Vietnamesen sind nach dem Ende der DDR in Deutschland geblieben. Nach dem Willen des Einigungsvertrages sollten DDR-Vertragsarbeiterinnen lediglich ein Bleiberecht für die ursprünglich mit der DDR geschlossenen Vertragszeit erhalten. Immer wieder bekamen sie je nach veränderter politischer Einschätzung neue Aufenthaltstitel und standen unter Aufsicht der Ausländerbehörden. 1997 beschlossen die Innenminister der Bundesländer, den ehemaligen Vertragsarbeiterinnen aus Vietnam, die Arbeit hatten und straffrei waren, ein Daueraufenthaltsrecht zuzusprechen. 30 Jahre nach der deutschen Einheit sind viele Vietnamesen selbstverständlich ein Teil der bundesdeutschen Wirklichkeit. Die Vietnamesen gehören zu Deutschland. Sie haben ihren Platz gefunden, haben Familien gegründet, melden sich zu Wort oder ziehen es vor, unsichtbar und leise zu bleiben. Seinen Aufenthalt in Vietnam hatte Herr Pham der deutschen Botschaft in Hanoi gemeldet. Es sich aber nicht schriftlich dokumentiert, allein dieses Versäumnis, eine Ordnungswidrigkeit, nahmen die Behörde zum Anlass, den Verlust jeder Aufenthaltsgrundlage festzustellen. Anstatt weiterhin gut integriert, verheiratet, mit einer deutschen Tochter und finanziell abgesichert in Chemnitz leben und arbeiten zu können, wurden die Mitglieder der Familie zu Statuslosen und mussten sehen, wo sie bleiben. Er hatte Arbeit und konnte seine Familie aus eigenen Kräften ernähren. Er zahlte Steuern. Seine langjährigen deutschen Bekannten, noch aus der Zeit der DDR, und viele vietnamesische Kollegen, die ein Bleiberecht erworben hatten, setzen sich für seinen Verbleib in Deutschland ein. Inzwischen beschäftigt sich auch die Sächsische Härtefallkommission mit dem Fall. Die Gemeinde der katholischen Vietnamesen in Leipzig war und ist für die Familie Pham Nguyen über die Jahre hin eine wichtige Anlaufstelle geworden. Inzwischen besucht die Familie auch die katholische Kirche in Chemnitz.

0: Im Jahr 2022 betrug der Ausländeranteil in Sachsen 7,3%, bundesweit 14,6%. Steht Sachsen mit dieser merkwürdigen Asylpraxis nun allein da in der Bundesrepublik? Wir glauben, nein. Es gibt immer wieder ähnliche Fälle auch in anderen Bundesländern, aber auch Beispiele etwa aus Hamburg oder Bremen, wo man zeigt, dass es auch anders gehen kann, bis hin zu erleichterten Einbürgerungen. Gesprochen haben wir deshalb anlässlich der Vorstellung des Projektes www.abschiebung-sachsen.de vor der Landespressekonferenz in Dresden noch mit Stefan Theo Reichel aus Bayern. Ihn haben wir auch befragt nach der quasi letzten Instanz, die es im Fall von Abschiebungen geben kann, dem Kirchenasyl.
1: Stefan Theo Reichel, du kommst aus Bayern. Wie hast du dieses Projekt wahrgenommen? Was nimmst du mit aus der sächsischen Abschiebelandschaft nach Bayern?
2: Also wir betreiben ja vom Verein her in Bayern ähnliche Projekte, aber was uns aufgefallen ist, wie professionell und engagiert und intensiv das hier auch von Frank Richter betrieben wurde. Das ist eigentlich eine vorbildliche Geschichte, die man als Modell auch für viele andere Bundesländer verwenden könnte. Weil die Probleme sind überall ähnlich. Es gibt mehr oder weniger in vergleichbaren Bundesländern von uns selbst verschuldete Härtefälle, die man leicht lösen könnte, weil wir den Schlüssel in der Hand haben.
1: Nochmal das Thema Kirchenasyl. Du bist Vorsitzender von Matteo e.V., einem Verein, der sich schwerpunktmäßig um das Kirchenasyl kümmert. Welche Chancen hat Kirchenasyl in Sachsen und wo sind vielleicht die Unterschiede in dieser Frage zwischen Bayern und zwischen Sachsen oder zwischen Sachsen und der Bundesrepublik?
2: Also ein großer Unterschied zwischen Bayern und Sachsen ist natürlich, dass die kirchliche Durchdringung in Bayern deutlich höher ist. In Bayern gibt es noch in jedem kleinen Dorf, also wo es keine Wirtschaft und kein Rathaus mehr gibt, gibt es aber noch eine funktionierende Kirche mit einer funktionierenden Kirchengemeinde. Dadurch hat man einfach viel mehr Leute, ein viel größeres Netzwerk, um sowas wie Kirchenasyl aufzufangen. Zum anderen haben wir in Bayern natürlich auch viel rechtsradikale und rechtspopulistische Tendenzen bis in unsere Regierung hinein, aber wir haben doch deutlich mehr Zustimmung zu den Geflüchteten, als ich das in Sachsen erlebe. Wobei ich auch merke, dass hier in Sachsen die große Mehrheit ähnlich zugewandt ist und herzlich und viele Flüchtlinge mir Gutes auch berichten.
1: Hm. Wie viele Fälle Kirchenasyl gibt es in Sachsen nochmal? Wir hatten darüber vorhin schon gesprochen.
2: Ich schätze mal gerade so um die 20. In Bayern haben wir immer so zwischen 50 und 100. Das variiert. Das ist schon ganz beachtlich, aber wir brauchen sowohl in Bayern wie in Sachsen deutlich mehr Bereitschaft und Kapazitäten.
1: Und wie viel Kirchenasyl im Bund?
2: Im Bund sind es immer so im Schnitt 300 bis 400, die aktuell laufen. Es gab auch schon Zeiten, wo es höher war. Wir hatten in Bayern in 2015/16 hatten wir regelmäßig übers Jahr gesehen 300 bis 400 Kirchenasyl.
1: Was sind die Risiken beim Kirchenasyl für alle Beteiligten?
2: Das einzige Risiko ist, dass es schlecht vorbereitet ist oder der Fall falsch ist und nicht gut recherchiert ist. Das vermeiden wir durch professionelle Beratung. Das passiert uns in Bayern eigentlich nie. Aber wenn man mal eine Kirchenasyl machen würde ohne Beratung, ist es hochgefährlich. Das ist das Risiko. Sonst gibt es kein Risiko. In Bayern gab es den Versuch der Kriminalisierung von Pfarrern. Das ist durch ein oberstes Gerichtsurteil endgültig am Tisch. Sonst gibt es nicht viel. Die Gäste müssen möglichst in den Kirchenräumen bleiben, sonst haben sie ein eigenes Risiko. Die Gemeinden könnten sich übernehmen, tun sie aber in der Regel nie. Inzwischen gibt es ganz viel Helfer aus den Familienkreisen der Betroffenen. Das ist eine neue Entwicklung, die das auch sehr gut machen im Zusammenspiel mit den Kirchengemeinden. Es ist generell eine große Bereicherung für die Kirchengemeinden, Kirchenasyl zu machen. Ich habe viele Gemeinden in Bayern, aber auch hier in Sachsen erlebt, die gesagt haben, wir haben eigentlich unser Gemeindeleben wieder etabliert durch die Flüchtlingshilfe und durch Kirchenasyl.
0: Dabei ist der Aufenthalt von geflüchteten Ausländern eben nicht nur eine humanitäre Angelegenheit und auch nicht nur christliche Nächstenliebe, wie das folgende Beispiel aus Leipzig zeigt.
3: Fall 3. Dawit Gebru wurde 1999 in Eritrea geboren. Gemeinsam mit seiner Mutter war er als Dreijähriger wegen des Grenzkrieges zwischen Eritrea und Äthiopien in den Sudan geflohen, wo er seine Kindheit verbrachte. Als 17-Jähriger erreichte er Libyen, über das Mittelmeer gelangte er nach Italien, dann nach Österreich und schließlich nach Deutschland. Er hat wegen der Kriegswirren keine Papiere, nur ein eritreischer Impfausweis ist vorhanden. In Deutschland stellt er als unbegleiteter minderjähriger Flüchtling einen Asylantrag. Nach absolviertem Sprachkurs und Berufsvorbereitungsjahr trat er im Leipziger Restaurant Gasthaus Alte Nikolaischule eine Lehre zum Koch an und bestand die Berufsprüfung erfolgreich. Dann jedoch bauten sich unerwartete Hürden auf. Das Ausländeramt in Grimma verweigerte ihm die Arbeitserlaubnis mangels Personaldokuments und wegen, nach Ansicht der Behörde, ungeklärter Identität. Dawit Gebru besitzt, wie gesagt, keine eritreischen Ausweispapiere. Obwohl der junge Mann alle möglichen Versuche unternahm, diese Dokumente zu beschaffen, entzog ihm das zuständige Amt deshalb die zuvor erteilte Arbeitserlaubnis. Bis dahin hatte er schon ein halbes Jahr als Koch gearbeitet. Sein erster Etappenerfolg, Arbeitserlaubnis durch die Ausländerbehörde Grimma im Sommer 2021 erteilt, erwies sich als vorübergehende Hoffnung. Die Erlaubnis war mit der Auflage verbunden, bis Februar 2022 die notwendigen Identitätsdokumente zu beschaffen. Dies erwies sich jedoch als unmöglich. Dawit Gebru sprach insgesamt 5-mal in der eritreischen Botschaft in Berlin vor. Dort bekam er als oppositionell eingestufte Person keine Unterstützung. Zu Oppositionellen gehören nach eritreischer Lesart auch Menschen, die keinen Kriegsdienst leisten wollen. Und in Eritrea kann man schon ab einem Alter von 16 Jahren eingezogen und gezwungen werden, auf Lebenszeit im Militär zu bleiben. Auch forderte die diplomatische Vertretung ein sogenanntes Reuegeld. Dies bedeutet, dass Eritrea mit einem Arbeitseinkommen auch rückwirkend 2% des Nettolohnes zahlen müssen, damit die Vertretung für sie tätig wird. Im Mai 2022 erteilte die Behörde Arbeitsverbot. Daraufhin hätte das von der Familie Reinhardt betriebene Restaurant in Leipzig Dawit Gebru kündigen sollen. Familie Reinhardt war dazu aufgrund des massiven Fachkräftemangels im Betrieb nicht bereit. Somit musste Dawit Gebru selbst kündigen, was ihm eine Sperre des Arbeitslosengeldes 1 für 6 Wochen einbrachte.

Die Frage steht im Raum. Warum durfte David Gebru trotz amtlich festgestellter fehlender Identität die Lehre zum Koch absolvieren? Hat die zuständige Ausländerbehörde einen Fehler begangen? Immerhin hätte man merken müssen, dass er minderjährig war und einen Vormund beauftragen können. Die Tragik des David Gebru ist die Tragik vieler junger Menschen in Deutschland, die von Abschiebung bedroht sind, obwohl der Arbeitsmarkt nach ihnen schreit. Die Personalplanung in dem renommierten Restaurant sah vor, ihm nach seiner Ausbildung dauerhaft weiter zu beschäftigen. David Gebru spricht Deutsch und hat die Zubereitung von Gerichten auch der deutschen Küche gelernt. Wegen der Verweigerungshaltung der Behörden schrieben die Reinhards, die wie viele Gastronomen dringend Personal suchen, an zahlreiche Instanzen. An Sachsens Ministerpräsidenten Michael Kretschmer, an den inzwischen entlassenen Innenminister Roland Wöller, an den sächsischen Ausländerbeauftragten Gerd Mackenroth sowie an verschiedene Mitglieder des Bundestages. Ohne Antworten. Auch unter den Restaurantbetreibern im Leipziger Zentrum, wo zahlreiche Menschen anderer Nationalitäten, zum Beispiel Vietnamesinnen und Vietnamesen, arbeiten, herrscht Unverständnis. Man brauche Migranten zur Aufrechterhaltung des Wirtschaftsstandortes Deutschland und in diesem Zusammenhang neue Gesetzgebungen. Es gäbe Leute, deren Aufenthaltstitel nicht gerechtfertigt seien. Bei anderen wiederum würden hervorragende Integrationsleistungen nicht anerkannt, sagt Wirtin Heike Reinhardt. Die Reinhardts haben am 9. September 2020 von David Gebru gehört.

0: zu gehen, obwohl er bei uns angekommen war und wir ihn dringend brauchten. Ich schäme mich für dieses Land und ich hoffe und wünsche mir, dass David da, wo er hingegangen ist, ankommt, aufgenommen wird und leisten darf ohne Angst vor morgen. Ja, das wünsche ich ihm ganz fest. So Heike Reinhardt.
1: Was haben die Autoren und Frank Richter nun aus dem Projekt noch erfahren, außer dass Abschiebungen in vielen Fällen unnötig sind und auch durch die aufwendige Verwaltungspraxis Steuergelder vergeuden, die woanders besser eingesetzt werden könnten? Zum Beispiel hatten die Befragten teilweise Angst, sich zu offenbaren. Andere hatten nach Erstellung ihrer Biografien darum gebeten, das nicht zu veröffentlichen, mit Hinweis darauf, dass Ausländerbehörden es lesen könnten und sie auf die Abschiebelisten kommen. In den Interviews wurde auch wahrgenommen, dass die Protagonisten das juristische und soziale Umfeld, in dem sie eingebunden sind, kaum oder wenig verstehen. Sie werden mit ausländerrechtlichen Regelungen konfrontiert, die nur mit Hilfe von Juristen oder Sozialarbeitern bearbeitet werden können. Es stellt sich in diesem Zusammenhang auch die Frage nach der Sinnhaftigkeit eines solch kostenaufwendigen Beratungssystems und ob Konflikte zwischen Migranten und Behörden nicht einfacher, das heißt humaner gelöst werden könnten. Außerdem werden Polizeibeamte bei der praktischen Durchführung von Abschiebungen seelisch durchaus belastet, verhalten sich in anderen Fällen aber auch emotionslos. Die Migranten kamen psychisch in teilweise guter Verfassung in Deutschland an. Für Flucht braucht es psychologisch Mut, Resilienz und auch finanzielle Mittel. In Sachsen hatten die Protagonisten ein System erfahren, welches durch zählebige Bürokratie, soziale Härten und Diskriminierung sowie teilweise Nichtakzeptanz im gesellschaftlichen Umfeld gekennzeichnet ist. Ihre Psyche wird in Sachsen beschädigt, bis hin zu Suizidabsichten. Die Autoren dokumentierten auch Fälle von Personen, die sich hervorragend integrieren konnten und in wichtigen Berufen, etwa in der Pflege, arbeiten. Nicht alles im Projekt ist Anklage. Andererseits erschließt sich in den Dokumentationen, wo abgeschoben wurde, oder im gehörten Fall von David Gebru, der jetzt in Schweden sein soll, die volkswirtschaftliche Sinnhaftigkeit überhaupt nicht. Außerdem ist es inhuman, wenn, wie im Projekt dargestellt, Jugendliche mit guten Lern- und Berufsaussichten wegen der Abschiebung ihrer Eltern in Länder gehen müssen, wie etwa Georgien, deren Landessprache sie niemals gelernt haben. Abschiebungen von Migranten, die gesellschaftlich integriert waren, mit deutschen Nachbarn gut zusammenlebten, haben Enttäuschungen bis hin zu öffentlichen Zweifeln am deutschen Rechts- und Gesellschaftssystem auch bei Deutschen ausgelöst. Mark Kitau, ein Augenoptiker aus der Kulturhauptstadt Europas 2025 Chemnitz. Ahmed Tokanajew, der mit 8 Jahren in Delitzsch vom Hort mit einem Polizeiauto abgeholt wurde. Oder Musa Mbarik aus Dresden, der als Angehöriger des Tuareg-Volkes gar keine Staatsbürgerschaft hat, gehören zu den vielen anderen Opfern des deutschen Asylsystems bis zum heutigen Tag.

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0: Ja, liebe Hörerinnen und Hörer, ich begrüße Sie zu einer neuen Sendung im Radio Z, dem Radio im Dreiländereck. Die Sendung heißt Wege nach Görlitz und es wird darum gehen, wie Menschen, die nicht in Görlitz und in Deutschland geboren wurden, nach Görlitz gekommen sind und was sie hier so erlebt haben oder auch nicht erlebt haben, wie sie sich hier fühlen und so weiter. 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Das sind also die Förderer dieser Sendung und speziell das Görlitzer Programm Partnerschaft für Demokratie. Wir sind heute zu Gast im Café Oriental in Görlitz auf der Nikolaistraße bei Uma Zimmermann. Und da wir uns schon so lange kennen, werden wir uns duzen, was ja nicht alltäglich ist im Radio. Also, hallo, liebe Uma.
1: Ja, hallo Micha, ich grüße dich. Ich grüße auch euer Zuhörer. Ich freue mich, heute hier zu sein.
0: Ja. Also, die erste Frage ist natürlich immer die Frage, wie bist du nach Deutschland gekommen? Du wirst ja noch erzählen, wo du eigentlich herkommst und ja, das ist ja nicht alltäglich. Es gibt ja Länder, aus denen Tausende in Görlitz leben, aber aus deinem ursprünglichen Heimatland ja nicht.
1: Ich bin in Indien geboren und ich bin auch dort aufgewachsen. Ich war 24 Jahre alt und ich bin hier geheiratet mit einem Lateinlehrer und ich bin 1990, so etwa 3 Tage vor der deutschen Vereinigung, nach Deutschland gekommen. Und ich wohne jetzt seit 33 Jahren hier und seit 15 Jahren bin ich selbstständig.
0: Und wohin bist du als erstes gezogen? Also wo habt ihr gelebt, bevor du nach Görlitz gekommen bist?
1: Von 1990 bis 1992 waren wir in Niedersachsen, in Vechta, in der Nähe von Osnabrück und Oldenburg, kann man sagen. Dort hat mein Mann sein Zweitstudium absolviert, für Lehramt. Und als er mit Studium fertig war, dann wegen seiner Referendariat, sind wir nach Emsland gezogen für 2 Jahre in Papenburg, wo große Meierwerk ist. Und 1996 sind wir nach Görlitz gekommen.
0: Und wenn du 24 Jahre alt warst, heißt das ja auch, dass du in Indien schon wahrscheinlich einen Beruf gelernt hast, vielleicht studiert hast oder so. Kannst du ein bisschen was erzählen von diesen ersten 24 Jahren?
1: Ja, ich war in Mumbai, in Bombay, und dort wohnte ich mit meinen Eltern. Mein Vater war Rechtsanwalt und die Mutter war Schriftstellerin. Mumbai ist eine ganz große Stadt, so 22 Millionen. Das ist eine Metropole wie Singapur oder Los Angeles. Und dort habe ich englische Literatur studiert und Innenarchitektur am Wochenende, Diplom gemacht. Und in Indien, das ist üblich so, dass man damals, vor 30 Jahren, dass die Mädchen nach der Berufsausbildung oder nach Studium, wenn sie 20 sind, sofort heiraten und eine eigene Familie gründen. Aber ich wollte nicht sofort heiraten, deshalb habe ich weiter studiert und meine Eltern dachten, oh je, diese Mädchen wird niemals heiraten. Weil ich komme aus der Familie mit 2 Töchtern, meine Schwester, die waren alle geheiratet, als ich 20 war und ich habe weiter studiert und meine Eltern waren glücklich gewesen, dass ich überhaupt heirate. Und ja, ich habe meinen Mann, ich kenne ihn seit 40 Jahren, wir hätten auch lange Briefkontakt gehabt. Und mein Mann hat 2 Studien absolviert und das erste Studium hat er Indologie studiert, Religionswissenschaft und Philosophie in Bonn, der ist Rheinländer. Und damals gab keine Social Media oder auch kein Internet. Und wir hatten Kontakt über unsere Universität. In Bonn hat mein Mann studiert und ich habe in Bombay in Frauenuniversität studiert. Und ja, damals haben wir von unserer Universität, weil sie ganz große Bibliothek hatte, immer Referenzen nach Bonn geschickt für Indologiestudenten. Und dadurch kannten wir uns. Und 1990 kam mein Mann nach Indien und ja, da haben wir uns das erste Mal gesehen. Aber wir kannten uns durch Briefe schon ziemlich lange her. Und 1990, damals in Indien, liefen so, in Ausführungszeichen zu sagen, viele Ausländer so ungewaschen oder hippie-mäßig. Und mein Mann war immer so schön gekämmt und gebügeltes Hemd, langarmiges Hemd, gute Hose. Und er hat erst einmal bei uns zu Hause, als ich ihn eingeladen habe, mit Fingern gegessen. Und er war natürlich nervös, vor meinen Eltern Mittagessen zu essen. Und sogar mit Fingern. Und ich habe ihm gesagt, du musst genauso essen, wie ich das mache. Und meine Eltern saßen vor uns und wir beide auf der anderen Seite. Und mein Mann hat genau angeschaut, wie ich mit Fingern esse, wie ich die Fladenbrot breche und in Curry tunke. Und er hat nicht gekleckert oder so. Der hat sehr dezent alle Gänge brau gegessen. Und als wir mit dem Essen fertig waren, meine Mutter hat gesagt, ja, der kann sich benehmen, du kannst ihn ruhig heiraten. Und haben wir innerhalb von 5 Wochen in Indien im Standesamt geheiratet. Aber ich musste in Indien bleiben, weil ich musste Visum beantragen. Ich war noch nie außerhalb Indiens davor. Und ja, wegen Familienzusammenführung 1990 konnte ich erst mal nach Vechta reisen. Aber in Deutschland mussten wir nochmal heiraten, ins Standesamt.
0: Ach so.
1: Ja, bis dahin galten wir nicht als Eheleute. Ja, Deutsche haben ihre eigenen Gesetze und Inder haben ihre eigenen Gesetze. Ja. Aber das war problemlos.
0: Ja, und deine Eltern waren die nicht traurig, dass du dann weg warst?
1: Nein. Meine Eltern waren gebildete Leute und sie waren froh, wenn die alle ihre Töchter ihren eigenen Haushalt haben, dass sie auch mit ihren Hobbys widmen können. Mhm. Und in Indien, das ist eine Tradition, dass keiner bleibt zu Hause, außer die Jungs.
0: Ja.
1: Ja.
0: Und hast du nach dem Studium eigentlich gedacht, dass du arbeitest oder dachtest du auch, du heiratest und bist dann zu Hause?
1: Nein, das war eine ganz neue Erfahrung mit dem Deutschen. Erst einmal muss man die Sprache lernen, erst einmal mit anderen Klima klarkommen. Aber wenn man jung ist, ist man neugierig für ein anderes Leben. Ich habe damals auch nicht, was ich studiert habe, weitergeführt, aber ich habe auch, weil meine Mutter Schriftstellerin war, habe ich viele Bücher übersetzt, Kinderbücher übersetzt, meine Mutter hat Korrekturen gemacht. Ich war auch nach dem Hochzeit nicht berufstätig. Hm. Ich habe nur zeitweise beim Kieferorthopäden gearbeitet, bis der Hans fertig wurde mit dem Studium. Und sonst habe ich ehrenamtlich viel in Büchereien gearbeitet, weil Literatur war für mich was Spannendes, immer mit den Büchern zu tun oder mit der Sprache oder mit Worten übersetzt.
0: Ja. Und nach Görlitz bist du dann, weil dein Mann hier dann eine Stelle hatte, oder?
1: Ja. Als mein Mann mit dem Lehramt fertig war, mit Referendariat fertig war, hat er bundesweit 80 Bewerbungen geschickt für Lehrstellen. Damals war Überfluss an Lehrern gewesen. Der hat nur 3 Einladungen bekommen. Eine aus Dresden, Chemnitz und Görlitz. Und für Vorstellungsgespräch kam er nach Görlitz und dann stand er vor seiner Schule, das ist die Anna-Augustum-Gymnasium, das ist ein alter Franziskanerkloster. Mhm. Und er sah diese Pracht und dann sagte er, wir bleiben hier. Ich gehe nicht nach Dresden oder in Chemnitz, wir bleiben hier in Görlitz. Und dann damals wusste ich nicht, in Emsland, wo Görlitz ist. Habe ich den Brockhaus rausgeholt, dann habe ich nachgeforscht, wo Görlitz ist. Damals wusste ich nicht, dass es ein Bundesland gibt, der Sachsen heißt, weil ich war nur im Westen zu Hause. Und als mein Mann sagte, wir bleiben hier, und das hat mir auch neugierig gemacht.
0: Ja.
1: Ja, und damals, das war kurz nach der Wende gewesen, und meine Schwiegermutter ist ursprünglich Schlesierin.
0: Ach so.
1: Und sie hat mir viel erzählt. von dem Schlesien, und sie hatte auch damals Vorurteile, dachte, eine Inderin nach Sachsen geht und in Grenzstadt und in Görlitz, wie soll es das werden? Aber ja, man macht oder man macht es nicht. Ne?
0: Ja. Na, und ich überlege gerade, ob es das indische Restaurant schon gab. Sonst wärst du wahrscheinlich die erste Inderin in Görlitz gewesen.
1: Nein, ich glaube, der Herr Gartan war schon da. Wir sind gleichaltrig, auch befreundet. Und der hat sein Krishna-Restaurant 25 Jahre.
0: Ach so, dann war der schon
1: ja.
0: da.
1: Ja.
0: Gut, aber zumindest war das, glaube ich, für Görlitz sehr exotisch.
1: Ja, wir waren nur damals 6 oder 7 Inder. Es waren damals waren die Grenze zu 96. Das war für mich exotisch genug, als schön angekleidete Frauen mit High Heels und bunte Kleider und Blumen im Haar durch den Görlitz liefen. Da wusste man sofort, die Dame, die kommt aus Polen.
0: Ja.
1: Ja. Aber ich, als wir nach Görlitz kamen, habe ich sofort angefangen, meine ehrenamtliche Tätigkeit weiterzuführen. Ich war mehr als 10 Jahre in Tiere eine Welt e.V. Damals hatten wir diese Geschäfte auf der Hospitalstraße, davor auf dem Postplatz. Und dort war ich 10 Jahre ehrenamtlich tätig.
0: Ja. Und hast du zu der Zeit schon überlegt, ob du selber irgendwas machst? Irgendwie dich im selbstständig machst?
1: Nein, so? Nein. Ich habe weiterhin übersetzt, die Kinderbücher, aber nach dem Tod meiner Eltern, dann ist das auf dem stille Basis gelegt, und ich habe ja in Schulen zum Beispiel habe ich über Hinduismus Vorträge gehalten, über Frauenrolle in Indien, oder wir haben auch in Basta Bollywood-Abende Partys gemacht, oder ich war auch in Nice Gallery tätig gewesen, wo wir Festivalkulturen organisiert haben und auch mehrere Künstler eingeladen haben für ihre Bilderausstellung aus Polen, aus Hamburg, aus Türkei. Und das war eine schöne Zeit. Aber als ich 40 Jahre alt wurde, habe ich gedacht, jetzt habe ich genug für die Stadt getan, jetzt muss ich etwas für mich tun.
0: Eine Zwischenfrage noch. In Indien, gibt es da immer noch Frauenuniversitäten oder sind die inzwischen gemischt?
1: Ja, es gibt auch gemischte Universität. Ich war aber in SNDT, das war Frauenuniversität.
0: Ja.
1: Nee, es gibt auch gemischte Universität.
0: Ja, und dann hast du also überlegt, wenn was Eigenes, dann ein Restaurant oder so.
1: Nein, ich wollte etwas für mich tun, dann habe ich auch, das hat auch monatelang gedauert. Für mich war das ein Schritt von dem Hausfrau, ehrenamtliche Tätigkeit, zu der Selbstständigkeit. Damals waren mir drei Sachen ganz wichtig. Das ist eine gute Lage, wo ich mich hinpflanzen konnte, dann gut durchgedachtes Konzept und Marktlücke. Was gab damals in Görlitz nicht? Und ich habe ein bisschen geforscht und dann dachte ich mir, ich möchte gerne einen Kaffee aufmachen. Ich will keine indische Restaurant, weil ich wollte nicht Konkurrenz machen mit dem Herr Gartan von Krishna Restaurant. Und ich dachte, was gibt es noch nicht in Görlitz? Es kam die Idee auf dem Wasserpfeifen. Und habe ich gesagt, okay, ich mache einen Kaffee mit Wasserpfeifenlokal. Und darauf hat sich alles aufgebaut. Aber am Anfang war viel los. Ich bin sehr froh, dass ich in Herzpunkt auf dem Görlitz gelandet bin, in der Altstadt, in der Nähe von Peterskirche und Nikolaiturm und Untermarkt. Und die gute Lage habe ich schon gefunden. Viele ältere Görlitzer waren ein bisschen skeptisch gewesen von Anfang an. Das Wasserpfeifenlokal in der Nähe von Peterskirche, eine Opiumhöhle, das gibt doch nicht. Aber ich habe mit meiner Seriosität alle überzeugt und das mache ich vielleicht nach 15 Jahren auch so. Ich wollte Kaffee werden, aber meine Geschäftsidee, das hat sich mit Jahren geändert. Ich bin nicht nur Kaffee, sondern auch Wasserpfeifenlokal, aber mit Corona-Zeiten, das ist jetzt auch eine neue Situation. Viele junge Leute sind jetzt mehr bewusster geworden, was Gesundheit angeht und so weiter. Das ist spannender bei der Selbstständigkeit, dass der Blatt immer wendet. Man kann ja nicht eine fixe Idee haben und die fixe Idee jahrelang genauso durchführen wie am ersten Tag. Ich muss mich auch jeden Tag neu einordnen. Und das hält mich lebendig und das ist auch aufregend, spannend. Zum Beispiel morgen habe ich dreigängige Essen nach Anfrage bekommen. Ich habe ja gesagt, das ist für mich was Schönes, dass man ab und zu mal nur Shishas macht oder nur Mokas macht oder Lassi, aber man kann auch kochen. Und das jeden Tag so neu einstellen, das ist für mich sehr Lebendiges und nicht nur im Alltag so routiniert jeden Tag das Gleiche machen. Das ist nicht der Fall.
0: Haben denn Wasserpfeifen in Indien eine Tradition? Eigentlich verbindet man die eher so mit Arabien, so aus irgendwelchen Märchen und aus der Literatur. Aber Wasserpfeifen gibt es auch in Indien.
1: Ja, überall, wo Islamtum geherrscht hat, gibt eine Tradition, Wasserpfeife zu rauchen. Es fängt an von Nordafrika, so Tunesien, Libanon, bis zum arabischen Länder, bis zum Nordindien. Weil in Nordindien hätte auch Mughal-Herrschaft gehabt im 16. Jahrhundert.
0: Ja.
1: Und also deshalb in Nordindien gibt diese Tradition, Wasserpfeife zu rauchen.
0: Und im Süden dann eher nicht?
1: Nein, das ist dravidische Volk. Das sind ganz andere Leute, ich meine.
0: Ja. Ja, und also würdest du auch sagen, da es dich ja heute immer noch gibt, nach so vielen Jahren als Café Oriental, dass es eben dann doch funktioniert hat?
1: Ja, weil ich habe ganz unterschiedliche Leute im Haus. Überwiegend junge Leute, Studenten, Angestellte, junge Angestellte. Und in 15 Jahren habe ich so ganz große Stammkundschaft. Nicht nur von dem Görlitz, sondern auch von Umgebung bis zu Zittau, Dresden, Berlin. Wenn die Leute, junge Leute, die bei mir am Anfang häufig waren, jetzt studieren sie irgendwo anders hin, aber deren Eltern wohnen hier und wenn sie nach Görlitz zum Elternbesuch kommen, dann wollen sie nicht bei denen zu Hause treffen, den Freundeskreis, dann kommen die alle her. Und ich habe ganz liebe junge Leute, mit denen ich seit 15 Jahren regelmäßig Kontakt habe und ich folge deren Werdegang und es ist was Schönes zu erleben. Und sie kommen immer wieder, immer wieder, in kürzeren oder in größeren Abständen. Hm. Zum Beispiel vor der Feind Synagoge tagt auch jeder Monat bei mir.
0: Ja. Ja, eine Frage, die werde ich sicher jedes Mal stellen. Hast du denn in Görlitz schon schlechte Erfahrungen gemacht, weil du ja dann doch schon optisch nicht...
1: Nein, überhaupt. Ich werde das nie sagen. Ich gehe auch nachts nach dem Feierabend alleine nach Hause, am Wochenende sogar 1 oder 2 Uhr nachts. Aber ich habe nie schlechte Erfahrungen gemacht. Ja, und ich würde auch nicht belästigt oder so, weil... Ich gehe ja wie ein Soldat durch den Stadt. Vielleicht wacht ja keiner, mich zu belästigen. Weiß man nicht. Aber nein, ich habe keine schlechte Erfahrungen gemacht.
0: Das ist sehr schön.
1: Ja.
0: Und gibt es denn Pläne für die Zukunft? Also du hast ja schon gesagt, du reagierst sozusagen, was die Leute so wollen. Aber man hat ja vielleicht dann doch Ideen, die man noch umsetzen will oder so.
1: Nein, nein. Mich liegt das ganz besonders im Herzen, dass die Kontinuität zeigen. Jeden Tag ist anders, aber ich werde meinen Kaffee nicht aufgeben. Ich werde das weiter betreiben, solange es geht. Und das ist mein Ziel. Ich habe keine großen Pläne. Ich bin auch nicht die Jüngste mehr. Ich bin 66.
0: Oh.
1: Nein, ich bin Jahr 66 geboren. Und ich habe keine große Vision. Ich will nur meine Kontinuität zeigen, jeden Tag anders erleben. Jeder Gast ist ganz herzlich hier willkommen. Und dann Leute nur zeigen, es gibt, die Welt ist groß, die Welt ist vielfältig. Und in Görlitz, wenn ich ein klitzekleiner Teil von dieser Vielfalt irgendwie realisieren kann, es ist auch viel erreicht. Ich will keine große Projekte machen oder so, sondern nur Kontinuität zeigen, was ich mache und das tue ich auch mit Liebe und das soll auch so weiterlaufen, weil Projekte macht man so einmal im Jahr, die sind gefeiert und nächsten Tag werden sie vergessen. Aber ich werde immer hier bleiben, so ein Teil von Görlitz, ein Teil von allen Menschen, die ganz lieb zu mir sind. Und das ist was Wertvolles, die Kontinuität zeigen und, und das weiterführen mit Herz und Seele. Und das ist eine tolle Aufgabe, nehme ich an.
0: Und diese Vorträge in den Schulen, hältst du die immer noch?
1: Nein. Nein, dazu habe ich keine Zeit. Weil ich habe seit 15 Jahren alle Fäden von Geschäft in meiner Hand. Ich meine, ich gebe nie Verantwortung aus, weil mein Kaffee ist mein Baby und ich trage die Verantwortung. Wenn ich etwas falsch entscheide, dann trage ich die Konsequenzen. Und wenn ich etwas gut entscheide, dann das sehen die Leute auch. Weil ich habe in diese Mobilität fast über Millionen investiert. Ich habe die alte Mauer gepflegt, gehegt und jedes Jahr habe ich in Haus investiert, dass dieser mittelalterliche Bau so weiter belebt wird und die Gäste kommen gerne zu mir. Als hier war früher in Nikolaistraße 14, war Kulturhauptstadt Europas Büro gewesen von Herrn Baumgart.
0: Ja.
1: Weil Görlitz hat 2010 sich beworben als Kulturhauptstadt Europas zu werden. Und in dieser Räumlichkeiten hat Herr Baumgart sein Büro gehabt, seine Ausstellungsräume. Erinnerst du dich noch?
0: Ja, ja. Ich war ja auch in dem Büro, aber erst als es sich vergrößert hat.
1: Ja.
0: Das gab ja dann hier in der Peterstraße ein zweites Büro und dann auf dem Demjaniplatz. Das wurde ja immer größer und wurden immer mehr Leute.
1: Ja, ja. Ja, ja. Wir haben auch mitgefiebert. Als der Entscheidungstag, Essen wurde gewählt und Görlitz wurde nicht gewählt. Und wir haben alle mit Journalisten und mit den Freunden hier in diese Räume getroffen. Und Herr Seipel hat damals Rede gehalten und Essen alles Gute gewünscht. Aber Herr Baumgart ist weggegangen, die Räume standen 3 Jahre leer. Und dann 2007 kam ich hier rein und dann musste ich viel machen, weil die Wände so Feuchtigkeit erhalten haben. Ich habe mehrmals malen lassen und Ölfarbe runter, Klimaanlage einbauen lassen, neue Heizkörper. Und das macht mir Freude. Ich denke, das ist ein natürliches Bedürfnis von einer Inderin, was Altes zu ehren, zu pflegen. Hm. Ich habe keine Eltern, ich habe keine Schwiegereltern mehr, aber dafür habe ich alte Mauer und die pflege ich und hege ich sehr gern. Das braucht jeder Mensch, hat andere Bedürfnisse. Ne?
0: Ja. Es gibt ja hier drunter schöne Gewölberäume, aber die lassen sich eben nicht wahrscheinlich nutzen, weil es keinen zweiten Ausgang gibt.
1: Ja, Rettungsweg.
0: No,
1: viele meiner Kollegen von N13 oder Nancy, die bedauern sehr, dass ich die Kellerräume nicht mitbenutze.
0: Ja.
1: Weil sie haben wirklich ein großes Potenzial, aber da fehlt ein Rettungsweg und dieses Haus gehört, dieses Haus steht unter Denkmalschutz.
0: Ja.
1: Ich kann ja nicht einfach ein Loch in die Mauer bauen, um den Rettungsweg zu schaffen. Das hat die Bauingenieure und Denkmalschutzbehörde, die sind nicht miteinander geeinigt. Und ich bin zufrieden, was oben alles so läuft. Ich habe auch den Überblick hier. Ich kenne fast alle meine Gäste mit dem Vornamen und ich weiß, was sie da machen. Und ich habe Überblick und das ist gut, wenn ich unten erweitere, das wird noch mehr zusätzliche Probleme geben. Und momentan ist das auch großer Personalmangel überall und ich tue auch vieles alleine und das läuft.
0: Und auch wenn deine Eltern nicht mehr leben, du hast aber trotzdem ja noch Kontakte nach Indien.
1: Ja, meine 3 Schwestern wohnen noch in Indien. Aber Neffen und Nichten, sie sind überall in der Welt gestreut. So Kanada, USA, Singapur. Und wenn ich nach Indien fliege, dann treffe ich mit meinen Schwestern, meine Schwester.
0: Ja. Waren die denn schon mal hier in Görlitz?
1: Ja, zwei Schwestern waren sogar in Görlitz gewesen.
0: Ja.
1: Die haben damals so ein Europa-Ticket gekauft. Ich weiß jetzt nicht, ob das sowas gibt.
0: Ja.
1: Die konnten überall in Europa mit der Bahn reisen.
0: Das gibt es auch heute noch.
1: Aha.
0: Also für Studenten sowieso, aber es gibt es wahrscheinlich dann auch für Erwachsene
1: sozusagen. Ja, ja. Ja, meine Schwester, die war so fast 6 oder 7 Wochen, kam die ab und zu mal nach Görlitz und dachte, morgen bin ich in Paris. Und dann hat sie was zu essen gemacht, Indisches zu mitnehmen. Und dann kam sie, ich komme jetzt gerade aus Amsterdam. Und ja, sie haben ihre Reise genossen mit der Bahn.
0: Ja. Ich vermute aber, in Paris hätte es auch ein indisches Restaurant gegeben.
1: Ja, das Essen ist nie ein großes Thema für mich gewesen. Ich koche gerne, aber nach 33 Jahren ist mein Magen ein bisschen eingedeutscht. Ich vertrage kein scharfes Essen.
0: Ja.
1: Ja, ich esse gerne Schnitzel.
0: Aber auch heute ist es wahrscheinlich eine Attraktion, wenn ihr drei Schwestern dann vielleicht indisch gekleidet durch Görlitz geht, dann auch wenn es jetzt vielleicht nicht mehr 6 Inder in Görlitz sind, sondern vielleicht 10 oder 12.
1: Aber ja, mehr.
0: Viele, ach, sind mehr. Aber eben, es ist noch nicht alltäglich, denke ich. Wenn man nicht Stammgast ist im Oriental, dann oder eben öfter mal ins Krishna geht zum Essen, dann sieht man, glaube ich, in Görlitz selten Inder oder Inderinnen.
1: Ja, ich meine, wir sind auch Menschen und wir werden nicht wie ein Zoo angekleidet in unserer nationalen Tracht oder so durch den Görlitz raufen. Mir interessiert viel den Dialog zwischenmenschliches, zwischen Inder und Deutschen. Und es gibt so viele Themen, die man miteinander unterhalten kann. Ich denke, das verbindet mehr, als ich in Sari durch den Görlitz raufen würde. Das bringt viel mehr, mit Menschen zu unterhalten, mit denen zu lachen und zu austauschen. Ja.
0: Ja. So, da danke ich dir vielmals. Und ich denke, das war ein gelungener Start in unsere Sendereihe, weil es ein interessantes Leben ist, aus dem du erzählt hast.
1: Ja.
0: Ja. Und da verabschieden wir uns von den Zuhörerinnen und Zuhörern. Die Sendereihe, sonst wäre es ja keine Reihe, wird also fortgesetzt. Es gibt keine festgelegten Sendezeiten, weil natürlich immer wir sehen müssen, wann die Gesprächspartnerinnen oder Partner Zeit haben. Deswegen also in lockerer Folge. Aber die Sendung ist auch auf der Seite von Radio Z, dem Radio im Dreiländereck, dann in kurzer Zeit nachzuhören.
1: Ja, ich bedanke mich auch ganz herzlich bei dir, Micha. Das war eine Freude. Dankeschön.
0: Gut, dann tschüss.
1: Tschüss.
0: Und auf Wiederhören. Ich melde mich noch einmal, um etwas zur Musik zu sagen, die vorher und vor allem jetzt hinterher zu hören ist. Sie stammt von der Lieblings-CD von Uma Zimmermann, die sie auch manchmal im Café abspielt. Das ist ein Sampler und auf dem sind verschiedene indische Sänger und Musiker zu hören, die moderne indische Musik einspielen. Viel Spaß beim Hören.

0: Ja, liebe Hörerinnen und Hörer von Radio Z, dem Radio im Dreiländereck, dem Bürgerradio im Dreiländereck. Ich begrüße Sie und euch zu einer weiteren Folge der Reportagereihe Wege nach Görlitz, Migrantinnen und Migranten in Görlitz und ihr Leben hier. Das ist Titel und Inhalt dieser Sendereihe. 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Ja, ich sitze heute, natürlich nicht nur ich, aber in der Galerie Alena in Görlitz. Und das trifft sich gut. Man muss sich ja nicht so viele Dinge merken, dass die Besitzerin auch Alena heißt. Da muss man sich dann nur einen Namen merken.
1: Guten Tag.
0: Ja, und da wir uns schon lange kennen, werde ich Sie auch duzen, was nicht unbedingt üblich ist. Aber das würde viel Kraft kosten, wenn ich mir das die ganze Zeit merken müsste, Sie jetzt zu siezen. Das habe ich vor vielen Jahren das letzte Mal gemacht. Ja, also, wir sitzen hier bei Alena und Alena, so viel will ich jetzt schon sagen, kommt aus der Tschechischen Republik oder der Tschechei oder Tschechien. Also da haben wir uns auch schon mal drüber unterhalten, wie man das nun sagt, aber eigentlich ist es alles gleichwertig. Ja, also, hallo.
1: Noch einmal guten Tag, ja.
0: Ja, lieber Alena, meine erste Frage ist immer, wie bist du nach Deutschland gekommen und wie bist du nach Görlitz gekommen?
1: Also ich fange damit an, ich komme zwar aus Tschechien, aber sozusagen ich bin eine gebürtige Oberlausitzerin, weil ich wirklich, ich bin, weil ich an der Quelle von Mandau geboren zur Welt gekommen bin. So, und ja, mein Leben war immer so sehr, sehr bunt. Und zuerst mal bin ich nach Spanien gekommen, damit ich es nach Görlitz nicht so einfach habe. Und dann kam ich nach Nordrhein-Westfalen, weil in Spanien diese riesige Krise war, da konnte man nicht leben. Und dann kam wieder ein großer Sprung in meinem Leben und ich wollte in der Nähe von meiner Tochter leben. Sprich, ich wollte irgendwo in die Nähe von tschechischen Grenzen und dann wurde ich krank und habe einen Arzt gesucht. Und ja, den habe ich hier in Görlitz gefunden. Das ist der Herr Dr. Tietz und das ist jetzt der Eigentümer des Hauses, wo sich meine Galerie befindet. Also hat mich alles eigentlich dazu geführt, hier in der Langstraße, auf der Kreuzung mit Verrätergasse, zu dieser Galerie. Das war Schicksal.
0: Ja, aber die meisten Menschen bleiben ja da zu Hause. Also, warum bist du dann überhaupt schon nach Spanien gegangen? Also, du wolltest nicht
1: Also
0: bei dir auf dem Dorf
1: Entschuldigung,
0: bleiben.
1: nee, das ist dermaßen persönlich, dass es, ich glaube,
0: Ach
1: für
0: so,
1: diese
0: gut.
1: Sendung nicht geeignet ist.
0: Ja, oh, dann, Entschuldigung. Aber es hätte ja sein können, dass es auch eine
1: Nee,
0: spannende
1: das war die
0: Geschichte
1: Liebe.
0: ist.
1: Ja, das war eine sehr spannende
0: Ja,
1: Geschichte, aber
0: aber
1: sehr privat, ja.
0: zu privat. Okay, dann lassen wir das. Also, dann wissen wir jetzt, warum du hier in Görlitz bist. Aber eine Sache weiß ich ja, du hast ja nicht nur die Galerie, sondern du machst ja auch verschiedene andere Sachen. Zu der Galerie kommen wir noch, aber so, das war jetzt dein breites Betätigungsfeld auch noch im
1: Naja,
0: Kennen.
1: eine Kunstgalerie, eine private Kunstgalerie, ist eigentlich ein Luxus, den sich jemand leisten kann, der auch es irgendwie bezahlen kann. Weil ich, Gott sei Dank, habe ich ja sehr vernünftige Miete, weil der Eigentümer mich und auch unterstützt und die Galerie unterstützt. Aber auch die muss man bezahlen. Also, wenn ich Galerie haben möchte, muss ich für die Miete und alles drum und dran auch Geld verdienen. Also das mache ich damit, dass ich Stadtführerin geworden bin, weil diese Stadt so schön ist. Die Stadt hat mich dazu gebracht, sich überhaupt mit der Geschichte zu beschäftigen. Und die ganze Geschichte hier in Görlitz, die war so bunt. Naja, aber das war jetzt nicht die Frage. Auf jeden Fall arbeite ich auch als Stadtführerin. Ich mache Übersetzungen. Ich bin auch als Übersetzerin bei dem Neiße Film Festival. Ja, und in der Galerie, da organisiere ich Treffpunkt, zum Beispiel für Neukörlitzer. Und ab Januar werde ich internationale Donnerstage machen. Sprich, allen gerade Wochen wird hier Französisch gesprochen. Alle

0: deutsche Mann erklärt er sich so, dass er sie sofort an die Lippen küssen kann. Und die Spanierin oder die ist dann erschrocken, was passiert denn jetzt? Und der Deutsche ist wieder mit der Situation. Also das war natürlich der ganz harte Beispiel und davon gibt es viel. Davon gibt es viel, wo es zu Missverständnissen kommt, obwohl man die Sprache kennt, weil die Kultur anders ist. Also das soll hier in Görlitz oder in meiner Galerie soll die Möglichkeit sein, dass man sich gegenseitig diese Sachen erklärt. So, also das ist die nächste Sache. Und auf jeden Fall, derjenige, der bei mir in der Galerie jetzt Käffchen oder Glas Wein trinkt, der unterstützt die Galerie selbst. Das ist, ja, das ist halt so. Also jeder, der bei mir dann, wie gesagt, ein Gläschen trinkt, ist sozusagen ein kleiner oder ein größerer Kunstmäzen.
1: Ja. Eine andere Variante, die es häufig in den alten Bundesländern gibt, ist ja die, dass die Frau dann einen reichen Mann heiratet und sich dann die Galerie leisten kann. Das ist dir offensichtlich nicht so gelungen.
0: Ich habe danach auch nicht gesucht. Ah, ja. Und eine Sache, ja, mein Stolz würde es mir nicht erlauben, Entschuldigung.
1: Ja, was ich aber weiß, ist, dass die Stadtführungen ja manchmal auch ganz besondere Stadtführungen sind.
0: Was meinst du damit jetzt? Ja, Sagenführungen. Ja, dazu hast du mich auch gebracht. Naja, in Görlitz, da kann man bei einer Stadtführung nie alles erklären. Und wenn die Leute dann mit dem Bus nach Görlitz kommen, ich habe das ist so ein Beschnüffeln. Und da kann man denen ein bisschen andeuten, wie besonders diese Stadt im Mittelalter war, wie besondere Rolle es auch in der Zeit, den Karl IV. Gespielt hat. Dass es diese Schnittstelle einfach ganz europäische Schnittstelle ist, so, das versuche ich das erste Mal zu erklären. Und dann die meisten Menschen, die wirklich an Geschichte oder Kultur interessiert sind, die sagen, ja, nach Görlitz muss ich wiederkommen. Und dann gibt es natürlich dann andere Führungen wie Girlywood-Führung. Da bin ich nicht gut genug. Das machen Kollegen, die viel mehr erfahren sind und die es viel besser können. Aber natürlich in so einer Stadt wie Görlitz gibt es viele Sagen. Und da hast du mich damals gebeten, ob ich es mit dir machen kann. Und ich war dir unendlich dankbar, weil das ist eine wunderschöne Führung. Danke dir noch einmal.
1: Danke. Ja. Aber ich kann die ja leider jetzt nicht mehr machen, aber dann gibt es ja jemanden, der da das sehr gut weitermachen kann.
0: Dankeschön.
1: Ja, kommen wir zurück in die Galerie. Wenn man hier reinkommt in die Galerie, dann dominiert ja offensichtlich ein Künstler oder eine Künstlerin, das weiß man ja am Anfang gar nicht so genau, denn ganz viele Bilder haben offensichtlich also sozusagen denselben Ursprung. Und das sind, finde ich, sehr schöne Bilder mit sehr schönen Menschen und schönem Urwald. Und da bin ich jetzt mal ganz neugierig, weil ich will ja auch was dazu lernen. Denn von diesem Künstler oder dieser Künstlerin weiß ich gar nichts.
0: Ja, also da ist Folgendes passiert, wo ich schon wusste, dass ich eine Kunstgalerie haben möchte. Meine ursprüngliche Idee war, ich kannte sehr gute Künstler in meiner Umgebung, besonders in Tschechien, die sich unglaublich unter Wert verkauft haben. Aber das ist hier zum Beispiel in Deutschland dasselbe. Und da habe ich gesagt, Leute, ich möchte euer Kunst für Geld verkaufen oder für so einen Preis verkaufen, dass es euer Arbeit einfach auch wert ist. Weil in einem Bild ist lange nicht nur Öl und Leinwand, da ist auch sehr ein großer Stück Seele. Natürlich nicht in jedem Kunst. Und da habe ich gesagt, naja, wenn ich so etwas erreichen will, dann muss ich jemanden finden, der schon sozusagen irgendeinen Ruhm hat, der etwas kann. Und ich habe diesen Maler unglaublich bewundert. Das ist ein

0: mystisch Surrealistiker, der hat ganzes Leben lang in Bretagne, in Frankreich gearbeitet, aber er ist ursprünglich ein Tscheche. Und dann habe ich mich eines Tages getraut, ihn anzusprechen. So, gelandet ist es so, dass ich von ihm für den Anfang, ich wollte ein Bild von ihm ausstellen. Und er überließ mir, weil den musste ich auch zeigen, wo die Bilder ausgestellt werden sollen. Und ich habe ihn Görlitz gezeigt und so wie Künstler sozusagen ein bisschen nachdenken als normale Menschen. Der hat gesagt, ach, weißt du was? Wir können bei dir dann die ganze Sammlung ausstellen, die ich in Schweiz bei in Gruyère ausgestellt habe. Da konnte ich nicht mal atmen, weil in Gruyère, das ist eine Galerie, die Hans-Rüdi Giger erbaut hat. Hans-Rüdi Giger, das ist derjenige und keiner kleinerer als der, der die Figur von Alien gestaltet hat. Das ist dieser Hollywood-Film. Und die waren Freunde mit Reon, und Reon hat bei ihnen ausgestellt. Hans-Rüdi Giger ist, ja, das sind jetzt, glaube ich, 6 Jahre gestorben. Und die Bilder waren dann in Prag, und ja, da hat Reon gesagt, naja, die gehören zusammen, also können wir sie bei dir ausstellen. Diese Bilder brauchen aber besondere Beleuchtung, weil wenn sie nicht die richtige Beleuchtung haben, wirken sie ein bisschen düster. Weil Reon selbst, der hat Lichtmigräne, das ist die Krankheit, die Frau Kohl gehabt hat. Ja. Und bei der kann wirklich kein Licht ertragen, der kriegt schreckliche Kopfschmerzen, also arbeitet er unter Kunstlicht und arbeitet immer auf dunkles Hintergrund. Und das macht gefühlmäßig die Bilder düster. Ja. Aber es gibt dann zwei Sorten von Personen, A, die diese dunkle Farben nicht mögen und die sagen, oh, das ist düster, ich habe Angst. Und dann kommt die andere Sorte. Oh, ist das schön. Der Mensch malt Licht in die Dunkelheit. Und dazwischen gibt es keinen Unterschied. Also entweder oder. Hm. Ja. Und es ist auch wahr, ich bin ganz, ganz stolz. Von Reon habe ich, glaube ich, 2 Bilder verkauft, weil die sind auch auf einem Preisniveau, das ja nicht jeder sich nach Hause holt. Aber mein Ziel ist mir jetzt gelungen, und wir verkaufen hier auch, ich bin einer der wenigen Galerien, die überhaupt Kunst verkauft, und jetzt letzte Woche haben wir zum Beispiel dieses wunderschöne Bild von Christine Burbaum verkauft an eine Sammlerin, und alle sind glücklich, alle sind zufrieden, und so ungefähr jede 2 Monate langsam verkaufe ich ein Bild von Künstlern, die hier sozusagen in der Umgebung leben. Hm. So, und das ist mein großes Stolz, ja.
1: Ja, und man muss eben ein bisschen Geduld haben manchmal.
0: Ja, man braucht sehr, sehr langen Atem, genau. Bis die Leute überhaupt kommen, die sich dafür interessieren. Hm. Ja, weil natürlich, wir haben in den Supermärkten haben wir sehr schöne Sachen, weil die Repliken oder so, die sind von den besten Meistern. Und in der Wohnung sieht es dann gut aus, ob es 100 Euro kostet oder 10.000. Ja. Gefühlmäßig ist es für die Menschen sehr ähnlich. Ja. Aber es gibt solche, die etwas haben wollen, was keiner sonst zu Hause hat. Und die greifen dann zu einem Original natürlich.
1: Ja. Und ich habe gesehen in einem Raum auch Schmuck.
0: Ja, wie gesagt, ich muss die Galerie irgendwie bezahlen, und, oh Wunder dich die Welt, ich muss auch von etwas leben. Ja.
1: Oh ja.
0: Nur, und das war damals mein zweiter Standbein, weil für große Kunstwerke habe ich leider Gottes keine Zeit mehr, etwas zu malen oder gravieren. Und da habe ich gesagt, ja, da werde ich ein bisschen Schmuck herstellen. Mittlerweile habe ich nicht mal dazu Zeit. Aber jetzt habe ich eine sehr nette Dame getroffen, weil meine nächste Sache, die mich sehr interessiert, das ist ja Kräuter und Heilmethoden, Naturheilmethoden. Damit beschäftige ich mich seit, ja, naja, es ist schon über 40 Jahre. Aber ich habe keine Ausbildung gemacht und ich traue mich auch nicht, als Heilerin zu arbeiten, weil es gibt so viele Krankheiten und so gut bin ich in der Biologie nicht oder sowas. Aber diese Dame ist eine gelehrte Kräuterfrau und die wird dann in der Eingangshalle ihre Kräuterchen verkaufen. Es sollte ab März laufen und ich glaube, das wird auch eine sehr interessante Sache, weil sie hat ein eigenes Stil und ja, ich liebe das, wie sie die ganze Sache angeht und deswegen habe ich ihr Zusammenarbeit angeboten und wieder muss ich den Herrn Dr. Tietz hier nennen, weil der hat gesagt, ja, natürlich, das gefällt mir. Also da bin ich auch nicht dagegen und ich werde diesen Laden nicht vernichten, sofort mit irgendwelcher horrenden Miete, weil ich brauche, dass das Haus lebt. Also ja, jetzt bin ich gespannt, wie es weiterlaufen wird.
1: Ja, manchmal ersetzt dann ein freundlicher Vermieter zumindest zum Teil den nicht vorhandenen reichen Ehemann.
0: Das ist so. Warum denkst du immer am reichen Ehemann?
1: Naja, weil das ist ja so ein Klischee, wenn man
0: ja, das ist wirklich nur
1: eine Frau trifft, die eine Galerie hat. Dann, das ist mir eben, schon manchmal passiert.
0: Also ich wollte es nicht so, aber mir hat nicht so direkt die Stadt geholfen, aber am Start hat mir wirklich habe ich diese Starthilfe für Existenzgründer hier bekommen und also ohne diese Hilfe wäre es nicht möglich natürlich. Ich habe sehr hart gearbeitet, das muss ich sagen, ich habe wirklich sehr hart gearbeitet, aber weil ich die Arbeit die ganze Zeit geliebt habe, kam es mir nicht so vor, weil ich die Räumlichkeiten hier restauriert habe. Aber es war wunderschön, weil ich habe das ganze Leben lang gelernt und gelernt und gelernt. Und dann sage ich mir, wozu kann ich das und wozu kann ich jenes und wozu habe ich dies gelernt? Ist doch schade drum. Und dann kam ich hierher und ich durfte alles machen. Ich habe mit Stein gearbeitet. Ich konnte die Fliesen legen. Ich konnte die Wasserleitung an. Und ich habe es wirklich so empfunden, hier, ich darf es tun. Ja, also ich habe es nicht so gesehen, dass ich, ach, ich arme, ich muss schuften. Nein, ich darf das. Und keiner bremst mich. Und da hat mich auch der Eigentümer unterstützt und da hat mich auch der Baumeister unterstützt und ja, es waren die, und dann kommen die Leute und fragen mich, ja, warum steckst du so viel Arbeit und so viel Geld da rein? Es gehört dir doch nicht. Ich habe gesagt, Leute, was gehört uns schon im Leben? Du gehst heute zu einer Begräbnis. Ja, also, was gehört uns? Wir gehen sowieso einmal weg. Auch das, was uns gehört, gehört uns nicht wirklich. Und was mir gehört, es ist jetzt mein Leben, jetzt und hier. Und jetzt und hier bin ich glücklich. Und die ganze Zeit, die ich es aufbaue, Leute etwas zu kreieren, das ist ein großes Glück. Das ist wirklich ein großes Glück. Und kein Geld der Welt kann mir dieses Glück ersetzen. Das geht einfach nicht. Natürlich brauche ich zu essen. So ist das nicht. Ich brauche schon meinen gewissen Obolus, um unglücklich zu sein. Aber wenn ich das habe, und dann darf ich kreativ sein. Ich habe sogar meine Anerkennung hier erreicht. Ich habe auch den Mann getroffen, den ich jetzt lieben darf, lieben kann und mit dem es mir gut geht. Aber ich habe ihn nicht, und es durfte die Liebe entscheiden, wieder mal, nicht das Geld. Ja,
1: ja.
0: Ja, also soweit zum Geld.
1: Dazu kommt übrigens, glaube ich, auch noch, dass es nicht so viele Menschen auf der Welt gibt, die dich bremsen könnten, selbst wenn sie es wollen.
0: Das höre ich oft und ich verstehe das nicht.
1: Ja, das ist so der Eindruck, den man so hat, dass wenn du irgendeine Sache machen willst und dafür brennst, dass du dann mit so viel Energie da reingehst, dass nicht viele Menschen sich dagegen stellen könnten und es schaffen würden, sich dann wieder...
0: Nee, die versuchen es auch nicht. Ja. Meistens schaffe ich es auch, die Leute in meiner Umgebung dazu irgendwie, ja, dass sie dann mitmachen und sind genauso glücklich wie ich. Ja, warum sollten sie mich bremsen?
1: Ja.
0: Ja, mit Neid. Neid habe ich ja schon das habe ich einmal so getroffen, dass es mir große Probleme gemacht hat. Aber das ist schon auch vorbei, weil das ist eine Sache, die nicht überall so in der Welt so läufig ist. Da muss ich jetzt sagen, hier in Deutschland ist die Ehrlichkeit, ich habe das Gefühl, dass es hier am Ende immer gewinnt. Es ist nicht überall so. Also wenn mich jemand fragt, warum ich in Deutschland bin, natürlich ist es nicht, es war bei mir nicht so, ich habe mich entschieden, ja, ich gehe nach Deutschland und da wird es mir gut gehen. Also so war es bei mir wirklich nicht. Und ein paar Jährchen in Spanien gelebt und in Nordrhein-Westfalen. Und das war auch eine Sache, warum ich nach Görlitz gegangen bin, weil in NRW gibt es eins, das hat mir einer gesagt, ach, du bist jetzt in Nordrhein-Westfalen? Ja, da leben die besten Deutschen aus dem gesamten Deutschland. Mhm. Weißt du, wieso? Ich habe gesagt, nee, woher soll ich das wissen? Weil da so viele Polen sind. Das war kein Witz, der Mensch hat es ernst gemeint. Und da zum Beispiel in die Nähe von tschechischen Grenze, also irgendwo im Dreiländereck, da könnte ich von, sagen wir mal, von Löbau, von Bautzen bis Görlitz, das ist alles in der Nähe von tschechischen Grenze, da gehörte ich jetzt zu meiner Tochter, die wäre die gleiche Entfernung. Aber gerade wegen diesem Spruch habe ich mich für Görlitz entschieden. Und da ist wirklich was dran. Mhm. Und meine Erfahrung jetzt mittlerweile ist, wenn ich einen Deutschen und einen Polen nehme, die zusammenmische, dann, wenn wir nicht zwei Persönlichkeiten da rausziehe, dann sind das zwei Tschechen. Ja, weil es ist so, in Deutschland ist diese, am besten, wenn alles gerade läuft, alles, ja, die Präzision und Genauigkeit. Und auf der polnischen oder auf der slawischen Seite, da ist so etwas, was man Seele nennt. Ich kann das überhaupt nicht definieren, das kann man nur empfinden oder fühlen. Mhm. Und wenn man diese zwei Sachen zusammensetzt, auch eine gewisse Gelassenheit, ja, die auf der polnischen Seite manchmal zu hoch ist. Wenn das dazu kommt, also diese Verklemmtheit, was würden die Nachbarn sagen, wenn du das da tust oder so etwas, wo man sich nicht traut, etwas so zu machen, wie man das will, ja, das kommt dann von der polnischen Seite. Und ja, ich werde das jetzt abkürzen. Ich bin hier glücklich. Ich fühle mich hier zu Hause, hier darf ich so sein, wie ich bin. Ich brauche mich nirgendwo verstellen. Die eine Seite versteht manchen Teil von meiner Persönlichkeit nicht, die andere Seite auch nicht. Aber hier wird es irgendwie akzeptiert. Und ich habe um mich herum die besten Menschen, die ich in meinem Leben, egal wo ich gewohnt habe, in welchem Teil von Tschechien, in welchem Teil von Deutschland oder Spanien, ich habe viele Freunde in Bordeaux, in Bretagne habe ich Freunde. Wie gesagt, ich bin glücklich, dass ich Görlitz gefunden habe. Und Oberlausitz. Oberlausitz ist märchenhaft. Ja. Und was komisch ist, in Tschechien weiß man nichts davon, dass man in der Nachbarschaft so etwas Wunderbares hat. Ich habe das Gefühl, dass die Sprachgrenze wirklich viel Böses angetan hat. Weil Tschechisch und Deutsch, die stehen so weit voneinander, man versteht sich nicht. Aber sprachmäßig, menschenmäßig, ist der Unterschied wirklich gering. Ich bin hier noch einmal, ich bin Naja, ich bin eigentlich eine Oberlausitzerin, das habe ich am Anfang gesagt. Ja, ich bin hier glücklich.
1: Das war ja ein richtiger Werbeblock für Görlitz und die Region. Das
0: naja, schön. Siehst du, was ich tue, ohne es zu wissen.
1: Naja, und die Oberlausitz geht ja auch noch eigentlich als Landschaft und
0: bis geologisch
1: ein bisschen über die Grenze, aber auch nach Süden noch ein bisschen hinter der Grenze. Da
0: das ist Wahrheit, das ist wahr, das ist eigentlich geologisch, ist es so. Aber die Grenze zwischen derzeitigen Deutschland und Tschechien, das ist eine der ältesten Grenzen in Europa, die bis heute im Prinzip so erhalten ist, wie es immer war. Ja. Also das ist eine der wenigen Grenzen, die sich nie geändert hat. Egal, wer in der Herrscher in Oberlausitz war. Ja, wir haben doch sogar doch ungarischen Teil in Bautzen gehabt. Und hier 600 Jahre war es Böhmen mit kurzer Unterstützung, dann war es Sachsen. Dann war es Preußen, unter Preußen war es auf einmal Niederschlesien und so. Es ist egal, aber die Grenze ist immer geblieben.
1: Ja.
0: Und die Menschen auch, das ist das Allerschönste.
1: Ja, das stimmt. Also könnte man eigentlich denken, die Leute hatten lange genug Zeit, Tschechisch beziehungsweise auf der anderen Seite Deutsch zu lernen, aber naja.
0: Da war die Politik ganz, ganz, ganz, ganz doof. Also ich kann sagen, meine Oma, die kam aus Chemnitz, aber die kam in der Zeit vom Zweiten Weltkrieg, damals nach Aussig, nach Ustinadlabem. Und meine Oma hatte Schwester, also meine Oma hat einen Stiefvater gehabt, der in KZ war. Und ihre Schwester hat einen SS-Offizier geheiratet. Also sozusagen, ich habe was diese Sachen, diesen blöden Teil der Geschichte betrifft, ich habe beides in meinem Blut. Und meine Oma, die hat sich dafür geschämt. Weil der Schwager hat sozusagen ihrem Stiefvater in KZ gesteckt. Also deswegen hat meine Oma nie Deutsch gesprochen.
1: Ja.
0: Aber trotzdem, die Erziehung geht von Mutter an Tochter. So, also habe ich am Ende sozusagen die sächsische Erziehung bekommen von meiner Mutter. Ja, aber die deutsche Sprache, da musste ich mich sehr stark bemühen, dass ich auf der Grundschule dann Deutsch lernen durfte. Ja, ich habe es nicht von Oma. Ich musste dann erst in der Grundschule Deutsch lernen und das war nicht gängig.
1: Ja.
0: Мы должны были все по-русски говорить. Wir sollten alle doch Russisch lernen. Und Deutsch war gerade in diesem ehemaligen Sudetenland nicht erwünscht. Ja, deswegen kommen wir jetzt nicht aufeinander. Und nach der Wende, da wollte er da Englisch sprechen.
1: Ja.
0: So, eigentlich schade.
1: Also so ähnlich ist es ja auch sozusagen an der polnischen Grenze. Die Gebiete hinter der Grenze, die ehemalig Deutschen,
0: genau.
1: Da ist also auch, das ist jetzt natürlich nicht mehr so, aber da war das also vor Jahrzehnten noch auch eher schwierig, in der Schule Deutsch zu lernen, während das in Polen, in Großpolen und überhaupt in Zentralpolen eben schon etwas einfacher war, weil Deutsch natürlich trotzdem eine wichtige Sprache ist.
0: Und für die Angelsachsen dann eine slawische Sprache zu lernen, ist viel komplizierter.
1: Ja, das stimmt.
0: Weil, ja, das sind viel komplizierter. Obwohl, ich habe zum Beispiel eine wunderbare Freundin, die hier aus Oberlausitz kam, die spricht so ein wunderschönes Tschechisch. Ich habe hier Freunde, die sehr gut Polnisch sprechen, als Fremdsprache. Es gibt solche. Ja. Aber, und dann habe ich viele Freunde, die wollen das. Aber wenn die ersten Deklinationen kommen, dann kriegen sie Panik natürlich. Das kann ich doch nie schaffen.
1: Ja.
0: Ja, diese Frau Petra Neumann, die spricht wunderbares Tschechisch zum Beispiel. Hier in Görlitz.
1: Ja.
0: Und, oder Frau Dr. Hausmann, die spricht wunderschönes Polnisch. Herr Dr. Dietz spricht Polnisch. Mhm. Ja, also es gibt Leute, die sich wirklich bemühen. Jetzt habe ich eine Freundin, die hat sich auf der Hochschule eingeschrieben für internationale Kommunikation, dafür sie Polnisch lernen kann. Also manchmal, weil auf der polnischen Seite habe ich manchmal Vorwürfe gehört, ja, wir müssen alle Deutsch und Polnisch lernt keiner. Es ist nicht wahr. Es ist nicht wahr. Es gibt viele, die sich bemühen und die sagen, weißt du, wie doof ich mich fühle? Ich komme nach Polen und ich kann nicht mal richtig guten Tag sagen.
1: Ja.
0: Also man darf nie die Menschen in einen Beutel alles schmeißen. Die Deutschen sind so, die Polen sind so. Blödsinn. Sowas existiert eigentlich nicht. Aber daran kann man die Menschen so schön teilen und dann, wenn die gestritten sind, dann kann man die besser herrschen oder beherrschen.
1: Ja. Na, ich kenne also auch Leute, die eben so ein bisschen Tschechisch können, weil sie im Frühjahr immer zum Skifahren über die Grenze gefahren sind, zu DDR-Zeiten schon. Und naja, wenn man da regelmäßig eben ins Gebirge fährt und auch mal übernachtet und mal in die Kneipe geht, das tschechische Bier trinken und so.
0: Ja, jedno pivo prosím, das ist das öfteste. Ja. Dobrý den, können Sie sagen, jedno pivo prosím.
1: Ja. Also, ja. Und manchmal kommen dann eben noch ein paar Worte dazu.
0: Ja, und das ist immer sehr willkommen. Und in Tschechien, ja, natürlich gibt es Idioten, wie überall. Ja. Aber ein ganz normaler Mensch, der erwartet von den Deutschen nicht, dass er dann fließend Tschechisch spricht. Weil, ja, wenn er da ein paar Jährchen lebt, das empfindet man dann als Missachtung vom Lande. Das ist ja, und das ist auch in Polen so. Wenn ein Amerikaner, es ist egal, ob es Deutscher ist, also da ist immer dieser Schmerz, weil wird immer gesagt, ja, wir haben etwas Böses getan, was hat die derzeitige Generation zum Beispiel mit Zweiten Weltkrieg zu tun, also dieses Blödsinn erwartet man gar nicht. Also betrifft es lange nicht nur die Deutschen. In Tschechien, da leben Spanier, da leben Amerikaner, da leben Deutschen, Holländer, so. Und nach gewisser Zeit ist es für dieses kleines Völkchen, wenn die Leute dort leben und die Sprache nicht lernen, nicht mal ein bisschen, das wird dann als Beleidigung gesehen. Das ist schon so, ja. Das ist genauso wie in Deutschland. Wenn ich in Tschechien bin und treffe jemanden aus Deutschland, der mich zum Beispiel nach Weg fragt und ich beantworte ihn mit meinem Deutsch, dann ist er glücklich. Aber wenn ich in Deutschland bin, die allererste Frage sehr oft, die ich bekomme, und wo kommen Sie überhaupt her? Weil ich Akzent habe. Ja, und genauso ist es in Tschechien, genauso ist es in Polen, in allen anderen Ländern auch. Man erwartet nicht, wenn ein Tourist in dieses Land kommt, dass er sofort die Sprache beherrscht. Aber wenn er da lebt, ist es schon was anderes. Ja.
1: Wobei ich diese Frage, da wird ja oft gesagt, die ist schrecklich, diese Frage. Ich finde die eigentlich nicht schrecklich, weil sie ja auch einfach Interesse zeigt.
0: Richtig.
1: Also wenn ich höre, dass jemand einen Dialekt hat, den ich jetzt nicht zuordnen kann, dann interessiert mich ja vielleicht die Lebensgeschichte oder die Kultur in dem Ursprungsland. Also ich finde von daher diese Frage, wo kommen Sie eigentlich her, nicht schlimm. Ich kann mir aber vorstellen, dass jemand auch genervt ist, wenn er die so oft hört.
0: Ich bin nicht mal genervt. Manchmal werde ich überrascht. Manchmal, weil das merken Sie. Manchmal ist Empörung in dieser Frage. Manchmal ist die Empörung da, aber meistens ist es die Interesse, wie du sagst, ja. Und wie wir groß geworden sind, wie gesagt, das ist überall dasselbe. Und jetzt muss ich mich sehr, sehr entschuldigen, dass ich das Handy nicht ausgeschaltet habe.
1: So.
0: Sie haben, ja.
1: Okay.
0: Entschuldigung.
1: Ja, naja.
0: Ja.
1: Das ist eben jetzt Leben und Live. Dann, Gut, also nach dem Lob für Görlitz brauche ich eigentlich die nächste Frage nicht stellen, aber da ich die eigentlich immer stelle, stelle ich sie auch diesmal. Die Frage nach eventuell schlechten Erfahrungen hier, die mit dem
0: Ursprung habe ich natürlich getroffen, ist mir passiert. In diesen 12 Jahren, die ich hier lebe, Vielleicht zweimal, ja.
1: Ja.
0: Und da mache ich mir natürlich nichts draus. Weil ich habe es schon gesagt, das Wort sollte ich wahrscheinlich jetzt nicht nutzen, aber Idioten gibt es überall.
1: Ja.
0: No, ja. Selten. Sehr, sehr selten. Weil die Görlitzer, jetzt muss ich noch etwas sagen, die Görlitzer, die haben mich natürlich am Anfang beobachtet. Ich wurde natürlich nicht sofort mit offenen Armen hier begrüßt oder so. Aber die Leute, die haben mich einfach beobachtet. Dann haben sie gesehen, dass ich arbeite, dass ich nicht schlecht arbeite und so. Und dann haben sie sich langsam geöffnet. Ja, und ja, ich habe schon gesagt, ich bin hier glücklich.
1: Ja. Und wenn ich in den schönen Innenhof komme manchmal und einen Kaffee trinke, dann merke ich das ja auch, dass da ganz unterschiedliche Leute da sitzen und mit mir oder eben zur selben Zeit auch einen Kaffee trinken oder eben ein Glas Wein oder so. Und dass das ein sehr schöner auch Kommunikationsort ist. Nur ist dieser kleine Innenhof ist auch sehr schön und ja, das lädt ja dazu ein.
0: Es ist mir hier auch passiert, dass Leute gekommen sind, die irgendwie nationalistisch angehaucht gewesen sind. Und das kam nicht nur aus Deutschen, das kam auch aus polnischen Seite zum Beispiel. Und so, aber die haben sich bei uns nicht lange aufgehalten, denn denen hat es hier nicht gut gefallen. Ja. Weil, ja, es ist uns ganz egal. Aber die Kulturen, wenn sie sich treffen. Das hast du schon gesagt. Wo kommen Sie denn her? Ah, erzähl mir etwas über dein Land oder über deine Gewohnheiten. Ja.
1: Oder Klischee über dein Bier.
0: Naja, in Görlitz gibt es besseres Bier, als ich anbiete. Also in Bierblume, da gibt es wirklich ein Bier, das hohe Qualität hat. Das kann ich mit meinem Flaschenbier überhaupt nicht hinbringen.
1: Ja. Aber das tschechische Bier hat ja einen sehr guten Ruf.
0: Ja. Ist nicht schlecht.
1: Das verbinden sich ja auch viele. Zuerst mal die böhmischen Knödel und den Gulasch und das Bier.
0: Ja, ja, genau.
1: Und die Burgen, viele Burgen gibt es ja noch. In der Oberlausitz gibt es ja keine Burgen mehr, aber wenn man durch Nordböhmen fährt, da gibt es ja ganz viele.
0: Die sind
1: also, hat jeder so seine Klischees und das sind ja manchmal auch nicht schlimm. Also eine alte Burg ist ja nicht schlimm und Bier, gutes Bier ist ja auch was Schönes.
0: Ja, nicht zu viel von alten Burg, nicht zu viel von Bier, genau.
1: Genau. Ja, dann würde ich noch fragen, was es so für Zukunftspläne gibt bei dir, ob du noch irgendwas zusätzlich machen willst oder irgendwie so etwas Neues uns überraschen willst oder so?
0: Naja, was überraschend. Jetzt habe ich endlich mal nach diesem Corona-Desaster und ähnlichen Sachen bereite ich endlich wieder eine neue Vernissage. Das wird ein Kunstverein hier aus den Schluckenauer Zypern. 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

0: Hier ist das neue, alte, junge Radio. Ich bin der Ben.
1: Und ich bin die Antonia.
0: Und wir machen heute wieder 60 Minuten Musik mit euch. Wir haben gerade eben schon We're Gonna Make It von Mike B. und Mr. Green gehört. Wir haben so ein bisschen festgestellt beim Erstellen des Sendeplans im Endeffekt gerade eben, dass das ähnlich klingt wie andere Lieder, die wir zum Anfang gespielt haben, aber doch nicht so ganz gleich. Ja, es ist zumindest ein anderes Genre gewesen.
1: Ne? Wir wollten unsere Tradition beibehalten, einfach immer ein Gute-Laune-Lied am Anfang der Sendung zu bringen, da wir meistens relativ melancholische Sendungen haben. Aber ich finde, diese Sendung, die wird eigentlich doch eher sommerlich aufgefrischt. Also ihr könnt euch auf jeden Fall auf was freuen, was wir die nächsten 60 Minuten für euch spielen. Und da würde ich direkt auch weitermachen mit dem ersten Gute-Laune-Sommer-Song von Jack Johnson, der ja der typische Sommer-Gute-Laune-Künstler überhaupt ist. Irgendwie, wenn man den hört, stellt man sich immer sofort so Strand und Surfen vor. Oder ich zumindest.
0: Ein bisschen zu klischeehaft, ja. Finde ich eigentlich. Aber es passt zum Wetter draußen, muss man sagen, ne?
1: Genau, und ich habe jetzt halt durch Benny dieses Spotify entdeckt und dann irgendwie mal die ganzen Künstler, die ich halt sonst immer anhöre, mal eingegeben und festgestellt, dass die ja noch total viele Alben auch rausgebracht haben, also noch voll viele neue Lieder entdeckt und da war eben Least eins von denen.
0: Und also tun wir jetzt ein bisschen was für die Musikindustrie und geben quasi total viel Geld über Spotify an die ganzen weiter und hören Washing Dishes von Jack Johnson.

0: Color in Your Hands von DLID. Wenn mal irgendjemand von euch eine neue Serie sucht, Persons of Interest. Eine ziemlich geile amerikanische Serie. Staffelfinale, zweite Staffel, da ist das große Thema, dieses Lied. Da stehst du dann so in deinem Zimmer, machst die Augen zu und bist die ganze Zeit nur so am wah,
1: genau. Und was ist das für eine Art Richtung, diese Serie?
0: Ist, na, was gucken Jungs so? Thriller-Zeug, so ein bisschen. Also, aber eine ziemlich coole Story, kann ich, wie gesagt, nur empfehlen. Color in Your Hands. Und jetzt machen wir weiter mit jemandem, den wir vielleicht auch schon das ein oder andere Mal hier bei uns in der Sendung gehabt haben.
1: Ja, und zwar dem Milky Chance. Und Benny war ja auch schon mal auf einem Konzert von dem, aber an das Lied direkt konnte er sich nicht erinnern. Ich habe das letztes irgendwie mal zufällig gefunden, weil ich mir dachte, der ist irgendwie ein cooler Typ und man hat im Radio aber immer nur die gleichen Lieder gehört und manche sind gar nicht so bekannt, aber dafür umso schöner.
0: Der ist jetzt momentan immer noch auf großer Amerika-Tour, ne? War jetzt letztens in Kanada, habe ich gelesen. Die sind immer noch, also was heißt immer noch, also jetzt mal weg von Europa, nicht mehr bei uns in den Radios, dafür aber überall in Amerika gerade ziemlich big in the USA. Wir hören Stunner von Milky Chance und wir müssen das Ganze nochmal hier Pause machen und machen wir nochmal von vorne, ne?

Yeah. Nee, ich kann nicht singen. Okay, ich geb's auf. Heart of the City von Fritz Kalkbrenner. Manchmal probiere ich's einfach immer wieder, weil es mir gefällt. Und dafür haben wir Stunner von Milky Chance gehört. Zu Fritz Kalkbrenner vielleicht noch 2, 3 Worte. Ich habe ewig kein Album mehr von ihm gehört gehabt. Der bekannt ja, also ich kenne ihn immer noch von diesem, Gott, den Namen vom Lied vergessen, von diesem sonnigen, wie heißt das? Oh, vergessen. Egal, von diesem einen Lied, was ständig gespielt wurde von ihm in jedem Fall. Er kann immer noch singen anscheinend und hat zuletzt 2013 da eine große Platte rausgebracht, auf dem auch dieses Lied erschienen ist. Und jetzt machen wir weiter mit ein bisschen was Großem, ein bisschen was Epochalem. Shake It Out von Florence and the Machine. Die haben jetzt auch letzten Freitag ihr neues Album rausgebracht. Noch nicht so ganz warm geworden.

0: pissig.
1: Tja, das war ein ganz schön schnelles Ende. Damit hatte ich so nicht gerechnet. Da waren wir gerade so schön im tollen Plausch. Wer sowieso gerne tollen Plausch hört und das vielleicht auch übers Radio hinaus, den kann ich neben der Fernsehsendung, ich habe ein bisschen viel Fernsehen geguckt, glaube ich, in letzter Zeit, kann ich noch eine tolle Fernsehsendung empfehlen. Das ist Neo Magazin Royal, was ich gerade sehr oft schaue. Und in dem waren die wunderbaren Bilderbuch jetzt neulich zu Gast, deren Lied wir gerade eben gehört haben, nämlich Soft Drink. Ziemlich krasse Jungs aus Österreich, die jetzt auch dieses Jahr ein neues Album rausgebracht haben. Ein bisschen verrückt, aber durchaus sehenswert, sowohl im Fernsehen als auch hier bei uns im Radio. Und jetzt machen wir weiter mit ein bisschen was Ruhigerem, oder?
2: Na, ich finde, es ist eigentlich gar nicht so ruhig, aber ich fand es auf jeden Fall ziemlich cool, als ich es entdeckt habe. Mapei heißt die Dame oder so ähnlich, wenn ich es richtig ausspreche, auf jeden Fall. Nee, es ist ein I am Ende. Mapei oder sowas.
1: Und Mapei.
2: Mapei. Auf jeden Fall heißt das Lied Don't Wait. Und ich finde es einfach total cool, weil das irgendwie so zweistimmig ist. Und ich hoffe, ihr seid auch so begeistert von dem Lied wie ich. Ihr könnt uns übrigens auch über den Livestream auf coloradio.org hören, falls ihr lieber über den Computer hört oder außerhalb von Dresden wohnt. Dann starten wir jetzt mit Don't Wait, würde ich sagen.

0: Und bevor wir hier alle einschlafen, The Other Side von The Roots. Ich will nicht schon wieder was zu einer Fernsehserie erzählen, okay? Aber ich muss es einfach machen. Oder muss ich vielleicht auch nicht?
1: Naja, man merkt deutlich.
0: Aus der Tonight Show kommt ja das Ganze. Das ist die Band von Jimmy Fallon. Das ist die Band von Jimmy Fallon.
1: Und für alle, die nicht wissen, was eine Tonight Show ist, kannst du nochmal kurz erklären.
0: Das ist quasi die Heute-Show von Amerika, so ein bisschen, weißt du?
1: Mhm. Und man merkt irgendwie ganz deutlich beim Benny, dass der jetzt einfach keinen Schulstress mehr hat und deswegen ganz viele Serien gucken kann.
0: Dem will ich aber konsequent widersprechen. Das ist nicht wahr. Ich habe das auch vorher schon geschaut. Ich versuche mich nur zu bilden, weißt du, auch außerhalb von Zimmer und Schule und so.
1: Über amerikanische Heute-Shows.
0: Ja.
1: Das funktioniert?
0: Das funktioniert ziemlich gut. Kann ich dir auch nur empfehlen, wirklich.
1: Gut, da kommen wir jetzt auf jeden Fall erstmal zum nächsten Lied. Ich überlege mir das dann nochmal in Ruhe, würde ich sagen. Und zwar heißt es Loud Places und ist von Jamie XXXX und Romy.

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1: Also, das war jetzt Daniel in the Den von Bastille. Und Bastille hatten wir ja eigentlich auch schon mal öfter dabei, aber irgendwie ist es auch so eine Band, von denen man einfach immer mal wieder was spielen kann. Ich finde die immer wieder schön, auch mit ihrem britischen Akzent, den man irgendwie einfach immer wieder raushören muss. Und ich mag den irgendwie echt gerne. Genau, wir wollten jetzt
2: Eigentlich schon das letzte Lied ankündigen im Endeffekt, was da heißt Lua von Bright Eyes. Mhm. Ich denke immer, Bright Eyes wäre der Name des Titels. Aber
1: nee, das ist so eine Band, die eigentlich jeder kennt von diesem This is the first day of my life. Dieses ganz, ganz typische, aber die haben auch andere schöne Lieder, auch wenn es doch etwas eher melancholisch, depressiv angehaucht ist, sag ich mal so. Aber das passt ganz gut zu unserer momentanen Stimmung. Denn Benny und ich haben festgestellt, dass wir jetzt heute die vorletzte Sendung wahrscheinlich erstmal senden werden.
2: Werden wir jetzt gerade melancholisch oder was?
1: Ja, los, werd melancholisch, Benny.
2: Ich versuche melancholisch zu sein, aber es geht nicht. Hat den einfachen Grund, dass wir unsere Schule jetzt fertig haben, dass wir im nächsten Monat noch unsere Zeugnisse bekommen werden. Und danach
1: werden wir ins Leben losfliegen, genau, unser Nest verlassen und fliegen lernen, in je nachdem unserem Bereich. Aber wir werden wahrscheinlich nicht unbedingt in Dresden bleiben.
2: Vielleicht kommen wir nochmal zurück für irgendwelche späteren Projekte. Aber wahrscheinlich ist es jetzt die vorletzte Sendung schon mal. Wir müssen nächstes Mal, dann werden wir schon die ganze Zeit total depressiv sein.
1: Wir werden euch eine kolossale Abschlusssendung präsentieren.
2: Klingt nach Abriss. Das Studio wird brennen. Nein, ja. Aber damit müssen wir uns halt leider schon verabschieden für heute.
1: Wir waren das neue, alte, junge Radio. Junge, alte, neue Radio. Ach, irgendwie so ähnlich.
2: Mit der Toni.
1: Und dem Benny.
2: Und dann wünschen wir euch noch einen sonnigen Nachmittag, einen schönen Abend und hoffentlich bis zum nächsten Monat. Wenn es dann das letzte Mal heißt, das neue, alte, junge Radio.
1: Meldet sich bei euch. Und jetzt genießt erstmal noch den Rest des Songs von Lua, The Bright Eyes.

0: Wir sind Untersuchungsmusik für Zusammenhalt. Das ist ein Radiobegegnung mit Menschen mit und ohne Migrationserfahrung. Und das ist ein Projekt, das wird möglich dank auf die Bundesprogramm Gesellschaftlicher Zusammenhalt vor Ort vernetzt verbunden, BGZ BAMF. Heute wir sind im Studio mit zwei Gästen. Das sind sehr schönen Radiogast hier im Studio. Und das ist Hildegard Kühlchen und Victoria Masuse-Wendel. Willkommen.
1: Ja, hallo.
0: Hallo. Ja, wir beginnen mit einer kleinen Vorstellungsrunde. Ich habe eure ein bisschen Lebenslauf geschaut, aber die Zuhörer und Zuhörerinnen werden sich freuen, ein bisschen besser von euch etwas hören. Was machen Sie oder was sind wichtige Aspekte in eurem Lebenslauf, in eurer Biografie? Wer möchte beginnen vielleicht?
2: Soll ich beginnen?
0: Ja? Okay.
2: Gut. Dann nochmal hallo hier in die Runde. Mein Name ist Victoria Luisa Masuse-Wendel. Ich bin in Dresden geboren und aufgewachsen. Mein Vater kommt aus Mosambik und meine Mutter kommt aus Deutschland. Genau. Ich bin Vorstandsmitglied bei Afropa in Dresden und bin auch freiberufliche Referentin für Prävention von Rassismus und Diskriminierung. Mit meiner Arbeit bin ich sachsenweit unterwegs, in Schulen, Kitas, Kinder- und Jugendzentren, Familienzentren. Genau, und kann damit doch sehr viel erreichen. Denn vor allem die Kinder sind es, die unsere zukünftige Gesellschaft bilden und wir somit ansetzen sollen, sie ordentlich aufzuklären und ihnen positive Dinge mitzugeben.
0: Ja. Schön, willkommen, Victoria. Wir werden dich da auch Vicky nennen. Okay. Und ich freue mich, dass du hier heute bist.
2: Dankeschön. Danke.
0: Und wie ist es bei dir, Hildegard?
1: Ja, ich bin Hildegard Kühlchen. Bin seit einem Vierteljahrhundert schon in Dresden, lebe in Dresden, wohne in Dresden, komme ursprünglich aus dem Rheinland, bin Rheinländerin, bin in Neuss aufgewachsen. Ich bin Rentnerin inzwischen schon, also ganz vor kurzem 68 Jahre alt geworden, habe drei erwachsene Kinder. Genau, das ist noch wichtig. Von meinem beruflichen Werdegang her verstehe ich mich auch immer noch als Pädagogin im Kern. Habe lange Zeit in der Berufsorientierung und Schulforschungsarbeit an der Bielefelder Uni gearbeitet, 15 Jahre lang. Habe auch in einem pädagogischen Bereich promoviert und bin dann 2000 nach Dresden gewechselt. Habe da noch Projekte zu Ende gemacht, wie man das so macht heutzutage. Und war dann 12 Jahre lang an der TU Dresden die zentrale Frauenbeauftragte. Genau, bis 2016. Und habe dann noch angefangen, und das hat sich als sehr, sehr, sehr gut für mich herausgestellt, habe angefangen als DATS-Lehrerin zu arbeiten, Deutsch als Zweitsprache. Und habe entdeckt, dass mir das sehr liegt, ja, dass mir das sehr viel Spaß macht, auch mit Leuten zu arbeiten, die alphabetisiert werden müssen im Grunde, wo das Weltwissen sehr, sehr gering vorhanden ist. Klar, wenn man aus einer Kriegsregion hierher kommt. Ja, und das ist sehr schön, weil ich da sehr viel Anerkennung, sehr viel Wertschätzung erfahre. Immer noch. Ich bin zwar Rentnerin, aber mache mit kleiner Flamme da in der Schule noch weiter.
0: Schön. Ja, wir haben heute zwei Bürgerinnen aus Deutschland eigentlich. Also beide Personen haben eine schöne Biografie und Lebensgeschichte, die werden wir heute thematisieren. Und wenn wir beginnen, immer fragen wir, was ist eure Assoziation mit dem Thema Zusammenhalt? Also Migration und Zusammenhalt ist eine Kombination, die sehr relevant ist, weil Migration ist ein Phänomen, die ist eine Herausforderung für viele Gesellschaften, wo Aufnahmegesellschaften, wo kommen Menschen von verschiedenen Kulturen, Sprachen, stellt sich die Frage, oh, wie werden wir hier zusammenleben? Wie können wir das, die Kurve schaffen? Und deswegen finde ich wichtig, diesen Aspekt zu betrachten. Wir möchten heute reflektieren, offen, freundlich, ehrlich, über was ist unsere Zukunft Deswegen unsere Sendung heißt Zukunftsmusik für Zusammenhalt. Und wir fragen immer an unseren Gästen, was ist eure erste Assoziation? Was ist die erste Gedanke, wenn sie hören das Wort Zusammenhalt? Victoria vielleicht?
2: Zusammenhalt, wenn ich in unsere Gesellschaft schaue, dann gibt es Grenzen. Und diese Grenzen, die beginnen im Kopf, die wurden uns beigebracht, die wurden gesellschaftlich beigebracht. Und die verhindern diesen Zusammenhalt zwischen der Mehrheitsgesellschaft und den ausländischen Mitbürgern. Liebe ist für mich die Lösung. Und zwar den Menschen, dem man gegenübersteht, als so wertzuschätzen, wie man sich selbst auch wertschätzt. Natürlich kann man jemanden nicht leiden aufgrund von seiner Charaktereigenschaft, aber das sollte man doch bevorzugen und nicht jemanden aufgrund seiner äußerlichen Merkmale oder Sprachhindernisse oder sowas auszugrenzen. Genau. Also sich selbst lieben ist der erste Schritt, denn oft resultiert der Hass daraus, dass man sich selbst erstmal gar nicht leiden kann, mit irgendwas unzufrieden ist und das jemand anderen dann zuträgt. Er ist ja schuld daran, ja? Genau. Also Selbstliebe, Selbstwahrnehmung und dann nach außen gehen und die Menschen als die auch betrachten.
0: Vielen Dank, Victoria. Wir sind in Zukunftsmusik und für uns die Musik spielt auch eine wichtige Rolle. Für den Anfang unserer Radiosendung, Podcast, was würdest du gerne empfehlen als ein erstes Stück im Rahmen von unserer Sendung jetzt gerade?
2: Für dieses Thema würde ich gern das Stück Grenzen von Dota Kerr empfehlen.
0: Schön. Mhm.

0: Grenzen.
1: Vielen Dank. Ich würde gerne jetzt gerade an Hildegard fragen. Hildegard, was ist deine Assoziation, wenn du hörst Migration, Zusammenhalt? Was ist deine, ja, was läuft im Kopf?
2: Also mir ist gerade so klar geworden, im Grunde, also ich komme aus dem anderen Teil von Deutschland. Also ich bin im Grunde auch migriert, aber von West nach Ost. Und bin in den ersten Jahren, also jetzt bin ich 25 Jahre hier schon, aber in den ersten Jahren war ich über einige Missverständnisse oder Irritationen, war ich sehr erstaunt, was da so alles auftauchte, ja. Genau, und diese Mauer, die sich da gezeigt hat, also das, was ja eher eine mentale Mauer ist, die ist dann so über die Jahre, ist es immer mehr selbstverständlicher geworden, die zu überspringen, oder plötzlich war die Mauer auch weg, ja, so, ich weiß gar nicht, wie genau. Also es gab viele Jahre, wo ich gemerkt habe, mir werden auch Vorbehalte gegenüber deutlich spürbar geäußert, die damit zusammenhängen, dass ich aus dem Westen komme. Ja. Also ein Beispiel, es ist ein bisschen banal, aber ein Beispiel ist das Schild auf der Rückscheibe von einem Auto. Schütze uns vor Sturm und Wind und Wessis, die im Osten sind.
1: Ja, das habe ich gerade gesagt. Wessi und Ossi. Ja. Aber genau, heute genau haben wir die Chance mit zwei Frauen, die sprechen über Interkulturalität, Migration, Zusammenhalt. Einer, die kommt aus Westdeutschland, andere Frau kommt aus Ostdeutschland, und ich finde es sehr schön, diese Konstellation. Es ist eine sehr schöne Chance, auch diesen Rahmen zu schaffen.
2: Ja.
1: Und ich bin der, ja, ich bin der Ausländer hier, der Migrant. Ich beobachte euch halt so ein bisschen von draußen. Und, aber gut.
2: Aber stimmt das denn? Sind wir nicht alle irgendwie Ausländer? Also
1: ja.
2: Ich empfinde mich da manchmal mehr Ausländer als, ich meine, ich habe als Schülerin war ich relativ viel in Frankreich und habe das geliebt, diesen Austausch zu haben. Und als ich dann nach Dresden gekommen bin, da war es, also es war fremd, viele Dinge waren fremder, als ich die in Frankreich erlebt habe.
1: Ja. Richtig.
3: Uns wurde von früh an immer eingepflanzt,
2: ja
3: die Scheiß-Wessis.
2: Ja.
3: Und das sitzt natürlich irgendwo, denen ging es immer besser, die hatten andere Produkte, die besseren. Und das schleicht sich so ein, das ist im Endeffekt so ähnlich wie beim Rassismus, dass es im Alltag einfach, ohne wirklich drüber nachzudenken, immer wieder zum Vorschein kommt und man das von klein an im Endeffekt dann mitkriegt und sich so innerlich diese Barriere bildet. Mhm. Oh, kommt aus dem Westen, das ist ein scheiß Wessi.
1: So ja, genau. Deswegen, wir sind hier in diesem Dialog, in diesem Rahmen, um zu schauen, wie können wir zusammenleben, wie können wir bessere Chancen schaffen, um diesen Zusammenhalt zu erreichen. Ich habe dich, Hildegard, nicht gefragt, was würdest du gerne empfehlen als Musikstück gerade hier?
2: Ja. Ich bin selber laienmäßig auch musikalisch unterwegs. Also ich spiele Viola, Bratsche und so für den Hausgebrauch eher. Und auch Altflöte und bin in einem Ensemble. Also ich beschäftige mich gerne mit Musik, nicht nur mit klassischer Musik, auch mit anderen Dingen. Genau, und ich würde empfehlen, dieses Tania Cassis, das Ave Maria, und zwar in einer Fassung, wo auch dieses islamische Gebet mit dem christlichen Gebet musikalisch, finde ich, brillant umgesetzt worden ist. Ja.
1: Schön. Also, wir hören das und wir kommen zurück hier im Studio. Bleiben Sie dran.

0: Ja, wir sind hier im Studio nochmal. Willkommen, Zukunftsmusik für Zusammenhalt. Ein Projekt, ein Radiopodcast von Verein zur Stärkung interkultureller Kompetenzen e.V., Radiobegegnungen zwischen Menschen mit und ohne Migrationserfahrung. Und das ist ein Projekt, die Dank ist an die Fördermittel vom Bundesprogramm Gesellschaftlicher Zusammenhalt vor Ort vernetzt verbunden, BGZ-BAMF. Ja, klingt schön und gut, wenn man sagt, hey, wir sind verbunden, wir sind vernetzt, wir sind zusammen, wir sind alles Freunde. Es ist einfach zu sagen, aber in der Wirklichkeit ist es eine große Herausforderung für Menschen. Es gibt auch ein Phänomen, diese innere Migration. Also wenn man kommt von Westdeutschland nach Ostdeutschland, man fühlt sich, ja, es ist ein innere Wechsel. Psychisch hat auch eine Wirkung. Ich habe mich viele Jahre beschäftigt mit dem Thema Migration und Psychologie eigentlich. Und deswegen kann ich das sehr gut nachvollziehen, dass für viele Menschen aus Westdeutschland hier, viele von ihnen haben eine Art von Kulturschock erlebt. Oder viele Leute aus Ostdeutschland, die sind in Ausland oder in Westdeutschland gegangen und dort waren auch unter Schock. Also das ist der Phänomen von, sagen wir, die psychologischen Folgen von Migration. Und dann frage ich mich, wie ist die Erfahrung von Menschen, die in Ausland geboren sind, Sprache gelernt haben, die haben gespielt, keine Ahnung, in eine eigene Stadtviertel und dann plötzlich landen in eine Wohnung hier in Dresden, in Deutschland, Leipzig, Chemnitz, egal wo. Und das ist ein Bruch und das stellt die Frage, oh, in der Zukunft, wie können wir wirklich mit den Menschen hier zusammen leben? Und deswegen in diesem Punkt möchte ich eine Frage auf eure Erfahrung, von eurer eigenen Perspektive, was sind die Fäden, was sind die Faktoren, die halten die Gesellschaft hier in Sachsen, in Deutschland zusammen? Was sind Elemente, die unterstützen das Zusammenleben? Was, obwohl wir vielleicht kommen wir von verschiedenen Kulturen, die Kultur in Westdeutschland, du kommst aus Nordrhein-Westfalen, ne?
1: Aus NRW, ja.
0: Genau. Mhm. Ganz anders als die Leute in Sachsen oder in Hamburg wahrscheinlich auch. Oder München auf jeden Fall. Es gibt regionellen großen Unterschied.
1: Wenn ich dazu was sagen darf, NRW hat eine lange Geschichte von Gastarbeitern, die in die Firmen da integriert worden sind. Viele, viele türkische Leute, aber auch Leute aus Italien, aus Griechenland und so weiter. Und als ich nach Dresden gekommen bin, das hat den Schock ausgemacht. Habe ich gedacht, wo sind die ganzen Ausländischen? Wir haben hier eine technische Universität. Wo sind die Ausländischen? Ich habe sie nicht gesehen. Ja, sie haben sich sehr unsichtbar für mich gezeigt.
0: Ja, waren unsichtbar, weil es gab keine Ausländer. Also war wenig, eine Prozent, war sehr niedrig, ein Prozent als heute, ne?
1: Ja.
0: Except ich habe schon hier in Dresden schon mehr als 20 Jahre gelebt und ich kann nur an dir sagen, dass als ich in der Universität war, zum Beispiel, ich war wirklich, die Anteil von oder Teilnahme von Ausländerstudenten war sehr, sehr niedrig.
1: Ja, und du hast ja eben gefragt, was sind so die Fäden, die zusammenhalten? Mhm. Und also jetzt in der Rückschau sehe ich das sehr klar. Das ist die Arbeit, das ist die Schule auch, also meine drei Kinder haben Abi gemacht hier an einem Dresdner Gymnasium und da waren, wer da integriert war, sind die vietnamesischen Leute. Also allein in dem Jahrgang, wo meine Zwillinge Abi gemacht haben, vier vietnamesische junge Menschen, die auch Abitur gemacht haben. Und da würde ich sagen, die sind integriert in die ostdeutsche Gesellschaft, ja, wenn man da noch so mal einen Unterschied macht.
0: Ja, wahrscheinlich diesen Jungs oder Mädchen aus asiatischer Herkunft oder Geschichte sind nicht nur integriert, sondern sie sind schon ostdeutsche
1: Bürger. Genau.
0: Was ist bei dir, Victoria? Was glaubst du oder was hält uns zusammen? In einem anderen Interview haben wir gehört, jemand sagte, hält uns auch die Musik zusammen. Es gibt bestimmte Rituale, aber du bist auch bikulturell geworden aufgrund von deinem Vater, der aus Mosambik kommt. Und du bist bikulturell, weil bist du auch deine Mama ist eine deutsche Frau, dein Vater ist ein Mann aus Mosambik. Und du bist eine ostdeutsche Frau. kann man sagen, Ossi auch? Oder?
2: Bei mir ist es so, ich bin 1990 geboren, das heißt, von der Theorie her war die Mauer, oder in der Praxis war die Mauer schon weg, aber von der Theorie her, bis das in den Köpfen angekommen ist, der Strukturwandel wirklich gesellschaftlich stattgefunden hat, das hat viele Jahre gedauert. Also kann man schon sagen, ich bin Ossi. Und ich bin stolz drauf.
0: Ja, ja, das merke ich auch heute. Ich habe auch ein bisschen provokativ, ja. Ja, sage ich das. Aber heute kann man heute wirklich sehr schön auf der Straße in bestimmten Dörfern oder in einer Kneipe oder in einem Biergarten im Sommer habe ich mehrere Mal nette Frauen oder Herren, die arbeiten dort und die merkt man aufgrund von der Akzent, das ist deutlich. Und ich sagte, Entschuldigung, ich bin ein bisschen neu hier, sind Sie ein Ossi? Also, das war ein Lied, ne? Und ja, ja, und die Leute lachen, also sie haben sehr freundlich reagiert. Ja. Und ich habe thematisiert später im Privat, dass ich hätte diese Frage oder diese Formulierung vor 15 Jahren so, hätte ich ein großes Problem haben. Heute die Leute aus Ostdeutschland fühlen sich stolz, sicher, die machen große Arbeit, gute Arbeit, Schule ist auch ein Beweis. Also ich frage dich mit Respekt, also als Frau aus Ostdeutschland, wie denkst du, du bist, wie gesagt, wie kulturell geworden oder multikulturell geworden, was sind die Faktoren, die Geheimnisse, die vielleicht, man merkt nicht so deutlich, aber die hält uns zusammen. Wie können wir zusammenleben?
2: Also zum einen, Migration ist ja nichts Neues. Das ist, gibt es, seit es Menschen gibt. Und es wird nur jetzt wieder, ich sage bewusst wieder, so aufgerollt. Und als wäre es halt was komplett Neues, aber das ist es ja nicht. Tief im Inneren wissen wir Menschen das. Und denke ich schon, dass man damit auch Eis brechen kann, wenn man einfach da ist, präsent ist, wenn man mit den Leuten spricht, wenn man mit denen lacht. Man geht durch die Stadt und man sieht nur traurige Gesichter. Ja? Also viele gucken einfach nach unten oder stark geradeaus oder auf ihre Smartphones oder wie auch immer. Sie nehmen ihre Umwelt überhaupt nicht wahr. Aber wenn man sie mal anschaut und ihnen ein Lächeln gibt, dann lächeln die auch zurück. Und das nehmen die auch mit in ihren Tag rein. Und das ist gesellschaftlichen Zusammenhalt, den jeder von uns letztendlich überall, wo er irgendwie unterwegs ist, schaffen kann. Indem er einfach zeigt, indem ich zeige, hey, du bist ein Mensch, ich nehme dich wahr. Und ich mache das als Mensch mit einer anderen Hautfarbe. So gehe ich auch in die Schulen oder Kitas. Ja? Das, ich könnte ihnen im Endeffekt sonst was erzählen, aber diese positive Assoziation, die sie dann mit jemandem haben, der halt nicht rein deutsch aussieht, das begleitet einen. Genau. Ach so, und übrigens, unsere Migrationsgeschichte hat nämlich noch ein anderes Ufer. Und zwar kommt meine Oma aus Schlesien. Die wurden damals vertrieben und dann erst nach Mecklenburg. Dort haben sie eine Weile gelebt und dann sind sie nach Dresden gekommen. Genau. Und das war in meiner Kindheit, dass durch meine Großeltern waren auch viele schlesische Wörter so im Sprachgebrauch. Für uns war das normal, aber als ich dann in die Schule kam und einige Wörter, die für mich halt normal waren, ausgesprochen habe, kam dann so, hä, was ist das? Und also kannte ich das auch dann nochmal von einer anderen Seite. Genau.
0: Ja, wir machen gleich eine kleine musikalische Pause und ich würde gerne euch, was ist schön, immer diese Musik von den Gästen zu hören. Es ist wie eine Entdeckungsreise. Alle Zuhörer,

0: innerliche Kampf, gerade in der Kindheit und Jugend, wo gehöre ich eigentlich hin? Und bis dahin, jetzt gucke ich in den Spiegel und weiß, wer ich bin und bin stolz drauf.
1: Ja, ja. Schön. Genau. Also auf jeden Fall, den Zusammenhalt bedeutet auch diesen Zwischenräumen, diese Spaltung, diese psychische, emotionelle Spaltung überwinden. Ja. Eigentlich ist es nicht möglich, die Zusammenhalt, wenn wir diese Spannung intern nicht überwinden können. Deswegen dieses Lied ist, passt sehr gut mit der Thematik Zusammenleben auch.
0: Ja.

0: Merkel und bei dir, Hildegard, genau.
1: Ich bin Fan von der Gruppe Bukahara. Und da gibt's einen Song, der heißt Afraid No More. Ja, und was Vicky eben angesprochen hat, so dieses sich in die Augen schauen, also und Kontakt aufnehmen, also oder reagieren, ja, das bringt oft, also das schafft eine Verbindung einfach sofort, ja, so und so einfach, also ja. Aber es gibt leider auch eine Menge Menschen, das fällt mir auch immer wieder auf, die durch die Nutzung vom Handy oder auch durch andere Ängste, die sie so aufgebaut haben über die Jahre, sich das nicht mehr trauen, also in die Augen zu schauen. Also ich könnte jetzt auch vom Unterricht erzählen, also was ich da erlebe. Muslime, die sehr, sehr streng sind und wenn immer ich in Interaktion gehe mit einem männlichen Teilnehmer in den Kursen, dann mit den Augen, also so, also man merkt so richtig, die wollen am liebsten rausrennen, ja. Mhm. Das finde ich erschreckend, ja. Okay. Also Afraid No More, das ist der Titel von Bukahara, würde mein Song-Empfehlung sein. Genau.
0: Also wir hören das und kommen wieder zurück ins Studio. Bleiben Sie dran. Wir sind in Zukunftsmusik für Zusammenhalt. Radio Begegnungen zwischen Menschen mit und ohne Migrationserfahrung.

0: Und wir freuen uns, dieses Gespräch zu haben. Es ist genau die Chance, eine Reflexion, intelligent und offen und ehrlich, wo wir versuchen, genau einen Beitrag auf die Debatte über Migration und Interkulturalität. Also das Ziel von uns ist, einen Beitrag, eine konstruktive Diskussion in der Thematik Migration, Interkulturalität, Zusammenhalt. Deswegen möchte ich Ihnen fragen, wenn wir denken in unser Zusammenleben, was sind die Beispiele auf eure eigene Perspektive, wo du erlebt hast oder beobachtet hast, dass Menschen sich gegenseitig respektieren und wertschätzen. Also es gibt Momente, wo wirklich schaffen wir ein Gefühl von ein Wir-Gefühl. Wir sind Teil von einem großes Wir-Gefühl. Wir haben einmal darüber gesprochen, zum Beispiel die Erfahrung, die ich gemacht habe in der Weltmeisterschaft.
1: Weltmeisterschaft, genau. Fußballspiel.
0: Aber ja. Es gibt Momente, wo wir sind zusammen und kann man sagen, die Gesellschaft ist wirklich vor Ort vernetzt, verbunden. Was sind Beispiele, die du oder Hildegard, du, Victoria, nennen kannst?
2: Also mein großes Beispiel ist der Niederkunnersdorfer Truckerverein, Trucker and Country Club, in dem ich Mitglied bin. Wir sind mitten auf dem Dorf, wo man denkt, viele haben Vorurteile. Es gibt auch Menschen, die haben Vorurteile. Selbst innerhalb des Vereins gab es am Anfang Vorurteile gegenüber meiner selbst. Aber ich konnte sie aus dem Weg räumen, indem ich diejenige bin, die immer da ist irgendwie, wenn irgendwas gebraucht wird. Und dann ist das Eis auch gebrochen. Und dann freuen die Menschen sich auch, mich zu sehen. Ne? Und also den Truckerverein gibt es jetzt seit 30 Jahren. Und seit 3 Jahren veranstalten wir das Trucker-Treffen. Die Erlöse werden als Spende an eine Einrichtung, welche Kinder unterstützt, gespendet. Dieses Jahr durften wir dem Sonnenstrahl e.V. hier in Dresden 15.000 Euro überreichen. Und das haben wir alles nur mit ehrenamtlicher Arbeit letztendlich geschafft, auf die Beine gestellt. Über 100 Trucks kamen halt auf den Platz nach Niederkunnersdorf. Und dann haben viele Unternehmen sich beteiligt, da zu spenden für eine Tombola mit Musik, mit Live-Auftritten von Bands, die dann ihre Gagen gespendet haben und so. Und dieses schöne Gefühl, als kleiner regionaler Ort, als kleiner Verein, sowas auf die Beine zu stellen, und selbst Vereine hier in Dresden unterstützen zu können, das schafft natürlich eine enorme Gemeinschaft, Gemeinschaftsgefühl und Zusammenhalt. Und das ist schön. Ja. Also die LKWs, also Trucker treffen. Halt auf einem Platz sind viele LKWs aus verschiedenen Regionen, die sich halt dann... Ich habe leider keinen Führerschein mehr. Ich hätte gern einen, aber heutzutage ist es fast unmöglich zu bezahlen.
0: Ja, genau. Und der Truckerverein begegnet Menschen von verschiedenen Kulturen oder sind hauptsächlich nur Menschen von diesem Dorf? Oder?
2: Ja, ich bin da, also jetzt ja. Und das ist schön.
0: Sind nur Männer, nur Frauen?
2: Nein, also Männer und Frauen. Das jüngste Mitglied ist, ich glaube, 15.
0: Ja.
2: Genau, also wir sind gut durchmischt auf jeden Fall. Aber die sind alle weiß, ja, bis auf mich. Aber ich wurde akzeptiert, in die Gruppe aufgenommen und so präsentieren wir uns ja auch nach außen. Wenn wir mehrere tausend Besucher übers Wochenende haben, dann ist es schon wichtig, dass der Club auch hinter mir steht und ich auch hinter denen. Genau.
0: Schön. Ja, das ist eine, so Vereinarbeit, es ist zweifellos eine wichtige Chance, in Zusammenleben zu kommen. Also ich glaube, die Rolle von Vereinen ist absolut wichtig und relevant. Was ist deine Erfahrung, Hildegard, bis bei dir? Wo hast du Erfahrungen erlebt? Wo merkst du, dass es möglich ist, dieses Zusammenhalt?
1: Ja, so in meiner langjährigen Biografie zieht sich wie so ein roter Faden immer wieder der Kontakt mit türkischen Menschen irgendwie. Ne? Auch zufällig bei dem Café da, Luisenstraße, habe ich Kontakt gemacht mit einer türkischen Frau.
0: Unsere interkulturelle Gespräche.
1: Genau, Und ich glaube, jetzt in der Rückschau, das war kein Zufall. Also irgendwie zieht es mich zu türkischen Menschen hin, keine Ahnung. Im Kindergarten, die erste Frau, der ich da, kleines Mädchen, der ich da begegnet bin, war ein türkisches Mädchen. Und mit der habe ich die Sprache gelernt, die deutsche Sprache. Und die hat mich begleitet im Grunde bis zum den ersten Jahren im Gymnasium. Und jetzt mache ich einen großen Sprung in dem DATS-Lehramt, was ich da seit ein paar Jahren mache, habe ich ein türkischen Künstler kennengelernt, der leider auch nicht mehr ins eigene Land wieder zurückreisen kann. Und der lebt in der Nähe von Neuss und ist ein Sänger, ein Tenor, ein toller Tenor. Und es gab im letzten Jahr im Oktober in Neuss, in einer großen Stadthalle, ein Konzert, wo dann auch da war der Bürgermeister von der Partnerstadt, wusste ich gar nicht, also in der Türkei da. Und eine große türkische Gemeinde, natürlich nicht alle nur aus Neuss, aber so aus dem Ruhrgebiet und so, die sich diese Musik angehört haben. Und ich war... ich sage das jetzt mal so, ich war geflasht, ja. Also ich war geflasht über die Qualität auch der Veranstaltung. Und ganz verrückt fand ich, in der Pause konnte man sich verschiedene Stände, also Informationsstände über Migrantenorganisationen angucken und auch in Kontakt mitkommen. Und da war die Firma Ideal Standard, wo mein eigener Vater über 15 Jahre lang als Elektriker, Elektromeister ganz genau, gearbeitet hat, präsentiert worden, weil da just von diesen Gastarbeitern, die ich eben erwähnt habe, eine Menge Leute sozusagen auch kleine Karriere gemacht haben und dann letztendlich in Deutschland geblieben sind und da jetzt inzwischen schon die dritte Generation von türkischen Nachkommen, ja, leben, ja. Mhm. Und das, ich finde es toll, dass just über die Musik, ne, die ja an vielen Stellen auch mit Sprache funktioniert, aber auch ohne Sprache funktioniert, doch sowas wie Integration und gemeinsames Leben und auch eine Perspektive geschaffen werden kann, ja.
0: Mhm. Schön, also zweifellos, Musik verbindet uns und Musik schafft einen Zustand, einen emotionellen und psychischen Zustand, die kann verbinden Menschen, die kommen von verschiedenen Kulturen. Das war einfach los. Also ja. Deswegen alle müssen, oder wir hören immer ständig Musik. Musik ist unsichtbar, aber trotzdem kann man durch diese Hören sich verbinden. Mhm. Was ist eure Empfehlung für diese musikalische Pause? Vielleicht, Victoria, kannst du uns ein Stück Musik empfehlen, die wir hören, und dann kommen wir zurück im Studio.
2: Ja, Home Again von Michael Kiwanuka. Also ich bin wieder zu Hause, ja, oder beziehungsweise in seinem Lied beschreibt er den Weg, wie er wieder nach Hause kommen möchte. Genau, dabei ist nicht das physische Zuhause gemeint, aber das werdet ihr dann hören, hoffentlich.
0: Klingt sehr schön. Ja.

0: Und bei dir, Hildegard?
1: Ich würde nochmal auch Bukahara empfehlen, und zwar den Song Happy. Und meine Empfehlung ist, sich auch dieses kleine Filmchen, was die zu diesem Song gedreht haben, anzuschauen. Weil da wird gezeigt, du hast es eben so schön gesagt, die Liebe ist das, was uns zueinander bringt. Wie verschiedene Generationen miteinander tanzen. Und ja, genau, und das wird da, ich finde, auch sehr brillant musikalisch umgesetzt, ja.
0: Bleiben Sie dran, kommen wir bald zurück.

0: willkommen nochmal. Wir sehen in Zukunftsmusik für Zusammenhalt, Verein zur Stärkung interkulturelle Kompetenzen e.V. hat ein neues Projekt. Das ist Radiobegegnungen zwischen Menschen mit und ohne Migrationserfahrung. Heute, wir sind hier im Studio mit zwei wichtigen Gästen. Die werden uns begleiten und wir sprechen hier mit Hildegard Külchen und Victoria Masuse-Wendel. Wir möchten einen Beitrag positiv konstruktiv machen über das Thema Migration, Interkulturalität. Und das ist dank an der Bundesprogramm Gesellschaftlicher Zusammenhalt vor Ort, vernetzt, verbunden, BGZ, WAMF. Willkommen. Wir sind hier im Studio von CGV und wir haben ein bisschen gesprochen über, was hält uns zusammen. Und es gibt auch eine Frage, die relevant ist im Sinne von Migration. Also immer mehr, ich merke, wenn ich auf der Straße bin, wenn ich in einem Restaurant bin oder in unterschiedlichen Situationen, immer mehr merke, dass viele Menschen, man bestellt etwas über Amazon, man wartet auf ein Paket und dann kommt ein Mann oder eine Frau, die auch manchmal kaum Deutsch sprechen kann. Trotzdem denke ich, oh, wenn wir keine Ausländer mehr haben hier in Dresden oder in Sachsen, in Deutschland, denke ich, was werden wir tun? Also Putzfrau, Putzmann,
1: Krankenpfleger,
0: Menschen, die servieren das Essen in einem Restaurant,
2: Kellner.
0: Also Kellner, Kellnerinnen, überall. Also Deutschland braucht dringend mehr Menschen, mehr Personal, kommen Migranten. Auf eure Erfahrung, wie ist der Beitrag von Ausländern, Migranten hier in Dresden, in Deutschland, in Sachsen, also was ist eure Gedanken dafür?
1: Der Beitrag ist nicht zu unterschätzen, der ist enorm, riesig groß. Wenn man hier in die Krankenhäuser guckt, ich habe es ja jahrelang in der TU auch erlebt, Wissenschaftler, wie viele Professoren, auch wie viele wissenschaftliche Mitarbeiter aus der ganzen Welt hier in Dresden aktiv sind. Und ja, und dann oftmals ja auch rausgehen nach einer gewissen Phase von Qualifizierung und hier Unternehmen gründen. Wenn wir die nicht hätten, sähe es sehr, sehr schlecht aus, ja. Genau. Ja. Also auch so ein Riesenladen wie Sachsenenergie. Also ich weiß, die werben in Pakistan, in Indien nach Personal, ja, weil die das alles nicht hier vor Ort auch rekrutiert bekommen. Und also große internationale Firmen sind sehr darauf erpicht, die ausländischen Leute, die schon da sind, die schon die Sprache beherrschen, die qualifiziert sind, auch hier zu halten, ja. Deutschland ist ein Einwanderungsland, schon seit vielen, vielen Jahrzehnten.
0: Richtig. Und es gibt auch eine große Herausforderung, weil ein Teil von der Gesellschaft oder die deutsche Gesellschaft hat keinen Konsens dafür, ob es gut oder nicht Ausländer hier haben, Migranten haben. Und deswegen wir thematisieren das Thema Zusammenhalt. Wie können wir wirklich vernünftig leben? Und wir möchten auch erreichen Menschen durch Radio, durch Podcast, die vielleicht sich fragen und die haben Zweifel über den Beitrag von Menschen, die Migranten sind, hier in dieser Gesellschaft. Deswegen, Victoria, also auf deine Perspektive, auch vielleicht du bist bikulturell aufgewachsen, in zwei verschiedenen Sprachen, aber trotzdem bist du wie eine deutsche Frau hier in Dresden. Von deiner Perspektive, was ist der Beitrag von Migranten hier in dieses Land?
3: Um erstmal auf Hildegard einzugehen, Wissenschaft verbindet enorm. In diesen Ebenen, ja, wo einfach die Sprache eine andere ist, da herrscht Zusammenhalt, weil man einfach gar nicht darauf verzichten möchte, sein Wissen mit Menschen, die ähnlich denken oder konstruktive Kritik äußern können, zu teilen. Da ist es eher seltener, dass man auf solche Barrieren trifft, wie jetzt unter den Landwirten oder so, ja. Weil sie einfach diese Konfrontationen gar nicht in diesem Ausmaß kennen, weil ihre womit sie sich beschäftigen, ist nicht notwendig, dafür mit anderen Menschen außerhalb ihrer Bubble, ich will es mal so nennen, in Kontakt zu treten. Mhm. Ich habe ja selber einen technischen Beruf studiert, ja, Verfahrens- und Umwelttechnik. Deswegen weiß ich so ein bisschen auch drum, wie die Köpfe funktionieren, auch menschlicher aufeinander zugegangen wird. Genau. Und
0: also es ist gut für Deutschland, Ausländer zu haben, Migranten zu haben, unterstützen das Land. Was ist deine Meinung?
3: Ja, natürlich ist es gut. Jedes Land dieser Welt braucht andere Menschen, die dahin einwandern oder auswandern, sonst wären wir alle eine Familie. Ja, genau. Und das ist strafbar.
1: Inzucht, ja, genau.
0: Nur, immer in dasselbe Haus mit derselben Leute.
1: Ja. Aber du hast eben die Landwirte genannt. Also meine Assoziation ist da sofort das Spargelstechen. Da wären doch auch viele.
3: Ja, gut, aber ich will gar nicht schlecht drüber reden. Ich arbeite in der Erntezeit auch, aber ja, im Labor.
1: Ja.
3: Ich mache also Ernteanalysen, das mache ich auch gerne. Ja. Ich arbeite auch gerne mit den Landwirten zusammen.
1: Ja.
3: Man merkt aber schon, um die Felder zu bestücken oder so, da ist halt, man braucht nichts groß ringsrum. Ja, man hat keine Kontakte jetzt nach außen.
1: Ach,
3: ob
1: so,
3: ich mir dann mal Arbeiter für eine gewisse Saison reinhole, die machen ihre Arbeit, mit denen hat man im Endeffekt nicht wirklich was zu tun, außer vielleicht Verträge und so, das ist halt eine andere Sparte. Ja, ich will nichts Negatives sagen. Aber ich habe es schon oft gehört, könnt ihr dann rausschneiden, dass sie sich selber wie Sklaven fühlen, die Arbeiter, die auf den Feldern sind. Mhm. Hier sind viele Polen, Tschechen, die vor allem hier um Dresden ringsherum Spargel stechen. Und die werden mit Bussen geholt morgens, aufs Feld geschoben, kriegen eine schlechte Mahlzeit und dann am späten Abend irgendwie nach der prallen Hitze und so weiter dann wieder zurück. Also so tolle Bedingungen würde ich das jetzt nicht nennen, dass das wirklich eine Zusammenarbeit in dem Sinne ist, sondern eher ein ausnutzender Faktor, weil es halt günstig ist. Und
0: wir werden noch eine kleine musikalische Pause und bleiben Sie dran. Wir kommen zurück hier in Zukunftsmusik für Zusammenhalt, Radiobegegnungen zwischen Menschen mit und ohne Migrationserfahrung.

0: vielen, vielen Dank. Das war eine sehr schöne, auch musikalische Pause. Und wir sind hier gekommen nochmal in unser Projekt Zukunftsmusik für Zusammenhalt. Der Projekt wird vom Verein zur Stärkung interkulturelle Kompetenzen e.V. produziert. Dank auf die Unterstützung auch von gesellschaftlichen Zusammenhalt vor Ort vernetzt verbunden. Das ist ein Bundesprogramm, die wird unterstützt unsere Initiative und wir freuen uns sehr auf diesen Moment. Wir sprechen hier gerade im Studio mit Hildegard Külchen und mit Victoria Masuse-Wendel, auch Vicky. Und das ist eine schöne Begegnung zwischen zwei Frauen. Sprechen wir heute über Zusammenhalt, Zusammenleben. Aber es gibt auch Faktoren, die behindern oder die ein Hindernis sind für die Zusammenleben. Das möchte ich gerne darüber sprechen, also über diese Dynamiken oder Barrieren, die im Alltag vielleicht diese Begegnungen oder diese gegenseitige Verständnis, die machen das schwierig. Du hast gerade kommentiert, Hildegard, über deinen Alltag. Du bist Lehrerin in Deutsch als Fremdsprache.
1: Deutsch als Zweitsprache,
0: genau. Und es gibt Menschen, die kommen von anderen Kulturen, die können nicht Deutsch. Du musst beginnen von Anfang, wie ich zum Beispiel. Ich schon von Anfang an musste ich lernen, was ist ein Tisch, was ist, wie sagt man, genau. Papa, Vater.
1: Ja, ja. Tisch, wie funktioniert das genau mit dem Dativ und dem Akkusativ?
0: Richtig, diese drei verschiedenen komplexen Welten. Aber du hast genannt zum Beispiel die Erfahrung von Menschen, die kommen von einer vielleicht muslimischen Gesellschaft, die, ja, sie sind in andere Film, sagen wir.
1: Ja.
0: Und was sind auf deine Perspektive, welche Dynamiken oder Barrieren beobachtest du im Alltag, die Begegnungen und gegenseitiges Verständnis erschweren?
1: Ich würde als erstes nennen die religiöse Verwurzelung. Ja, also für viele muslimische Menschen, so nehme ich das wahr hier in Deutschland, ist das Leben, also im Islam, auch wichtig für die eigene, ich sag mal, für das eigene Ankommen. Also dass es Moscheen gibt in Dresden, ist für die sehr wichtig. Dass der Ramadan, dass es einhaltbar ist, ist wichtig. Und gleichzeitig ist genau das oftmals Auslöser für heftige Attacken. Also ich denke an eine Menge Frauen, die mir in der Schule auch davon berichtet haben, dass sie attackiert werden regelrecht, weil sie ein Kopftuch tragen. Ja, also weil sie unmittelbar zu identifizieren sind als muslimische Frau und dann auch so Dinge hören wie Haut ab oder, also das ist ja noch harmlos, aber auch bespuckt werden, weiß ich was, also richtig aggressiv angegangen werden. Genau. Und dann das ist so was ganz, ganz Alltagspraktisches, also wenn dann tatsächlich Ramadan ist, habe ich es auch schon erlebt, dass auch ältere Teilnehmer, ja, das mit dem Fasten und dem gar nichts trinken und so dermaßen ernst nehmen. Aber wenn man in der Schule ist, also der Kopf ist ganz stark in Anspruch genommen, die dann ohnmächtig werden. Ja, also es ist nicht einmal vorgekommen, sondern mehrere Male, dass ich einen Notarzt kommen lassen musste oder irgendwie, ne? Wir haben in all den Schulen, das gilt jetzt auch für ganz Dresden, auch immer Sozialpädagogen an der Hand und da muss dann irgendwie vermittelt werden, ja, dass diese religiöse Überzeugung, dass das nicht so sehr im Vordergrund ist, dass die Leute dran gehindert werden, zu lernen, ja. Also das ist das Erste, was mir einfällt, was trennt, ja.
0: Wie gesagt, ich habe mich viele Jahre auch in die Thematik Migration und Psychologie beschäftigt und ich merke auch, dass der Migrant, viele Migranten oder Gemeinden auch, brauchen Stabilität, also psychologische Stabilität aufgrund von diesem Migrationsprozess.
1: Ja.
0: Und natürlich wurde auch geforscht, dass viele Menschen zum Beispiel auf religiösen Gründen oder kulturellen Musik, viele Latinos hören nur lateinamerikanische Musik oder möchten nur Spanisch reden und gar nicht mit Deutsch lernen und so weiter. Es ist wie ein Mechanismus, um Stabilität zu schaffen. Und das hat auch eine negative Wirkung, weil die Aufnahmegesellschaft merkt das als Trennung. No? Also trennt uns, verbindet uns nicht.
1: Ja. Und dann wie bei den Christen auch, gibt es bei den Muslimen, es gibt strenge Muslime und weniger strenge Muslime. Und ich habe auch erlebt in den Kursen, da gibt es sehr strenge Muslime, die wollen ihre 5-mal am Tag Bete veranstalten. Ja, und wie macht man das in der Schule? Ne? Also ganz am Anfang gab es die Chance, weil wir in einem sehr großen Gebäude waren, Raum der Stille haben wir das dann einfach genannt, dass die da schnell mit einem Teppich sogar dann ihre Gebete vollziehen konnten. Aber im Moment ist die räumliche Situation in der Filiale, wo ich da gerade unterwegs bin, nicht mehr so günstig. Also gibt's die Chance nicht, ja. So, und da müssen dann die Leute selber damit irgendwie klarkommen, ja.
0: Das ist ein wichtiger Aspekt, den müssen wir auch betrachten und berücksichtigen. Wie können wir wirklich zusammenleben, freundlich leben, wenn wir kollidieren, verschiedene Verhalten, ne, im Alltag.
1: Ja.
0: Und deswegen, deine Perspektive, Vicky, auf deine Vision, Erfahrung vielleicht, was sind diese Dynamiken, diese Barrieren, wo du im Alltag beobachtest, Aspekte, die machen schwer den Zusammenhalt?
2: Auf beiden Seiten ist sowohl von ausländischen Mitbürgern, die sich klar distanzieren, sagen, wir wollen mit den Deutschen nichts zu tun haben. Wir sind nicht hier, weil wir es unbedingt wollen, sondern wir sind hier, weil wir gerade keine andere Möglichkeit haben. Wir müssen. Und naja, wenn man von irgendwo geflüchtet ist, dann wo man ist, dort muss man bleiben. Ja, das ist die Gesetzeslage. Man kann nicht einfach sagen, okay, jetzt kann ich wieder woanders hin. Es ist auch nicht so, dass sie von Grund auf sagen, ich will hier nicht bleiben, sondern einfach ihre Erfahrungen, negativen Erfahrungen, die sie im Alltag machen, in der Schule. Wenn die Kinder in die Schule gehen, kommen weinend nach Hause oder mit blauen Flecken nach Hause, weil sie verprügelt wurden, bespuckt wurden, weil sie sich selber noch gar nicht in dieses kleine Gesellschaftsbild, Klassenverband letztendlich einfinden können. Das schafft auch bei den Eltern wiederum eine Art von Hass, sage ich mal. Hass ist ein sehr hartes Wort, aber so, dass sie auch selber nicht unbedingt wollen, sich verbinden wollen, ja, dass sie lieber in ihren Communities dann bleiben, gucken, wo sie ihre Kulturen, ihre Religionen und sowas teilen können. Ja, also das hat man ganz viel, vor allem in Randbezirken von Dresden. Jetzt hier in der Neustadt und selbst in der Altstadt, da ist es doch eher vermischter, aber in den Randbezirken ist es doch stark so, dass entweder oder dort leben und auch miteinander agieren. Es gibt tolle Projekte mittlerweile, die versuchen, auch dort den Zusammenhalt zu stärken, aber es ist natürlich ganz schwierig. Die stehen da noch am Anfang, wo hier in der Neustadt wir halt eigentlich schon fast fertig sind, würde ich mal sagen. Also jetzt wiederum durch Kriminalität und so weiter merkt man das auch, dass wiederum in die andere Richtung langsam schlägt. Also da muss man aufpassen, dass man die Waage zwischen den Menschen findet, indem man Brücken bildet. Als Menschen, wie wir es sind, wie wir hier zusammensitzen, auch dranbleiben und unsere Arbeit im Alltag vollziehen. Struktureller Rassismus in den Behörden, der spaltet extrem. Niemand möchte Rassist sein, aber rassistisch darf man handeln, ja. Das ist ganz, ganz schwierig in der Gesellschaft, sich da auch dagegen zu wehren. Und wo fängt's an und wo hört's auf? Genau. Das sind so diese negativen Seiten. Also es passiert auf beiden Seiten. Nicht nur die Deutschen reagieren rassistisch, sondern auch andersrum aus anderen Kulturen, die sagen, ich wurde hier so sehr abgelehnt, mit denen will ich nichts zu tun haben.
1: Darf ich noch was ergänzen? Also was ich auch glaube, was eine sehr, sehr große Rolle spielt und oft unterschätzt wird, ist Armut. Also in beiden gesellschaftlichen Gruppierungen. Also ich habe es noch gar nicht so lange her an einer zentralen Haltestelle hier in Dresden erlebt, wie jemand aus der Ukraine aggressiv angegangen wurde, weil unterstellt wurde, ja, die sahen ja hier alle nur das Geld, was sozusagen der Staat gibt, ab und für mich bleibt nichts mehr übrig. So, Das war heftig. Also auch die Aggression zu merken, die da in dem Dialog war, das fast gar nicht zu Tage traten, ja. Und noch eine andere Beobachtung. Ich war am 1. September hier. Dresden ist bunt. Also mit diesem eingeklammerten ist. Also es ging ums Essen aus allen möglichen Kulturen. Und da ist mir aufgefallen und es hat mich ein bisschen erschrocken. Da sind sehr, sehr viele, auch ganze Familien hingegangen, um das Essen abzuholen.
2: Ja.
1: Weil das fehlt vielleicht, ja, zu Hause.
0: Ja, ja, ne? Sicher. Ja. Also genau. In einer wirtschaftlichen Entwicklung,
1: genau,
0: die heute wir in Deutschland beobachten können,
1: ja,
0: wo auch es gibt Inflation, wo es gibt immer mehr Probleme mit Energiekosten.
1: Ja.
0: Natürlich, also
1: die Mieten, Gesellschaft. Die Mieten, ja, sind die nicht Mieten, bezahlbar. Also viele Studis nutzen die Tafeln.
0: Richtig.
1: Ich dachte früher immer, ne, das, ja, ja, betrifft vor allen Dingen Rentner, Rentnerinnen, die da hingehen. Stimmt gar nicht. Das gehen Studenten hin.
0: Ja, richtig. Ja, das polarisiert die Gesellschaft,
1: ja, ja,
0: und es gibt bestimmte soziale Schichten in der Gesellschaft, die wirklich stark betroffen sind.
1: Also, ja, also die Trennung zwischen Arm und Reich, die ist nach meiner Beobachtung sehr viel weiter auseinandergeraten.
0: Richtig, entwickelt sich weiter und das polarisiert die Gesellschaft.
1: Mhm.
0: Und deswegen auch kann man auch aus psychologischer Perspektive, also Sozialperspektive, beobachten auch die Tendenz, wo immer mehr Menschen werden sich beklagen von der Anwesenheit von Ausländern hier und Migranten.
1: Mhm.
0: Und das ist auch eine große Herausforderung. Die Politik auch wird gefragt, wie werden,
1: genau,
0: wir diese Komplexität steuern,
1: ja,
0: und positiv steuern.
1: Mhm. Ja, positiv zu steuern. Und da liegt eine gewisse paradoxe Geschichte drin, weil die Firmen, also viele Firmen, weiß ich, auch Kleinunternehmer, die suchen die Leute.
0: Richtig.
1: Ja?
0: Richtig.
1: Also nach Corona sind ja auch eine Menge Restaurants und weiß, richtig, ich was, alles kaputt gegangen. Warum? Weil das Personal konnte nicht gehalten werden.
0: Ja.
1: Ja, und jetzt suchen sie wieder Personal und wer macht es? Es machen viele ausländische Menschen, arbeiten als Küchenhelfer und, ja, oftmals auch unter Tarif, ja, aber das darf man ja gar nicht öffentlich sagen, ja.
0: Genau, wir versuchen zu verstehen, dass wir haben dieses Ziel, Zusammenleben, die Gesellschaft in Einklang zu bringen. Also wir sind multikulturell geworden, multiethnisch geworden,
1: mhm,
0: und wir teilen ein gemeinsames Stadtviertel, eine gemeinsame Schule, ein gemeinsames Stadtteil,
1: ein
0: Krankenhaus,
1: Sportverein.
0: Ja. Kindergarten. Wir teilen denselben Raum und wir treffen uns im Alltag, in Interkulturalität im Alltag. Und deswegen wir versuchen auch durch dieses Projekt Zukunftsmusik für Zusammenhalt, unsere Verein heißt auch Selbststärkung interkulturelle Kompetenzen. Wir versuchen Aufnahmegesellschaften auch gleichzeitig die Migrantenorganisationen und Menschen zu unterstützen, interkulturell kompetent werden. Und wir haben auch mehrere Mal hier gesprochen, die Kommunikation ist auch ein wichtiger Aspekt. In diesem Punkt, Victoria, ich möchte gerne dich fragen, was sind auf deine Perspektive, in welchen Situationen hast du das Gefühl, dass interkulturelle Kommunikation zusammenbricht oder besonders schwer ist, also die Perspektive des anderen zu verstehen?
2: Ich merke das manchmal an Schulen, die ich persönlich anspreche. Also ich werde auch in Schulen gerufen von einzelnen Lehrkräften, die sagen, hey, wir haben hier dieses oder jenes Problem, kannst du mal mit dem Workshop hierher kommen? Wir versuchen das zu ändern und Angriff zu nehmen. Aber es gab auch schon einige Schulleiter, mit denen ich gesprochen habe. Ich sage, hier im Vorfeld kam jemand zu mir, da gibt es wohl Probleme, wollen wir da das machen? Und sie sagen, nein, bei uns gibt es keinen Rassismus, wir brauchen sowas nicht. Und dann ist es auch wirklich schwer zu argumentieren, zu kommentieren, wenn so eine Schranke einfach, wenn man für so eine Mauer steht, es ist nicht nur eine Schranke kann man leicht öffnen, aber eine Mauer, wo man wirklich überlegen muss, okay, wie gehe ich jetzt sensibel und diplomatisch auf die Person zu? Da habe ich das Glück, dass ich durch beide Kulturen, die ich in mir trage, diese Brücke schaffen kann, die Menschen abholen kann. Ja? Ich muss sie nicht belehren, auch die Kinder belehre ich nicht, sondern versuche es zu verstehen, lass mir die Argumente geben und kann dann versuchen, die Person abzuholen und dann auch darauf eingehen, ja, okay, es gibt vielleicht keinen Rassismus, aber es soll ja vielleicht auch gar nicht erst hochkommen. Ja, guck mal, das und das biete ich an und vielleicht kommen wir dann doch irgendwie zusammen. Also das sind so typische Herausforderungen, vor denen ich im Alltag doch stehe. Oft höre ich auch, du bist cool, aber die anderen, ja, also viele von uns hören das, so diese Einzelfall-Begegnungen, dann wird die Person als Person wahrgenommen, als Mensch wahrgenommen, aber wenn man dann auf die Masse guckt, dann sind es wieder die Ausländer, die man nicht leiden kann. Ja, das ist aber viel durch unsere Medien letztendlich geschaffen, vor allem durch die Social Media. Es ist extrem schwer, schon für die Kinder zu unterscheiden, was ist überhaupt wahr, was ist falsch. Sie vertrauen nicht mehr auf das Wort, was irgendwo ein Gelehrter geschrieben hat, sondern sie vertrauen irgendeiner Person, die halt einen kurzen TikTok-Video dazu macht.
0: Ja.
2: Das ist ein ganz großes Problem. Wir stehen da vor einer riesen Herausforderung gesellschaftlich, dass die Kinder auch selber noch sich das hinterfragen, was da überhaupt passiert und auch sich selber eine Meinung bilden. Ne? Das ist immer, der ist gerade cool, der ist in und die Meinung stimmt. Ja? Und das verbreitet sich natürlich wie ein Lauffeuer.
0: Ja. Ja, ich sehe auch die Rolle von Medien und die sozialen Medien, die digitalisieren uns, sagen wir, schaffen so Spalten und machen der, eigentlich der Gesellschaft ein bisschen kaputt. So genau der Gesellschaft. Also man kann sich fragen nur, also man kann sich heute fragen, wie können wir Zusammenhalt verstärken? Man kann auch sich fragen, können wir noch in Gesellschaft leben, also gesellschaftlich Zusammenhalt schaffen?
1: Ja, oder ich würde es noch ein bisschen auf die Spitze drehen. Wie können wir verhindern, dass da an den Stellen, ich nehme jetzt nur mal die Stadtgesellschaft in Dresden, dass da noch mehr sowas wie Ghettoisierung passiert? Mhm. Weil das ist, findet statt, ist schon längst oder hat schon stattgefunden. Also ich nenne mal so die Viertel, ja, Gorbitz, Prolis, Johannstadt oder auch die Budapester Straße. Das ist ein bisschen ein kleineres Viertel, aber da findet sowas wie Ghettoisierung statt. Und das finde ich furchtbar, ja, weil das spaltet auch noch mehr. Ne, die Gebäude sind im Besitz, jetzt komme ich so ein bisschen ins Politische, aber das sind Vonovia-Eigentümer, ne, die dafür wenig Geld. Und wenn man mal reingeht in die Gebäude, die Flure werden nicht saniert, die Aufzüge sind manchmal kaputt. Die Wohnungen selber vom Zustand her, wo man sich, wenn ich mich da reinversetze in die ausländischen Menschen, man wird wie so ein Mensch zweiter Klasse behandelt. Und das gibt ein furchtbares Gefühl, finde ich, für den Alltag.
2: Ja. Das stimmt. Wenn ich dir was Positives berichten darf, weil ich viel in solchen Vierteln noch arbeite, ist das der Familienzusammenhalt ein ganz anderer ist. Und die Kinder, die spielen auf dem Hof. Also ganz oft sieht man einfach alle zusammen draußen und das ist was mir hier in den besseren Vierteln schon auffällt, dass das fehlt, dass sie gemeinsam rausgehen, irgendwas erleben, ihren Stadtteil erkunden oder so, ne? Dann sieht man immer so zwei oder drei, die zusammen vielleicht was machen, aber ansonsten passiert halt doch viel über Smartphone. Das heißt, in Gegenden, wo sie die Möglichkeiten dann auch nicht haben, dann ist also dieser soziale Aspekt ganz wichtig und führt zusammen. Also das beobachte ich und das ist eigentlich wunderschön. So diese Kehrseite, die in vielen anderen besseren Stadtvierteln fehlt.
0: Ja, genau. Das ist der Grund, warum wir möchten hier diese Rahmen schaffen, einen Dialog zum Reflektieren. Es gibt viele Dimensionen. Auf einer Seite viele Migranten, die kommen von auch, also Armut war Alltag für viele Menschen, die auch im Ausland geboren sind, aufgewachsen sind und dann kamen nach Deutschland. Und für diese Menschen, viele Menschen schätzen vielmehr der Zusammensein, der Spielen zusammen, der Essen zusammen, als eine die Infrastruktur, es ist nicht schöne Infrastruktur zu haben, aber ja, es ist kulturell, glaube ich, ein großer Unterschied, also die deutsche Gesellschaft und die fremden Kulturen. Und deswegen sollen wir hier irgendwie einen Weg finden, um besser die Zukunftsperspektive. Also wir gucken in Richtung 2050, wo werden wir sein? Das ist die große Herausforderung. Wo werden wir wirklich in 2030, 40, 50 sein? Deutschland wird gespaltet, polarisiert oder wir werden wirklich die Chance haben, vernünftig zu leben, freundlich zu leben, zusammenleben. Wir werden eine musikalische Pause und dann werden wir auf den letzten Teil von unserer Sendung kommen. Was wäre eure Empfehlung, vielleicht, Victoria?
2: Ich würde gerne etwas Musik aus Mosambik hören wollen und zwar von dem Mr. Bau Familia. Genau, damit verbinde ich meine zweite kulturelle Seite. Mosambik ist für mich genauso Heimat wie Deutschland, in meinem Herzen. Auch wenn ich nicht so oft dort sein kann, ist klar, es ist auch doch meine Mittel sind da doch begrenzt mit einer großen Familie, dann da mal schnell hinzureisen. Aber man ist doch trotzdem verbunden damit und wir sind auch in Kontakt und deswegen ist das für meine Familie

0: Ja, genial. Viele, vielen Dank. Wir sind in einer Radiobegegnung zwischen Menschen mit und ohne Migrationserfahrung. Hier heute, wir haben eine sehr schöne Begegnung mit Hildegard Kühlchen und Victoria Masuse-Wendel. Möchte ich gerne weiter fragen von eurer Perspektive, Erfahrung. Was läuft deiner Ansicht nach im System der interkulturellen Kommunikation schief? Also was ist noch zu verbessern, korrigieren? Also ich denke immer, in Deutschland habe ich immer diese Metapher, dass Deutschland ist wie ein Luxus-Schiff, also ein großes Schiff. Und es gibt noch immer Herausforderungen. Aber wir brauchen und wir müssen steuern, den großen Projekt. Ja. Und ich frage mich nur, was läuft schief in unserer interkulturellen Kommunikation?
1: Naja,
0: Victoria?
1: Ich fange mal bei den DATS-Klassen in den Schulen, schon Grundschulen an. Die Kinder werden separiert, dort unterrichtet. Die werden dann zwar langsam integriert, aber schon erstmal die in diese DATS-Klasse zu stecken, macht so mit denen was. Ich bin ein Sonderling, ich darf hier mich bloß mit meinen so abgeben. Die haben teilweise sogar gesonderte Pausenzeiten, habe ich auch schon oft jetzt erlebt. Und somit ist schon von Anfang an dieser Kontakt eigentlich im Gesamtbild Schule gar nicht so gegeben. Da fängt das also schon minimal an. Ich weiß von großen Firmen hier, die Arbeiter aus dem polnischen Nachbarland morgens herfahren. Die haben eigene Umkleidekabinen, die haben eigene Räume, wo sie essen. Auch mit den anderen Angestellten überhaupt nicht in Kontakt kommen. Und sind einige Firmen in Dresden, wo das so läuft. Das heißt, um da schon, und ich meine, dann geht es nur um unsere Nachbarländer, ja? Wie ist es dann also? Was passiert denn also in den Köpfen, wenn jemand von ganz fern herkommt? Wir reden, wo fährst du denn in Urlaub hin? Was isst du denn überhaupt gern? Ja, wie kleidest du dich denn? Es wird sich manchmal aufgeregt zwischen, was hat er denn an oder sie? Und ich frage dann zum Beispiel gern die Kinder, ja, haben wir denn so eine Art Trachten? Ja, was ziehst du denn zu Weihnachten an? Ziehst du was Spezielles an oder zu einer Hochzeit oder so? Ja? Also wir haben das doch genauso, aber man muss es auch erkennen und zulassen. Und dann ist es auch okay. Bei den Erwachsenen ist es natürlich immer noch mal ein bisschen schwieriger, denen das auch bewusst zu machen. Aber man darf sie auch daran erinnern, dass sie selber mal Kinder waren und eigentlich viel freier in die Welt geschaut haben. Und somit haben wir noch eine Chance, gesellschaftlich auch in 50 Jahren vielleicht besser dazustehen als jetzt.
0: Ja, genau, die Idee ist, dass wir haben die Verantwortung. Ja, jetzt gerade, wir sind hier Erwachsene und später kommt die neue Generation, die Jungsgeneration, die Kinder. Und genau, deswegen ist wichtig, unsere Radiosendung hier und Radio-Podcast zu diese Reflexion zu machen. Bei dir, Hildegard, mit deiner Perspektive, du bist auch selbst, haben wir darüber gesprochen, kommst aus Westdeutschland, warst du am Anfang konfrontiert mit kulturellen Unterschieden hier in Sachsen. Mhm. Hast du etwas in diese Richtung kommentiert, dass es gibt Irritationen, komische Gefühle, es gibt auch Menschen, die vielleicht dich abgelehnt haben, weil du eine Wesi bist. Du hast selbst Erfahrungen im Sinne von sich integrieren, sagen wir, in der Gesellschaft. Mhm. Deswegen möchte ich dich gerne fragen, was ist auf deine Perspektive, was läuft auf deiner Sicht im System interkulturelle Kommunikation schief?
2: Naja, du hast mich jetzt wieder in die Vergangenheit katapultiert, aber ich bleib beim Hier und Jetzt. Ich habe Geschichte studiert und bin doch ein bisschen erschrocken, dass auch unter den ausländischen Leuten es Rassismus gibt.
1: Ja.
2: Heftig. Ja, also gerade gegenüber People of Color. Mhm. Und das, finde ich, wird viel zu wenig auch thematisiert. Oder was ich auch in der Schule erfahren habe, Antisemitismus. Gerade aus den Regionen der arabischen Länder, ja. Und zwar ein Antisemitismus, der mich dann auch schon mal aus dem Klassenraum hat rausgehen lassen und ich hab mir Hilfe geholt, ich muss mal gerade reden oder so, ja. Das finde ich erschreckend. Und gleichwohl gibt's auch so ein Thema, viele der Menschen, die herkommen, und auch viele Deutsche haben immer noch damit zu tun, dass sie traumatisiert sind. Also nicht die jetzt die Generation, also meiner Eltern, ne, durch die Kriegsjahre, aber auch die Generation, die danach kommt oder vielleicht sogar noch die dritte Generation, hat in gewisser Weise damit zu tun, weil dieses Thema, was war in Deutschland 33 bis 45, das ist ja nicht, also ich würde sagen, das ist immer noch nicht beendet, ja, oder aufgearbeitet, ja. Ganz banales Beispiel, ne, wie das Ende des Zweiten Weltkriegs gefeiert bzw. nicht gefeiert wird. 8. Mai 45. Ja, also ich finde das seltsam, was da vonstatten geht, ja. Also dass eine Frau dann sagt, ja, sowas würde ich ja auch nicht feiern. Eine Kapitulation kann man doch nicht feiern. Und in Frankreich, da wird das überall

0: in die Welt gegangen sind und andere Völker unterdrückt haben, Angst eingejagt haben. Das geht nicht so weg. Das ist jetzt viele Generationen tief. Und somit, wie in Italien zum Beispiel sehen wir es, in Spanien sehen wir es. Die rechtspopulistischen Parteien werden gewählt, nach wie vor, weil dieser Rassismus dort genauso noch verankert ist. Ja. Nur, dass er hier in Deutschland anders ausgeübt wurde zu NS-Zeiten. Ne? Mhm. Das ist so ein bisschen der Unterschied. Was hier ist, dieses von der Geschichte loslassen. Dass heute, wir können ja gar nichts mehr dafür, was da damals passiert ist. Ja, und ich denke, das würde uns befreien, wenn wir da mal loslassen und sagen, wir sind doch hier jetzt. So wie so ein Baby, was frisch in die Welt kommt. Ja. Ja. Und so, also das sehe ich als großes Problem. Dass das immer, dass man sich immer wieder damit so bunden fühlt, ob auf der einen oder anderen Seite, anstatt zu sagen, ich bin doch jetzt hier und das andere liegt viele, viele Jahre vor meiner Zeit. Ich kann doch daran nichts ändern oder kann nichts dafür.
1: Ja. Ja. Mhm.
2: Vielen Dank. Wir sind langsam auf unser letztes Stück in unserer Sendung, Podcast, und ich möchte gerne fragen, stell dir vor, du konntest eine einzige Sache in Sachsen ändern, um den Zusammenhalt spürbar zu verbessern. Welche wäre das und warum? Also was können wir verändern, wenn du diese Macht hast? Was können wir ändern, verbessern, um den Zusammenhalt und den interkulturellen Zusammenhalt spürbar zu machen? Hildegard, hast du eine Idee, vielleicht einen Impuls?
1: Ja, also irgendwie so ein Stichwort, was mir einfällt, ist Kreativität. Also Kreativität befördern. Das kann auf einer musikalischen Ebene sein, das kann aber auch in einer gestalterischen Weise funktionieren, weil mein Empfinden ist, gerade diese Traumatisierungen, von denen ich eben gesprochen habe, die sind oftmals, also fangen die an, sich zu lösen, wenn die Menschen die Möglichkeit haben, entweder zu reden, zu erzählen über ihre ganze Geschichte oder eben auch etwas zu gestalten, etwas zu malen, etwas zu bauen oder so. Also das würde ich mir sehr wünschen, dass das mehr in den Vordergrund kommt, dass Politik auch dafür sorgt, dass alle Menschen teilhaben an kreativen Prozessen und Dingen. Ja.
2: Victoria, stell dir vor, hast du den Macht und etwas verändern hier in Sachsen. Was willst du tun, um diesen interkulturellen Zusammenhalt verbessern, verstärken?
0: Ich puste ein bisschen Liebe in die Luft. So wie Konfetti. Ja. Eine Sache habe ich ja nur. Ich habe einen Beutel mit Liebe in Form von Konfetti und das puste ich mal über die Welt am besten. Genau. Ich hatte aber auch dieses Künstlerische ein bisschen im Kopf. So ein immer mehr sind auch große Veranstaltungen, wo dann aus einzelnen Kulturen bestimmte Musiker, Bands geladen werden. Aber ich würde mir wünschen, dass was zusammen mehr geschieht. Also das gibt's in ganz kleinen Formaten, aber jetzt, ich glaube, im Kreuzchor oder so singen nicht groß viele ausländische Mitbürger mit. Ja, also so, dass man wirklich so ein Riesenchor mal, so für einen Tag, man organisiert das mal als Projekt zum Beispiel, so ein Riesenchor, wo alle mal mitsingen, mitmachen, sowas wäre.
2: Genau, wir haben über einen Chor auch in anderen Sendungen gesprochen, über den deutschen Chor. Ja. Und das wäre auch sehr schön, diese vielfältige Chor zu verwirklichen. Habe ich auch gedacht, in diesen großen Konzerten oder in Aktivität einmal pro Jahr, wo wir treffen uns, Deutschen, Ausländer, alle zusammen, in Musik, Raum. Das vielleicht wäre gut, auch als Idee, no, entwickeln. Mhm. Also Ritualen eigentlich, wir brauchen Ritualen. Und ich merke auch als Chilene, jedes Jahr, es gibt einen großen Feiertag, einen großen Nationalfeiertag, wo wir Latinoamerikaner, alle Chilenen, alle Menschen aus Argentinien, Peru, Bolivien, jeder in dieser Zeit, in diesem Rahmen im September, wir feiern unsere Nationalität, unsere Chilenen zu sein, unsere Peruaner zu sein. Also wir haben eine große Chance, durch Ritualen einmal pro Jahr zu feiern, und so stolz zu sein, Chilene zu sein. Und ich manchmal vermisse ich den einen Moment, einen Tag, wo die Deutschen feiern können, alle Deutschen feiern können, deutsch zu sein, also ein Deutscher zu sein.
0: Sie dürfen nicht. Also jetzt von ihrem,
1: das von ihrem Mindset her dürfen sie es nicht.
2: Das ist der Traumata der von der Zweiten Weltkrieg. Zweite Weltkrieg, also ist auf jeden Fall, ich beobachte, viele Ausländer beobachten das, weil wenn los, sie beobachten und sind sehr überrascht, warum die Deutschen anders als

0: Italiener oder Franzosen, US-Amerikaner können sich nicht ausdrücken, deutlich ausdrücken und stolz sein. Und das wirkt auch kritisch für Ausländer, die sollen hier eine Heimat finden. Also Ausländer brauchen auch eine Orientierung. Und diese Orientierung soll von der Ausnahmegesellschaft kommen. Und ich merke nur, weil genau wir sind im September hier gerade und dann ich bekomme Nachrichten von Chile, wo fragen mich, hey Victor, was hast du am 18. September gemacht? Wie hast du gefeiert? Bist du gerade, machst du einen Grill? Bist du mit der Familie? Also,
1: gibt es zu essen?
0: Alle Chilenen weltweit am 18. sind im Partymodus, 2 oder 3 Tage Partymodus, die ganze Gesellschaft macht Stopp, Pause, keine Arbeit, nur Party.
1: Genau.
0: Um zu feiern, was? Unsere Identität, unsere Zusammenhalt, unsere gemeinsame Sein. Und leider in Deutschland fehlt das.
1: Also ich rede mal nur von mir. Ich glaube, viele Menschen in Deutschland sind verkopfte Typen. Mhm. Ich bin auch so eine Verkopfte. Also wirkt nicht so, aber ich bin es wirklich. Und der Kopf will immer was Neues. Der Kopf will immer was Neues. Das Herz will immer dasselbe. Deswegen, also das Stichwort, was du eben gesagt hast, wir brauchen Rituale. Mhm. Wir brauchen eine Form, wo wir das dann so reingeben. Auch die Emotion, die da ist. Und für mich ist es am ehesten wirklich über Musik so spürbar, ja.
0: Oder Chor. Wir machen eine musikalische Pause und dann kommen wir zurück auf unsere letzte Frage. Welche Traum oder welche Vision hast du für das Zusammenleben in dieser Region? Was gibt dir Hoffnung? Wir werden das fragen, aber zuerst eine kleine musikalische Pause. Was wäre für dich an dieser Stelle eine gute Empfehlung, Vicky?
2: Also meine Empfehlung ist Lieblingsmensch von Namika. Genau, also mit diesem Lieblingsmensch, das geht halt über alle Nationen letztendlich hinaus, über alle Kulturkreise, sondern ich habe einen Menschen und mit dem kann ich einfach alles teilen. Genau, das wünsche ich mir.
0: Schön.

0: Und ich würde mir nochmal Sass wünschen, das Lied Je veux l'amour, la joie und so weiter.
1: Schön. Ja. Hören wir das und wir kommen zurück hier in unsere Radio-Podcast zur Kunst, Musik für Zusammenhalt.

0: Was am Ende von unserem sehr schönen Gespräch hier, das war wirklich sehr, sehr schön mit Hildegard und Vicky. Wir sind in unserem Projekt, die es ermöglicht, dank auf die Fördermittel vom Bundesprogramm Gesellschaftlicher Zusammenhalt vor Ort vernetzt verbunden, BGZ. Ich hoffe, dass die BGZ zufrieden ist mit unserem Projekt. Sie werden, ich hoffe, auch hören unsere Radiogespräche und Begegnungen und ich hoffe, das unterstützen uns weiter. Aber an dieser Stelle, ich möchte euch letzten Fragen stellen. Zum Schluss, welche Traum oder welche Vision hast du, Vicky oder Hildegard, um dein Zusammenleben in dieser Region? Was gibt dir Hoffnung, dass in Sachsen werden wir alles, schaffen wir das?
1: Hoffnung gibt mir, dass es doch mehr Menschen, als man denkt, gibt, die offen auf die Straße gehen und sagen, ja, wir denken nicht in irgendwelchen Strukturen oder so. Wir wünschen uns die Offenheit, dass es doch viele Menschen gibt, die wissen, wie wichtig Migranten in unserer Gesellschaft sind und auch dafür einstehen, die sie explizit auch einstellen zum Beispiel. Also es gibt die eine Seite, die ist aber letztendlich gar nicht mal so groß, wenn man drauf schaut, wie sind denn die Wählerzahlen eigentlich wirklich? Wie setzen die sich zusammen? Bei uns im Landkreis zum Beispiel gab es nur eine 50% überhaupt Beteiligung an der Wählerschaft. So, und wenn von diesen 50% wiederum 50% eine bestimmte Partei wählen, dann muss man wiederum hinterfragen, wer sind denn diese 50%, die nur noch 25% sind? Ja, also man sollte schon so dieses politische Bild ein bisschen hinterfragen und sich nicht so davon einnehmen lassen. Also Projekte wie dieses, Zukunftsmusik für Zusammenhalt, wir gehen mit diesen Sendungen raus, wir erreichen viel mehr Menschen damit und wir danken dir natürlich, dass du uns hier eingeladen hast. Ich finde das Projekt wunderbar, weil wir so wirklich, wirklich Begegnungen mit vielen Menschen schaffen können und sie nicht mal reagieren müssen, sondern sie dürfen einfach zuhören. Und das macht nochmal was ganz anderes.
0: Schön. Ja. Vielen, vielen Dank für diese Unterstützung auch. Ja. Und bei dir, Hildegard, welche Traum oder welche Vision hast du für dieses Zusammenleben in dieser Region? Was gibt dir Hoffnung?
2: Es gibt mir Hoffnung.
0: Es gibt eine Redewendung, Hoffnung stirbt am Ende, wie ist diese?
2: Die Hoffnung stirbt zuletzt.
0: Zuletzt.
2: Ja, aber es gibt auch den anderen Part, lass dich nicht von der Hoffnung korrumpieren. Mhm. Also, wie Vicky das ausgedrückt hat mit diesen Wahlanalysen auf dem Land, genauer hingucken. Ja, und ich glaube, das ist der richtige Weg. Also, und ich würde noch eins draufsetzen und würde sagen, macht die Augen auf und guckt einander an. Mhm. Ja, es gibt so, das ist vielleicht ein bisschen crazy, was ich da jetzt vorschlage, aber es gibt so eine Initiative von Menschen, die setzen sich auf Plätze und schauen sich nur an und schweigen.
1: Okay,
2: eine Weile.
1: Und das ist verrückt.
2: Ja, das klingt wirklich ein bisschen verrückt, aber das macht was mit einem. Ja. Also einem fremden Menschen eine Weile einfach nur in die Augen
0: richtig.
2: Zu schauen. Ja.
0: Ja, ja.
2: Und das gibt mir Hoffnung, dass das so auf so einer eher energetischen, zwischenmenschlichen Ebene ja sehr, sehr viel. Vicky hat es schon gesagt, sehr viel mehr Menschen ja auch sich wünschen, das für die Kinder. Also bei mir ist es manchmal so, dass ich denke, du hast drei Kinder, du hast ja auch drei Kinder. Ja, und was haben wir alles nicht hingekriegt, ja, so auf der gesellschaftspolitischen Ebene. Und haben die wirklich eine Chance, also auch einfach positiv in ihr Leben weitere Schritte zu machen und glücklich zu sein, ja, das ist ein der Wunsch einer jeden Mutter und eines jeden Vaters. Genau, und da ist meine Hoffnung, ja, dass es auch über so etwas verrückte andere Methoden vorangehen kann. Ja, und das andere ist, ich finde das sehr, sehr wichtig, dass hier die Musik so in den Mittelpunkt gestellt wird, weil die Musik schafft, davon bin ich überzeugt, die schafft eine Verbindung zu einer anderen Ebene. Also nicht der Kopf nur, sondern es ist immer auch das Herz angesprochen. Es ist immer eine andere Ebene des Menschseins. Alles Gottes Kinder sind. Ja, das sage ich auch manchmal im Kontext von nicht religiösen Menschen.
0: Richtig.
2: Dass wir nicht vergessen. Ja, das gibt mir Hoffnung.
0: Schön. Vielen, vielen Dank. Wir sind am Ende von unserer Radiosendung, Podcast Zukunftsmusik für Zusammenhalt. Wir hatten heute ein schönes Gespräch mit Hildegard Külken und Victoria Masuse-Wendel, Vicky. Und ich möchte gerne euch fragen, es gibt etwas, die ich nicht gefragt habe, vielleicht etwas, die noch zum Ergänzen, vielleicht es gibt ein paar Wörter, die letzte Botschaft senden möchtet, im Sinne von unserem interkulturellen Zusammenleben hier in der Zukunft.
1: Ja, wir haben tolle Projekte in dieser Stadt, wie die interkulturellen Tage, wo es viele Begegnungsräume gibt, Räume geschaffen werden, das Straßenfest, wo man sich austauschen kann, wo man sich kennenlernen darf, wo man verschiedene Speisen genießen darf. Die Stadt hat das, ja, also wir als Menschen dieser Stadt haben das und dürfen das teilen und nutzen und weiter ausbauen.
0: Also das Potenzial ist da.
1: Das Potenzial ist da,
0: ja. Schön. Etwas noch zu kommentieren oder?
2: Ja, ich würde mir wünschen, dass dieses Wort der Bereicherung und auch des Empowerments, dass das für wahrgenommen wird, also dass es gesehen wird, ja. Also wie Vicky schon sagte, das Potenzial ist da und es darf ins Leben kommen. Ja, genau. In Sport und Spiel und Musik und gemeinsam essen und gemeinsam arbeiten, ja, ja. Selbstverständlicher wird und dann ist es auch nicht mehr so ein Thema, ja. So.
0: Genau. Ja, an dieser Stelle, ich möchte mich bedanken nochmal im Namen von Verein zur Stärkung interkulturelle Kompetenzen, CGV. Wir sind sehr froh, dass diese Gelegenheit mit euch zu sprechen. Vielen Dank, Vicky.
1: Vielen Dank an dich, Viktor. Und danke auch an Hildegard,
0: Hildegard, dass wir uns kennenlernen durften. Vielen, vielen Dank.
2: Und danke, Viktor, für das Moderieren. Ja.
0: Schön, vielen Dank. Das war Zukunftsmusik für Zusammenhalt, Begegnung zwischen Menschen mit und ohne Migrationserfahrung. Und an dieser Stelle, ich sage einfach vielen Dank, bleiben Sie dran. Das war unser Radio- und Podcast-Format über interkulturelles Dialog und Zusammenhalt in Sachsen und Deutschland. Vielen Dank an alle, die hier heute waren und auch besonders auf unsere Unterstützer, Bundesprogramm Gesellschaftlicher Zusammenhalt vor Ort vernetzt verbunden, BGZ-BAMF. Und wir bedanken uns auch für die Unterstützung von das Team von CGV und verschiedenen Kooperationspartnern, die unterstützen uns. Wir werden uns in der Zukunft treffen über Spotify, YouTube, Facebook und Instagram. Bleiben Sie dran, abonniere unseren Podcast, gib uns dein Like, kommentiere und teile die Sendung. So hilfst du uns, noch mehr Menschen zu erreichen. Wir freuen uns, wenn du auch beim nächsten Mal wieder einschaltest. Bis dahin, bleib neugierig. Bleibt im Dialog. Das war Zukunftsmusik für Zusammenhalt, Konzeption und Produktion, CGV Dresden, Sachsen, Deutschland, Chefredaktion und Moderation Viktor Laura Holzerfeld, Koordination Claudia Leibiger, technische Unterstützung Markus Engel, Produktion und Studios von CGV Sachsen, Deutschland. Vielen Dank.

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Wir fragen sie, was sie erleben, was ihnen schwerfällt, was sie motiviert und wie sie diesen gesellschaftlichen Moment deuten in einem Land, das sich verändert und gleichzeitig nach Zusammenhalt, Orientierung und neue Formen des Miteinander sucht. Wir bieten keine einfachen Antworten. Wir bieten Gespräch, Perspektive, Kontakt und die Möglichkeit, gemeinsam zu reflektieren, was gesellschaftlicher Zusammenhalt heute in Deutschland bedeutet. 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
1: Das Morgenmagazin auf Coloradio, dem freien Radio für Dresden und Ostsachsen am Donnerstag, den 14. Mai. An einem Feiertag, den niemand braucht, was nicht heißt, dass ich euch keinen freien Tag und kein verlängertes Wochenende gönne. Ich bin Jens Steiner und begleite euch durch die nächste Stunde, also bis 7 Uhr. Wir sprechen gleich über die Bürgermeisterwahl in Görlitz. Ansgar hat da was vorbereitet. Jetzt gibt es aber erstmal Musik von der C4-Kombo aus der Schweiz. Die waren am Freitag auf einem Hoffest in der Nähe von Meißen und am Samstag in Dresden. Sous estimé heißt das Liedchen und ich wünsche euch einen richtig tollen Start in den Tag. Guten Morgen.

0: Es ist 6.04 Uhr, die perfekte Zeit für einen Rückblick auf die Bürgermeisterwahl in Görlitz am vergangenen Wochenende von Ansgar.
1: Am Sonntag wurde nicht nur in Görlitz gewählt, ganze 5 BürgermeisterInnenwahlen fanden in Sachsen statt. In Görlitz kam der Amtsinhaber Octavian Urso von der CDU auf ganze 49%, sein Widersacher von der AfD Sebastian Wippel zum Glück in Anführungsstrichen nur auf rund 44. Die Linke stellte Sabine Christian auf, die kam auf ganze 3,4%. Damit geht es in die zweite Runde bis zur absoluten Mehrheit und die wird Ende Mai stattfinden. Urso wird von einem breiten Bündnis aus CDU, Grüne sowie den Bürger für Görlitz und Motor Görlitz unterstützt. Das Ringen zwischen AfD und CDU im Landkreis ist auch nichts Neues. Schon bei der Wahl 2019 standen sich Urso und Wippel gegenüber. Da wurde auch erst im zweiten Wahlgang eine Mehrheit erreicht. Drücken wir die Daumen, dass die Mehrheit wieder zustande kommt. Das wird zumindest hier die beste Lösung sein.
0: Danke, Ansgar. Gleich wird's sportlich. Wir sprechen mit Richard Walter von der Lebenshilfe darüber, wie man SportlerInnen unterstützen kann, die für die Special Olympics trainieren. Und eine andere Sache, vielleicht habt ihr es mitbekommen, der MDR spart erstmal seine Tatort- und Polizeiruf 110 Neuproduktionen ein und als kleine Reminiszenz jetzt als Musik Nautilus mit dem Tatort-Theme.

0: Und ich spreche jetzt mit Richard Walter von der Lebenshilfe Dresden. Er unterstützt die Lebenshilfe Dresden in Form von Social-Media-Arbeit und Bildungsarbeit. Und heute steht er hier. Hallo Richard.
1: Ja, hey Jens, grüß dich. Danke, dass ich da sein darf.
0: Was treibt dich hier?
1: Ich bin da, weil ich gerne auf eine kleine Spendenaktion von der Lebenshilfe Dresden aufmerksam machen würde, die wir machen. Da geht es ganz konkret darum, dass wir 44 Athletinnen zu den Special Olympics am 14. bis zum 21. Juni schicken wollen und dafür tatsächlich Vorbereitungskosten entstehen. Das sind zum einen Trainerhonorare, Hallengebühren, Fahrtkosten und genau dafür sammeln wir Spenden. Das läuft alles über die Sportstelle der Lebenshilfe Dresden und da sieht's kostentechnisch auch immer eng aus und wir sind da tatsächlich von Spenden abhängig und deswegen bin ich hier.
0: Welche Sportarten sind denn über die Lebenshilfe organisiert? Kannst du da mehr zu erzählen?
1: Na klar. Insgesamt starten wir vielleicht, um das mal ein bisschen auf die Special Olympics zu begrenzen, haben wir 7 Sportarten: Boccia, Bowling, Fußball, Radsport, Schwimmen, Tischtennis und Leichtathletik. Das sind die Sportarten. Wer da genau hingeht, das sind Menschen mit geistiger Beeinträchtigung oder Mehrfachbeeinträchtigung und das sind auch die Menschen, die dann zu den Special Olympics gehen.
0: Wie hast du den Weg dahin gefunden, würde mich mal interessieren.
1: Also ich bin tatsächlich gar nicht so in diesem Sportfeld drin. Ich bin Mitarbeiter bei der Lebenshilfe Dresden und mache da tatsächlich so MitarbeiterInnen-Schulungen im Bereich E-Learning und Social Media, also das Projekt, wo ich arbeite, heißt Für digitale Chancen. Und da geht es so ein bisschen darum, verschiedene Bereiche der Lebenshilfe Dresden zu digitalisieren und das mal so runterzubrechen.
0: Machen wir es mal konkreter. Wie kann ich die SportlerInnen, die über die Lebenshilfe antreten, jetzt konkret unterstützen?
1: Also wir haben dafür eine Spendenkampagne auf GoFundMe ins Leben gerufen. Die heißt konkret Von der Halle zur Medaille, Ausrufezeichen. Wenn man oder ihr, liebe HörerInnen, die ihr da nicht sofort finden solltet, weil ich das auch schon mal ausprobiert habe, dass teilweise tatsächlich nicht sofort was anzeigt, wenn man über Google sucht, dann kann man auch über unsere Webseite darauf kommen, auf diese Seite www.lebenshilfe-dresden.de, dann unter den Reiter aktiv sein, dann spenden und dann das oberste Spendenprojekt auswählen. Und dann kommt man auf jeden Fall auch auf diese GoFundMe-Seite und da kann man ganz entspannt per PayPal spenden. Da kann man die Summe von 10 Euro, glaube ich, aufwärts. Für uns tatsächlich jede Spende zählt, egal wie klein oder groß. Genau.
0: Du hattest schon ein bisschen angerissen, was mit diesen Spendengeldern passiert. Vielleicht kannst du noch mal ein bisschen konkreter werden.
1: Tatsächlich ist es so, dass wir jetzt schon eine Spendenkampagne vor einem Monat gemacht haben oder vor 2 Monaten. Da hat uns Michael Röch, das ist so ein Biathlet, so ein belgisch-deutscher Biathlet, mit seiner Reichweite unterstützt. Und da haben wir schon echt gut Gelder gesammelt, um sozusagen die Kosten für die Special Olympics an sich zu sichern. Da sind 26.000 Euro gesammelt worden. Tatsächlich sind es nur die Kosten, noch nicht mal alle Kosten, die wir brauchen, um sozusagen die Teilnahme unserer 44 Athletinnen zu sichern, sondern es gibt halt Vorbereitungskosten. Also wir haben in diesen ganzen Sportarten, die ich gerade genannt hatte, finden wöchentlich Trainings statt, also zum Beispiel in der Bowlinghalle Play im Elbepark. Das muss gebucht werden, das kostet Geld. Es kostet Geld, Fußball zu trainieren in der Sporthalle, in der Soccer-Arena zum Beispiel. Das machen zwar die TrainerInnen ehrenamtlich, aber es kostet trotzdem für die Lebenshilfe Geld, da sozusagen zu trainieren. Und Fahrtkosten vor den Special Olympics finden ja auch Wettkämpfe statt, zum Beispiel so ein Schwimmwettkampf in Riesa. Da haben wir ein Porträt auf Instagram, könnt ihr auch gerne vorbeigucken, von der Lebenshilfe Dresden. Da sieht man mal, wie so ein Wettkampf abläuft. Und das kostet natürlich auch alles für uns als Verein Geld. Das sind jetzt so die zentralen Sachen, die mir so einfallen, ich sagen würde, sind sofort die Kosten wieder. Ja, da brauchen wir einfach Geld.
0: Das ja, geht und da ohne. Sind ja noch gar keine Unterbringungskosten, wenn man zu einem Wettkampf anreist, genau, und teilnimmt oder so, mit eingerechnet, oder Fahrtkosten. Kannst du vielleicht nochmal die Webseite nennen, wie man da hinkommt?
1: Bei GoFundMe von der Halle zur Medaille, Ausrufezeichen. Und ansonsten www.lebenshilfe-dresden.de, unter dem Reiter aktiv sein, spenden und dann das oberste Spendenprojekt, dann kann man da spenden.
0: Die Links dazu findet ihr auch auf unserer Webseite coloradio.org.
1: Nochmal danke an euch, dass ich hier sprechen darf. Und
0: genau, mit Richard Walter von der Lebenshilfe Dresden sprach ich vor der Sendung. Dankeschön und viel Erfolg. Gleich lernen wir Anja und Hanna von Volcano kennen. Das ist ein Jazz-Pop-Chor-Ensemble hier aus der Gegend. Sie waren bereits vorgestern bei uns im Studio, weil sie jetzt schon auf dem Weg nach Aarhus in Dänemark sind. Warum, erfahrt ihr nach dem Joe Jackson-Cover Steppin' Out von Web Web.

0: Singen ist eine Leidenschaft, die nicht nur Leiden, sondern auch viel Freude schafft. Davon wissen Anja und Hanna ein Lied zu singen oder vielleicht auch mehrere. Auf jeden Fall gehören sie zum Ensemble Volcano und sind heute hier zu Gast auf Coloradio. Hallo.
1: Hallöchen, wir Hi. Freuen uns sehr.
2: Total.
0: Was ist eure Leidenschaft beim Singen?
1: Gemeinschaftlich wunderschöne Musik zu machen, Emotionen zu transportieren und Freude ans Publikum zu bringen.
2: Total, das ist dieser besondere Moment, den man alleine nicht erschaffen kann. Das geht nur, weil alle sich entschieden haben, an diesem einen Moment da gemeinsam zu sein. Und das ist das Besondere, was einem dann immer so ein Kribbeln gibt.
0: Was war für euch so der Punkt, in so eine Richtung zu gehen? Zu viel Sister Act geguckt oder?
2: Pitch Perfect. Ich bin auch mit Pitch Perfect aufgewachsen, aber ja, ich komme tatsächlich aus der Kirchenmusik und habe irgendwann gedacht, oh, da muss es doch noch mehr geben und habe dann mich der Herausforderung gestellt, dass wir ursprünglich mal ein Jazzchor waren und habe gedacht, okay, jetzt was ganz anderes und ja, jetzt wachse ich ja auch schon seit 5 Jahren mit in diesen Chor rein und mittlerweile sind wir gar kein Jazzchor mehr. Wie war das bei dir, Anja?
1: Also genau, es war der Jazzchor Dresden und wir sind jetzt gerebrandet auf Volcano. Und bei mir war es so, dass ich eigentlich aus dem Musiktheater komme und dann Familie gegründet habe und meine kulturelle Karriere kurz mal ein Loch hatte und dann wollte ich wieder neu durchstarten und habe dann tatsächlich beim Palais Sommer den Jazzchor Dresden gehört. Ich bin dran vorbeigefahren, ehrlicherweise, und ich musste abbremsen und dachte, wow, was für ein Sound. Es hat mir so übelst gefallen, dass ich dann mich beworben habe und dann auch genommen worden bin, ja.
0: Gibt es da so ein richtiges Assessment Center, ja?
2: Ja, tatsächlich schon, ja. Wir haben mittlerweile ein paar Ansprüche sozusagen. Ja, es gibt ein erstes Vorsingen, wo man ein selbstgewähltes Stück vorsingen kann. Und dann gibt es ein zweites Vorsingen dann im Ensemble, wo man dann die aktuellen Stücke aus dem Repertoire einmal kurz vorzeigt nach ein paar Wochen, wo man dann mitgeprobt hat. Und ja, dann wird geschaut, ob du zu uns passt, ob dein Sound zu uns passt. Genau, dafür haben wir eine musikalische Leitung, die das Bigger Picture dahinter sieht sozusagen.
1: Und was auch gerade gesucht wird für Stimmen. Mhm. Also wir haben teilweise hervorragende Stimmen, aber wenn eine Stimmgruppe ausgelastet ist von der Menge her, dann können wir da keine neuen Bewerber mit reinnehmen. Wir sind gerade 50 aktive Sänger und Sängerinnen.
0: Wow.
1: Außer du bist ein Bass, dann hätten wir jetzt zum Beispiel gerade Platz noch da für Bässe.
2: Genau, dann guckt ja mal, dass es ein bisschen ausgeglichen ist innerhalb des Chores und tiefe Männerstimmen können wir noch gebrauchen.
1: Ja.
0: Was ist, wenn ich eine schöne Stimme habe, aber gar keine Noten lesen kann? Bin ich raus, oder?
1: Nein, wenn du trotzdem vom Blatt runter singen kannst, weil du eventuell die Tonhöhen hören kannst und singen kannst und Harmonien hören kannst und dich einfügen kannst, dann kannst du gerne vorbeikommen. Du musst dir aber dessen bewusst sein, dass du die Gesangsstücke mit MIDI-Dateien eigenständig zu Hause vorbereitest und dann im Chor quasi das zusammengefügt wird. Wir üben das nicht in der Chorprobe.
0: Man kriegt Hausaufgaben sogar auf.
2: Sozusagen, genau. Also wir haben ein ziemlich cooles System mittlerweile etabliert, dass ich mir zu Hause wirklich meine einzelne Stimme anhören kann und damit proben kann. Genau, aber der Anspruch ist dann, dass wir vor Ort das nur noch zusammensetzen und das Feintuning machen. So in der klassischen Chorprobe aus der Kirche, so kenne ich es, wo wirklich jede einzelne Stimmgruppe mal durchgesungen wird. Das machen wir gar nicht. Genau, das heißt, dass auch ein bisschen das Engagement der einzelnen Mitglieder gefragt.
0: Seid ihr ein AmateurInnenchor oder Semiprofis oder richtig schon Profis? In welcher Liga spielt ihr?
1: Also vom beruflichen Stand sind wir AmateurInnen, aber wir haben natürlich einen sehr professionellen Anspruch an uns und geben da sehr viel Energie und Zeit rein. Also professioneller Anspruch, aber es ist jetzt niemand dabei, der das beruflich, hauptberuflich macht.
2: Genau, das baut so ein bisschen auf dem ehrenamtlichen Engagement unserer Mitglieder auf, was echt beeindruckend ist, was da jede und jeder bereit ist, irgendwie freiwillig zu leisten mit zusätzlichen Aufwand, Zeit, Treffen außerhalb. Und deswegen haben wir ein Outfit-Team, wir haben ein Performance-Team, wir haben ein Make-up-Team, ein Technik-Team, ein Feel-Good-Team. Also ich glaube, wir haben mehr als 10 Teams, die sozusagen auch unserer musikalischen Leitung den Raum geben, wirklich nur die musikalische Leitung zu machen. Und alles andere wird durch uns als Chorstruktur organisiert.
0: Also diese Teams bilden sich aus dem Chor heraus oder sind die ringsrum?
1: Aus dem Chor heraus.
0: Aus dem Chor heraus. Also ist jetzt nicht das Massageteam, was extra dazu gebucht wird oder so, ne, nach dem Auftritt dann alle wieder so.
2: Nein, das sind alles unsere Mitglieder, die sich freiwillig nach Lust und Laune engagieren in verschiedenen Teams, genau.
0: Was für Leute zieht das an?
1: Leute, die auf A Cappella Popmusik stehen, also die Freude an Musik machen haben und die auch tatsächlich einen Anspruch haben, sich weiterzuentwickeln und Herausforderungen anzugehen. Also für mich ist also diese musikalische Entwicklung, ich bin, glaube ich, seit 2019 dabei. Das ist unglaublich, was wir mit dem Chor zusammen entwickelt haben und wie auch ich mich persönlich weiterentwickelt habe. Und das ist so mein Anspruch, meine Freude daran, immer weiterzugehen und noch größere Sachen zu machen.
0: Ja. Auf die eine Herausforderung, die euch bevorsteht, kommen wir gleich. Mich würde noch interessieren, wie läuft so eine Volcano-Woche oder ein ganzer Monat oder so ein Jahr ab? Was sind so die regelmäßigen Termine?
2: Also wir treffen uns immer montags in einem Gymnasium im Dresdner Zentrum um 19 Uhr und haben da eine zweistündige Probe. Davon ja ist so der erste große Teil so eine halbe Stunde, meistens einsingen und dann gibt es einen Probenplan und da steht dann drin, welchen Stücken wir uns gerade so widmen und das ist eine Mischung aus intensiver Arbeit an einzelnen Stücken, die neu sind oder die wir jetzt vorbereiten für einen bestimmten Anlass und dann auch Durchläufe, dass quasi auch das aktuelle Repertoire natürlich irgendwie abrufbar bleibt. Das ist so der Montag in der Woche. Dazu können dann natürlich sowas wie Vorstandssitzungen oder mal eine Outfit-Absegnung für den nächsten Auftritt dazukommen oder eben so ein Teamtreffen.
1: Genau. Ja, es sind viele da vorgelegte Teamtreffen, dass sich das Marketing-Team trifft. Marketing-Team oder die Performance-Gruppe, dass es zusätzlich noch Performance-Input gibt für Leute, die noch Bedarf haben, die sagen, oh, ich war letzte Probe nicht da, es gab einen Performance-Hinweise, ich möchte da ein bisschen trainieren und dann machen wir es meistens, dass wir eine Stunde bis eine halbe Stunde vorher da sind. Das sind ganz viele Teams oder das Booking-Team, ja, eben Outfit-Team.
2: Genau. Und so auf den Monat oder auf die Monate gesehen haben wir dann auch mehrere Auftritte im Jahr, wo wir auch so ein bisschen schauen, wir haben vielleicht mal einen Wettbewerb, dann einen Auftritt mit Öffentlichkeitspräsenz, wo wir vielleicht auch neue Mitglieder werben können. Letztes Jahr haben wir auf dem Campus-Festival von der TU Dresden gesungen. Das war total cool, vor so vielen jungen Menschen zu stehen. Aber vielleicht gibt's auch mal ein, zwei Mal im Jahr einen Workshop oder unser Probenwochenende, wo wir uns dann ganz vertieft nochmal einzelnen Themen widmen. Also das sind dann so die unterjährigen Termine, sag ich mal.
0: Und jetzt die nächste große Herausforderung. Erzählt mal was dazu. Was steht euch bevor?
1: Ja, es ist eine ganz, ganz große Ehre, die uns zuteil wird. Morgen um diese Zeit sitzen wir im Bus nach Aarhus, Dänemark. Da findet das Aarhus Vocal Festival statt. Und wir haben uns da für den Wettbewerb beworben.
2: Und qualifiziert.
1: Und qualifiziert fürs Finale und dürfen mit insgesamt 5 Chöre dürfen im Finale antreten in Aarhus.
2: Genau, das ist so das Endprodukt aus monatelanger Vorbereitung und so einer gemeinsamen Energie, die wir aufbauen, wenn wir uns darauf vorbereiten und für uns wirklich ein außergewöhnlich großes musikalisches Fest dort auf der Bühne stehen zu dürfen und 3 Songs zu performen. Es gibt quasi ein Pflichtstück, was veröffentlicht wird, was jeder Chor in dieser Kategorie singt, wo man vielleicht auch so ein bisschen den Vergleichsmaßstab hat, sag ich mal. Und dann noch 2 Stücke aus unserem Repertoire, die wir dann wirklich jetzt gerade aufs Maximum vorbereiten, wo wirklich den absoluten Feinschliff mit Performance und das eine Stück endet, dann ist die Mikrofonübergabe, wie starten wir das neue Stück? Also das sind wirklich 15 Minuten, auf die wir uns bis ins Kleinste vorbereitet haben und das ist für uns was ganz Besonderes.
0: Oh Gott, ich würde ja sterben vor Lampenfieber. Wie geht ihr damit um?
1: Eigentlich, also wir sind sehr ernsthaft in der Vorbereitung, ja, und wollen natürlich den perfekten Feinschliff und haben uns die Sascha Cohn noch als Vocal Coach rangeholt, die dann nochmal feingeschliffen hat. Aber letztendlich ist es immer unser Chorleiter, der Michael Blessing, der dann vor dem Auftritt sagt, so, und das Stück steht jetzt so, wie es ist und wir sind super und jetzt geht's einfach nur darum, gemeinsam auf der Bühne Spaß zu haben und das an die Leute zu bringen. Also da zählt dann tatsächlich nicht mehr die Perfektion in der Technik, sondern im Gefühl. Und wenn wir das dann schaffen, auf der Bühne gemeinsam Spaß zu haben, dann ist das für uns perfekt. Ja.
2: Ich sehe das gerade in Anjas Augen, so ein kleines Glitzern. Und es erinnert mich total an das Gefühl, was wir letztes Jahr in Nürnberg hatten zum Deutschen Chorfest. Da sind wir auch vorher, haben wir uns dann so zusammengesucht und standen irgendwie da alle beieinander. Und klar, man ist aufgeregt, aber ich singe in einem Chor, weil ich weiß, ich stehe da nicht alleine da vorne, sondern wir machen das zusammen. Und das nimmt mir total viel Angst und gleichzeitig gibt mir das so viel Vorfreude. Und ich erinnere mich noch an das Gefühl, wie wir dann auf der Bühne standen und so beieinander waren. Ich konnte alle anderen spüren. Ich wusste, wenn die anderen einatmen, dann muss ich jetzt auch einatmen, dann singen wir zusammen los. Und man merkt das dann so in der Energie, die sich entlädt zum Publikum. Und was danach zurückkommt und was man währenddessen schon im Publikum sieht an Blickkontakt und an Gefühlen, die man auslöst, das ist unbeschreiblich.
1: Ja. Ja, ja, Nürnberg war auch großartig. Da waren die Chorwelten, auch ein großes Chorfest. Und da haben wir auch, konnten wir zwei Preise dann einheimsen. Da waren wir ganz stolz. Also.
0: Habt ihr damit gerechnet? Habt ihr darauf hingearbeitet? Oder war das eher so ein Nebenprodukt?
1: Die zwei Preise waren, also der zweite Preis war ein Nebenprodukt. Ne? Wir wollten da teilnehmen am Wettbewerb. Das war die Leistungskategorie 1, Jazz und Popgesang. Und wir haben uns sehr, sehr gut darauf vorbereitet. Aber dass wir dann letztendlich mit 15 von 15 Punkten abgeschlossen haben, diesen Wettbewerb, und damit dann einen hervorragend gekriegt haben und den ersten Platz. Und zusätzlich haben wir noch vom Helbling Verlag den Ehrenpreis der Jury gekriegt für den emotionalsten Auftritt. Und das war noch, also das war so das Sahnehäubchen, ne? Ja. Obendrauf. Also das hat uns dann so gefreut, dass das, was wir fühlen, auch angekommen ist. Das war...
2: Ich glaube, mit dem Gefühl gehen wir jetzt auch nach Aarhus irgendwie. Das ist, wir bereiten uns da drauf vor und das ist aufregend und auf jeden Fall auch eine Challenge. Aber wir sind einfach schon so dankbar, daran teilnehmen zu können. Und das ist auch wie so eine Art Mini-Sprint, den man dem Chor dann gibt. Das ist so eine Beschleunigung für ein paar Monate. Und ob die dann am Ende ausgezeichnet wird mit einem Preis oder nicht, das ist eigentlich auch egal, weil es hat zu uns, zu Wachstum und zu, wir finden miteinander die Musik, die wir machen wollen, verholfen. Und das ist das Wichtige dahinter.
0: Das hat ja trotzdem schon so einen sportlichen Aspekt, ne? Dann kommen auch andere Chöre oder Ensembles, weiß ich nicht, dahin und dann hört man die vielleicht vorher schon und denkt so, oh, können wir da mithalten, die sind ja so krass. Oder weiß ich nicht, wie sich das anfühlt. Ich drücke mich ja immer vor so Wettbewerben.
1: Es fühlt sich eigentlich gleichberechtigt an. Wir freuen uns einfach, dass wir diese anderen Chöre kennenlernen. Also wir haben natürlich auch schon was gehört online von denen oder man ist in Kontakt getreten. Also es gibt auch einen Chor aus Berlin, der auch nominiert ist. Aber

0: drei ChorleiterInnen in der Mitte mit 80 oder 100 Leuten den gleichen Song. Und das ist das Gefühl, wie cool, wir können den gleichen Song, lass das zusammen machen. Und so habe ich es auch aus Aarhus mitbekommen von vor 2 Jahren. Da waren wir nicht zum Wettbewerb zugelassen, aber ein Teil unseres Chores ist trotzdem hingefahren und hat dieses Gefühl mitgebracht von, wir musizieren gemeinsam, wir lernen, wir gehen zu Workshops, wir tauschen uns aus. Und das, dafür machen wir es doch. Das ist gemeinsam singen, halt nur auf einer größeren Ebene. Wir sind ja dann einfach ein Riesenchor in Aarhus.
1: Ja, international. Also es ist wirklich also ein Nerd-Treffen der A Cappella-Szene. Also es ist unglaublich, das kann man gar nicht beschreiben. Ja. An jeder Ecke singt irgendjemand los und man muss mitsingen. Und abends wird dann zusammen gefeiert und gesungen, zusammen improvisiert. Also das Rama Vocal Center ist auch bekannt für Vocal Painting und für Improvisationstechniken. Und das wird dann einfach gemeinsam gemacht. Das ist total schön.
0: Wenn ihr das Strahlen in Anjas Augen sehen könnt.
2: Also das ist absoluter Wahnsinn. Ich habe hier viele MusikerInnen, die hier ein- und ausgehen und über sich und ihre Musik berichten. Aber selten habe ich Gäste, die mit so viel Energie hier reinkommen und so schwärmen von dem, was sie machen. Würde mich interessieren, was hört ihr denn privat für Musik? Genau sowas oder querbeet? Wo seid ihr da verortet? Wie sieht eure Kassettensammlung aus?
1: Ich habe tatsächlich auch einen Rekorder zu Hause gehabt. Ich habe aufgenommen. Und ich bin aufgewachsen mit einer Jukebox mit Schallplatten aus den 50er, 60er Jahren. Da habe ich ein ganz schönes Branding gekriegt von meiner Mutter. Aber ich höre eigentlich alles querbeet. Und tatsächlich die Musik, die wir machen, die kommt aus dem Chor heraus, aus uns heraus. Und wir stimmen alle ab. Es gibt ein Repertoire-Team. Unsere aktuelle CD, die heißt auch Part of Us, weil wir die wirklich in der Corona-Zeit entwickelt haben. Wir konnten uns nicht treffen. Jeden Montag haben wir uns online getroffen und haben aber Ideen gesammelt. Wer sind wir? Was ist unsere Identität musikalisch? Und deswegen ist auf dieser CD alles mögliche von Rock über Pop drin. Und das ist auch das, was ich höre tatsächlich. Wenn ich die Lieder höre, denke ich, ja, genau, das sind wir, das bin ich, das mag ich, das ist cool.
0: Kann ich so unterschreiben. Also klar, ich gehe auch mal in die Semperoper und höre mir ein Klavierkonzert an und ich gehe auch auf eine Techno-Party und kann dazu richtig abdancen. Aber am Ende ist es auch genau die Musik, also ich glaube, wer mit mir zusammen wohnt, der leidet ganz schön darunter, dass zu Hause auch ständig die Songs gesungen werden, die aus dem Chor kommen, weil jeden Tag ein anderer Ohrwurm, ne? Also.
2: Wie lange braucht man, um so ein Stück wirklich so auf den Kasten zu kriegen? Also jetzt als Einzelperson und dann insgesamt als Gruppe?
1: Das kommt natürlich immer auf den Lerntyp drauf an. Bei mir ist es so, dass wenn ich zu Hause das eigenständig vorbereite, dann habe ich mal so ein bisschen eine Idee von meiner Stimme. Und ich brauche aber den Chor dazu. Ich lerne sehr auditiv, dass ich auch je nachdem, welche Stimmgruppe gerade neben mir stehe, mich dann so blende. Wo sind die Harmonien? Wo ist mein Ton? Wo gehört der hin? Und dann kann das relativ schnell gehen. Das kommt immer drauf an, wie komplex das Stück ist.
0: Und wie die Umstände sind. Also dieses Pflichtstück für Aarhus, das haben wir jetzt vor 2-3 Monaten draufgezogen. Das ist ein Arrangement, was aus unserem Chor kommt, total besonders, dass wir sowas auch als ja Kompetenz in unserem Chor haben. Total toll. Und da haben wir wirklich innerhalb von 24 Stunden zum Probenwochenende zwischen, wir singen das erste Mal durch, jeder hat das zu Hause vielleicht schon mal angehört und wir können die Noten weglegen und singen eine sehr rudimentäre Version dessen, was da irgendwie notiert ist, das erste Mal auswendig. Also so schnell kann es gehen, aber vor allem das Feintuning, was Anja sagt, ich höre die anderen Stimmen, wo gehöre ich hin? Wer singt gerade das Solo? Bin ich gerade eher die Untermalung? Dahinter bin ich die Rhythmusgruppe. Und das so zu verstehen, zu durchdringen, das dauert dann schon seine Zeit, genau.
2: Ihr habt vorhin gesagt, ihr seid über 50 Leute. Wie geht ihr um mit Meinungsverschiedenheiten, mit Konflikten, mit unterschiedlichen Kursen, die Leute einschlagen? Habt ihr da auch noch ein Mediationsteam oder wie löst ihr das?
1: Ja, also eigentlich, also wir pflegen eine sehr gute Kommunikation miteinander. Das ist uns sehr wichtig. Dass wir haben gerade immer, das ist so das Wort des Monats, Transparenzposts, damit sich jeder auch immer mitgenommen fühlt, werden auch in unserem Kommunikationsmedium ganz viele Entscheidungen transparent öffentlich gemacht. Hier die und die Entscheidung hat das und das Team getroffen, weil. Und falls es dann immer noch Fragen gibt, dann haben wir unsere Vorständinnen, die immer ein offenes Ohr haben für uns, die dann so ein bisschen die Fäden zusammenhalten, zusammenführen.

0: Aber meistens sind wir eigentlich so ein offenes Team, dass wir sagen, wenn irgendwo der Schuh drückt, dann gehe ich direkt auf denjenigen zu, den es betrifft, und dann kommuniziere ich mit dem, um da irgendwie eine Lösung zu finden. Und da sind wir eigentlich alle offen, das zu tun, und deswegen haben wir jetzt da keinen Stress in der Hinsicht. Mhm. Also es gibt da die Reibungen nicht, weil wir sagen, wenn es eine Reibung gibt, dann muss das kommuniziert werden, dann finden wir eine Lösung, dass es uns allen gut geht.
1: Ich würde auch sagen, das ist so diese klare Aufteilung im Chor. Wir haben eben unsere musikalische Leitung mit Michael Blessing, und der wird unterstützt mittlerweile durch eine zweite Person, durch Stefan Schulz, der eben auch dieses Arrangement für uns gemacht hat, von dem ich gesprochen habe. Und wir haben eben diese Teams, und für deren Arbeit ist auch eine große Wertschätzung da. Und sollte dann da doch mal, wie du es gesagt hast, zu Reibereien kommen, dafür haben wir eben diese drei Vorständinnen, die eben nochmal als losgelöste Einheit auch, wie gesagt, von diesem musikalischen Part sozusagen das ganze Organisatorische stemmen. Und ich glaube, dadurch lässt sich das ganz gut trennen, sortieren und eben auch einfangen. Und es kommt gar nicht erst so weit, dass da richtig offene Konflikte entstehen.
2: Ich glaube, egal wie der Wettbewerb jetzt in Dänemark für euch ausgeht, ihr könnt ja nur als Gewinnerin irgendwie zurückkehren. Und für uns hier Zurückgebliebene, wann haben wir die Möglichkeit, euch danach mal live zu erleben, wenn ihr jetzt uns schon so angefixt habt?
0: Ganz bald. Wir haben ein großartiges Konzert, ein Doppelkonzert quasi mit dem Freiburger Ensemble Anders. Die haben wir tatsächlich vor 2 Jahren in Aarhus kennengelernt. Da haben sie im Ensemblewettbewerb gewonnen. Und da gibt es ein Konzert am 6.6.2026 in Meißen im Theater. Genau. Und da sind alle herzlich eingeladen. Es gibt auch noch Karten über die Homepage vom Meißener Theater, hinzukommen. Es wird ein großartiges Doppelkonzert, A Cappella, Popmusik, Mega-Event. Ja.
1: Genau so, wir teilen uns quasi die Konzerthälften. Und ich habe gehört, einen gemeinsamen Song soll es auch geben.
2: Wow. Noch eine polarisierende Frage: Wer ist cooler, Wise Guys oder die Prinzen?
0: Oh Gott, das kann ist schwer. Ich bin älter, ich nehme die Prinzen.
1: Also. Ah Mist, ich wollte auch die Prinzen sagen. Ah, aber das sind so die Songs aus meiner Kindheit. Ich bin ja, kratze ja gerade noch so an der Zeit. Also.
0: Nee, ich habe sie beide gehört, tatsächlich. Aber die Prinzen machen noch mehr Nostalgie in meinem Herzen.
1: Okay, das, was Anja sagt.
2: Hanna und Anja sind oder waren zu Gast hier auf Coloradio, dem freien Radio für Dresden und Ostsachsen. Und sie sind Teil von Volcano, einem riesigen Chorprojekt, Musikprojekt. Wie würdet ihr es nennen?
1: 13 Jahre Musikgeschichte, Chorgeschichte.
2: Chorgeschichte. mit einem Team für alles, ja. Oder vielen Teams für alle möglichen Angelegenheiten. Das ist sehr beeindruckend. Ein Amateur-Ensemble auf professionellem Niveau. Und das von hier, das ist so beeindruckend und so schön. Ich drücke euch auf jeden Fall die Daumen für Dänemark. Wie heißt der Wettbewerb nochmal offiziell?
0: Aarhus Vocal Festival.
2: Und freue mich schon auf das, was ihr berichten werdet, wenn ihr wieder da seid. Danke für euren Besuch.
0: Danke, cool, dass wir da sein durften.
1: Ja, es war eine riesige Freude.
2: Und das Gespräch führten wir vor der Sendung. Volcano, Sky High, und gleich sprechen wir mit Michael Nattke über sein neues Buch über die AfD im Osten.

0: Es gibt ein neues Buch in der Edition Überland. Das ist ein Verlag hier aus Sachsen. Das heißt Die AfD im Osten, Analysen anlässlich der Wahlen 2024-25 von Uwe Backes und Michael Nattke. Und ich spreche jetzt auch mit Michael Nattke. Hallo.
1: Hallo.
0: Was muss man als demokratische Partei alles falsch gemacht haben, damit die AfD so eine Wahlerfolge einfährt und sich Leute bewusst von der Demokratie und von demokratischen Parteien abwenden?
1: Die eine Antwort kann ich darauf, glaube ich, nicht geben. Aber was ich glaube, was wir feststellen können, ist, dass ja eine ehrliche demokratische Politik vielleicht auch mal Ideen haben muss, wie Dinge in Zukunft sich verändern können und vielleicht auch eine positive Vision davon haben muss, wie Gesellschaft besser funktionieren kann. In den letzten Jahren war es ja eher immer so ein Verwalten der Zustände und ein Druck von Kürzungen und an allen Ecken und Enden muss gespart werden. Eine Kommunalpolitik, die sagt, wir können ja eigentlich gar nichts machen, weil in Berlin und Brüssel wird alles entschieden und so weiter. Und ich glaube, da braucht es vor allem Gestaltung, Mut und eine Idee, wo wollen wir in 10 Jahren sein? Wie sieht eine bessere Gesellschaft in 10 Jahren aus? Und dieses Versprechen, das geben demokratische Parteien nicht ab, beziehungsweise haben sie da wenig Ideen dazu und können demzufolge auch wenige Menschen irgendwie mitreißen mit irgendeiner Idee.
0: Mein Erklärungsansatz war ja bislang immer alles russische Propaganda und News und rechtskonservative Medien, Social Media als Erklärung dafür, dass diese Wahlergebnisse zustande kommen. Ist es zu wenig, zu niedrig gegriffen oder ist da auch was dran?
1: Du hast definitiv recht. Also ich sehe das ganz genauso. Den Grund, den ich genannt habe, das ist ja natürlich nur einer von vielen. Und wir haben da ein riesiges Puzzle aus verschiedenen Ursachen. Und die Sachen, die du genannt hast, die sind total wichtig. Also gerade Social Media, da müssen ja Dinge irgendwie in 30 Sekunden erklärt sein. 30 Sekunden sind schon ziemlich lang. Das ist natürlich, wenn man jetzt eine komplexe und ehrliche Politik machen will und sagen will, wie Dinge wirklich funktionieren und was die Faktenlage ist, dann wird man in 30 Sekunden nicht fertig werden. Da haben es natürlich alle möglichen Populisten und natürlich auch so Neonazis, Rechtsextreme und so weiter viel, viel einfacher, weil die können da einfach eine sehr einfache Lösung anbieten und das wird eben so genommen. Demzufolge ist das natürlich auch ein Grund und die ganzen anderen Sachen, die du aufgezählt hast, auch. Also ich glaube, das ist ein riesiges Bündel von Ursachen, warum demokratische Parteien immer mehr an Zuspruch verlieren.
0: Euer Buch, Die AfD im Osten, Analysen anlässlich der Wahlen 2024-25, ist ja jetzt nicht nur ein Buch, wo ihr beide Texte verfasst, sondern ist eher so ein wie ein Sampler, würde man in der Musik sagen, mit ganz vielen verschiedenen Beiträgen von verschiedenen Leuten. Wie seid ihr da rangegangen?
1: Als wir uns zusammengesetzt haben, das war so 2024, und da haben wir festgestellt, also Uwe Backes ist ja eher ein konservativer Politikwissenschaftler und wir vom Kulturbüro Sachsen sind eher, ja, ich würde schon sagen, ein progressiver zivilgesellschaftlicher Verein. Und wir haben zusammengesessen in einer Runde und haben festgestellt, okay, obwohl wir in unterschiedlichen Spektren unterwegs sind, teilen wir viele Analysen zur AfD. Und da haben wir uns 2024 überlegt, lass uns doch Anfang 2025 mal eine gemeinsame Konferenz machen, wo so die Politikwissenschaft und die Zivilgesellschaft gemeinsam auf die AfD schaut, dann waren auch die ganzen Landtagswahlen im Osten. Was wir zu dem Zeitpunkt noch nicht wussten, war, dass die Bundestagswahlen vorgezogen werden. Und wir haben dann diese Tagung geplant und dann war plötzlich die vorgezogene Bundestagswahl 2 Tage vor unserer Tagung, die wir durchgeführt haben. Und damit wurde das Thema natürlich nochmal viel brisanter und es ist viel, viel mehr an Informationen und an Wahlergebnissen ja noch mit dazugekommen. Und da dachten wir uns, okay, hier ist so viel zusammengetragen worden auf dieser Konferenz, lass uns das zusammen noch in einen Sammelband packen, wo die verschiedenen Beiträge, die wir so hatten und die Aspekte zusammengeführt werden und erhalten bleiben für die Leute, die es lesen wollen. Und das war so ein bisschen der Ausgangspunkt des Ganzen.
0: Hat sich während der Arbeit an dem Buch so ein bisschen was verschoben von eurer Grundmotivation oder Grundthese, wie ihr reingegangen seid, zu dem, was dann bei rausgekommen ist?
1: Ursprünglich wollten wir einfach nur so Länderreports machen zu den Landtagswahlen, die 2024 im Osten stattgefunden haben. Es waren 3 Landtagswahlen, 1 Kommunalwahl. Und wir haben das dann erweitert aufgrund der vorgezogenen Bundestagswahlen, haben gesagt, okay, wir schauen uns jetzt alle ostdeutschen Bundesländer an Und wir haben die ganzen Beiträge, die so drumherum waren, alle noch mit reingenommen. Also da geht es unter anderem um so, wir haben es Streitthemen genannt, also Themen, mit denen die AfD unterwegs ist und die aus Sicht der AfD besonders wichtig sind, wie die ganzen Fragen um Migration, die Frage zur Klimapolitik, zu Gender- und Geschlechterpolitik. Das haben wir alles noch mit reingenommen und das Ganze so eingebettet in verschiedene Beiträge, sodass der Sammelband jetzt nicht nur eine Länderschau ist auf die ostdeutschen Bundesländer, sondern die großen Themen der AfD mit bearbeitet aus verschiedenen Perspektiven und die Erkenntnisse, die es dazu ja schon gibt, einfach nochmal in einem Sammelband zusammengetragen werden. Es ist größer geworden, als wir es ursprünglich geplant haben.
0: Eine Frage, die bestimmt oft gestellt wird, die AfD oder rechte Parteien, rechte Diskurse und Ideologien sind auch im Westen stark. Was ist jetzt das Besondere, das Spezielle im Osten und der AfD?
1: Ja, Fakt ist, die AfD ist kein Ostproblem. Ja, also, und das wollen wir mit dem Buch auch überhaupt nicht sagen. Die ist tatsächlich ein gesamtdeutsches Problem. Die ist ja jetzt auch momentan bei den Umfragen zur Sonntagsfrage zur Bundestagswahl die führende Partei in Deutschland. Aber, und das ist das Besondere, wenn wir uns so eine Deutschlandkarte nehmen und dann die Wahlergebnisse der AfD eintragen auf der Deutschlandkarte, dann wird man immer, egal zu welcher Zeit, die ehemalige DDR wiedererkennen auf dieser Karte, weil sie deutlich dunkler ist als der Rest der Bundesrepublik. Also selbst jetzt bei den hohen Wahlergebnissen, die wir auch im Westen haben, bleiben die Wahlergebnisse im Osten drüber. Und das ist ja schon eine Besonderheit, weil es gibt ja auf ganz, ganz vielen Ebenen mehr Unterschiede zwischen Nord und Süd, beispielsweise in der Bundesrepublik, als zwischen Ost und West. Aber an der Stelle haben wir wirklich einen eklatanten Unterschied zwischen Ost und West. Und deswegen wollten wir noch mal genau drauf schauen, was ist denn die Besonderheit der AfD im Osten. Und da gibt es natürlich noch mal andere Begründungen, warum die so stark ist, was unter anderem mit der Geschichte der DDR zu tun hat und wie sich da halt mit den Themen Migration, Rassismus auseinandergesetzt wurde oder eben nicht auseinandergesetzt wurde, wie es einen staatlich verordneten Antifaschismus gab und eben keine wirkliche inhaltliche Auseinandersetzung mit der eigenen Täterschaft im Nationalsozialismus und so weiter. Das sind eben lauter Gründe, die werden in verschiedenen Beiträgen auch aufgegriffen, warum im Osten das Problem sich nochmal anders darstellt als im Westen.
0: Kann es auch damit zu tun haben, dass rechte Diskurse in Parteien wie der CDU im Westen auch eher salonfähig sind und da die Wählerinnenschaft so nochmal einbetten?
1: Also in der Vergangenheit war das so. Also wenn wir jetzt so die Meinungsforschungsinstitute anschauen, dann haben die ja vor 20 Jahren die gleichen rechten und rechtsextremen Einstellungen in der Gesellschaft gemessen wie heute. Also da gibt es nur geringfügige Veränderungen bei bestimmten Einstellungsdimensionen. Aber vor 20 Jahren wurde das eben aufgesaugt noch von der CDU, von der SPD, von der FDP. Also es gab halt andere Parteien, die von Leuten gewählt wurden, obwohl sie eigentlich auch rechte Einstellungen hatten. Und jetzt, seit dem Aufstieg der AfD, haben alle diese Leute, die diese rechten Einstellungen mit sich tragen, eben eine Wahloption bekommen und wählen dann eben nicht mehr die Kopie, sondern das Original.
0: Euer Buch, ich nenne nochmal den Titel, die AfD im Osten, Analysen anlässlich der Wahlen 2024-25, schlägt ja in eine Kerbe, in die andere Bücher auch schlagen. Ich denke da an Jana Hensel, Wer sind wir? Oder Michael Kraske, Der Riss? Oder von Jakob Springfield, Der Westen hat keine Ahnung, was im Osten passiert. Bodo Ramelow hat ein Buch rausgebracht mit einem anderen Co-Autor zusammen, die Neue Mauer. Ines Geipel, Umkämpfte Zonen. Was macht euer Buch, was diese anderen Bücher nicht liefern?
1: Also alle anderen, diese Bücher, die du aufgezählt hast, einen großen Teil dieser Bücher finde ich total wichtig und gut tatsächlich auch. Gerade das auch von Michael Kraske kann ich sehr empfehlen. Was unser Buch macht, ist, dass wir sehr strukturiert neben den inhaltlichen Facetten nochmal so eine Länderschauen machen. Also es ist das erste Mal, dass man ein Buch in der Hand hält, wo wirklich jedes Bundesland im Osten der Republik einzeln analysiert wird und es so einen Blick gibt, was ist die Spezifika dieses Bundeslandes mit Blick auf die AfD. Das haben andere Bücher tatsächlich nicht. Und ansonsten haben wir praktisch von der Sammlung der Beiträge auch nochmal einen besonderen Mix, glaube ich, den andere vielleicht ein bisschen anders haben. Also wir gehen praktisch auf die Angebots- und Nachfrageseite so der AfD ein. Also welches Angebot macht sie? Was wird eigentlich nachgefragt bei den Menschen, da haben wir ein paar Artikel dazu und dann eben bearbeiten wir die einzelnen Streitthemen. Da haben wir 5 Themen ausgewählt. Das umrahmt das Ganze. Aber ich glaube, das, was unser Buch tatsächlich deutlich unterscheidet von den anderen, ist diese Schau auf alle ostdeutschen Bundesländer in einer sehr strukturierten Form. Das haben die anderen bisher noch nicht so gemacht.
0: Was war dein Erkenntnisgewinn beim Arbeiten an diesem Buch?
1: Ich fand die Zusammenarbeit spannend, die sicherlich auch von dem einen oder anderen kritisiert werden mag, dass eben wir als ein progressiver zivilgesellschaftlicher Verein mit einem eher konservativen Politikwissenschaftler zusammenarbeiten und das Ganze sehr gut funktioniert. Also wir kennen die Punkte, an denen wir unterschiedlicher Meinung sind und das ist auch in Ordnung so. Und wir haben aber an bestimmten Punkten eine gemeinsame Analyse zur AfD und das fand ich total spannend und ich finde daran spannend, dass wir vielleicht schauen sollten, dass wir bei allen Grabenkämpfen, die wir haben, so im demokratischen Spektrum, vielleicht öfter auch mal darauf schauen, welche Gemeinsamkeit habe ich mit anderen Menschen, die demokratisch denken, um da auch besser zusammenarbeiten zu können. Und das war für mich durchaus eine Erkenntnis bei dem Buch, dass das für so ein Thema gelingen kann. Und es gibt bestimmt viele andere Themen, bei denen es auch gelingt.
0: Ich kenne es ja von mir, vom journalistischen Arbeiten, dass wenn man einen Artikel oder ein Buch fertig hat, danach an diesen Punkt kommt, ach Mensch, das hätte ja eigentlich noch reingemusst, da haben wir vergessen nachzuhaken. Mann, damit müssten wir eigentlich das nächste Buch füllen. Was war das bei euch?
1: Tatsächlich, wenn ich jetzt auf die aktuellen Dinge schaue, ja, dann ist es vielleicht, wir haben halt diese Konzentration auf den Osten, dann ist es vielleicht tatsächlich einfach so ein Artikel, der auf die AfD im Westen schaut und die Spezifikas der AfD im Westen ausarbeitet, vielleicht unter der Überschrift Warum wählt der Westen so recht?
0: Ich sprach mit Michael Nattke. Er ist Mitherausgeber des Buches Die AfD im Osten. Analysen anlässlich der Wahlen 2024-25. Das Buch ist erschienen in der Edition Überland, einem regionalen Verlag hier aus Sachsen und kostet im Buchhandel 26 Euro. Das Gespräch führten wir vor der Sendung. Danke für das Gespräch und viel Erfolg bei deiner Arbeit.
1: Vielen Dank und einen schönen Tag noch.

0: Musik von 79.5, Smile Again. Und jetzt gibt's noch ein paar Veranstaltungstipps von Ansgar.
1: Um heute dem Pulk zu entfliehen, haben wir für euch wieder einiges zusammengetragen. In der Friedrichstadt findet die Anti-Männertags-Jam in der Rösselstube statt. Was euch hier erwartet, wird der Tag zeigen, also packt eure Instrumente und Stimmen ein, denn von 19 bis 22 Uhr wird dort in die Tasten gehauen. Doch für die, die es trotzdem ein bisschen in den Füßen juckt, heute das Tanzbein zu schwingen, gibt es in der Hanse 3 Dub, Reggae und Hip-Hop auf die Ohren. Auf zwei Stages präsentiert euch unter anderem das Central Hi-Fi Soundsystem, bassige Tunes, hörbar ab 14 Uhr in der Hanse 3. Wem das alles zu viel ist, hat die Chance, die Ausstellung Freiheit heute, eine umkämpfte Idee zu besuchen. Beleuchtet werden hier Debatten ab dem 18. Jahrhundert und die Fragen der Freiheit, die sich zwischen individuellen und Gemeinschaftsbedürfnissen stellen. Die Ausstellung gibt es bis zum 31. Mai im Hygienemuseum. Bis 16 Jahren ist der Eintritt frei. Und schon seit Montag läuft in Dresden die DIVO, also die Do It With Others Week. Das komplette Programm vorzustellen wäre zu viel. Euch erwarten eine Mischung aus Vorträgen, Konzerten und Workshops. Der ganze Spaß findet in der alten Fabrik statt und endet am Samstag. Heute gibt es für euch den Raw Synth Workshop. Wer schon mal gesehen hat, wie Leute mit Synthesizern aus Stein und Holz Klang erzeugen, genau das wird hier gemacht. Anmeldung ist erwünscht. Start ist 15 Uhr. Mehr Infos dazu findet ihr unter metaknoten.net.
0: Danke, Ansgar, für diese tollen Veranstaltungstipps. Vielleicht war es für dich und dich und dich und dich dabei. Das war das Morgenmagazin vom 14. Mai. Ich bin Jens Steiner und übergebe den Staffelstab an die Kolleginnen von Radio Korax in Halle beziehungsweise Radio Blau in Leipzig, die jetzt das Morgenmagazin weiterführen, dann bundesweit übertragen. Wahnsinn. Wir hören uns wieder in einer Woche. Ich wünsche euch hoffentlich verlängertes Wochenende. Haltet Abstand von Bollerwagenfahrenden oder Kremserwagenfahrenden Saufbolden und habt eine schöne Zeit mit Jim und La Radio. Verabschiede ich mich.

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Das Studio B. Das Sein bestimmt das Bewusstsein. Wer hat's gesagt? Na, wieder keiner. Der Olle Marx war's. Das wussten natürlich alle Lob- und Verrissleserinnen, aber vor 100 Jahren wusste das so ziemlich jeder, denn Karl Marx war noch ein bestimmender Philosoph und keine versubstantivierte Ideologie. Man baute seine politischen Bewegungen um, gegen oder für seine Schriften, Kommunisten, Sozialisten, Sozialdemokraten gegen Nationalisten, Zentrums- und Volksparteien. Das waren nur ein Bruchteil der neuen politischen Bewegungen. Das endete in den Auswüchsen der Weimarer Republik mit ihren 17 Parteien im Reichstag und der daraus folgenden Lähmung des Parlamentarismus, aber auch die Nachbarländer kamen in den Strudel dieses Chaos, es war die Zeit. Im polnischen Parlament, dem Sejm, saßen gar 32 Parteien. Politik, so kommt es einem vor mit dem Blick von heute, war Lebenszweck, war Sport, war Theater. Nach der Erstarrung des Lebens in den immer gleichen Kreisläufen des Mittelalters, aufgebrochen durch die industrielle Revolution, die den Reichtum nur vom Adel zum Bürgertum verteilte, gab Marx den Habenichtsen Ideen und Wege, diese zu verwirklichen, in die Hand, um die Gesellschaft zu ihren Gunsten zu verändern. Der Erste Weltkrieg hatte zudem die Verkrustungen auf nationaler Ebene brutal aufgebrochen, mit dem Nebeneffekt, 2 Dutzend Monarchien zu beenden, neue Länder entstanden, alte vereinigten sich wieder und alle diese Staaten brauchten neue Gesellschaftsmodelle. Die Unordnung war aufregend für alle, die nach vorne wollten, verstörend für alle, die wollten, dass sich nichts verändere oder die einfach keine Chance sahen, am großen Rennen in die Zukunft teilzunehmen. Für alle, die gar nicht durchsahen oder durchsehen wollten, gab es natürlich immer die Alternative, auf die Basics zurückzufallen, der gute alte Rassismus. Die dort zu braun, der zu weiß, dem seine Nase zu platt und die andere zu hakelig. Das erdet und reduziert die Komplexität und die Juden haben eh schon immer gestört. Da können wir Deutsche mitreden, da sind wir Experten. Weshalb wir da eben eher nicht mitreden können und im Gegenteil recht dankbar sind, wenn andere die Storys erzählen vom Leben vor der Shoah, vom Überleben, vom Sterben und vom Töten. Über all das ist intensiv, gewalttätig und unendlich faszinierend zu lesen in Der Boxer, einem Roman im Warschau der 30er Jahre spielend, in dem der polnische Autor Szczepan Twardoch uns die schwere Arbeit abnimmt, ein Bild vom jüdischen Leben zu zeichnen in und außerhalb dessen, was von den Deutschen nur wenige Jahre später zum Warschauer Ghetto gemacht wurde. Nicht, dass die polnische Mehrheit in der Stadt viel dagegen gehabt hätte. Aber das Buch hat eben nichts mit solchem Schwarz-Weiß-Holzschnitt zu tun, der herauskommen muss, wenn das Tätervolk vom Opfervolk berichtet. Die Erzählstimme im Buch ist Moises, ein zur Handlung 1937 17-jähriger Junge, streng jüdisch erzogen, lebend in Warschau und da es damals nicht ein Warschau gab, brauchte es die Qualifizierung links der Weichsel, zwischen der Lewki- und Zamenhofstraße in Mirow und Muranow, dort wo Warschau nicht wie Paris roch, sondern wie der Orient, wie uns Twardoch erzählt. Wir sind nicht wirklich lang im Buch, als wir erfahren, dass Moises halbweise ist. Sein Vater,

Aaron Bernstein wurde umgebracht, gerade eben erst 2 Tage vorm Pessachfest und eigentlich müsste er in den Tempel und wer bestellt eigentlich das Kaddisch? Seine Mutter weint den ganzen Tag, sein Bruder ist zu klein dafür, also eigentlich sein Job, aber er hat Karten bekommen für den Boxkampf in der Stadt. Das Team von Legia versus dem von Maccabi und wir lernen bald, wenn wir nicht ganz so firm sind in den ethnischen Hintergründen bei der Teamnamen, hier kämpfen Polen gegen Juden, hier ist Prestige im Spiel oder sagen wir einfach Rassismus. Die Eintrittskarte hat er von seinem Helden bekommen, Jakob Shapiro, dem Boxmeister des Viertels, ein schöner Mann, ein starker, ein reicher zudem, Frauen lieben ihn, Männer beneiden ihn und ausgerechnet der hat dem kleinen Moises ein Ticket geschenkt und er darf mit ihm hinterher im Auto fahren, einem roten Chrysler, der aber nicht dem Boxer selbst gehört, der hat nur einen Buick, sondern seinem Chef, der unverhohlen der Pate genannt wird und genau das ist ein Pate. Chef der jüdischen Unterwelt, Schutzgeld, Wetten, Drogen, das ganze Programm, der Boss im Viertel, der vor genau 2 Tagen Jakob, dem Boxer, den Auftrag gab, Moises Vater umzubringen. Und mit den beiden sitzt Moises jetzt im Auto. Oha, okay, Jesus. Sorry, falscher Zungenschlag. Das alles weiß in dem Augenblick nur der erzählende Moises, der das als fast 70-Jähriger aufschreibt. Wir erfahren das immer wieder in Zwischensätzen, kurz herausgerissen aus der Geschichte vom jungen Moises, wie der Alte kurz von der Schreibmaschine aufsteht und auf die Dizengoff Street in Tel Aviv runterschaut, aus einem Apartment, das er viel zu selten verlässt. Warum schenkt der Mörder dem Sohn des Opfers Tickets zum Boxkampf? Warum, wie es sich entwickelt, nimmt er ihn unter seiner Obhut, lässt ihn bei sich leben, trainiert mit ihm, macht ihn zu seiner rechten Hand. Schuldgefühle, Scham? Nach einem Jahrzehnt im Dienste des Paten, eigentlich unwahrscheinlich, wird uns dieses Rätsel bis zum Ende des Romans begleiten. Ja, es ist das zentrale Thema des Buches und am Ende ein Baustein für so manche Wendung. Nicht nur mit dem Mord, sondern mit der Art und Weise desselben setzt das Buch den Ton für eine Gangsterstory, einen politischen Thriller, ein Moralitätenstück, angesiedelt in Polen zwischen 1918 und 1939. Denn der Mord war brutal. Naum Bernstein wurde nicht einfach umgebracht, weil er seine Schulden nicht bezahlen konnte, er wurde gevierteilt und in die verschiedenen Seen in und um Warschau verteilt, in Teile zerhackt, wie der weiße Hahn, den man zu Pessach über den Kopf schwenkt und hinterher den Kopf abschlägt, auf dass man von allen seinen Sünden erlöst sei. Religion eben. So brutal ging es in der gesamten Zweiten Polnischen Republik zu, wie sie genannt wurde. Entstanden war sie aus den Wirren des Ersten Weltkrieges und der Oktoberrevolution, nach denen Polen die Chance zur Wiedervereinigung ergriff und verspielte. Wie sich Polen mit wem vereinigte? Fragt Chat. Wer sich in Polen politisch mit wem stritt, zoffte, intrigierte, putschte? Versuch es zu verstehen, überlies es, lies den hervorragenden Anhang des hervorragenden Übersetzers Olaf Kühl zuerst oder? Fragt Chat. Es ist endlos kompliziert. Derart verworrene politische Chaosjahre künstlerisch zu verarbeiten, kann enorm abturnend sein, wie ich kürzlich lernen musste in einem 3-stündigen Theaterstück, geschrieben vom doch großen Hans Fallada. Das Stück Bauern, Bonzen und Bomben wurde gegeben am Dresdner Staatsschauspiel und es wurde einzig durch die Schauspieler und vor allem das Bühnenbild herausgerissen. Denn ob die Sozis der Bauernpartei oder den Nationalen gerade im Bürgermeisteramt einer holsteinischen Kleinstadt Demonstrationen erlauben oder verbieten, interessierte die Theatergängerin 1931 sicherlich, eventuell, 100 Jahre später, aber eben eher nicht. Denn so etwas spannend zu erzählen, braucht es keinen begnadeten und innovativen Autoren der neuen Sachlichkeit wie Hans Fallada. Da braucht es einen Punk, einen atemlosen, rücksichtslosen Schreiber wie Stefan Twardoch, der uns die politischen Wirren des Warschau zwischen den Weltkriegen in einer Brutalität, Schmutzigkeit und oft kaum auszuhalten schmerzvoll in einem Staccato von Szene zu Szene zu Szene um die Ohren haut. Wir kommen oft genug nicht hinterher. Nicht nur wegen der real existierenden polnischen Politikernamen, die wir nur anhand der Diakritika an den Buchstaben auseinanderhalten können, jeder Ausspracheversuch muss scheitern. Der mit P und durchgestrichenem I ist Präsident, der mit L und durchgestrichenem T der Staatsanwalt und wer war nochmal der mit D und dem Schwänzchen unter dem E? Hart. Geschrieben ist das Ganze in einem mir sonst eher
angenehmen wilden Herumgespringe in der Zeit von 1929, 1918 nach 1926, nach 1988 und wieder zurück. Dazu die vielen Namen, die nur mit hartem Training bei Elroy oder Pünschen zu durchsteigen oder zu ignorieren sind. Es ergibt sich ein Vertigo, wie es die Zeitzeugen der Epoche selbst erlebt haben müssen und welches wir Shepard war doch mal als gewolltes Stilmittel unterstellen. Nach ein paar Seiten Eingewöhnung wandelt sich das leicht verwirrte Lesen in manisches Page-Turnen. Man legt das Buch nicht mehr weg, man will die nächste kleine Backstory eines Charakters lesen, auf dem Sinne von, was ein Charakter. Ja, das Buch ist lang, aber es ist brillant und unglaublich gut übersetzt. Und so hangelt man sich also durch den politischen Urwald der Zweiten Polnischen Republik und lernt doch viel, wenn man sich darauf einlässt. Und es wird nicht einfacher dadurch, dass praktisch alle handelnden Personen permanent Wodka trinken, koksen, Frauen vergewaltigen, politische Gegner misshandeln, einsperren, umbringen oder sich im allerbesten Fall nur mit ihnen prügeln. Wir sind nach spätestens 100 Seiten so abgestumpft, dass wir erschrocken Mitleid mit den Mördern haben, Sympathien für Rechtsradikale entwickeln, Geldeintreiber als wertvolle Ordnungsmacht der Gesellschaft akzeptieren. Nur Vergewaltiger bleiben gerade so außerhalb unseres Verständnishorizonts, aber auch nur, weil Twardoch sich entscheidet, diese am Ende doch eindeutig als Bösewichte zu belassen. Alle anderen bekommen eine schwere Kindheit, ein Kriegstrauma, eine körperliche Missbildung und was für eine, Herrgott, wurde mir schlecht, als mildernde Umstände in die Story geschrieben, damit wir uns ja nicht zu sicher sind in unseren Urteilen. Das sind sie also, die berühmten Umstände, dieses Sein, das das Bewusstsein prägt, welches Menschen in harten Situationen hart werden lässt und in brutalen brutal. In ihren Vierteln lebend seit Jahrhunderten, chancenlos auszubrechen, entwickeln die Warschauer Juden Codes, Verhaltensmuster, Coping Mechanisms, würde man heute sagen. Es bilden sich brutale Machtstrukturen heraus, wie in allen zu engen Gesellschaften. Schutz wird geboten und bezahlt und, wenn nicht, entzogen. Es entstehen innerhalb der Unterdrückten, Unterdrücker und Unterdrückte, innerhalb der Verlierer, Verlierer und Gewinner. Druck von außen, in Warschau der fast prähistorische Antisemitismus, erzeugt kaum Gegendruck nach außen, sondern einen inhumanen solchen nach innen. Der Boxer ist eine Betrachtung dieser Mechanismen aus mindestens drei Perspektiven. Da ist die Erfolgsgeschichte des Gangsters Jakub Shapiro, dem Boxer, wie er zurückgekehrt aus dem Krieg der Polen gegen die Sowjetunion, bei dem er als Soldat auf der Siegerseite stand, was eher Zufall war, zu etwas bringt. Im Sport, im Leben, in der Unterwelt. Bei all seiner Brutalität fiebern wir mit ihm mit und halten zum Schläger, zum Mörder. Da ist die traurige Geschichte von Moises Bernstein, der seinen Vater verliert und einen Vater gewinnt in Jakub, der Junge, der, hätte man nicht seinen Vater ermordet, wohl nicht das geworden wäre, was er heute ist. Und da ist die Perspektive des alten Moises, unseres Erzählers, mit erfüllter Vergangenheit, Brigadegeneral AD in Tel Aviv, Ende der 80er Jahre. Alle drei haben ein Leben gelebt, das nicht einfach war und Kompromisse erforderte. Jeder der drei stellt sich moralisch nicht frei. Jakob, der Boxer, der Mörder, leistet Buße, indem er Moises annimmt. Dieser, der Junggangster, hat am Ende keine Wahl. Was soll er machen, fragt er sich. Nicht mit seinem Helden mitrennen, zurück in das ärmliche, vaterlose Haus. Er lässt seine Mutter und seinen Bruder im Stich, bewusst. Und derselbe Moises, am Ende seines Lebens der Brigadegeneral in der israelischen Armee war, hatte doch auch keine Wahl, so sagt er sich immer wieder. Was soll man machen, als Israeli mit Arabern um einen herum, die Araber nicht erschießen? Wir entwickeln Verständnis und merken genauso zu spät wie unsere Protagonisten, dass man irgendwann auf dem Weg zum Monsterwerden nicht stehen geblieben ist, nicht nein, nie, lo gesagt hat und dass man all seine moralischen Begründungen in die Tonne treten kann, wenn man sich nicht zeitig genug wiederfindet, sich nicht zeitig genug selbst widerspricht, eine Grenze zieht, nicht mehr jedes Mittel zum Zweck erklärt und sich selbst und andere belügt.

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1: Elizabeth Stroud, erzähl mir alles. Treue Elizabeth Stroud-Fans sowie Kenner und Liebhaberinnen ihrer Figuren dürften sich gefreut haben, als kürzlich, nämlich im März, endlich ein neuer Roman der amerikanischen Autorin veröffentlicht wurde. Dabei erschien Tell Me Everything, wie er im englischen Original heißt, bereits im vorangegangenen Jahr in Deutschland im Original und noch ein Jahr davor bereits auf dem amerikanischen Markt. Somit ist Erzähl mir alles, wie Elizabeth Strouds Roman im Deutschen heißt, also längst nicht mehr ganz neu, aber für die in ihrer Muttersprache lesende Rezensentin eben schon. Nicht neu hingegen sind die der Leserin liebgewonnenen Figuren, die schon aus diversen vorangegangenen Romanen Strouds geläufig sind und deren Leben wir bereits recht gut kennen. Dabei stechen vor allem Lucy Barton hervor, deren Entwicklung und Lebensweg bereits in 4 Romanen beleuchtet wurde, sowie Olive Kittredge, deren Leben die Autorin 2 Romane gewidmet hat und die ebenfalls als Miniserie verfilmt und bereits in diesem Format von mir besprochen wurden. Nun ist es aber so, dass alle Figuren, die Stroud ihrem literarischen Universum zufügt, immer wieder auftauchen, sei es als Randfigur oder Hauptakteur. Somit ist es auch nicht verwunderlich, dass uns das Personal in Erzähl mir alles reichlich vertraut ist. Die Hauptfiguren sind Lucy Barton, ihres Zeichens erfolgreiche Schriftstellerin aus New York, die seit Corona in Crosby, Maine, mit ihrem Ex-Mann William lebt, was von der einheimischen Bevölkerung eher skeptisch betrachtet wird. Außerdem Olive Kittredge, die ihre ganz eigene und spezielle Art im Umgang mit Menschen pflegt, vor langer Zeit Lehrerin in Crosby war, die aber zum Zeitpunkt der Handlung bereits 90 Jahre alt ist und in einem Altersheim lebt, jedoch nichts von ihrem unvergleichlichen Wesen eingebüßt hat. Als dritten im Bunde und auch bereits wegen seiner tragischen Familiengeschichte bekannt, ist Bob Burgess. Er ist Anwalt, mit Lucy befreundet und, wie uns die Autorin direkt zu Beginn der Geschichte wissen lässt, der eigentliche Protagonist. Zu Beginn des Romans werden Olive und Lucy durch Bob einander vorgestellt, da sie sich bisher nicht persönlich kannten. Olive Lucy aber aufgrund ihres Berufs als Schriftstellerin ausgewählt hat, um ihr eine Geschichte zu erzählen, von der sie glaubt, dass diese damit vielleicht etwas anfangen kann. Die Erzählung, die anschließend folgt, dreht sich um ihre Eltern, vor allem aber ist es eine tragische Liebesgeschichte. Sie markiert den Ausgangspunkt für die nun regelmäßig stattfindenden Treffen zwischen Olive und Lucy, in denen sie sich gegenseitig Geschichten über Menschen erzählen, Menschen, die Lucy im Verlauf des Romans als unbeachtete Leben bezeichnet und nach deren Lebenssinn sie fragt. Im Fokus stehen aber auch die Gespräche zwischen Bob und Lucy, die eine späte, enge Freundschaft verbindet, die auch deren jeweiligen Partnern insofern recht zu sein scheint, da diese viel mit sich selbst beschäftigt sind. Dass Lucy und Bob im Laufe der Zeit mehr als nur freundschaftliche Gefühle füreinander hegen, offenbaren sie sich gegenseitig nicht, sodass auch ihre Geschichte ein weiteres Zeugnis unerfüllter Liebe im Roman darstellt und die sich, entgegen des Buchtitels, eben nicht alles erzählen und dafür ihre Gründe haben. Letztlich würde es zu weit führen, auf all die Biografien und Lebensläufe einzugehen, von denen uns Elizabeth Stroud berichtet, und dafür sollte man schließlich den Roman lesen. Aber eine thematische Einordnung ist dennoch möglich. Neben bereits erwähnten Liebesgeschichten geht es auch um zwischenmenschliche Beziehungen im Allgemeinen, um Schuldgefühle und Traumata, die unser ganzes Leben beeinflussen und die vielleicht sogar auf Missverständnissen beruhen. Aber auch die Themen Älterwerden und Einsamkeit ziehen sich durch den Roman und führen schließlich zu der Frage, wie wir leben wollen und mit Erlebtem umgehen. Zitat: Wir glauben gern, dass wir unser Leben unter Kontrolle haben, aber das stimmt manchmal nur bedingt. Die, die vor uns kamen, haben die Weichen für uns gestellt. Eine zusätzliche Wendung in der Handlung ist eine Kriminalgeschichte, in der Bob in seiner Rolle als Anwalt tätig wird, in der es aber nicht weniger um Familie, Lebensläufe und Verbundenheit geht. Alles hängt zusammen und wird von Stroud fein miteinander verwoben, sodass sie einen liebevollen und wertschätzenden Blick auf die Leben wirft, die unbeachtet zu sein scheinen und nach deren Sinn sie ihre Protagonistinnen immer wieder fragen lässt. Das Tiefgreifende wird bei Stroud in das Alltägliche eingebettet, ohne dabei kitschig zu sein. Aktuelle politische Verweise werden dabei fein säuberlich immer wieder eingestreut. Worin sich Elizabeth Stroud treu bleibt, ist die Tatsache, dass der Roman für sich steht und auch ohne Kenntnis ihrer vorangegangenen Werke gelesen werden kann. Für diejenigen, die ihr Oeuvre bereits kennen, ist es ein weiterer Ausflug in die komplexe Figurenwelt, die die Autorin über Jahre hinweg geschaffen hat und über die es immer noch etwas zu erfahren gibt. Wie ich bei meiner Recherche außerdem feststellen durfte, erscheint bereits am 5. Mai ihr neuer Roman »The Things We Never Say« in englischer Sprache in Deutschland und der Titel verweist auch auf einen engen, wenn auch konträren Bezug zu »Tell Me Everything«. Je nachdem, wie lange wir auf die Übersetzung warten müssen, wird es wohl früher oder später wieder eine Rezension eines Elizabeth Stroud Romans geben und bis dahin verbleibe ich mit einer Empfehlung.

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1: Han Kang, die Vegetarierin. Liebe Hörerinnen und Hörer, in meiner letzten Rezension Heaven von Mieko Kawakami hatte ich formuliert: Das heute hier vorgestellte Werk ist zwar zunächst leicht und ruhig, dann aber grausamer als vieles, was ich in den letzten Jahren gelesen habe. Anstatt dass im zunehmenden Alter die Ausschläge immer weiter abnehmen, die Highs nicht mehr so hoch sind, die Tiefen nicht mehr so verschlingend, wenn man sich ab und zu die Zeit zum Innehalten und Nachdenken nehme, würde man doch darauf kommen, dass die generellen Erzählungen, die uns Richtlinie, Beispiel und Vorbild sein sollen, einfach nicht stimmen. Ideologien der Kindheit, Anforderungen der Gesellschaft, die zurichtet, bis alles passt, der verächtliche Blick aufs Alter, in dem außer Krankheiten nichts mehr passiert, geschenkt. Und so ist die Einführung der letzten Rezension schon wieder angesagt, denn die heute vorgestellte Novelle ist, surprise, grausamer als vieles, was ich in den letzten Jahren gelesen habe. Das ist eigentlich schon mehr Spoiler, als dieses Werk verdient. Lest es, seid überrascht und lest dann gerne hier weiter.

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1: Na gut, das haben vermutlich nicht alle Leserinnen geschafft. Es ist aber wirklich anempfohlen, den schmalen Band, eher eine Novelle denn ein Roman, zu lesen, ohne vorher etwas darüber zu wissen. Auch wenn dann wieder jemand sagt, ich würde mir einen schmalen Fuß machen. Also, wir sind hier bei Lob und Verriss, die Vegetarierin von Han Kang fällt eindeutig in die erste Kategorie, auch wenn die ausgelösten Gefühle, die Wucht der Beschreibungen, die beschriebene psychische und physische Gewalt nicht so positiv sind, starke negative konnotierte Gefühle hervorrufen. Wir gehen rein. Eine Frau, Yeong-hee, entschließt sich eines Tages, kein Fleisch mehr zu essen. Auslöser dafür sind grausame Albträume voller Gewalt, Kadaver und Blut. Nun hat man vielleicht vergessen, dass es vor 20 Jahren hierzulande das Nichtfleischessen in gewissen Landstrichen und einigen heute noch ein gesellschaftlicher Affront war und ist. Die Gründe sind vielfältig, aber eigentlich wissen auch alle, unter welch grausamen Bedingungen Fleisch hergestellt wird und lassen einen Fleischkonsum guten Gewissens schlicht nicht zu. Eine doch hohe Ignoranz ist dafür also unabdingbar. Inwieweit die Novelle durch die Gesellschaft ihres Herkunftslandes Südkorea geprägt ist, wird in der Studio B-Diskussion besprochen werden. Die Vegetarierin ist in eine Sprache erzählt, die knapp, kühl und präzise beschreibt, welche Grausamkeiten Patriarchat eine rigide Gesellschaft anrichten. Im Verlauf lesen wir über verschiedene Sichtweisen auf die Ausgangslage. Eine Frau hört auf, Fleisch zu essen, und alle drehen durch. Ihre Entscheidung stürzt ihr konkretes Umfeld, also ihren Ehemann und ihre Ursprungsfamilie hier, die Eltern, Bruder und Schwester in große Konflikte und hat so weitreichende Konsequenzen, dass man sich den Kopf und später das Herz halten muss. Dabei führt die erste Entscheidung, kein Fleisch mehr zu essen, zu weiteren. Sie entledigt sich zunächst ihres BHs, später auch ihrer anderen Kleidungsstücke und stellt radikal das Menschsein in Frage. Empathie, Zugewandtheit, Akzeptanz, Respekt gar, im Roman eine große Leerstelle. Die ersten Beschreibungen der neuen Situation liefert der Ehemann von Yeong-hee, der ihre Durchschnittlichkeit preist, ihren Mangel an hervorstechenden Eigenschaften. Er betrachtet sie als verfügbar und seinen Besitz. Welch ein Arschloch. Ihre Familie empfindet den unbedingten Fleischverzicht ebenfalls als Kontrollverlust und versucht mit allen Mitteln, sie zum Fleischessen zu zwingen. Die Vegetarierin beschreibt den weitreichenden Verfall dieser Familie als geradezu zwangsläufig, der immer höhere Wellen schlägt und den Einflusskreis nach außen vergrößert. Dabei scheint der größte Konflikt die riesige Diskrepanz zwischen inneren Verwerfungen, Begierden, Sehnsucht und der äußeren Gleichgültigkeit stiller Abstand, der geradezu eskalieren muss. Der Abstand zwischen den eigenen Wünschen und den Konventionen belastet Yeong-hee zwar mit den weitreichendsten Folgen, zeigt sich aber auch in anderen Figuren wie dem Schwager. Für den sind die handelnden Frauen aber auch nur Objekte. Verständnis hat er nur für seine eigene, zunehmend prekäre Situation. Die Abwesenheit von Empathie ist eines der vorherrschenden Motive und nur ihre Schwester zeigt sie. Hier sind aber auch Schuldgefühle stark, denn sie ist diejenige, die Yeong-hee in eine Klinik einweisen lässt. Größerer Zwang durch Familie, Gesellschaft und Institutionen führt aber, so das Kalkül und in der Vergangenheit wohl auch öfter zumindest dem äußeren Schein nach erfolgreich, nicht zur Wiedereingliederung der Protagonistin, sondern zu einer immer größer werdenden Entfernung von gesellschaftlichen Konventionen. Der Tod als ultimativer Bruch mit der Gesellschaft, von Yeong-hee als Umwandlung in einen Baum und damit des Sterbens als Mensch angestrebt. Ist er erstrebenswert, nachvollziehbar? Die Leserin wird mit vielen Fragen und viel Gewalt konfrontiert. Die ProtagonistInnen, die Vegetarierin, verweigern dabei jede Identifikation des Lesenden mit einer der Personen. Der Abstand ist so groß, dass immer wieder die Frage neu gestellt wird. Ist es besser zu sterben, als so zu leben? Muss man Menschen zwingen zu leben? Ist dies eine nachvollziehbare Reaktion auf die Gewalt und Zwänge? Vieles ist schockierend, dann aber auch eigentlich gar nicht. Ein Blick in die Welt und die aktuellen Debatten reicht. Die Vegetarierin von Han Kang erschien 2007, also vor knapp 20 Jahren, in Südkorea. 2016 gewann sie gemeinsam mit ihrer Übersetzerin Deborah Smith den renommierten Man Booker International Prize. Dies half natürlich mit der Verbreitung des Werks, entfachte aber auch eine Debatte, inwieweit die englische Übersetzung korrekt oder treffend sei. War es doch eine der ersten Übersetzungen von Deborah Smith, die erst wenige Jahre zuvor mit dem Studium der koreanischen Sprache begonnen hatte. Dass ihr Han Kang beim gesamten Übersetzungsprozess zur Seite gestanden hatte, geriet während dieser Aufregung schnell in den Hintergrund. Die deutsche Fassung Die Vegetarierin wurde aus dem Koreanischen von Ki Yang Lee geschaffen, also nicht über den Umweg des Englischen wie öfter bei asiatischen Werken und stammt aus dem Jahr 2016. Vor 2 Jahren wurde Han Kang dann als erste koreanische Schriftstellerin der Nobelpreis für Literatur zugesprochen. Ein hartes Buch, trotzdem eine Empfehlung, vielleicht ist jetzt der Frühling mit seinem hellen Licht eine gute Zeit für diese Lektüre.

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1: Guten Abend, hier ist unsere monatliche Diskussion zu Studio B, Lob und Verriss. An den Mikrofonen begrüßen wir heute Anne Findeisen.
2: Hallo.
1: Herrn Falschgold.
3: Hallo.
1: Mein Name ist Irmgard Lumpini. Guten Tag. Wir sprechen heute über die drei Bücher, die wir während der letzten drei Wochen vorgestellt haben. Es sind alles drei sehr gewaltvolle Bücher. In allen kommen mindestens Tote vor, wenn nicht gar Ermordete. Wir machen das aber heute strikt in der Reihenfolge und beginnen mit Herrn Falschgold. Der hat über Stefan Tatochs Der König von Warschau, der Boxer, geschrieben. Vielleicht kannst du uns kurz die Handlung zusammenfassen und dann auch gerne dazu übergehen. Würdest du es empfehlen? Wenn ja, warum? Wenn nein, warum nicht?
3: Ich würde ja erst mal sagen, welche Bücher dann hinterher noch drankommen, damit man weiß, worauf man sich freuen kann.
1: Okay, da traut einer seinem ersten Werk, was er besprochen hat, nicht über den Weg. Wir besprechen heute auch noch Elizabeth Strouds Tell Me Everything, Erzähl mir alles im Deutschen, was Anne Findeisen besprochen hat. Und ich habe die Vegetarierin von der südkoreanischen Nobelpreisträgerin Han Kang besprochen.
3: Ich nehme an, den Literaturnobelpreis. Der Stefan Tatoch hat den Roman Der Boxer geschrieben und er wurde im Englischen oder im Polnischen auch der König, der King genannt. Warum? Also der Boxer ist der bessere Titel, finde ich. Denn warum der auch der King oder der König genannt werden kann, kommt erst im allerletzten Stück dieses Romans als große Wendung raus. Und um von dem Buch zu erzählen, braucht man diese Wendung nicht spoilern, bin ich der Meinung. Alles andere ist ein klein wenig gespoilert. Das Buch ist lang, es ist gewaltvoll, es ist durchaus komplex im Sinne von viele handelnde politische Strömungen und zum Schluss halt doch eine recht krasse Wendung, die man lange, lange nicht erahnt, weswegen ich das Buch empfehle. Das war die Antwort auf die erste Frage. Worum geht's? Es spielt in der zweiten polnischen Republik, das heißt, das ist die Zeit zwischen 1918, also nach dem Ersten Weltkrieg, in der Polen wiedervereinigt wurde. Bis 1939 ging das Ganze, dass der Roman selber spielt, hauptsächlich im Jahr 1926, 27 mit Rückblicken auf 1822. Das sind so Meilensteine in der Zweiten Polnischen Republik. Und es gibt eine große Vorblende, oder wie man will, der Erzähler des Buchs, die Erzählstimme, Moises, ist jetzt in dem Augenblick, wo er das Buch schreibt, 67 Jahre alt, lebt in Tel Aviv und tut manchmal seine Erzählung unterbrechen, um aus dem Fenster zu gucken. Auf die Diesendorfstraße, ich kann mir den Namen nie merken, in Tel Aviv. Und in diesem Hin und Her bewegt sich das Ganze. Es ist, wie gesagt, kompliziert und es ist, wie alle Bücher fast, die wir heute besprechen, extrem gewaltvoll. Es ist wie eine Art, früher auch das Bild des Tugendbildes, und das ist wie ein Untugendbild. Also es kommt alles an Untugenden zusammen, die man so haben kann, und zwar innerhalb der jüdischen Community von Warschau. Das ist erstmal ein bisschen überraschend, weil man denkt, hinterher das Ghetto von Warschau, da sind die Juden hauptsächlich die Opfer. In dem Buch sind sie natürlich auch Opfer von Antisemitismus, aber sie wissen sich zu wehren, und zwar korrekt, im Sinne von, so dass man nicht gleich verliert. Das Ganze passiert in den Warschauer jüdischen Vierteln, die noch keine Ghettos in dem Sinne sind, aber man lebt zusammen und unter sich und kann da auch kaum ausbrechen. Und was dort passiert, ist das, was eigentlich in allen ziemlich gedrängten Gesellschaften passiert ist, also ob das jetzt Palermo ist oder jüngstes Beispiel dann der Gazastreifen, diese kriminellen Paten in dem Fall, ne, oder Leute, die dort in Anführungszeichen für Ordnung sorgen durch Gewalt und Kriminalität, wollen sich selbst gerne als Helfer sehen. Also sie tun auch den Armen etwas Gutes, auf Natürlich nehmen sie das Geld dann den Helden weg, den sie es borgen, um ein Geschäft aufzumachen. Und das ist dem Haupthelden, oder nee, der Erzählstimme, nicht dem Haupthelden, der Erzählstimme des Buches Mäuses passiert. Sein Vater hat sich Geld geborgt bei einem Paten, bei einem Jüdischen, und hat das Geld nicht zurückzahlen können und wurde entsprechend umgebracht. Das ist die Grundstory, und daraus entwickelt sich ein Sittenbild des jüdischen Viertels in Warschau zwischen, naja, 22 und am Ende 27.
1: Ich möchte gerne ein paar Anmerkungen machen. Jawohl. Das erste wäre der Hauptteil der Geschichte. Also es gibt immer Rückblenden. Es wird ganz oft zu den einzelnen handelnden Personen noch eine Rückblende gemacht und erzählt, warum sie so geworden sind, ja, wie sie sind. Aber der Hauptteil der Geschichte spielt 37 bis 9.
3: Was habe ich gesagt?
1: 27.
3: Ja, die erzählt.
1: Genau, kleiner Fehler.
3: Entschuldigung, ja, also 37.
1: Dann würde ich als Fragestellung anmerken möchten, dass keiner der handelnden Personen und schon gar nicht der Pate, für den der, einer der Protagonisten, Jakob Shapiro, das ist der erwähnte jüdische Boxer, arbeitet, dass er sich da als Wohltäter sieht. Also er tut Gefallen, das ist schon so. Aber wenn die Szenen beschrieben werden, wie die Tage verbracht werden, wie gelebt wird, da ist jetzt nicht so viel Wohltätertum dabei. Nee, das halte ich für ein sehr großes...
3: Absolut, das ist aber das, was ich... Das ist absolut, aber das ist das, was ich
1: aber
3: da...
1: Aber so sehen Sie sich auch selber nicht. Das will ich damit sagen.
3: Doch, das...
1: Nein, auf gar keinen Fall. Zum Beispiel der Mann, der den bösen Kopf hinten dran hat, der ist ja nun wirklich...
3: Der ist ein Verrückter.
1: Ja, aber in dem Buch sind ungefähr 70% der Protagonisten verrückt.
3: Ja.
1: Und keiner von denen sieht sich als guter Mensch. Nein, das ist Quatsch.
3: Darf ich mal kurz zwei Argumente liefern?
1: Gerne.
3: Das erste ist der Boxer selber, der Hauptheld. Ne, das ist ein
1: super, Jakob Shapiro.
3: Jakob Shapiro ist ein erfolgreicher Boxer am Ende seiner Karriere und ist super angesehen. Natürlich nicht nur, weil er gut boxen kann, sondern weil er eben auch den Leuten im Zweifel hilft. Es gibt verschiedene Stories, wo er Leuten Geld gibt oder burgt und hilft, weil er eigentlich eine gute Seele ist, wenn er auch natürlich als Scherge vom Paten, also wirklich der wie sagt man, der Backman.
1: Er bringt Leute um.
3: Bringt er Leute um. Es gibt niemanden, der das irgendwie moralisch davonkommt, aber er ist im Kontext diesen ganzen Kosmos noch ein Guter. Und der Pate selber, ne, das ist sozusagen der absolut der Auftraggeber, der verteidigt natürlich das jüdische Viertel, und in dem Fall fühlt man sich so immer, das war die Zeit, kann man alles nachlesen, schwierig zu erklären, alle als Sozialdemokraten, und in dieser politisch unruhigen Zeit gibt es dann Angriffe von Nationaldemokraten und wie sie alle heißen. Und natürlich baut er eine Armee auf und verteidigt sich und fühlt sich da als der Verteidiger des Viertels.
1: Ja, genau. Der verteidigt das Viertel, indem er von jedem anderen Schutzgeld erpresst, Leute umbringt, Frauen misshandelt, in die Prostitution zwingt. Also ich habe wirklich große Zweifel an diesem, an dieser eigenen guten Ansicht.
2: Genau, ich bin jetzt in der Lektüre noch nicht so weit vorgedrungen wie ihr. Ich weiß nicht, Irmgard, hast du schon zu Ende gelesen?
1: Ja.
2: Ja, okay. Ich bin erst bei 30%. Das heißt, ich kenne jetzt die Figuren, kenne natürlich die Figuren, aber sicherlich noch nicht so gut. Mir ist da eigentlich überhaupt niemand sympathisch in diesem Buch bisher. Ich finde es unheimlich brutal, grausam, und ich finde auch krass, wie der Erzähler aus seinem 70-jährigen Ich heraus, wurde ja schon erwähnt, wie abgeklärt er eigentlich auch über den Mord an seinem Vater berichtet. Also ich meine, das ist ja irgendwie... Also wisst ihr, was ich meine? Ja. Es ist nicht sehr emotional dargestellt.
3: Das wird ein Grund zum Spoilern. Das wäre jetzt ein Grund zum Spoilern.
1: Und das lassen wir bleiben.
3: Das lassen wir weg. Das lassen wir heute mal bleiben.
1: Ich möchte gern anmerken, dass es mir anders ging. Ich teile das mit der Grausamkeit. Aber für mich hat der Boxer einer der absolut besten Buchanfänger, die ich seit langem und ich glaube ever gelesen habe. Also für mich war das wirklich eine absolute Offenbarung. Vielleicht kann man auch sagen, die Kapitel sind mit den Buchstaben des hebräischen Alphabets gekennzeichnet. Und mich hat es ganz stark in seinen Bann gezogen. Und ich habe dann aber am Ende tatsächlich, es ist super komplex, ich habe es so ein bisschen als sehr komplizierte Fernsehserie vor mir gesehen, wo man dann immer so stoppen muss und seinen Mitschauenden fragen muss,
3: war das jetzt der oder der?
1: War das jetzt der oder der? Oder,
3: weil endlos lange Namen
1: was,
3: mit ganz
1: was
3: vielen
1: war da los?
3: Konsonanten.
1: Und im Endeffekt, ich hatte das Buch geschenkt bekommen, Grüße gehen raus nach Berlin. Und mir war empfohlen worden, zuerst im Nachwort nachzuschauen. Und da sind dann 5 Seiten zusammengefasst, wer mit wem koaliert, warum, welche polnische Koalition schiefgegangen ist, wer die deutschen Faschisten gut fand und Antisemit war und wer doch eher im Sozialismus zugeneigt war. Es wird alles so ein bisschen erklärt. Und dann kann man, wenn man das so ein bisschen im Hinterkopf hat, sich eigentlich tatsächlich gut auf die Handlung konzentrieren. Was mich gerne...
2: Ja gut, also das mit dem Nachwort, das kann ich ja, ich bin ja noch nicht so weit, das kann ich ja noch quasi...
3: Ja, das spoilert auch nicht.
1: Das Spiel so nicht. Spoilert nicht. Also auch alle, die sich entscheiden, heute das Buch zu lesen, nachdem wir es, ich glaube, so 2-1 empfohlen haben.
2: Nee, das wollte ich
1: lese
2: nämlich...
1: zuerst die letzte
2: Seite. Das wollte
1: Seite.
2: Ich nämlich gerade noch nachschieben. Ich wollte damit aber nicht sagen... dass sich das nicht gut lesen lässt oder so, oder okay. Dass ich das nicht spannend finde. Aber es ist schon halt intensiv, würde ich sagen.
1: Intensiv
3: und es wird auch nicht leichter. Es wird nicht leichter.
1: Okay, ja, ich hätte noch eine Frage an den Herrn Falschgold dabei, was mich extrem irritiert hat oder weil ich es nicht verstanden habe, ist, warum in deiner Rezension das Bild des zerstörten Warschau auftaucht und dann Gaza, müsste da nicht Dresden sein?
3: Nee. Wollen wir das jetzt wirklich diskutieren? Okay, ist ganz einfach.
1: Die also Warschau ist jetzt meines Erachtens nach von den Deutschen zerstört worden und...
3: War aber die Heimat der Juden. Und Gaza wurde von vom Staat Israel zerstört. Und dass man innerhalb von 80 Jahren die gleiche Art von Zerstörung, die man selbst erlebt hat, die man anders antut, war mein letzter kleiner nachdenklicher Kommentar. Und das hat ja funktioniert.
1: Naja, ich glaube, dass die... Juden und Jüdinnen in der Stadt Warschau, die Zerstörung größtenteils nicht mehr erlebt haben, weil als sie einen Aufstand gemacht haben, wo im Anschluss dann die Stadt dem Erdboden gleichgemacht wurde, waren die meisten schon umgebracht worden.
3: Aber aus den Bildern, die Bilder kennt man ja dann doch.
1: Naja, und dann ist doch aber Dresden das Sinnbild der zurückkehrenden Zerstörung.
3: Was hat das mit Dresden zu tun?
1: Ja, ich habe nicht verstanden, was dann Gaza-Bild macht.
3: Dann sag es nochmal. Wenn dir deine Heimat, also als Nachfahrer natürlich, schaust du dir die Heimat deiner Vorfahren an, der vergasten Juden, die in Warschau im Ghetto waren, und siehst, welche Zerstörung, also was davon übrig geblieben ist von deren Heimat. Und jetzt zerstörst du die Heimat von deinen Nachbarn, in Anführungsstrichen, also den Leuten in Gaza, auf dieselbe Art und Weise. Die Bilder sind ja wirklich frappierend ähnlich. Mhm. Dann kann man fragen,
1: ist da was vergessen? Naja, das Warschau im Werk der Boxe von Twardoch ist... aber nicht mehr die Heimat der Jüdinnen und Juden. Die Hauptpersonen entscheiden sich, auch nicht sehr spät in dem Buch, zum Auswandern. Und da wird eigentlich nur noch diskutiert, ob man in die USA geht und Baxi Siegel unterstützt oder ob man nach Palästina geht.
3: Das war eine, also das da war wird eine Warschau, Fragestellung von Leuten, die sich leisten konnten.
1: Aber Jakob Shapiro entertaint diesen Gedanken und der sieht da Warschau schon nicht mehr als seine Heimatstadt. Ja. Das tut mir leid.
3: Nein, eher nicht. Aber alle anderen, die nicht das Geld hatten, nach Palästina zu gehen oder nach in die USA, waren gezwungen, dort zu bleiben. Und das ist eine weitere Parallele zu den Leuten in Gaza.
1: Aber das spielt ja auch gar keine Rolle in dem Buch.
3: Ja, aber du hast
1: wie die anderen Leute das sehen, sondern die Protagonisten. Du sagst, Warschau ist die Heimat der Leute da im Buch. Und sagst du, nee, für die Protagonisten ist es nicht mehr.
3: Für die
1: mehr.
3: Protagonisten nicht, aber für die Leute, die in Warschau halt gelebt haben, war es natürlich die Heimat. Die haben sie verteidigt gegen alle möglichen Leute, die da einmarschiert sind. Also jetzt im Sinne von politischen Gegnern in der polnischen Zweiten Republik. Die sind ja dort in die Viertel rein und haben gesagt, hey, hier, scheiß Juden. So, und da hat sich dann ein Pate, der Kriminalist...
1: Aber Warschau wird zerstört von den Deutschen, die den Zweiten Weltkrieg angefangen haben und am Ende verloren haben. Und Gaza greift Israel in einem großen Massaker an. Es tut mir leid, ich kann diese Gleichsetzung da nicht mittragen. Aber gut, ich habe gefragt, ich habe eine Antwort bekommen. Genau. Danke dafür.
3: Bitteschön.
1: Genau, was sagen wir zum Boxer? Leseempfehlung?
3: 100%. Ist es ein Page-Turner, oder?
2: Also ich würde es auch empfehlen. Ich kann natürlich jetzt kein abschließendes Urteil bilden, weil ich noch nicht durch bin, aber ich denke, ja.
1: Genau. Was wir vielleicht noch andeuten können, ist, dass es ganz am Ende dann nochmal eine richtig, richtig krasse Wendung gibt, die man nicht hat kommen sehen.
3: Ich meine ja, ab der 70. Ab dem 70. Prozent kann man erahnen, dass irgendwas nicht stimmt. Egal.
1: Okay, ich fand, dass es noch ein bisschen später kommt, aber genau, auf jeden Fall tolles Werk. Ich werde auf jeden Fall auch weitere Werke von Stepan Twardoch anfangen.
3: Okay.
1: Kommen wir zum Buch von Anne Findeisen, Elizabeth Stroud, Tell Me Everything. Sie wird ja nicht zum ersten Mal besprochen. Worum geht's?
2: Genau, also das Buch knüpft ja quasi an dem an, was du als letztes besprochen hast. Du hattest ja das letzte, glaube ich, besprochen, ne? Was in der
1: William,
2: Corona,
1: ich bin mir nicht sicher, aber könnte sein.
2: Was in der Corona-Zeit spielt?
1: Ich glaube, wir haben ganz viele Bücher aus Im Kosmos besprochen im Laufe
2: also,
1: der Jahre.
2: Genau, es gibt den sogenannten Elizabeth Stroud Kosmos und die von ihr geschaffenen Figuren. Dazu gehören unter anderem Lucy Barton, die da auftritt in Erzähl mir alles, die Olive Kittredge, die ja auch eine eigene Miniserie bekommen hat und da super toll dargestellt wurde von Frances McDormand und Bob Burgess, von dem wir auch schon mal gehört haben, wenn wir treue Leserinnen der Autorinnen sind. Und die drei sind quasi die Hauptfiguren im Buch, kommen da alle zusammen. Also die Lucy wohnt ja seit Corona auch da in Maine. Und nicht mehr in New York, ist da mit ihrem Mann hingezogen.
1: Mit ihrem Ex-Mann.
2: Mit ihrem Ex-Mann,
1: den sie aber vielleicht wieder heiratet.
2: Danke, genau. Das war einfach nur ein Versprecher mit ihrem Ex-Mann. Und die ist ja bekanntlich Autorin. Und es kommt so, dass die mit dem Bob sehr gut befreundet ist. Und die Olive Kittredge hat eine Geschichte, die ist zu dem Zeitpunkt im Buch schon 90 Jahre alt, ist in einem Altersheim und möchte der Lucy gern diese Geschichte erzählen, weil sie sich vorstellen kann, dass diese Geschichte für sie als Autorin vielleicht interessant ist. Und deswegen fragt sie den Bob, ob der die quasi zusammenbringen kann. Und so geht's los. Lucy geht dann in dieses Pflegeheim und die Geschichte dreht sich im Prinzip um ein, wie man jetzt öfter mal gelesen hat, um einen Geist in einer Beziehung. Also das ist ja ein Thema, was öfter mal auftaucht in dem Buch, dass eben ja in manchen Beziehungen, dass es da so Geister gibt, weil jemand vielleicht noch jemanden liebt, mit dem er irgendwie nie zusammengekommen ist oder nicht zusammenbleiben konnte oder aufgrund irgendwelcher widrigen Umstände. Genau, und es geht eben sehr viel um das Erzählen von Geschichten und zwar verschiedensten, auch mitunter sehr kurzen. Es geht um die Menschen, die dahinter stecken. Es geht um die Frage, was hatte deren Leben für einen Sinn oder was sollte das eigentlich alles so? Und genau, eingebettet ist es noch, eine kleine Kriminalgeschichte.
3: Die viel zu spät kommt.
2: Und das ist alles relativ ruhig erzählt. Es gibt sicherlich Leute, die das Buch langweilig finden oder es als langweilig empfinden.
3: Ich sag mal so, es ist ein, ich tue es auch positiv spinnen. Es ist ein Gegenbeweis, sowohl das Buch als auch das, was wir besprechen von Han Kang, die Vegetarierin, von der These, wo Sibylle Bergamer sagt, naja, wenn dir ein Buch nie gefällt von Anfang an, dann kannst du doch weglegen. Leben ist zu kurz. Und das sind zwei Bücher, wo ich am Ende doch recht dankbar war, dass ich bis zum Schluss dran geblieben bin. Bei Elizabeth Stroud habe ich es heute versucht zu machen, musste dann aber erkältungsbedingt ein bisschen mehr schlafen, als ich wollte und bin noch nie ganz fertig, aber fast. Und ich habe natürlich mich erstmal wirklich schwer getan. Es ist, wie gesagt, ein Kosmos und wenn man nicht drinsteckt, du hast zwar gesagt, es ist ganz gut, auch als jemand, der die anderen Bücher nicht gelesen hat oder nicht vollständig gelesen hat, wie ich zugeben muss, ganz gut reinzukommen, gebe ich zu,
2: ja,
3: aber auch nur gerade so. Also es ist, natürlich muss man sagen, es sind endlos weiße Dudes und Gals da, die alle ungefähr die gleichen Berufe haben, alle ungefähr gleich alt sind. Das tut sich dann so ein bisschen verzweigen, aber ich musste ständig überlegen.
1: Also Olivia ist 90 und ist Olivia ein altes Heim. Und Lucy ist, wie alt wird sie sein?
2: Na, um die 60.
3: Aber Lucy
1: hat Burgess ist 65.
3: Lucy hat Schwestern. Also Bob hat Brüder und Schwestern.
1: Ja, surprise, die Leute haben
3: Geschwister. Der Bruder von Bob hat denselben Beruf wie der Bob. Wenn man
4: 20 Jim und Bob sind beide Rechtsanwälte.
3: Wenn man 20 Namen hingeknallt bekommt und dann das auseinanderfusseln muss, und ich bin da wirklich sehr gut im Ignorieren, wenn ich das nicht alles sofort verstehe, bin ich gar nicht wirr. Aber man muss halt ein bisschen arbeiten. So, ihr kennt die ja alle schon. Ich kannte sie nicht. So, egal. Nach und nach wird dann klar, worum es geht. Ich fand den Erzählstil, der ist natürlich super entspannt. Und Einwurf, so hat mich in manchen Sachen erinnert an diese Dokumentation, die ich sehr gerne gucke, von Adam Curry, BBC-Dokumentarist, der immer gerne sagt, and in this very moment, also in diesem Augenblick, machte dann jemand anders was anderes. Und da werden so Sachen gesponnen, auch in der Vergangenheit. Ne? Also es wird immer in die Vergangenheit zurückgeblickt, wo dann Mütter und Väter der Protagonisten noch eine Rolle spielen, wo man dann die auch alle so heißen wie die Mütter, wie die Söhne und Töchter, wo man nochmal ein bisschen verwirrt wird. Aber man kriegt sozusagen dann langsam sich heraus, worum es geht. Und dann kommt endlich ein bisschen Kriminalfall. Und da hat es dann angefangen, mir wirklich gut zu gefallen, weil das ist mein Ding. Und hätte ein bisschen eher kommen können. Aber ich bin dankbar, es fast zu Ende gelesen zu haben bis jetzt.
4: Ich wäre erwartungsvoll von Anne Findeisen und Herrn Falschgold.
2: Ja, ich frage mich, wie angeschaut. Du das Buch findest.
4: Und dachte, ich habe es richtig gerne gelesen. Ich habe es letztes Jahr gelesen. Letztes Jahr ist rausgekommen, ne?
2: Nee, tatsächlich ist es ja schon
4: vor 24. Zwei Jahren. Dann habe ich es 24 gelesen.

0: war, hat jemand Bücher dafür gepriesen, dass in einer Zeit, in der alles sehr darauf bedacht ist, niemanden zu verletzen, zu nahe zu treten, zu sehr zu konfrontieren, dass Bücher das als Eigenschaft fördern und fordern, dass man sich einer anderen Stimme aussetzt, weil du kannst nicht zurücksprechen. Also kannst das Buch doof finden oder nee, aber es passiert eben. Also der Boxer, den Vater von Moshe und vierteilt den und schmeißt ihn irgendwo hin. Und Elizabeth Stroud hat eben das Recht, so langsam und so ausführlich und mit so vielen Schleifen zu erzählen, wie sie da Bock drauf hat. Und sie hat ja auch für mindestens eins ihre Werke einen Pulitzerpreis bekommen. Das ist eine ganz schöne Sprache, die sie hat. Und es ist kein Actionbuch, aber es passiert da ganz viel drin. Und ich meine im Endeffekt, diese Frage, welches Leben ist es wert, erzählt zu werden, das ist ja so ein bisschen die Frage von Olivia im Altersheim an die Lucy. Und dann ist natürlich am Ende total klar, jede Geschichte verdient das. Und da sind da große Dramen, kleine Dramen und natürlich ist die Bewertung, welches Leben es wert ist, eine individuelle, aber am Ende natürlich
1: Und das ist auch
0: jedes.
1: ein bisschen der Trick des Buches, ne? Ich kann ja nachvollziehen, warum das so gut ankommt und sich so gut verkauft. Es sind halt ganz viele Storys drin, die alle nicht besonders aufregend erscheinen, aber damit den Kosmos fast der gesamten Leserinnenschaft abbildet. Es findet jeder einen Charakter, wo er sich ein bisschen drauf projizieren kann, im negativen oder im positiven Sinne. Und das ist null verwerflich, das ist einfach eine gute
0: Das
1: Technik.
0: sehe ich zum Beispiel wiederum eigentlich nicht. Dafür finde ich die Charaktere zu sperrig. Also ich,
1: Sperrig?
0: also es, naja, nee, ich meine es anders. Und zwar, das ist jetzt nicht so ein krasser, harter Abstand wie in die Vegetarierin zu den Protagonisten.
1: Eben.
0: Aber ich sehe trotzdem bei Tammy Everfing niemanden, mit dem ich persönlich mich identifiziere. Also ich lese da was drüber. Und dann ist es trotzdem eine Geschichte, die eher in der weißen Mittelschicht, wobei Lucy vom ganz unteren Ende kommt und einige vielleicht ein Stück weiter oben, obwohl auch nicht besonders reich ist da niemand. Das ist ja trotzdem eine Welt, die mir sehr fremd ist. Also ich habe in Maine auch noch nie
1: Ich meine es
0: Urlaub gemacht.
1: charakterlich. Charakterlich gibt es so
0: So,
1: irgendeinen, wo du sagst, ah, so einen Typen kenne ich auch oder so eine Musik kenne ich auch.
0: ach so, aber niemand mit dem, nee, es ist ein Stück zu weit weg und es ist tatsächlich eher so eine, es ist eine andere Welt. Aber das ist ja das Fantastische an Literatur, dass es eine fiktive oder reale andere Welt gibt, die man gezeigt bekommt und kann man gut finden oder nicht.
1: Also was, sorry.
0: Nee, du kannst doch erstmal.
1: Nö, ich habe das abschließende Wort, weil ich habe eine lustige Sache, die mir aufgefallen ist.
0: Ach so, okay. Nee, ich wollte einfach nur sagen, habe ich jetzt kleinen Faden verloren? Ach,
1: Entschuldigung.
0: jeez. Also ich muss sagen, es ist tatsächlich nicht mein Lieblingsbuch von ihr. Also ich habe ja alles, was bisher auf Deutsch zumindest erschienen ist, gelesen von ihr. Gibt andere, die ich besser finde, aber man merkt der Autorin natürlich an, dass sie ihre Protagonistinnen und Protagonisten, die sie im Laufe der 4 Jahre geschaffen hat, auch mag. Und das ist irgendwie auch was Schönes, dass man als Leserin so die Möglichkeit hat, diese Figuren immer weiter zu begleiten oder deren Leben so zu verfolgen. Und ich bin natürlich auch super gespannt, wie das neue Buch sein wird. Ich glaube, taucht irgendeine andere Figur auf. Ja, und auch das werde ich natürlich wieder lesen, weil ich einfach, ja, die Autorin und ihren Schreibstil mag. Und wie du schon gesagt hast, Irmgard, es passiert halt unheimlich viel, aber es ist auf so eine ganz ruhige Art, wird auf so eine ganz ruhige Art erzählt. Und ja, das finde ich gut.
1: Also was mich wahnsinnig gemacht hat, ist, dass Elizabeth Stroud wahrscheinlich keine Raucherin ist. Denn der Bob und die Lucy gehen immer mit, also der Bob raucht heimlich immer eine Zigarette am Tag und raucht die da. Und dann tut er die Kippe, das
0: Ja,
1: Ausgemachte, in die
0: das
1: Zigarettenschachtel
0: stimmt. Ja,
1: zurück.
0: fand
1: Und
0: ich auch
1: das stinkt
0: eklig. Ja,
1: super barisch.
0: allerdings.
1: Egal, wo du das Ding hin tust, riechst du überall. Das kann nie real sein. Da hättest du mal mit einem Raucher reden müssen
0: Obwohl
1: vorher.
0: ich auch Ex-Raucher und Raucher kenne, die das aus Prinzip eben nicht in Natur liegen
1: Das ist
0: lassen,
1: ja richtig, aber nicht in die Zigarettenschachtel zurück. Das geht nicht.
0: ja, das
1: Dafür gibt
0: stimmt
1: es Taschenasche.
0: natürlich.
1: Jawohl.
0: Ja, dafür gibt es Taschenasche, aber dass es nie unten liegen lässt, ist schon ganz gut.
1: Not the point. Aber
0: Es ging
1: habe ich
0: um dieses wieder
1: verstanden.
0: in die Schachtel
1: Ja.
0: bringen.
1: Nope.

0: das stimmt. Das habe ich auch
1: gedacht. Stimmt, das ist ganz schön
0: dumm. Das ist widerlich. Hm. Ja, okay.
1: Ja.
0: Naja, gut.
1: Gut, okay, wir kommen jetzt zum krassesten Buch des heutigen Besprechungszyklus.
0: Ich glaube, das ist ja hier kein Wettbewerb.
2: Nee, ist kein Wettbewerb, stimmt.
1: Also ich muss sagen, es geht jetzt um das Werk Die Vegetarierin von Han Kang, die vor 2 Jahren den Literaturnobelpreis gewonnen hat, den in Biologie und Chemie übrigens auch, weil das für eine Frage von Herrn Falschgold war. Ich finde es eine sehr dichte, sehr krasse und schockierende Novelle. Ich denke, wir müssen hier ein bisschen mehr spoilern als bei den anderen Werken. Ich habe es in meiner Rezension mehrfach versucht mitzuteilen, dass bitte erst das Buch gelesen wird, bevor darüber gesprochen wird, weil das Werk eins ist, wo man eigentlich erst hinterher sich drüber unterhalten sollte oder was dazu lesen sollte. Ich bin ja sonst eine große Freundin des Vorabklappen, Text lesen, Rezension angucken, YouTube-Video und dann lese ich ein Buch und schaue mal, ob ich das auch so finde oder ganz bestimmt nicht. Und bei dem Werk nimmt es dann, glaube ich, einfach viel von der Überraschung und von dem Schock. Und zwar, es geht um eine Frau, nicht mehr super jung, die verheiratet ist, die aber nie wirklich, ich glaube, außer in 3 Ausnahmefällen überhaupt wirklich selber was sagt oder zu Wort kommt. Und wir erfahren ihre Geschichte zuerst über die Augen ihres Ehemanns, der ein richtig dummes Arschloch ist. Es tut mir leid, man kann es nicht anders ausdrücken. Also ihm war es wichtig, eine Frau rauszusuchen, die möglichst unauffällig ist und ihm nie aufs Schwein geht und ihn aber auch auf gar keinen Fall ausstechen wird und auch nie besonders hübsch ist. Und die sagt eines Tages, dass sie kein Fleisch mehr isst. Und sie weigert sich, das zuzubereiten. Und er fragt, warum? Und sie sagt, sie hat einen Traum gehabt, aber er fragt da auch gar nicht weiter. Und dann beiläufig erfährt man, dass er sie mehrfach vergewaltigt, dass sie ihm ultra peinlich ist, weil sie ihn bei seiner Karriere stört. Es gibt dann die 2 anderen Einsichten, die gezeigt werden, ist, die Frau hat eine Schwester und einen Bruder und der Ehemann der Schwester ist ein Künstler, der erzählt einen Teil der Geschichte, der ist auch kein sympathischer Typ und ihre Familie ist, und der letzte Teil wird von ihrer Schwester erzählt, die bringt eine gewisse Empathie auf, hat aber auch große Schuldgefühle. Und zwar eskaliert es zunehmend, weil auch die Familie sich nicht damit abfinden kann, dass die Frau denkt, dass sie jetzt hier kein Fleisch mehr isst und es auch nicht mehr zubereitet. Also es sind absurd gewaltvolle Szenen. Also da hat Han Kang richtig hingelangt. Ich habe heute extra noch mit einer Freundin darüber gesprochen, die länger in Singapur gewohnt hat, was sie mir dazu sagen kann, weil im Nachgang habe ich dann Rezensionen gelesen und in einigen wurde gesagt, das hat mit der südkoreanischen Gesellschaft zu tun. Ich persönlich fand es eher parabelmäßig und wenn man sich in der Welt umguckt, dann sind da ja ganz viele Sachen, wo man sagen kann, es ist deutsche Pendant, das französische, das US-amerikanische und das gibt's auch dort. Also es ist einfach sehr verdichtet und es ist eine krasse literarische Arbeit.
2: Es ist ein bisschen aus der Mos-Fact-Schule. Also es wird keinerlei Kompromiss gemacht, ob irgendwas eklig ist oder irgendwas harsch zu lesen ist. Da wird einfach durchgezogen. Es ist allerdings nicht ganz so auf Schock gebügelt, obwohl es viele Szenen gibt, die nicht angenehm zu lesen sind. Währenddessen aber Tessa Mosfeld das wirklich macht, also habe ich das Gefühl, um ein bisschen Action in ihre Bücher reinzubringen und nicht immer ganz sinnhaft, verbirgt sich hinter Han Kangs Die Vegetarierin schon ein tiefer philosophischer Gedanke, der mir nie immer ganz aufgegangen ist. Also ist ein bisschen geheimnisvoll und das macht mir auch nicht aus, da nie alle Fragen am Ende beantwortet zu bekommen. Es geht natürlich um den Zusammenhang von Natur und Mensch, aber jetzt nicht, wie man vermuten könnte, mit dem Titel Die Vegetarierin, dass da jetzt die größte Anklage gegen Tierquälerei passiert, sondern prinzipiell. Der Mensch ist nicht das Wichtigste. Es gibt andere Sachen, andere Lebewesen. Das muss ja alles nicht auf uns zugeschnitten sein. könnte man so als Gedanken haben, dass da natürlich drumherum, dass man da so viel krassen Shit erzielen muss, um auf diesen Trichter zu kommen, ist eine Entscheidung der Künstlerin. Und da ich ja nur eher ein Freund bin von ein bisschen verrückterem Quatsch, ist es mir am Ende doch ganz recht gewesen, dass ich auch hier so eine Schwelle überwunden habe. Also der Typ, der Ehemann der Vegetarierin, ist natürlich ein Arschloch, wirkt aber in den ersten drei Seiten, denkt man, der wird so überzeichnet bösartig oder idiotisch dumm dargestellt, dass es eher vielleicht eine Komödie wird, könnte man denken. Mhm. Und dann kippt das auch so um und wird immer krasser. Und dann hat man kurz keine Lust, weil jetzt lesen, dann kommt ein Cut und da wird es aus der Sicht des Schwagers erzählt. Und dann wird es dann immer interessant, da ist dann hochsexualisiert das Ganze. Und es wird auch dort kein Blatt vor den Mund genommen. Und es wird immer verrückter und ganz zum Schluss geht es einfach ums Sterben. Auch nie schön. Aber es ist am Ende ein rundes Werk und hat vor allen Dingen eine korrekte Länge dafür. Es ist, man erträgt es ziemlich genau, diese 200 Seiten, was es hat. Und kann sich einen Kopf machen über das Leben ein klein wenig.
0: Also ich fand es mitunter schon auch ganz schön schwer zu lesen. Also, aber ja, die Länge ist gut, da stimme ich zu. Ich habe mich am Ende der Lektüre schon gefragt, was will mir das Buch eigentlich sagen?
2: Ein bisschen, ja.
0: Muss ich gestehen, weil mir das jetzt einfach nicht sofort irgendwie aufgegangen ist. Aber vielleicht war ich auch einfach erstmal noch zu schockiert von dem, was da drin passiert. Ich glaube halt schon, dass es auch um Konventionen geht. Ja. So, und wenn Leute plötzlich die nicht mehr erfüllen wollen und dass dann halt so ein Zwang von außen oder in dem Fall ja Familie kommt, so du musst Fleisch essen und was fällt dir eigentlich ein und der Vater schlägt die Tochter, weil sie fucking kein Fleisch essen will und man sich denkt, was soll die Scheiße. Ja, genau, ich glaube, es geht auch um Kunst, so was Kunst darf.
2: Das ist eine Beobachtung,
0: irgendwie,
2: ja.
0: Irgendwie, so kann ich jetzt aber auch noch nicht näher irgendwie einordnen oder besser erklären, aber du wolltest gerade was sagen.
1: Genau, ne, ich würde es ergänzen. Also ich glaube, dass tatsächlich die große Frage natürlich schon, also sind mehrere große Fragen. Die eine ist natürlich schon die Rolle der Frau in der Gesellschaft. Die ist einfach scheißegal. Die ist ihrem Ehemann scheißegal. Also im Sinne wie, er fragt ja wieder nach, noch interessiert ihn das eigentlich. Und er lässt sich scheiden, als sie zunehmend als verrückt deklariert wird. So, dem Schwager, also er ist ein Künstler, er hat auch eine relativ prekäre Situation innerhalb der Gesellschaft, aber er ist ja trotzdem noch ein Ehemann und hat eine Familie und auch ihm ist die Vegetarierin richtig scheißegal. So, also er missbraucht sie für seine Arbeit, für seine Kunst und ich glaube auch, dass dass es schon einen Grund hat, warum dieses Vegetariersein da ausgesucht wurde, weil jeder Mensch, der Fleisch isst, also vielleicht so Spoiler Alert für unsere Hörerinnen und Hörer, alle drei hier am Tisch essen Fleisch und es ist ja aber trotzdem was, wo jeder weiß, dass es eigentlich eine Sauerei ist. Also wo klar ist, zum einen, sobald man das gut nachbauen kann, wird es weniger wehren. Und wenn man Filme darüber gesehen hat, man kann eigentlich nicht guten Gewissens Schweine schlachten oder Rinder.
2: Ich habe den Fleischsalat gegessen. Herrlich.
1: Genau. Und in Südkorea ist es so, weil ich habe das dann nachgeschaut, ob Südkorea da eine spezielle Rolle spielt. Tatsächlich ist es dort so, die haben ja einen wahnsinnigen wirtschaftlichen Aufschwung nach dem Ende des Koreakriegs gemacht. Bis dahin war es größtenteils eine Agrargesellschaft und die haben einen wahnsinnig hohen Fleischverbrauch. Es ist wohl dort sehr schwierig, als Vegetarier, geschweige denn Veganer zu leben. Also die essen noch mehr Fleisch als die Deutschen und auch in Deutschland ist der Fleischkonsum wieder gestiegen, obwohl die Leute eigentlich wissen, was sie damit machen und es ist ja nicht nur das Erheben über andere Lebensformen, wo die Frau später sich entscheidet, sie möchte ein Baum werden, sondern es ist ja auch einfach das rohe Kaputtmachen von allem. Also wie die Frau kaputt gemacht wird, macht der Mensch auch die Welt kaputt. Und das schreibt Han Kang da nicht so rein, aber das sind ja die Fragen, die es berührt. Und die große Frage, um die es ja aber auch geht, ist, darf ein Mensch sich selber raussuchen, dass er sterben will. Und in Südkorea, in dem Buch, wird es krass verneint. Also die Schwester macht es aus Empathie, dass sie die Protagonistin vom Verhungern bewahrt. Den Pflegern ist es scheißegal. So dem, also da geht schon ganz viel um Zurichtung und wie kann man Leute dazu bringen und was passiert, wenn man das, wenn man eben sich diese Zurichtung da widersetzt.
2: Insgesamt so. Haben wir einfach eine.
0: Nebenbringend sagt man
2: das. Insgesamt haben wir eine sehr schmalen Einblick nur in die südkoreanische Gesellschaft und ich habe das Gefühl, dass das Äquivalent der Goethe-Gesellschaft von Südkorea mal eine Image-Kampagne starten muss, weil wir haben uns in Parasiten geguckt als Hollywood-Oscar, wir haben Squid Game auf Netflix, ich habe es nie geguckt und nur davon gehört, wir haben jetzt dieses Buch und ich habe bisher kein besonders gutes Bild, außer Gangnam Style. Das finde ich vielleicht mal. Also es kann nicht sein, dass Südkorea eine Gesellschaft ist, die sich nur aus diesen über so drei so eine große Werke definiert. Da muss was passieren.
0: Also ich glaube, dass ganz viel von dem, was du gesagt hast, Irmgard richtig ist. Mit dem, das schreibt sie da so nicht rein, aber darum geht's. Also glaube ich auch. Was ich irgendwie krass finde, ist, dass diese Frau, die Protagonistin, dass man, also dass die ganze Zeit so super passiv ist und irgendwie man gar nicht so richtig weiß, was geht eigentlich in der vor.
1: Aber das ist, glaube ich, der Trick dabei. Wir wissen es nicht, aber keine Sau fragt sie.
0: Ja,
1: auch ihre genau Schwester, auch ihre Schwester sagt immer, warum isst du denn nicht? Bitte iss.
2: So, ja, weil also, sie diese Träume hat, und, diese blutigen Träume, die werden genau, dann in Zwischensequenzen
1: eingestellt. Ja, genau, aber da fragt ja keiner nach. Die sitzt ja auch stimmt. Nicht beim Psychologen, der dann sagt, ja, hören Sie mal zu, Frau Vegetarierin, ach so, über ihre Bilder, wir gucken mal, woher das kommt. Da ist ja niemand mit Empathie oder nachfragt. Also die ist da nicht passiv und stumm, sondern wir wissen es eigentlich nicht. Das will ich eben so zurückweisen, das glaube ich gar nicht, sondern in diese Novelle wird gezeigt, dass es scheißegal ist. Die kann da auch 6 Stunden am Tag rumtanzen und Yoga machen. Wir wissen es nicht, weil es wird aus der Sicht von diesen Leuten erzählt. Ja. Und alles, was die sehen, ist eine zutiefst defizitäre, in den Augen einiger geisteskranke Frau, die entbaut werden will.
0: Genau, und mir ist eben auch die ganze Zeit irgendwie nicht klar, wie sie von diesem Zustand, ich möchte kein Fleisch mehr essen, okay, den können wir nachvollziehen, kommt zum Ende des Buches, in dem sie ja, wo sie dann ja irgendwann, sie verweigert ja dann jegliches Essen.
1: Ja, die ist einfach total traumatisiert oder nur sie psychisch krank. Es wird nicht gehört, was sie sagt. Die wird die ganze Zeit gezwungen und sie wehrt sich und irgendwann sagt ihr Geist,
0: tschüss.
1: Ciao, ich lebe jetzt in mir. Die große Frage ist natürlich trotzdem, können Leute über ihren Tod entscheiden? Ich würde sagen, natürlich, in dem Buch wird es anders gesehen.
2: Mit diesem optimistischen Zukunftsblick beenden wir die Diskussion und haben überraschenderweise trotzdem alle 3 Bücher als Empfehlungen auf der Liste, oder?
1: Ja, zum Glück. Großartig Literatur.
2: Also man braucht ein bisschen Sonnenlicht dazu, da hast du völlig recht. Der Frühling fängt an, jetzt kann man auch mal so einen Quatsch lesen.
1: Genau, ich verspreche auch ganz feierlich, dass ich in meiner nächsten Rezension nicht den Einleitungs- und Endsatz meiner vorhergegangenen Rezension wieder nehmen werde und bin ganz wild entschlossen, einen fancy, aufregenden, vielleicht optimistischen Roman zu lesen und zu besprechen.
2: Wir sind sehr gespannt. Das war Irmgard Lumpini.
1: Auf Wiederhören.
2: Anne Findeisen.
0: Adieu.
2: Und Herr Falschkreuzer. Ciao.

Hallo Freunde, herzlich willkommen zurück zu der Nabersong DJs Hate. Mit mir DJ Woody, präsentiert vom Coloradio. Und wir haben heute einige Ankündigungen, einige neue Songs, ein geiles Interview mit der Bandentdeckung 2026 bis jetzt für mich persönlich. Mit dieser Sendung erwischte mich gerade in der Vorbereitung auf die Festivalsaison. Also ich werde jetzt auch anderthalb Monate nicht auflegen, weil ich von dem einen Festival zum anderen Ting und zum anderen beim Farewell Youth auch bin, wo wir eine Sondersendung machen werden. Das war gerade Raum 27 mit Traurig, aber ist so. Und weiter geht's mit einer Band, die ich im letzten Monat gesehen habe, beziehungsweise habe ich sie wirklich gesehen? Die Band, die ich jetzt spiele, ist das Lumpenpack mit dem Song Schluss mit Reden. Aber ich habe sie als ein Klumpenhack gesehen, quasi die authentischste Lumpenpack-Coverband, die es gibt und die aus denselben BandmitgliederInnen besteht. Also viel Spaß damit.

Ja, im Anschluss kam für euch Schmutzki mit dem Song Meine Party. Und ja, so ungefähr wünsche ich mir jede Party, wie bei Schluss mit Reden und natürlich bei Schmutzki. Weiter ging es danach mit Hass macht hässlich von Ferris MC. Und jetzt kommen wir zu einer Neuerscheinung, und zwar die Band Modern Fireworks hat die EP Lost rausgebracht. Und hier habe ich den Song Waves für euch.

Hallo liebes Color Radio, allerliebste Grüße gehen raus nach Dresden. Hier ist Markus, Sänger und Gitarrist der Band Friends on Lie. Und wir freuen uns wahnsinnig, dass ihr euch heute mit unserer Platte beschäftigt. Die Band Friends on Lie ist ein Alternative-Punk-Trio, das sich 2020 während Corona gegründet hat. Wir sind drei Freunde, wir haben das eigentlich alles nur aus Spaß gemacht, bis wir irgendwann dachten, wir hätten doch mal Bock auf die Bühne zu gehen. Dann haben wir einen Band-Contest gewonnen, und zwar den Warsteiner Band-Contest. Und seitdem ging alles ganz schön schnell. Wir durften bei Rock am Ring spielen, bei Rock im Park spielen. Wir waren auf dem Wacken-Festival, auf dem Reload-Festival. Wir haben wunderschöne Support-Konzerte mit Szenegrößen wie Frank Carter and the Rattlesnakes gespielt. Wir haben zusammen mit Matzen gespielt, unseren Kindheitshelden. Es ist so unglaublich viel passiert. Und jetzt ist es nun soweit. In zwei Wochen erscheint unser allererstes Album Zenit der Dramaturgie. Und wir freuen uns wahnsinnig, dass wir diesen Schritt endlich gehen konnten. Die Platte vereint nicht nur unseren modernen Rock- und Punk-Sound, sondern geht natürlich auch textlich sehr tief. Es geht um die Gesellschaft, es geht um innere Konflikte, es geht allgemein darum, dass wir das Gefühl haben, dass wir persönlich als auch alle Menschen um uns herum auf einen Zenit der Dramaturgie sich hinbewegen, und was danach kommt, weiß keiner so genau, aber den Weg bis dahin wollten wir irgendwie beschreiben. Und ja, hört doch rein, wir freuen uns sehr, viele liebe Grüße, bis bald.

Ja, was haltet ihr von Friends Don't Lie? Das war der Song 2 Uhr nachts. Davor kam die Band Midfield mit einem Complicated Cover. Und davor kam eine Band aus meiner Jugend. Und zwar die Nearly Deads mit dem Song Never Look Back. Ihr kennt das vielleicht, alle noch, wenn man so auf Facebook rumgescrollt hat und so Bandvorschläge aus Amerika bekommen habt. Und sich danach eine EP aus Amerika bestellt habt. Genauso war es bei mir, bei dieser Band. Und die finde ich echt cool. Jetzt geht's weiter mit der deutschen Band, die ihr auf jeden Fall schon kennt, Idioten nicht reinhaut. Hier ist Fremdes Elend von Angst.

0: Deutsch.
1: Ja, weiter ging es mit dem All-Time-Classic und zwar Benzin und Kartoffelchips von Ketka. Und danach kam eine große Überraschung für mich, denn Farin Urlaub hat einen neuen Song getroppt und dieser heißt Happy to be Deutsch. Und beim ersten Mal war ich noch skeptisch und mit jedem Mal hören wird dieser Song wirklich, wirklich besser. Weiter geht's jetzt wieder ein bisschen Englisch und zwar mit der Band Izzy S.O. und dem Song Silly Me.

Hi an alle da draußen, die ihr gerade zuhört. Hier spricht Markus Schulze. Ich bin der Sänger der Band Future Zoo. Und wir haben 2025 nach mehrjähriger intensiver Arbeit unser Debütalbum Camazonia veröffentlicht. Camazonia ist Alternative im besten Sinne. Ich versuche es mal zu umschreiben. Es ist eine musikalische Reise in dunkle Tiefen und lichte Höhen. Ein reflektiver Blick in die Vergangenheit. Ein besorgtes Wahrnehmen der Gegenwart, hoffnungsvolle Gedanken an die Zukunft. Ihr findet uns auf allen bekannten digitalen Kanälen und für Interessierte gibt es auch eine super geschmackvolle Doppelvinyl. Ihr hört jetzt unsere aktuelle Single I Wanted You. I Wanted You ist ein Song über Ekstase und Abgründe sich verzehrender Liebe. Und wen der Song packt, der findet dazu auch ein Video, von dem ich denke, dass es unseren Song fantastisch in bewegte Bilder umsetzt. So viel von mir. Peace an alle. Wir sind Future Zoo.

0: nach Silimi kam Starbuster von Fontaines DC. Danach, die haben sich ja selber vorgestellt, Future Zoo mit I Wanted You. Weiter ging es mit einer Band, die hat mir vor kurzem eine Freundin gezeigt, die ich echt feiere derzeit. Die heißt Bad Sons und der Song heißt Patience. Danach ging es weiter mit O Romance und dem Tank Tide und Lyotta Seol mit Rain. Aber es wird langsam Zeit für die heutige Band im Interview. Viel Spaß damit.
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0: So, das war der Song All Over Again von The Lifelines für euch, welche bis jetzt für mich wirklich die Entdeckung des Jahres waren. Ich habe sie bei 3 Meter Feldweg in der Chemo gesehen und ich konnte einfach nicht rumkommen und sie jetzt zum Interview einzuladen. Also erstmal herzlich willkommen, The Lifelines, und what the fuck, ihr seid alle da.
1: Ihr habt es alle geschafft.
2: Ja. Ja, vielen Dank, dass wir da sein dürfen.
0: Also ganz ehrlich, eure Energie auf der Bühne, alles, was ihr an dem Tag gezeigt habt, war überragend. Ich bin danach nach Hause gegangen, habe auch meiner Familie davon erzählt. Dann war es erstmal eine sehr lustige Situation. Meine Mom so zu mir: Was, du kennst die nie? Die haben wir sogar schon live gesehen, weil die euch beim Elbenwald-Festival besucht haben.
1: Oh, witzig. Wow. Cool.
0: Und ich muss ehrlich sagen, ihr seid ein bisschen an mir vorbeigegangen bis dahin. Ich kannte den Namen, ich habe auch schon von ein oder anderen gehört, sollte mal rein, und ich habe es vorher nicht geschafft vor diesem Konzert, weshalb ich mich wirklich auf 3 Meter Feldweg gefreut habe. Unsere HörerInnen haben jetzt ja schon einen Song von euch gehört, beziehungsweise in der vorherigen Sendung mit Always on the Run einen anderen. Wie würdet ihr aber selbst eure Musik beschreiben?
2: Also ich glaube, dass unsere Musik ist inzwischen, also ist auf jeden Fall erstmal Pop-Rock. Das ist das Genre, in dem wir uns aufhalten. Wir haben viele verschiedene Klänge in unseren Songs. Also es gibt Songs, die sind ein bisschen langsamer und mehr Balladen, dann gibt es rockigere Songs, dann gibt es ein bisschen poppigere Songs. Aber insgesamt schon inzwischen auch sehr tanzbar, aber auch viel sehr emotional. Also sehr viele Emotionen, die uns jetzt auch sehr, sehr viel betreffen. Ich glaube, das ist etwas, was sich in unseren Songs über die Jahre verändert hat, dass sich auch die Emotionen mit verändert haben. Dass wir älter geworden sind und die Themen dann nochmal ein bisschen rauer geworden sind und emotionaler. Und das ist erstmal von meiner Seite. Was würdet ihr noch sagen?
3: Ich habe eigentlich nichts Großes hinzuzufügen. Also ich glaube, kurz gefasst kann man vielleicht sagen, eingängiger, tanzbarer, energiegeladener Pop-Rock.
0: Ich wollte gerade sagen, der Punkt energiegeladen fand ich sehr stark, weil das ist halt das, was ihr auf der Bühne verkörpert. Habt ihr das schon immer so gemacht? Ich war ja ein bisschen überrascht, muss ich ehrlich sagen, dass es jetzt euch, wenn ich das richtig rausgefunden habe, ja in dieser Besetzung sogar schon fast 10 Jahre gibt.
3: Ja, also, oder möchtest du was dazu was sagen?
1: Ja, also zur Besetzung, das hat sich auf jeden Fall ein bisschen gewechselt, aber einfach, diese Band gibt es schon sehr lange, auch seit eben fast 10 Jahren, seit 2017 ursprünglich. Haben damals in der Musikschule als Schülerband noch gestartet, hat sich aber dann durch Wechsel irgendwie im Leben, so wie das halt passiert, hat sich die Besetzung auch so ein bisschen, ist so ein bisschen verändert, aber sind jetzt hier gelandet und jetzt sehr, sehr, sehr fest in dieser Konstellation irgendwie rausgekommen.
0: Ja. Wo nehmt ihr die Energie auf der Bühne her? Ist ja nur nicht so, dass ihr irgendwie langsame Musik spielt, dass ihr irgendwie eher entspannte Sachen habt, dass ihr große Pausen reinbaut, aber ihr seid ja die ganze Zeit in Bewegung, am Springen, auf der Bühne von A nach B rennen. Also das ist ja wirklich was mich bei Bands fasziniert. Deswegen bin ich ein riesen Itchy-Fan zum Beispiel, was für mich so eine Band ist. Bei Fjord auch so eine Band, die ganze Zeit von A nach B rennt. Und das war so das Erste. Ich habe euch beim ersten Song gesehen und dachte mir so, wenn die das durchziehen, Respekt, und ihr habt es durchgezogen. Also habt ihr schon immer diese Energie gehabt auf der Bühne oder kam das mit der Zeit, vor allem halt auch, wo man danach sich entscheiden musste, so will ich das so spielen oder will ich das so spielen? Was für ein Archetype nenne ich es jetzt mal so?
4: Ich glaube, die Energie war irgendwo, ich sag mal, in uns drin schon immer da. Es ist aber eine Sache, die geübt sein muss, das vernünftig auszudrücken, ne? Also was ich auf der Bühne fühle, das fühle ja erstmal nur ich. Und es braucht irgendwo ja eine gewisse Übung, würde ich sagen, dass man irgendwann an den Punkt kommt, dass man sich wohl damit fühlt, das alles irgendwie in Bewegung auszudrücken, ne? Und das dann koordinatorisch auch mit dem Instrument zu verbinden. Gitarre zu spielen, während man hüpft, ist, glaube ich, unfassbar schwierig auch zum Teil. Und dabei dann noch irgendwie in Time zu bleiben. Insofern, genau, ich finde, wir schreiben Songs, die die Energie eigentlich so ein bisschen vorgeben. Und diese Energie matchen wir, glaube ich, persönlich ganz gut. Und das ist natürlich genauso ein Arbeitsfeld wie das Instrument zu spielen auch, ne? Dass man da irgendwie schön eine Energie rüberbringt, die man ja auch tatsächlich dann vermitteln will.
1: Ne? Wir proben das auch einfach mit. Also das in den Proben findet das auch statt, dass wir das mit bedenken, immer die Show mitzuproben, damit man dann halt in der Show auch entsprechend dann ja die Energie auch hat, also dass man das vornherein auch schon mitbedenkt.
0: Mit Framing Reality habt ihr ja letztes Jahr erste EP auf den Markt gebracht. Davor gab es ja größtenteils eigentlich nur Singles. Ihr könnt mich gern korrigieren, aber ich habe zumindest nichts weiteres gefunden bis jetzt. Wieso hat es so lange gedauert und wie happy wart ihr, als ihr es danach wirklich in der Hand halten konntet?
2: Wir hatten tatsächlich schon mal eine EP rausgebracht, ganz, ganz früher, das war 2020. Allerdings haben wir uns dann entschieden, mit der neuen EP die erstmal runterzunehmen, weil die vom Klang, einfach vom Recording her, nicht mehr ganz dem entsprach, was unser Anspruch war, quasi an den Sound, den wir irgendwie den Leuten zeigen wollen. Zwei Songs davon, also Dancing with the Devil und Dance with the Devil und Fighter sind tatsächlich von dieser ersten EP, die haben wir dann nochmal re-recorded. Aber die neue EP war auf jeden Fall nochmal ein sehr, sehr wichtiger Punkt für uns. Und das hat nochmal richtig alles zusammengefasst, was wir jetzt über die letzten Jahre erlebt haben und das nochmal rausgefüllt hat. Also es war auf jeden Fall ein sehr, sehr cooler Moment, als es dann irgendwie, das ist so ein bisschen, wenn man eine EP macht, ist es so ein sehr, sehr langer Prozess. Das heißt irgendwie, dass dieser Punkt kommt, so, okay, jetzt ist es fertig. Das verschwimmt so ein bisschen diesen ganzen anderen Sachen, die dann noch irgendwie mit einem Promo, die dann danach kommen, nach dem Moment oder mit den ganzen Sachen, die davor kommen. Aber ich glaube schon, vor allem als die Momente kamen, wo wir dann irgendwie so die Vinyl in der Hand hatten oder die CD, das waren dann schon Momente, wo wir dachten, boah, okay, krass, jetzt ist es irgendwie da und geschafft. Und es war schon ein sehr, sehr, sehr, sehr cooler Moment.
0: Wie ist das bisherige Feedback auf eure EP, gerade jetzt, wenn ihr mit diversen Bands ja unterwegs seid? Ihr habt jetzt ja, wie gesagt, mit 3 Meter Feldweg die Tour gespielt, geht jetzt demnächst auch noch mit anderen Bands wieder auf Support-Shows, der Festivalsommer steht an. Das ist ja auch mal bestimmt was Besonderes mit der ersten eigenen EP.
3: Feedback ist allgemein sehr positiv. Wir haben ja letztes Jahr im Dezember auch eine Europa-Tour mit The Subways gespielt. Jetzt vor der 3 Meter Feldweg-Tour, da hatten wir auch die neue EP. Zwar noch nicht auf Vinyl und CD dabei, weil der Release kam etwas später, erst zu unserem Jahresabschlusskonzert letztes Jahr in der Lagerhalle. Aber da hat man auch gemerkt, dass die Leute sehr interessiert an der neuen Platte waren. Es ist ja für uns auch das erste Mal, dass wir eine Vinyl und eine CD dabei haben und uns ein bisschen mehr an Merch-Ideen überlegt haben zur EP. Und das Ganze ist sehr positiv verlaufen, also auch die Online-Resonanz sehr positiv. Und jetzt auf Festivals sind wir auch viel unterwegs, wo wir das Ding nochmal promoten können. Genau, es läuft sehr gut. Wir sind zufrieden, kann man sagen.
4: Das ist ein sehr absurdes Gefühl, aber auch, wenn man dann am Merchstand steht und plötzlich sind da Leute und die wollen einen physischen Tonträger von dem Zeug, das du da in deinem Proberaum zusammengeschrieben hast, ne? Du gibst denen so eine große Pappschachtel, wo dein Gesicht drauf ist, ne, und von allen deinen Freunden. Und irgendwie wollen die das tatsächlich haben und geben da Geld für aus. Das ist für mich irgendwie unglaublich, dass es irgendwie dazu kommt. Und ja, ich glaube, da kann man sehr, sehr dankbar für sein, dass das irgendwie dann so aufgenommen wird.
0: Also ich kann euch schon mal vorwarnen, ich weiß nicht, wie viel ihr noch auf Lager habt, aber legt mir bitte fürs Frut auf jeden Fall eine zurück, weil eine würde ich auf jeden Fall auch mitnehmen. Das habe ich dann nach 3 Meter Feldweg nicht mehr geschafft, weil ihr ja relativ schnell verschwunden seid. Aber ja, wir hatten jetzt schon den Punkt, auch einige Festivals, die anstehen. Ihr seid ja allgemein schon, wie gesagt, in den knapp 10 Jahren vieler Festivals unterwegs gewesen, auch viele DIY-Veranstaltungen. Wie wichtig findet ihr DIY-Veranstaltungen allgemein für die Musikszene, gerade auch noch für jüngere und kleinere Bands?
2: Mega wichtig. Also das auf jeden Fall ganz klar. So kleinere Festivals bieten auf jeden Fall einmal Publikum oder Zuschauern die Möglichkeit, einfach Festivals zu genießen, ohne dafür so super viel Geld auszugeben. Ich meine, die großen Festivals, es gibt auch oft schon Gründe, warum die so teuer sind, weil es einfach super teuer ist, sowas zu veranstalten. Aber dann so kleinere, lokale Festivals zu haben, wo dann wirklich alle Leute hinkommen können und sich das alle leisten können, das ist mega schön, dass es dann einfach Kultur gibt, die für alle zugänglich ist. Auch natürlich für kleinere Bands, die dann die Möglichkeit haben, ganz viel Live-Erfahrung zu sammeln, auch auf wirklich richtig geilen Festivals. Das ist mega wertvoll und ich glaube, das hat uns sehr, sehr geprägt. Ich glaube, nur deshalb können wir heute irgendwie die Live-Band sein, die wir sind, weil einfach ganz viele Leute von lokalen Festivals uns irgendwie cool von uns angeschrieben haben. Und auch zum Beispiel, es gibt auch oft Angebote von kleineren Festivals, habe ich das Gefühl, wo man die wirklich sagen, ey, so und so viel kostet das Ticket, aber wenn ihr euch das nicht leisten könnt, dann kriegen wir das auch hin. Es gibt auch irgendwie Pay What You Want Festivals. Und ich glaube, da kann man wirklich einmal sich das richtig angucken, was in der Nähe ist und dann auch lokale Bands supporten, lokale Kultur unterstützen, weil das ist schade, dass da gerade recht viel irgendwie von wegbricht, habe ich das Gefühl, dass es so ein bisschen leider die Entwicklung ist. Und ich glaube, wenn man da hingeht und das unterstützt, auch wenn es ein kostenfreies Festival ist, da man da aber irgendwie 10 Euro für Getränke lässt, ich glaube, das macht auch schon einen Unterschied. Und dann kann man immer mehr Bands die Möglichkeit geben, Musik zu machen, was einfach richtig, richtig cool ist, wo wir auch super, super dankbar für sind.
0: Ein Festival, ich habe es ja schon angesprochen, wo wir uns ja dieses Jahr auf jeden Fall nochmal sehen, wird das Fruit Festival in Pirna sein. Da sind regionale und, sage ich mal, außerregionale Bands, wie zum Beispiel auch ihr dabei. Das, ihr spielt am 13.06. auf dem Fruit. Dieses Jahr findet es auch zum allerersten Mal 2 Tage statt. Am 12.06. sind unter anderem auch Larray aus Dresden, Sarah Lesch und Kurz vor der Sonne aus Leipzig dabei. Kanntet ihr dieses Festival schon, bevor ihr zugesagt habt? Oder war das für euch, als die Anfrage reinkam, so das erste Mal, dass ihr vom Fruit gehört habt?
3: Das Festival ist mir tatsächlich schon über den Weg gelaufen. Also die Anfrage kam ja über unsere Booking-Agentur, über The Living Proof Agency. Und bei uns läuft das dann immer so, die schicken uns dann den Termin und wir schauen uns das dann an. Und habe halt diese Mail bekommen und gesehen, ja cool, da haben irgendwie auch Tina, glaube ich, letztes Jahr schon gespielt. Die kennen wir auch ganz gut. Und das ist uns halt irgendwie schon mal über den Weg gelaufen. Ist natürlich jetzt nicht ganz unsere Ecke. Deshalb, dass es irgendwie unser Go-To-Festival ist, aber schon mal gehört auf jeden Fall vorher. Genau. Und ich meine, es gibt ja auch viele, viele coole Festivals in der Größe, ja auch bei uns im Umkreis, was ja auch sehr schön ist.
0: Also ich war letztes Jahr zum allerersten Mal da. Bis dahin, muss ich ehrlich sagen, ist es mir nur vom Namen her untergekommen. Und ich muss wirklich sagen, es ist wirklich hier gerade für uns halt im Raum Dresden. Pirna ist ja auch ein bisschen hartes Pflaster, Thema politische Ecke, nenne ich es mal so. Deswegen ist es halt sehr wichtig, dass solche Veranstaltungen halt stattfinden. Da würde ich auch das Rock for Tolerance nochmal mit hervorheben, was ja auch da immer eine sehr gute Arbeit macht. Wie würdet ihr das selber einschätzen? Wie viel Zeichen kann man mit so einer Veranstaltung, ich nenne es jetzt mal in Anführungsstrichen, im Hinterland setzen, wo man wirklich direkt in den Problemen Ort vor Ort fährt, nenne ich es mal so, anstatt, sagen wir jetzt mal in unserer Ecke, in der Dresdner Neustadt irgendwie ein Festival zu veranstalten, wo danach vielleicht auch Spendengelder bloß nach Pirna gehen?
2: Also ich glaube, allein der Fakt, dass, was ja auch Kultur irgendwie sehr ausmacht und irgendwie der Musikveranstaltung, dass man sich gemeinsam trifft und einfach alle gemeinsam da, also dass wirklich alle eingeladen sind und das alle gemeinsam da irgendwie zusammen zu Musik abgehen können. Ich glaube, das ist etwas, was schon sehr heilend ist, was man irgendwie nicht unterschätzen kann, weil ich finde, wenn man Musik hört, zu Musik abgeht, dann sind alle irgendwie, lassen alle in meinem Kopf so immer ein bisschen so ihre Mauern runter. Und ich glaube, da kann man viel offener aufeinander zugehen, wenn man so eine Basis hat, als wenn man zum Beispiel sich in anderen Kontexten trifft, wo es direkt viel strenger ist. Und ich glaube, da sind irgendwie, das ist irgendwie viel schwieriger, ins Gespräch zu kommen, ein offenes Gespräch zu kommen, als wenn man auf Veranstaltungen unterwegs ist, wo es eh erstmal viel leichter ist, mit Menschen zu kommunizieren. Und ich glaube, also es gibt insgesamt Bands, die einfach auch sehr politische Texte machen und sehr politische Moderation. Das haben wir auch schon viel gesehen, vor allem in der Punk-Szene. Das ist jetzt nicht ganz die Musik, die wir machen. Also wir äußern uns in unserer Musik nicht politisch, aber für uns ist es auf jeden Fall ganz selbstverständlich, dass auf jede Veranstaltung, die wir spielen, wenn wir mitbekommen, dass irgendwer diskriminiert wird oder dass jegliche Art von Diskriminierung eigentlich stattfindet, dass das auf jeden Fall nicht in Ordnung ist und nicht geduldet wird. Auch wenn wir keine politische Band sind, von unseren Texten haben wir auf jeden Fall sehr klare Werte, die wir vertreten. Und von unserer Seite ist es auf jeden Fall sehr wichtig, dass das auch gegeben ist auf Festivals. Aber ich glaube auch, dass es auf den Festivals einfach eine gute Möglichkeit ist, mit Leuten ins Gespräch zu kommen. Und ich glaube, da findet man auch sehr, sehr viele Verbündete, vor allem auch in der Punk-Szene. Die ist ja tendenziell von unseren Erfahrungen her auch einfach sehr links. Und ich glaube, ja, also ich weiß nicht, ich möchte jetzt nicht, ja, genau. Also das, was wir erfahren haben, ist auf jeden Fall immer super, ja, einfach schöne Werte, die da vertreten werden oft. Und das finden wir sehr cool bei solchen Festivals.
1: Ich finde es auch sehr wichtig, vor allem wenn man in dem Raum ist, wo jetzt auch irgendwie, was queere Menschen angeht, immer mehr irgendwie, die sich immer mehr verstecken müssen teilweise, finde ich es sehr, sehr wichtig, bei so einem Festival wirklich auch einen Ort zu haben, wo man hinkommen kann, wo man merken kann, okay, da sind Leute, wo ich die Musik genießen kann, wo man vielleicht dann auch andere queere Menschen bemerken kann, weil das Hauptproblem ist ja, dass man sich dann versteckt oder dass man sich nicht zeigen kann an vielen Orten. Und das ist bei so kleinen Festivals auf jeden Fall dann sehr, sehr wichtig, dass man dort eben einen Ort hat, wo man sich mal zeigen und ausdrücken kann oder einfach mal halt Kultur genießen kann mit anderen Menschen. Ein Stück mehr halt, ja, die eigene irgendwie Identität oder die eigene Gefühlsweise zu zeigen, die man vielleicht sonst verstecken muss.
0: Ich finde, das ist ein sehr schönes Schlusswort für den Hauptteil. Wir sehen uns danach spätestens am 13.06. beim Fruit Festival wieder. Aber ich habe euch ja schon vorgewarnt, ich brauche noch Songs für euch, die am Ende nach dem Interview laufen können. Und eigentlich sind es immer drei. Wenn ihr jetzt schon alle fünf vor mir sitzt, will nicht einfach jeder von euch einen Song droppen, der euch eventuell geprägt hat, den ihr gerade feiert. Vielleicht auch Bands, die ihr gerade einfach pushen wollt, weil ihr sagt, die machen richtig geile Musik und laufen noch ein bisschen unter dem Radar. Haut doch gerne einfach mal raus.
1: Das ist keine Band, die man mehr pushen muss, aber ich feiere gerade Espy Custom Lover von Blond sehr, sehr, sehr, sehr toll. Ja, das ist, was ich gerade so rauf und runter höre, aber Blond ist natürlich sehr, sehr etabliert bereits. Aber das feiere ich gerade sehr.
3: Okay. Ich höre gerade sehr gerne die Band Lovehead aus Österreich. Das ist auch eine Female Rock Indie Band. Und den Song, den ich gerade feiere, ist Denkst du an mich? Wer will?
4: Ich.
2: Du.
4: Okay. Ich will. Ich möchte auf jeden Fall Ottolien erwähnen. Ottolien waren unser Support beim Jahresabschlusskonzert im letzten Jahr. Und eine ganz wunderbare Band. Super süße Leute. Und den Song, den ich mir wünschen würde, wäre Matthias. Der ist sehr, sehr schön.
2: Ja, ich würde gerne Jackpot erwähnen. Jackpot hat uns auch schon auf vielen Festivals irgendwie mit begleitet und es ist immer ein sehr schönes Wiedersehen mit denen. Da würde ich jetzt 4 von 10 gerne hören.
5: Eine Band, die auch auf jeden Fall, die wir auch unfassbar geil finden und auch eine Band, die bei uns oft läuft, wenn wir irgendwie lange Fahrten haben. Verschiedene Festivals und ein Song, bei dem wir immer besonders doll abgehen, ist So gerne hässlich von Remote Bondage. Das ist ein unfassbar geiler Song und der ist, ja, sag mal.
0: Also ich sag mal so, ihr habt in diesem Interview sehr viel Liebe von Band oder an Bands rausgegeben, die ich auch sehr feiere. Bei Tina war ich jetzt erst am Freitag beim Konzert. Jackpot 10, 15 Mal, glaube ich, mittlerweile schon gesehen, Blond schon gesehen, also ganz ehrlich, Lovehead gerade auch für mich entdeckt mit Erdnussallergie, das läuft bei mir hoch und runter, von daher sehr viel Respekt dafür, also ihr habt einen richtig coolen Musikgeschmack, aber zum Abschluss des Interviews, wir brauchen natürlich noch einen Song von euch und da würde ich mich auch freuen, wenn ihr eine kleine Geschichte dazu vielleicht auch habt.
5: Ich glaube, wir würden uns vielleicht ganz gerne zum Abschluss Cold Confidence haben.
3: Ja, war auch mein Gedanke.
5: Ja, Cold Confidence handelt so ein bisschen davon, wenn einem gesagt wird, ich glaube, das ist vor allem, wenn man irgendwie Musik macht, kriegt man sehr viele auch positive Meinungen. Aber manchmal gibt es natürlich auch Leute, die einem sagen, ey, das ist super unrealistisch, mach was Vernünftiges. Und ich glaube, die Menschen meinen es oft auch gut, aber ich glaube so, da trotzdem ein bisschen diese Einstellung zu haben, einfach selbstbewusst daran zu gehen und zu sagen, ey, du nennst es irgendwie absurd und unrealistisch, aber für mich ist es eigentlich einfach nur eine Sache, die ich selbstbewusst angehe und ich habe Vertrauen, dass es dann klappt. Ich glaube, davon handelt das dann ein bisschen einfach sehr selbstbewusst sein in dem, was man tut und sich nicht zu viel reinreden zu lassen.
1: Und Geschichte zu dem Song vielleicht noch, wir haben den tatsächlich sehr, sehr, also wir hatten für die EP hatten wir verschiedene Songs. Man schreibt natürlich einige Songs, wo man dann ein bisschen Auswahl haben möchte. Und Call It Confidence haben wir, glaube ich, ein paar Proben noch vor der so Pre-Production von der EP dann geschrieben.
4: Ja, eigentlich aus Versehen.
1: Ja, mehr aus Versehen dann noch so. Gefühlt die letzte Probe.
3: Ja, letzte
1: Session gehabt.
2: Etwas stressig.
1: Ja, und haben den dann aber fanden den dann irgendwie in dem Moment so toll, dass wir dann gesagt haben, den nehmen wir, den wollen wir dann doch haben.
3: Ja, ist ja auch die erste Single geworden.
1: Genau, ist dann auch die erste Single geworden. Was irgendwie ganz verrückt ist, dass es manchmal zerbricht man sich den Kopf über Songs und manchmal ist es dann der Song, der ja in der letzten Probe geschrieben wird. Ja. Oder in der letzten Songwriting-Session.
0: Dann würde ich sagen, sind wir soweit durch. Ich bedanke mich bei euch, dass ihr dabei wart. Ich bin immer noch baff, dass ihr wirklich alle fünf hier einfach vor diesem Mikrofon sitzt. Von daher riesen Dank dafür. Und wir sehen uns spätestens am 13.06. beim Fruit Festival wieder. Bis dahin wünsche ich euch noch einen schönen Sommer. Ihr habt ja einige Termine. Ich hatte nochmal auf der Seite geguckt. Also ein paar Support-Shows. Die ersten Festivals stehen ja auch quasi in den Startlöchern. Von daher, ich freue mich schon drauf, wenn ich euch wiedersehen kann. Vor allem live. Und ja, jetzt kommen eure Songs. Danke, dass ihr dabei wart.
1: Vielen Dank.
5: Danke. Ciao.

Wie sympathisch ist diese Band? Das waren die Lifelines im Interview mit ihren Songs im Anschluss. Jetzt gehen wir langsam Richtung Ende zu und ich würde jetzt starten mit Regen im Wasser von Die Lieferanten.

Ja, liebt ihr es genauso wie ich, wenn euch FreundInnen neue Songs zeigen, beziehungsweise allgemein neue Bands? Da waren jetzt so einige mit dabei. Regen im Wasser von Die Lieferanten habe ich auf dem Weg zum Remote Bondage Konzert von einer Freundin kennengelernt. Auf dem Hinweg, um genau zu sein. Weil auf dem Rückweg hat sie mir direkt die nächsten gezeigt und danach kam nämlich Icarus mit Freude. Auch der ist von der Freundin. Und ein anderer Kumpel hat mir letztens noch Gänsehaut von Julia Melodien gezeigt, der mir auch sehr, sehr gut gefallen hat. Im Anschluss kam dann nach Großstadtgeflüster mit der Fickt euch Allee. Und ganz ehrlich, den kennt man halt, den Song. Und wir fühlen uns doch oft ganz genauso. Die Fickt euch Allee trifft euch auf Arbeit, trifft euch in der Freizeit, wenn ihr mit Freunden manchmal sogar was macht, weil einfach manchmal ein paar Sachen unterschiedlich laufen. Oder wie seht ihr das? Aber ganz ehrlich, das ist kein Grund, den Kopf in den Sand zu stecken, sondern einfach weiterzumachen. Das ist meistens der beste Weg. Sucht euch Freunde, sucht euch Familie und danach läuft das auch. Und das war's dann auch schon wieder mit Another Song der DJs Hate mit mir, DJ 4D. Ich verabschiede mich jetzt in die Sommerpause beziehungsweise in die Festivalpause. Ich werde erstmal eine Weile nicht auflegen. Ich komme erst Mitte Juli zurück. Bis dahin sehen wir uns hoffentlich auf dem einen oder anderen Festival. Ich würde euch besonders das Upgrade Luzi, das Rock am Berg, das Fruit Festival, Rock and Dragon und das Farewell Youth Fest ans Herz legen. Vielleicht sieht man sich da. Ich würde mich freuen. Sagt auf jeden Fall Hallo. Ich habe jetzt noch einen Song für euch und eine Überraschung. Der Song ist von Okay, danke, tschüss, so weit, so weird. Und die Überraschung, ja, lasst euch überraschen. Tschaußen und einen schönen Sommer euch.

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0: Wir sind im Zukunftsmusik für Zusammenhalt. Das ist eine Radiobegegnung mit Menschen mit und ohne Migrationserfahrung. Und das ist ein Projekt, das wird möglich dank auf die Bundesprogramm Gesellschaftlicher Zusammenhalt vor Ort vernetzt verbunden, BGZ BAMF. Heute wir sind im Studio mit zwei Gästen. Das sind sehr schöne Radiogast hier im Studio und das ist Hildegard Hülchen und Victoria Masuse-Wendel. Willkommen.
1: Ja, hallo.
0: Hallo. Ja, wir beginnen mit einer kleinen Vorstellungsrunde. Ich habe eure ein bisschen Lebenslauf geschaut, aber die Zuhörer und Zuhörerinnen werden sich freuen, ein bisschen besser von euch etwas hören. Was machen Sie oder was sind wichtige Aspekte in eurem Lebenslauf, in eurer Biografie? Wer möchte beginnen vielleicht?
2: Soll ich beginnen?
0: Ja? Bitte.
2: Okay. Gut. Dann nochmal Hallo hier in die Runde. Mein Name ist Victoria Luisa Masuse-Wendel. Ich bin in Dresden geboren und aufgewachsen. Mein Vater kommt aus Mosambik und meine Mutter kommt aus Deutschland. Genau. Ich bin Vorstandsmitglied bei Afropa in Dresden und bin auch freiberufliche Referentin für Prävention von Rassismus und Diskriminierung. Mit meiner Arbeit bin ich sachsenweit unterwegs, in Schulen, Kitas, Kinder- und Jugendzentren, Familienzentren. Genau, und kann damit doch sehr viel erreichen, denn vor allem die Kinder sind es, die unsere zukünftige Gesellschaft bilden und wir somit ansetzen sollen, sie ordentlich aufzuklären und ihnen positive Dinge mitzugeben.
0: Ja. Schön, willkommen, Victoria. Wir werden dich da auch Vicky nennen. Okay. Und ich freue mich, dass du hier heute bist.
2: Dankeschön. Danke.
0: Und wie ist bei dir, Hildegard?
1: Ja, ich bin Hildegard Kühlchen. Bin seit einem Vierteljahrhundert schon in Dresden, lebe in Dresden, wohne in Dresden, komme ursprünglich aus dem Rheinland, bin Rheinländerin, bin in Neuss aufgewachsen. Ich bin Rentnerin inzwischen schon, also ganz vor kurzem 68 Jahre alt geworden, habe drei erwachsene Kinder. Genau, das ist noch wichtig. Von meinem beruflichen Werdegang her verstehe ich mich auch immer noch als Pädagogin im Kern. Habe lange Zeit in der Berufsorientierung und Schulforschungsarbeit an der Bielefelder Uni gearbeitet, 15 Jahre lang. Habe auch in einem pädagogischen Bereich promoviert und bin dann 2000 nach Dresden gewechselt. Habe da noch Projekte zu Ende gemacht, wie man das so macht heutzutage. Und war dann 12 Jahre lang an der TU Dresden, die zentrale Frauenbeauftragte. Genau, bis 2016. Und habe dann noch angefangen, und das hat sich als sehr, sehr, sehr gut für mich herausgestellt, habe angefangen als DATS-Lehrerin zu arbeiten, Deutsch als Zweitsprache, und habe entdeckt, dass mir das sehr liegt, ja, dass mir das sehr viel Spaß macht, auch mit Leuten zu arbeiten, die alphabetisiert werden müssen, im Grunde, wo das Weltwissen sehr, sehr gering vorhanden ist, klar, wenn man aus einer Kriegsregion hierher kommt. Ja, und das ist sehr schön, weil ich da sehr viel Anerkennung, sehr viel Wertschätzung erfahre. Immer noch. Ich bin zwar Rentnerin, aber mache mit kleiner Flamme da in der Schule noch weiter.
0: Schön. Ja, wir haben heute zwei Bürgerinnen aus Deutschland eigentlich. Also beide Personen haben eine schöne Biografie und Lebensgeschichte, die werden wir heute thematisieren. Und wenn wir beginnen, immer fragen wir, was ist eure Assoziation mit dem Thema Zusammenhalt? Also Migration und Zusammenhalt ist eine Kombination, die sehr relevant ist, weil Migration ist ein Phänomen, das ist eine Herausforderung für viele Gesellschaften, wo kommen Menschen von verschiedenen Kulturen, Sprachen. Stellt sich die Frage, wie werden wir hier zusammenleben? Wie können wir die Kurve schaffen? Und deswegen finde ich wichtig, diesen Aspekt zu betrachten. Wir möchten heute reflektieren, offen, freundlich, ehrlich, über was ist unsere Zukunft. Und deswegen unsere Sendung heißt Zukunftsmusik für Zusammenhalt. Und wir fragen immer an unseren Gästen, was ist eure erste Assoziation? Was ist die erste Gedanke, wenn Sie hören das Wort Zusammenhalt? Victoria vielleicht?
2: Zusammenhalt, wenn ich in unsere Gesellschaft schaue, dann gibt es Grenzen. Und diese Grenzen, die beginnen im Kopf, die wurden uns beigebracht, die wurden gesellschaftlich beigebracht. Und die verhindern diesen Zusammenhalt zwischen der Mehrheitsgesellschaft und den ausländischen Mitbürgern. Liebe ist für mich die Lösung. Und zwar den Menschen, dem man gegenübersteht, als so wertzuschätzen, wie man sich selbst auch wertschätzt. Natürlich kann man jemanden nicht leiden aufgrund von seiner Charaktereigenschaft, aber das sollte man doch bevorzugen und nicht jemanden aufgrund seiner äußerlichen Merkmale oder Sprachhindernisse oder sowas auszugrenzen. Genau. Also sich selbst lieben ist der erste Schritt, denn oft resultiert der Hass daraus, dass man sich selbst erstmal gar nicht leiden kann, mit irgendwas unzufrieden ist und das jemand anderen dann zuträgt. Er ist ja schuld daran, ja? Genau. Also Selbstliebe, Selbstwahrnehmung und dann nach außen gehen und die Menschen als die auch betrachten.
0: Vielen Dank, Victoria. Wir sind in Zukunftsmusik und für uns die Musik spielt auch eine wichtige Rolle. Für den Anfang unserer Radiosendung, Podcast, was würdest du gerne empfehlen? Ein erstes Stück im Rahmen von unserer Sendung jetzt gerade.
2: Für dieses Thema würde ich gern das Stück Grenzen von Dota Kerr empfehlen.
0: Schön.

0: Grenzen.
1: Vielen Dank. Ich würde gerne jetzt gerade an Hildegard fragen. Hildegard, was ist deine Assoziation, wenn du hörst Migration, Zusammenhalt? Was ist deine, ja, was läuft im Kopf?
2: Also mir ist gerade so klar geworden, im Grunde, also ich komme aus dem anderen Teil von Deutschland. Also ich bin im Grunde auch migriert, aber von West nach Ost. Und bin in den ersten Jahren, also jetzt bin ich 25 Jahre hier schon, aber in den ersten Jahren war ich über einige Missverständnisse oder Irritationen, war ich sehr erstaunt, was da so alles auftauchte, ja. Genau, und diese Mauer, die sich da gezeigt hat, also das, was ja eher eine mentale Mauer ist, die ist dann so über die Jahre, ist es immer mehr selbstverständlicher geworden, die zu überspringen, oder plötzlich war die Mauer auch weg, ja, so, ich weiß gar nicht, wie genau. Also es gab viele Jahre, wo ich gemerkt habe, mir werden auch Vorbehalte gegenüber deutlich spürbar geäußert, die damit zusammenhängen, dass ich aus dem Westen komme. Ja. Also ein Beispiel, es ist ein bisschen banal, aber ein so ein Beispiel ist das Schild auf der Rückscheibe von einem Auto. Schütze uns vor Sturm und Wind und Wessis, die im Osten sind.
1: Ja, das habe ich gerade gedacht, Wessi und Ossi. Ja. Aber genau, heute genau haben wir die Chance mit zwei Frauen, die sprechen über Interkulturalität, Migration, Zusammenhalt. Eine, die kommt aus Westdeutschland, andere Frau kommt aus Ostdeutschland, und ich finde es sehr schön, diese Konstellation. Mhm. Es ist eine sehr schöne Chance, auch diesen Rahmen zu schaffen.
2: Ja.
1: Und ich bin der Ausländer hier, der Migrant. Ich beobachte euch halt so ein bisschen von draußen. Und, aber gut.
2: Aber stimmt es denn? Sind wir nicht alle irgendwie Ausländer? Ja. Also ich empfinde mich da manchmal mehr Ausländer als, ich meine, ich habe als Schülerin war ich relativ viel in Frankreich und habe das geliebt, diesen Austausch zu haben. Und als ich dann nach Dresden gekommen bin, da war es, also es war fremd, viele Dinge waren fremder, als ich die in Frankreich erlebt habe.
1: Ja. Richtig.
3: Uns wurde von früh an immer eingepflanzt, ja, die scheiß Wessis.
2: Ja.
3: Und das sitzt natürlich irgendwo, denen ging es immer besser, die hatten andere Produkte, die besseren. Und das schleicht sich so ein, das ist im Endeffekt so ähnlich wie beim Rassismus, dass es im Alltag einfach, ohne wirklich drüber nachzudenken, immer wieder zum Vorschein kommt und man das von klein an im Endeffekt dann mitkriegt und sich so innerlich diese Barriere bildet. Mhm. Oh, kommt aus dem Westen, das ist ein scheiß Wessi. So
1: Ja, genau. Deswegen wir sind hier in diesem Dialog, in diesem Rahmen, um zu schauen, wie können wir zusammenleben, wie können wir bessere Chancen schaffen, um diesen Zusammenhalt zu erreichen. Ich habe dich, Hildegard, nicht gefragt, was würdest du gerne empfehlen als Musikstück gerade hier?
2: Ja. Ich bin selber laienmäßig auch musikalisch unterwegs. Also ich spiele Viola, Bratsche und so für den Hausgebrauch eher. Und auch Altflöte und bin in einem Ensemble. Also ich beschäftige mich gerne mit Musik, nicht nur mit klassischer Musik, auch mit anderen Dingen. Genau, und ich würde empfehlen, dieses Tania Cassis, das Ave Maria, und zwar in einer Fassung, wo auch dieses islamische Gebet mit dem christlichen Gebet musikalisch, finde ich, brillant umgesetzt worden ist. Ja.
1: Schön. Also, wir hören das und wir kommen zurück hier im Studio. Bleiben Sie dran.

0: Ja, wir sind hier im Studio nochmal. Willkommen, Zukunftsmusik für Zusammenhalt. Ein Projekt, ein Radiopodcast von Verein zur Stärkung interkultureller Kompetenzen e.V. Radiobegegnungen zwischen Menschen mit und ohne Migrationserfahrung. Und das ist ein Projekt, die Dank ist an die Fördermittel von Bundesprogramm Gesellschaftlicher Zusammenhalt vor Ort vernetzt verbunden, BGZ BAMF. Ja, klingt schön und gut, wenn man sagt, hey, wir sind verbunden, wir sind vernetzt, wir sind zusammen, wir sind alles Freunde. Es ist einfach zu sagen, aber in der Wirklichkeit ist es eine große Herausforderung für Menschen. Es gibt auch ein Phänomen, diese innere Migration. Also wenn man kommt von Westdeutschland nach Ostdeutschland, man fühlt sich, ja, es ist ein innerer Wechsel. Psychisch hat auch eine Wirkung. Ich habe mich viele Jahre beschäftigt mit dem Thema Migration und Psychologie eigentlich. Und deswegen kann ich das sehr gut nachvollziehen, dass für viele Menschen aus Westdeutschland hier, viele von ihnen haben eine Art von Kulturschock erlebt. Oder viele Leute aus Ostdeutschland, die sind in Ausland oder in Westdeutschland gegangen und dort waren auch unter Schock. Also das ist der Phänomen von, sagen wir, die psychologischen Folgen von Migration. Und dann frage ich mich, wie ist die Erfahrung von Menschen, die in Ausland geboren sind, Sprache gelernt haben, die haben gespielt, keine Ahnung, in eine eigene Stadtviertel und dann plötzlich landen in eine Wohnung hier in Dresden, in Deutschland, Leipzig, Chemnitz, egal wo. Und das ist ein Bruch und das stellt die Frage, oh, in der Zukunft, wie können wir wirklich mit den Menschen hier zusammen leben? Und deswegen in diesem Punkt möchte ich eine Frage auf eure Erfahrung, von eurer eigenen Perspektive, was sind die Fäden, was sind die Faktoren, die halten die Gesellschaft hier in Sachsen, Deutschland zusammen? Was sind Elemente, die unterstützen das Zusammenleben? Was, obwohl wir vielleicht kommen wir von verschiedenen Kulturen, die Kultur in Westdeutschland, du kommst aus Nordrhein-Westfalen, ne?
1: Aus NRW, ja.
0: Genau. Ganz anders als die Leute in Sachsen oder in Hamburg wahrscheinlich auch oder München auf jeden Fall. Es gibt regionalen großen Unterschied.
1: Wenn ich dazu was sagen darf, NRW hat eine lange Geschichte von Gastarbeitern, die in die Firmen da integriert worden sind. Viele, viele türkische Leute, aber auch Leute aus Italien, aus Griechenland und so weiter. Und als ich nach Dresden gekommen bin, das hat den Schock ausgemacht. Hab ich gedacht, wo sind die ganzen Ausländischen? Wir haben hier eine technische Universität. Wo sind die Ausländischen? Ich habe sie nicht gesehen. Ja, sie haben sich sehr unsichtbar für mich gezeigt.
0: Ja, waren unsichtbar, weil es gab keine Ausländer. Also war wenig, eine Prozent, war sehr niedrig, ein Prozent als heute, ne?
1: Ja.
0: Except ich habe schon hier in Dresden schon mehr als 20 Jahre gelebt und ich kann nur an dir sagen, dass als ich in der Universität war, zum Beispiel, ich war wirklich, der Teil von oder Teilnahme von Ausländerstudenten war sehr, sehr niedrig.
1: Ja, und du hast ja eben gefragt, was sind so die Fäden, die zusammenhalten? Und also jetzt in der Rückschau sehe ich das sehr klar. Das ist die Arbeit, das ist die Schule auch, also meine drei Kinder haben Abi gemacht hier an einem Dresdner Gymnasium und da waren, wer da integriert war, sind die vietnamesischen Leute. Also allein in dem Jahrgang, wo meine Zwillinge Abi gemacht haben, vier vietnamesische junge Menschen, die auch Abitur gemacht haben. Und da würde ich sagen, die sind integriert in die ostdeutsche Gesellschaft, ja, wenn man da noch so mal einen Unterschied macht.
0: Ja, wahrscheinlich diese Jungs oder Mädchen aus asiatischer Herkunft oder Geschichte sind nicht nur integriert, sondern sie sind schon
1: ostdeutsche Bürger. Genau.
0: Was ist bei dir, Victoria? Was glaubst du oder was hält uns zusammen? In einem anderen Interview haben wir gehört, jemand sagte, hält uns auch die Musik zusammen. Es gibt bestimmte Rituale, aber du bist auch bikulturell geworden aufgrund von deinem Vater, der aus Mosambik kommt. Und du bist bikulturell, weil bist du auch deine Mama ist eine deutsche Frau, dein Vater ist ein Mann aus Mosambik. Und du bist eine ostdeutsche Frau. kann man sagen, Ossi auch? Oder?
2: Bei mir ist es so, ich bin 1990 geboren, das heißt, von der Theorie her war die Mauer, oder in der Praxis war die Mauer schon weg, aber von der Theorie her, bis das in den Köpfen angekommen ist, der Strukturwandel wirklich gesellschaftlich stattgefunden hat, das hat viele Jahre gedauert. Also kann man schon sagen, ich bin Ossi. Und ich bin stolz drauf.
0: Ja, ja, das merke ich auch heute. Ich habe auch ein bisschen provokativ, ja. Ja, sage ich das. Aber heute kann man heute wirklich sehr schön auf der Straße in bestimmten Dörfern oder in einer Kneipe oder in einem Biergarten. Im Sommer habe ich mehrere Mal nette Frauen oder Herren, die arbeiten dort und die merkt man aufgrund von der Akzent, das ist deutlich. Und ich sagte, Entschuldigung, ich bin ein bisschen neu hier, sind Sie ein Ossi? Und so, und das war ein Lied, ne? Und ja, ja, und die Leute lachen, also sie ja. haben sehr freundlich reagiert. Ja. Und ich habe thematisiert später im Privat, dass ich hätte diese Frage oder diese Formulierung vor 15 Jahren so, hätte ich ein großes Problem haben. Heute die Leute aus Ostdeutschland fühlen sich stolz, sicher, die machen große Arbeit, gute Arbeit, Schule ist auch ein Beweis. Also ich frage dich mit Respekt, also als Frau aus Ostdeutschland, ja. Wie denkst du, du bist, wie gesagt, bikulturell geworden oder multikulturell geworden, was sind die Faktoren, die Geheimnisse, die vielleicht, man merkt nicht so deutlich, aber die hält uns zusammen. Wie können wir zusammenleben?
2: Also zum einen, Migration ist ja nichts Neues. Das ist, gibt es, seit es Menschen gibt. Und es wird nur jetzt wieder, ich sage bewusst wieder, so aufgerollt. Und als wäre es halt was komplett Neues, aber das ist es ja nicht. Tief im Inneren wissen wir Menschen das. Und denke ich schon, dass man damit auch Eis brechen kann, wenn man einfach da ist, präsent ist, wenn man mit den Leuten spricht, wenn man mit denen lacht. Man geht durch die Stadt und man sieht nur traurige Gesichter. Ja? Also viele gucken einfach nach unten oder stark geradeaus oder auf ihre Smartphones oder wie auch immer. Sie nehmen ihre Umwelt überhaupt nicht wahr. Aber wenn man sie mal anschaut und ihnen ein Lächeln gibt, dann lächeln die auch zurück. Und das nehmen die auch mit in ihren Tag rein. Und das ist gesellschaftlichen Zusammenhalt, den jeder von uns letztendlich überall, wo er irgendwie unterwegs ist, schaffen kann. Indem er einfach zeigt, indem ich zeige, hey, du bist ein Mensch, ich nehme dich wahr. Und ich mache das als Mensch mit einer anderen Hautfarbe. So gehe ich auch in die Schulen oder Kitas. Ja? Ich könnte ihnen im Endeffekt sonst was erzählen, aber diese positive Assoziation, die sie dann mit jemandem haben, der halt nicht rein deutsch aussieht, das begleitet einen. Genau. Ach so, und übrigens, unsere Migrationsgeschichte hat nämlich noch ein anderes Ufer. Und zwar kommt meine Oma aus Schlesien. Die wurden damals vertrieben und dann erst nach Mecklenburg. Dort haben sie eine Weile gelebt und dann sind sie nach Dresden gekommen. Genau. Und das war in meiner Kindheit, dass durch meine Großeltern waren auch viele schlesische Wörter so im Sprachgebrauch. Für uns, uns war das normal, aber als ich dann in die Schule kam und einige Wörter, die für mich halt normal waren, ausgesprochen habe, kam dann so, hä, was ist das? Und also kannte ich das auch dann nochmal von der anderen Seite. Genau.
0: Ja, wir machen gleich eine kleine musikalische Pause und ich würde gerne euch, was ist schön, immer diese Musik von den Gästen zu hören. Es ist wie eine Entdeckungsreise auch für uns alle Zuhörer, Zuhörerinnen. Und ich würde gerne euch bitten, ein Musikstück, die vielleicht inspiriert uns zusammenleben. Victoria, hast du etwas im Blick oder?
2: Zum Zusammenleben nicht, aber ich würde gern das Lied Deutscher Akzent von der Luna Simau hören wollen, weil dieser Titel sehr beschreibt, wie Menschen wie ich in der Zwischenwelt aufgewachsen sind und uns fühlten und fühlen teilweise noch.
0: Und die Zwischenwelt, was meinst du?
2: Zwischenwelt zwischen verschiedenen Kulturen. Man trägt das eine, aber man sieht nach dem anderen aus. Mhm. Ja. Und so dieser innerliche Kampf, gerade in der Kindheit und Jugend, wo gehöre ich eigentlich hin? Und bis dahin, jetzt gucke ich in den Spiegel und weiß, wer ich bin und bin stolz drauf.
0: Ja, ja. Schön. Genau. Also auf jeden Fall, den Zusammenhalt bedeutet auch diesen Zwischenräumen, diese Spaltung, diese psychische, emotionelle Spaltung überwinden. Ja. Eigentlich ist es nicht möglich, die Zusammenhalt, wenn wir diese Spannung intern nicht überwinden können. Deswegen dieses Lied ist, ja, passt sehr gut mit der Thematik Zusammenleben auch.
2: Ja.

0: Und bei dir, Hildegard, genau?
1: Ich bin Fan von der Gruppe Bukahara. Und da gibt es einen Song, der heißt Afraid No More. Ja, und was Vicky eben angesprochen hat, so dieses sich in die Augen schauen, also und Kontakt aufnehmen, also oder reagieren, ja, das bringt oft, also das schafft eine Verbindung einfach sofort, ja, so und so einfach, also ja. Aber es gibt leider auch eine Menge Menschen, das fällt mir auch immer wieder auf, die durch die Nutzung vom Handy oder auch durch andere Ängste, die sie so aufgebaut haben über die Jahre, sich das nicht mehr trauen, also in die Augen zu schauen. Also ich könnte jetzt auch vom Unterricht erzählen, also was ich da, Muslima,

0: Chen.
1: Und wir freuen uns, dieses Gespräch zu haben. Es ist genau die Chance, eine Reflexion, intelligent und offen und ehrlich, wo wir versuchen, genau einen Beitrag auf die Debatte über Migration und Interkulturalität. Also das Ziel von uns ist, einen Beitrag, eine konstruktive Diskussion in der Thematik Migration, Interkulturalität, Zusammenhalt. Deswegen möchte ich Ihnen fragen, wenn wir denken in unser Zusammenleben, was sind die Beispiele auf eure eigene Perspektive, wo du erlebt hast oder beobachtet hast, dass Menschen sich gegenseitig respektieren und wertschätzen. Also es gibt Momente, wo wirklich schaffen wir ein Gefühl von, ein Wir-Gefühl. Wir sind Teil von einem großes Wir-Gefühl. Wir haben einmal darüber gesprochen, zum Beispiel die Erfahrung, die ich gemacht habe in der Weltmeisterschaft.
2: Ja, genau. Fußballspiel.
1: Aber ja. Es gibt Momente, wo wir sind zusammen und kann man sagen, die Gesellschaft ist wirklich vor Ort vernetzt, verbunden. Was sind Beispiele, die du oder Hildegard, du, Victoria, nennen kannst?
3: Also mein großes Beispiel ist der Niederkunnersdorfer Truckerverein, Trucker and Country Club, in dem ich Mitglied bin. Wir sind mitten auf dem Dorf, wo man denkt, viele haben Vorurteile. Es gibt auch Menschen, die haben Vorurteile. Selbst innerhalb des Vereins gab es am Anfang Vorurteile gegenüber meiner selbst. Aber ich konnte sie aus dem Weg räumen, indem ich diejenige bin, die immer da ist irgendwie, wenn irgendwas gebraucht wird. Und dann ist das Eis auch gebrochen. Und dann freuen die Menschen sich auch, mich zu sehen. Ne? Und

0: Den Truckerverein gibt es jetzt seit 30 Jahren und seit 3 Jahren veranstalten wir das Trucker-Treffen. Die Erlöse werden als Spende an eine Einrichtung, welche Kinder unterstützt, gespendet. Dieses Jahr durften wir dem Sonnenstrahl e.V. hier in Dresden 15.000 Euro überreichen. Und das haben wir alles nur mit ehrenamtlicher Arbeit letztendlich geschafft, auf die Beine gestellt. Über 100 Trucks kamen halt auf den Platz nach Niederkunnersdorf. Und dann haben viele Unternehmen sich beteiligt, da zu spenden für eine Tombola mit Musik, mit Live-Auftritten von Bands, die dann ihre Gagen gespendet haben und so. Und dieses schöne Gefühl als kleiner regionaler Ort, als kleiner Verein, sowas auf die Beine zu stellen und selbst Vereine hier in Dresden unterstützen zu können, das schafft natürlich eine enorme Gemeinschaft, Gemeinschaftsgefühl und Zusammenhalt. Und das ist schön. Ja. Also die LKWs, also Trucker treffen, halt auf einem Platz sind viele LKWs aus verschiedenen Regionen, die sich halt dann... Ich habe leider keinen Führerschein mehr. Ich hätte gern einen, aber heutzutage ist es fast unmöglich zu bezahlen.
1: Ja,
2: genau. Und der Truckerverein begegnet Menschen von verschiedenen Kulturen oder sind hauptsächlich nur Menschen von diesem Dorf? Oder?
0: Ja, ich bin da, also jetzt ja. Und das ist schön.
2: Sind nur Männer, nur Frauen?
0: Nein, also Männer und Frauen. Das jüngste Mitglied ist, ich glaube, 15.
2: Ja.
0: Genau, also wir sind gut durchmischt auf jeden Fall. Aber die sind alle weiß, ja, bis auf mich.
2: Mhm.
0: Aber ich wurde akzeptiert, in die Gruppe aufgenommen und so präsentieren wir uns ja auch nach außen. Wenn wir mehrere tausend Besucher übers Wochenende haben, dann ist es schon wichtig, dass der Club auch hinter mir steht und ich auch hinter denen, genau. Mhm.
2: Schön. Ja, das ist also Vereinarbeit ist zweifellos eine wichtige Chance, in Zusammenleben zu kommen. Also ich glaube, die Rolle von Vereinen ist absolut wichtig und relevant. Was ist deine Erfahrung, Hildegard, bis bei dir? Wo hast du Erfahrungen erlebt? Wo merkst du, dass es möglich ist, dieses Zusammenhalt?
1: Ja, so in meiner langjährigen Biografie zieht sich wie so ein roter Faden immer wieder der Kontakt mit türkischen Menschen irgendwie.
2: Mhm.
1: Ne? Auch zufällig bei dem Café da, Luisenstraße, habe ich Kontakt gemacht mit einer türkischen Frau.
2: Unsere interkulturelle Gesprächskaffee,
1: genau,
2: das war eine wichtige
1: Initiative,
2: ja?
1: Und ich glaube, jetzt in der Rückschau, das war kein Zufall. Also irgendwie... zieht es mich zu türkischen Menschen hin, keine Ahnung. Im Kindergarten, die erste Frau, der ich da, kleines Mädchen, der ich da begegnet bin, war ein türkisches Mädchen. Und mit der habe ich die Sprache gelernt, die deutsche Sprache. Und die hat mich begleitet im Grunde bis zum den ersten Jahren im Gymnasium. Und jetzt mache ich einen großen Sprung in dem DATS-Lehramt, was ich da seit ein paar Jahren mache, habe ich einen türkischen Künstler kennengelernt, der leider auch nicht mehr ins eigene Land wieder zurückreisen kann. Und der lebt in der Nähe von Neuss und ist ein Sänger, ein Tenor, ein toller Tenor. Und es gab im letzten Jahr im Oktober in Neuss, in einer großen Stadthalle, ein Konzert, wo dann auch da war der Bürgermeister da, da war der Bürgermeister von der Partnerstadt, wusste ich gar nicht, also in der Türkei da. Und eine große türkische Gemeinde, natürlich nicht alle nur aus Neuss, aber so aus dem Ruhrgebiet und so, die sich diese Musik angehört haben. Und ich war... ich sage das jetzt mal so, ich war geflasht, ja. Also ich war geflasht über die Qualität auch der Veranstaltung. Und ganz verrückt fand ich, in der Pause konnte man sich verschiedene Stände, also Informationsstände über Migrantenorganisationen angucken und auch in Kontakt mitkommen. Und da war die Firma Ideal Standard, wo mein eigener Vater über 15 Jahre lang als Elektriker, Elektromeister ganz genau, gearbeitet hat, präsentiert worden, weil da just von diesen Gastarbeitern, die ich eben erwähnt habe, eine Menge Leute sozusagen auch kleine Karriere gemacht haben und dann letztendlich in Deutschland geblieben sind und da jetzt inzwischen schon die dritte Generation von türkischen Nachkommen, ja, leben, ja.
2: Mhm.
1: Und das, ich find es toll, dass just über die Musik, ne, die ja an vielen Stellen auch mit Sprache funktioniert, aber auch ohne Sprache funktioniert, doch sowas wie Integration und gemeinsames Leben und auch eine Perspektive geschaffen werden kann, ja.
2: Mhm. Schön, also zweifellos, Musik verbindet uns und Musik schafft einen Zustand, einen emotionellen und psychischen Zustand, die kann verbinden Menschen, die kommen von verschiedenen Kulturen. Das ist zweifellos. Also ja. Deswegen alle müssen, oder wir hören immer ständig Musik. Musik ist unsichtbar, aber trotzdem kann man durch diese Hören sich verbinden. Mhm. Was ist eure Empfehlung für diese musikalische Pause? Vielleicht, Victoria, kannst du uns ein Stück Musik empfehlen, die wir hören, und dann kommen wir zurück im Studio.
0: Ja, Home Again von Michael Kiwanuka. Also ich bin wieder zu Hause, ja, oder beziehungsweise in seinem Lied beschreibt er den Weg, wie er wieder nach Hause kommen möchte. Genau, dabei ist nicht das physische Zuhause gemeint, aber das werdet ihr dann hören, hoffentlich.
2: Klingt sehr schön. Ja.

0: Und bei dir, Hildegard?
1: Ich würde nochmal auch Bukahara empfehlen, und zwar den Song Happy. Und meine Empfehlung ist, sich auch dieses kleine Filmchen, was die zu diesem Song gedreht haben, anzuschauen. Weil da wird gezeigt, du hast es eben so schön gesagt, die Liebe ist das, was uns zueinander bringt. Wie verschiedene Generationen miteinander tanzen. Und ja, genau. Und das wird da, ich finde, auch sehr brillant musikalisch umgesetzt. Ja.
0: Bleiben Sie dran, kommen wir bald zurück.

0: Willkommen nochmal. Wir sind in Zukunftsmusik für Zusammenhalt. Verein zur Stärkung interkultureller Kompetenzen e.V. hat ein neues Projekt. Das ist Radiobegegnungen zwischen Menschen mit und ohne Migrationserfahrung. Heute wir sind hier im Studio mit zwei wichtigen Gästen. Die werden uns begleiten und wir sprechen hier mit Hildegard Külchen und Victoria Masuse-Wendel. Wir möchten einen Beitrag positiv konstruktiv machen über das Thema Migration, Interkulturalität. Und das ist dank an der Bundesprogramm Gesellschaftlicher Zusammenhalt vor Ort vernetzt verbunden, BGZ WAMF. Willkommen. Wir sind hier im Studio von CGV und wir haben ein bisschen gesprochen über, was hält uns zusammen. Und es gibt auch eine Frage, die relevant ist im Sinne von Migration. Also immer mehr, ich merke, wenn ich auf der Straße bin, wenn ich in einem Restaurant bin oder in unterschiedlichen Situationen, immer mehr merke, dass viele Menschen, man bestellt etwas über Amazon, man wartet auf ein Paket und dann kommt ein Mann oder eine Frau, die auch manchmal kaum Deutsch sprechen kann. Trotzdem denke ich, oh, wenn wir keine Ausländer mehr haben hier in Dresden oder in Sachsen, in Deutschland, denke ich, was werden wir tun? Also Putzfrau, Putzmann,
1: Krankenpfleger,
0: Menschen, die servieren das Essen in einem Restaurant,
1: Kellner.
0: Also Kellner, Kellnerinnen, überall. Also Deutschland braucht dringend mehr Menschen, mehr Personal, kommen Migranten. Auf eure Erfahrung, wie ist der Beitrag von Ausländern, Migranten hier in Dresden, in Deutschland, in Sachsen und so? Was ist eure Gedanken dafür?
1: Der Beitrag ist nicht zu unterschätzen. Der ist enorm, riesig groß. Wenn man hier in die Krankenhäuser guckt, ich habe es ja jahrelang in der TU auch erlebt, Wissenschaftler, wie viele Professoren, auch wie viele wissenschaftliche Mitarbeiter aus der ganzen Welt hier in Dresden aktiv sind. Und ja, und dann oftmals ja auch rausgehen nach einer gewissen Phase von Qualifizierung und hier Unternehmen gründen. Wenn wir die nicht hätten, sähe es sehr, sehr schlecht aus, ja. Genau. Ja. Also auch so ein Riesenladen wie Sachsenenergie. Also ich weiß, die werben in Pakistan, in Indien nach Personal, ja, weil die das alles nicht hier vor Ort auch rekrutiert bekommen. Und also große internationale Firmen sind sehr darauf erpicht, die ausländischen Leute, die schon da sind, die schon die Sprache beherrschen, die qualifiziert sind, auch hier zu halten, ja. Deutschland ist ein Einwanderungsland, schon seit vielen, vielen Jahrzehnten.
0: Richtig, ja. Richtig. Und es gibt auch eine große Herausforderung, weil ein Teil von der Gesellschaft oder die deutsche Gesellschaft hat keinen Konsens dafür, ob es gut oder nicht Ausländer hier haben, Migranten haben. Und deswegen wir thematisieren das Thema Zusammenhalt. Wie können wir wirklich vernünftig leben? Und wir möchten auch erreichen Menschen durch Radio, durch Podcast, die vielleicht sich fragen und die haben Zweifel über den Beitrag von Menschen, die Migranten sind, hier in dieser Gesellschaft. Deswegen, Victoria, also auf deine Perspektive, auch vielleicht du bist bikulturell aufgewachsen, in zwei verschiedenen Sprachen, aber trotzdem bist du wie eine deutsche Frau hier in Dresden. Von deiner Perspektive, was ist der Beitrag von Migranten hier in dieses Land?
2: Um erstmal auf Hildegard einzugehen, Wissenschaft verbindet enorm. In diesen Ebenen, ja, wo einfach die Sprache eine andere ist, da herrscht Zusammenhalt, weil man einfach gar nicht darauf verzichten möchte, sein Wissen mit Menschen, die ähnlich denken oder konstruktive Kritik äußern können, zu teilen. Da ist es eher seltener, dass man auf solche Barrieren trifft, wie jetzt unter den Landwirten oder so, ja. Weil sie einfach diese Konfrontationen gar nicht in diesem Ausmaß kennen, weil ihre womit sie sich beschäftigen, ist nicht notwendig dafür, mit anderen Menschen außerhalb ihrer Bubble, ich will es mal so nennen, in Kontakt zu treten. Ich habe ja selber einen technischen Beruf studiert, der Verfahrens- und Umwelttechnik. Deswegen weiß ich so ein bisschen auch drum, wie die Köpfe funktionieren, auch menschlicher aufeinander zugegangen wird. Genau. Und
0: also es ist gut für Deutschland, Ausländer zu haben, Migranten zu haben, unterstützen das Land. Was ist deine Meinung?
2: Ja, natürlich ist es gut. Jedes Land dieser Welt braucht andere Menschen, die dahin einwandern oder auswandern, denn sonst wären wir alle eine Familie. Ja, mhm. Genau. Mhm. Und das ist strafbar.
0: Mhm. Das ist sehr langweilig.
1: Inzucht, ja, genau.
0: Nur immer in dasselbe Haus mit derselben Leute.
1: Ja. Aber du hast eben die Landwirte genannt. Also meine Assoziation ist da sofort das Spargelstechen. Da wären doch auch viele.
2: Ja, gut, aber ich will gar nicht schlecht drüber reden. Ich arbeite in der Erntezeit auch, aber ja. Im Labor.
1: Ja.
2: Ich mache also Ernteanalysen, das mache ich auch gerne.
1: Ja.
2: Ich arbeite auch gerne mit den Landwirten zusammen.
1: So ja.
2: Man merkt aber schon, um die Felder zu bestücken oder so, da ist halt, man braucht nichts groß ringsrum. Ja, man hat keine Kontakte jetzt nach außen.
1: Ach,
2: ob
1: so,
2: ich mir dann mal Arbeiter für eine gewisse Saison reinhole, die machen ihre Arbeit, mit denen hat man im Endeffekt nicht wirklich was zu tun, außer vielleicht Verträge und so, das ist halt eine andere Sparte. Ja, ich will nichts Negatives sagen. Aber ich habe es schon oft gehört, könnt ihr dann rausschneiden, dass sie sich selber wie Sklaven fühlen, die Arbeiter, die auf den Feldern sind.
1: Mhm.
2: Hier sind viele Polen, Tschechen, die vor allem hier um Dresden ringsherum Spargel stechen.
1: Ja.
2: Und die werden mit Bussen geholt morgens, aufs Feld geschoben, kriegen eine schlechte Mahlzeit und dann am späten Abend irgendwie nach der prallen Hitze und so weiter dann wieder zurück. Also so tolle Bedingungen würde ich das jetzt nicht nennen, dass das wirklich eine Zusammenarbeit in dem Sinne ist, sondern eher ein ausnutzender Faktor, weil es halt günstig ist. Und
0: wir werden noch eine kleine musikalische Pause und bleiben Sie dran. Wir kommen zurück hier in Zukunftsmusik für Zusammenhalt, Radio Begegnungen zwischen Menschen mit und ohne Migrationserfahrung.
3: Ja.

0: viele, vielen Dank. Das war eine sehr schöne, auch musikalische Pause. Und wir sind hier gekommen nochmal in unser Projekt Zukunftsmusik für Zusammenhalt. Der Projekt wird vom Verein zur Stärkung interkultureller Kompetenzen e.V. produziert. Dank auf die Unterstützung auch von gesellschaftlichem Zusammenhalt vor Ort, vernetzt, verbunden. Das ist ein Bundesprogramm, die wird unterstützt unsere Initiative und wir freuen uns sehr auf diesen Moment. Wir sprechen hier gerade im Studio mit Hildegard Kühlchen und mit Victoria Masuse-Wendel, auch Vicky. Und das ist eine schöne Begegnung zwischen zwei Frauen. Sprechen wir heute über Zusammenhalt, Zusammenleben. Aber es gibt auch Faktoren, die behindern oder die ein Hindernis sind für die Zusammenleben. Das möchte ich gerne darüber sprechen, also über diese Dynamiken oder Barrieren, die im Alltag vielleicht diese Begegnungen oder diese gegenseitige Verständnis, die machen das schwierig. Du hast gerade kommentiert, Hildegard, über deinen Alltag. Du bist Lehrerin in Deutsch als Fremdsprache.
1: Deutsch als Zweitsprache,
0: genau. Und es gibt Menschen, die kommen von anderer Kultur, die können nicht Deutsch. Du musst beginnen von Anfang, wie ich zum Beispiel. Ich schon von Anfang an musste lernen, was ist ein Tisch, was ist, wie sagt man, genau. Papa, Vater.
1: Ja, ja. Tisch, wie funktioniert das Stuhl, genau mit dem Dativ und dem Akkusativ?
0: Richtig, diese drei verschiedenen komplexen Welten. Aber du hast genannt zum Beispiel die Erfahrung von Menschen, die kommen von einer vielleicht muslimischen Gesellschaft, die, ja, sie sind in einem anderen Film, sagen wir.
1: Ja.
0: Und was sind auf deine Perspektive, welche Dynamiken oder Barrieren beobachtest du im Alltag, die Begegnungen und gegenseitiges Verständnis erschweren?
1: Ich würde als erstes nennen die religiöse Verwurzelung. Ja, also für viele muslimische Menschen, so nehme ich das wahr hier in Deutschland, ist das Leben, also im Islam, auch wichtig für die eigene, ich sag mal, für das eigene